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1: mit Ben Sträubel. Ich habe noch ein PPPPP. Das ist das perfekt fantastisch polierte Popnacht-Package. So kurz vorm Wochenende würde ich das auch gerne euch noch zurückgeben. Ja, ich habe es doch aus dem Energiefeld mit euch gemeinsam poliert, geputzt, habe auf dem Boden gekniet gestern Nachmittag für dieses PPPPP. Dann gebe ich es euch auch gleich. Also falls ihr mitspielen möchtet bei unserem Quiz 07221 2011. Die Voraussetzung ist natürlich, dass man noch ein bisschen bei Stimme ist und noch diese Ziffernfolge ins Smartphone tippen kann. 07221 2011.
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0: Dididim. Ja.
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2: Da rasen wir mal zurück an diesem 8.5. Was ist denn da so los gewesen? Ilias aus Uetersen, guten Morgen.
3: Guten Morgen.
2: Und du bist Disponent bei den Kreisverkehrsbetrieben Pinneberg, das heißt zuständig für unheimlich viele Busse. Wer also beispielsweise mit dem Bus, ich glaube, das ist die 189 von Wigel nach Plankenese fährt, der ist dann bei dir auf dem Schirm, ne?
3: Genau, richtig.
2: Und das heißt, du musst gucken, die Busse müssen bereitstehen, die müssen ordnungsgemäß vollgetankt sein und dann kommen die Fahrer natürlich noch dazu.
3: Genau, richtig.
2: Und ist da auch schon mal unheimlich viel schief gegangen, wo du dann selbst anspringen durftest?
3: Ja, das auch. Also wenn der zum Beispiel ein Fahrzeug kaputt geht und so und ich habe jetzt zum Beispiel keinen von der Werkstatt hier, zum Beispiel gerade in der Nacht oder so, dann musste ich dann auch mal ausrücken.
2: Mhm. Aber gut, dass du auch fahren kannst. Ne? Das ist, glaube ich, auch für jemanden, der Busfahrer ist, von dir als Disponent betreut wird, ist es auch wichtig, dass derjenige auch ein bisschen Ahnung und Überblick hat. Weil das passiert ja auch so in Speditionen, dass man dann dem Disponenten doch alle Vorwürfe der Welt macht, weil der ja selbst gar keine Ahnung hat. Das wird so gesagt, ne? Von LKW-Fahrern öfter mal. So, und heute Nacht ist alles gut. Also würdest du sagen, wir starten rein in diesen Freitag und die Kreisverkehrsbetriebe haben alles im Griff?
3: Genau, richtig.
2: Sehr gut. So, ansonsten bist du ja da. Ich wollte auch mal Busfahrer werden früher. Aber vielleicht lasse ich mich von dir noch ausbilden. Heute vor 48 Jahren, da sind wir bei Frage Nummer 1. Da ist der erste Mensch auf den höchsten Berg der Erde gestiegen, auf den Mount Everest, hat ihn bezwungen sozusagen. Und wer ist denn das gewesen? Ohne Sauerstoffmaske war der Trick dabei. War das A, Wolfgang Petri oder war es B, Peter Jetorius Öztaler, der in der Schule als Yeti gehänselt wurde? Oder C, Reinhold Messner?
3: Das ist C, Reinhold Messner.
2: Jawohl. Und dann ist es auch schon länger her, 29 Jahre. Da gab es ein virtuelles Haustier als Elektronikspielzeug im Ei-Format. Und das musste man pflegen, füttern, man hat damit gespielt. Man musste es auch putzen, heilen. Und dann musste man das glücklich machen natürlich, das ist wichtig, also wie auch im echten Leben. Ja, drei Knöpfe drücken und dann wurde es gesund. War das die Barbie oder war es B, Tamagotchi oder war es das Baby Sinclair C?
3: Es ist B, Tamagotchi.
2: Hast du noch eins?
3: Nee.
2: Ich habe noch ein Original verpacktes. Ich habe damals ganz viele gekauft irgendwie, so in einem Wahn. Dann habe ich eine Schublade aufgezogen, da ist noch ein Original verpacktes drin. Wahrscheinlich bin ich damit Millionär, vermute ich irgendwann mal, wenn ich das aufbewahre.
3: Kann gut sein.
2: Aber es wird unglücklich sein in der Plastikverpackung über die Jahrzehnte. Dann wünsche ich dir also einen guten Start jetzt weiter in den Freitag hinein, dass alles ruhig läuft weiter bei deinen Verkehrsbetrieben. Und disponier noch schön, wir hören uns wieder im Leben.
3: Auf jeden Fall.
2: Ciao.

New Religion. Oh, ich mach mal einen schönen lauten Song hier. Den mach ich noch lauter. Was Kultisches von David Bowie. Gruß in die Cloud. Modern Love. I went to go out.

0: What a Love, David Bowie. Da hat Kai Spaß.
1: Mensch, das ist ein starkes Lied von David Bowie. Wir polieren hier gerade den Fußboden. Ich habe mir zwei so eine Wischmöppe unter die Schuhe gebunden und das scratch ich jetzt sozusagen in der Hotellobby rum. Ey, oh, ist das schön.
0: Ja, das ist doch toll. Das war Kai, der in Ilmenau in einem Hotel zu diesem Song den Boden geputzt hat. Also das Bild dazu, das halte ich mal hoch, damit ihr auch ein bisschen Spaß habt. Weitermachen, ne? Geht auch zu diesem Hit hier von Holly Humberstone, Cruel World.

0: Es ist 2.30 Uhr.
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2: Heute scheint zunächst die Sonne recht häufig bei meist lockeren Wolken. Bis zum Nachmittag bilden sich mehr Quellwolken, die auch mal mächtiger ausfallen können. Schauer sind aber die Ausnahme. Die Temperatur steigt auf 15 oder 16 Grad. Der nordöstliche Wind ist schwach unterwegs. Am Wochenende stehen zwei freundliche Tage mit Sonne und einigen Quellwolken an bei maximal 19 Grad am Sonnabend bis 22 Grad am Sonntag.
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3: Die A10 Dreieck Potsdam Richtung Schönefelder Kreuz ist zwischen Ludwigsfelde West und Ludwigsfelde Ost nach einem Unfall gesperrt. A100 Stadtring Richtung Treptow zwischen Britzer Tunnel und Sonnenallee Sperrung wegen Reinigungsarbeiten. Der Stadtring A100 ist bis 5 Uhr früh zwischen Spandauer Damm und Kaiserdamm Süd in beiden Richtungen gesperrt. A100 Stadtring Richtung Wedding. Bis 5 Uhr Sperrung zwischen Treptower Park und Grade Straße wegen Wartungsarbeiten im Tunnel. A115 AWUS Richtung Funkturm zwischen Kreuz Zehlendorf und Spanische Allee Sperrung wegen Wartungsarbeiten.
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0: Und die am meisten unterschätzte Höchsttemperatur heute in Niedersachsen in Damnatz. Da werden es 17 Grad werden. Hier ist die Popnacht. Ich bin Ben Sträubel.

ist hier und die Kreativen sind natürlich auch wieder in den Keller gegangen. Einer von denen, die im Keller alles aufgebaut haben, was Kreativität ausmacht, ist Jürgen aus Friedrichshafen. Der hat ein Studio aufgebaut, der war früher im Marketing sehr erfolgreich und will aber jetzt in Richtung große Bühnen gehen. Und das hat natürlich bisher noch nicht so ganz funktioniert. Er wollte eigentlich schon längst auf den Brettern stehen, die die Welt bedeuten, aber eben hat noch nicht mit der Übungsqualität, das war noch so ein bisschen schwierig. Er hatte uns ja immer seit Monaten schon Songs geschickt, die ich dann auch hier spiele. Und viele Songs sind schon fast so gut, dass man sie aufführen könnte. Also große Hits, die noch besser wurden. Aber es gab noch etwas zu verbessern bei Foreigner, I Wanna Know What Love Is beispielsweise. Das kritisierte ich, glaube ich, mal vor einem Jahr. Jetzt hat er sich heute Nacht wieder dran gesetzt, hat jetzt 2 Stunden nochmal eingesungen und was rausgekommen ist, ich habe es noch nicht gehört, aber wir werden es gleich in der Version von Jürgen nochmal hören, dieses Lied von Foreigner, I Wanna Know What Love Is, aber vorher noch Alex Warren und Fever Dream.

0: von Pretty in TLC ist jetzt 5:05. Auf der A2 wieder aufpassen, Hannover Richtung Berlin. Da liegen Gegenstände zwischen Brandenburg und Netzen.
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0: Jürgen, das ist ein Star. Inzwischen schon, also ich freue mich ja immer, wenn er irgendwas schickt und hat was aufgenommen in seinem Keller. Früher war er großer Marketingmann, jetzt ist er ein noch größerer Musikstar. Aber das fängt ja auch mal irgendwo klein an. Und er hat in einem Kellerstudio heute Nacht einen Song von Foreigner aufgenommen, I Wanna Know What Love Is. Und das klingt so. Ich lasse mich jetzt auch mal überraschen.
2: Weißt du,

kommt der Refrain. Der entscheidet's. It all together.

Naja, gut, Jürgen, ne? Auf jeden Fall eine gute Entwicklung, würde ich mal sagen. Der Refrain ist recht gelungen, auch mit dem Background-Chor, den du da als Gefangenen-Chor wahrscheinlich genommen hast. Aber ich bin auf weitere Folgen gespannt. Jürgen wird fortgesetzt in der Popnacht.

Self-Aware ist der neue Hit von Temper City. Und wo haben wir es gehört? Ah, hier in der Popnacht. Es ist jetzt 2.52 Uhr auf der A3 Oberhausen in Richtung Köln. Da ist ein Unfall passiert. Die Unfallstelle ist auch hier nicht gesichert zwischen Kreuzhilden und Solingen.

Ich liebe dieses Leben. 2.55 Uhr ist es und ihr passt bitte auf der A4 Chemnitz in Richtung Erfurt. Da liegen Spanngurte zwischen Nora und Erfurt-Fieselbach auf der Fahrbahn.

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1: Um 3 Uhr mit Katja Kindermann. Im Konflikt zwischen dem Iran und den USA gibt es eine neue Eskalation. Die US-Streitkräfte griffen nach Angaben des für die Golfregion zuständigen Zentralkommandos erneut iranische Militäreinrichtungen an. Aus der Nachrichtenredaktion Peter Eichenberg.
2: In einer Mitteilung sprach das Zentralkommando von Selbstverteidigungsschlägen. Der Iran habe zuvor mit Raketen, Drohnen und Booten US-Kriegsschiffe attackiert, die die Straße von Hormuz durchfuhren. Angriffe wurden unter anderem aus dem iranischen Hafen Keshem und der Stadt Bandar Abbas gemeldet. Die iranische Armee warf ihrerseits der amerikanischen Seite einen Verstoß gegen die Feuerpause vor. Die USA hätten als erste einen iranischen Öltanker ins Visier genommen, der sich in Richtung der Straße von Hormuz bewegt hätte.
1: Ein US-Handelsgericht hat die von Präsident Trump verhängten weltweiten Zölle von 10% für unzulässig erklärt. Mit der pauschalen Abgabe habe Trump seine Befugnisse überschritten, erklärten die Richter in New York. Bereits erhobene Zölle müssten erstattet werden. Zuvor hatte Trump mit höheren Zöllen für Waren aus der Europäischen Union gedroht. Diese würden in Kraft treten, sollte die EU das Handelsabkommen mit den USA nicht bis zum 4. Juli umsetzen. In der Diskussion um die geplante Einkommensteuerreform hat Unionsfraktionschef Spahn der Forderung nach weiteren Schulden eine klare Absage erteilt. Er wolle die Kreditwürdigkeit des Bundes nicht weiter gefährden, sagte Spahn der Rheinischen Post. Er reagierte damit auf Äußerungen von SPD-Fraktionschef Miersch, der dafür plädiert hatte, die Schuldenbremse auszusetzen. Spahn bot dem Koalitionspartner an, einen gemeinsamen Vorschlag zu erarbeiten. Im Ziel, kleinere und mittlere Einkommen zu entlasten, sei man sich einig. Der SC Freiburg steht im Finale der Fußball-Europa League. Das Team gewann am Abend das Halbfinalrückspiel gegen Sporting Braga mit 3:1. Aus der Sportredaktion Marcel Stober.
3: Das Spiel hätte für den SC Freiburg kaum besser beginnen können. Ein Mittelfeldmann der Portugiesen musste bereits in der 6. Minute nach einer Notbremse mit Rot vom Platz. Wenig später nutzte Freiburg die Überzahl und traf durch Kübler zum 1:0. Damit war die 1:2 Hinspielniederlage von vor einer Woche in Braga ausgeglichen. Noch vor der Pause erhöhte man Sambi zum 2:0. In Hälfte 2 traf erneut Kübler. Das Tor von Braga sorgte am Ende noch für eine spannende Viertelstunde. Freiburg aber schafft den größten Erfolg der Vereinsgeschichte und trifft im Finale in knapp 2 Wochen in Istanbul auf den englischen Club Aston Villa.
1: Das waren die Nachrichten. Das Wetter in Deutschland. Tagsüber heiter und trocken, im Bergland einzelne Schauer, 13 Grad an der Nordsee bis 22 Grad in Bayern. Am Samstag gebietsweise länger sonnig, im Bergland vereinzelt Schauer oder Gewitter bei 15 bis 25 Grad. Und am Sonntag meist trocken, im Südwesten später Schauer und Gewitter, 14 bis 27 Grad. Es ist 3:03 Uhr.
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4: Die A10 Dreieckwerder Richtung Dreieck Barnim ist zwischen Falkensee und dem Dreieck Havelland nach einem Unfall gesperrt. Die A10 Dreieck Potsdam Richtung Schönefelder Kreuz ist zwischen Ludwigsfelde West und Ludwigsfelde Ost nach einem Unfall gesperrt. A100 Stadtring Richtung Treptow zwischen Britzer Tunnel und Sonnenallee Sperrung wegen Reinigungsarbeiten. Der Stadtring A100 ist bis 5 Uhr früh zwischen Spandauer Damm und Kaiserdamm Süd in beiden Richtungen gesperrt. A100 Stadtring Richtung Wedding bis 5 Uhr Sperrung zwischen Treptower Park und Grade Straße wegen Wartungsarbeiten im Tunnel. A115 Avus Richtung Funkturm zwischen Kreuz Zehlendorf und Spanische Allee Sperrung wegen Wartungsarbeiten.
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5: mit Ben Streubel. So, unser Bäckermeister, der hat sich schon abgemacht in den Urlaub, aber wir haben noch 2 schöne Hits hier gefunden, die heute Nummer 1 sind, zwar an diesem 8.5. in der Musikgeschichte. Wenn ihr die mir gleich nennen könnt, wenn sie sehr schnell an euch vorbeirauschen, verdient ihr euch ein Popnacht-Package in ein paar Minuten.
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0: Die Strombellas in der Popnacht.
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0: Die zwei Nummer 1 Hits des heutigen 8.5. in der Musikgeschichte. Welche Songs sind's für ein Popnacht-Package? Konzentration. I kept the right ones out. Yeah. 07221-2011, wer zwei Hits erkannt hat. Alle anderen können die Füße weiter hochlegen. 07221-2011.

Save Me Tonight, das ist der neue Hit von der Lopez. Jennifer Lopez und David Guetta gemeinsam. Save Me Tonight werden wir öfter noch hören. Und nach diesem kultischen Song hier vom Ager lösen wir unser Rätsel auf in der Popnacht.

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2: Die Nummer 1 Hits des heutigen 8.5. in der Musikgeschichte. Die rauschen an euch vorbei und ihr seid schlau. Daniel lebt in Darmstadt. Guten Morgen, Daniel. Welche beiden Songs hast du gehört?
3: Guten Morgen, Benni.
2: Morgen.
3: Das war Ricky Martin, La Vega Roca.
2: Mhm.
3: Und Aerosmith, Amazing.
2: Jawohl. Das ist richtig, Steven Tyler, unverkennbar. Und dafür bekommst du einen Pop-Nacht-Package. Und
3: ja,
2: du bist
3: gut.
2: Gerade auf dem Weg nach Frankfurt am Flughafen. Du arbeitest als Purser bei TUIfly. Und
3: richtig.
2: Wie viel Uhr geht's denn los?
3: 5:10 starten wir.
2: Wo geht's
3: Richtung
2: hin?
3: Griechenland.
2: Ach, schön.
3: Nach Patras.
2: Darfst du denn dann auch dort ein bisschen bleiben in Patras oder musst du gleich
3: Nein.
2: wieder zurück?
3: Wir halten mal die Luft, die Nase in die Luft und dann, das heißt, sehen wir direkt wieder um.
2: Ist das so ein Flieger, der immer hin und her fliegt, also wo man immer schon wartet dann am Gate in Griechenland, dass dann der Flieger aus Frankfurt kommt und dann steigen alle ein, wird geputzt und so und dann geht's wieder los, ne?
3: Genau.
2: Wie viel Mal fliegt man da hin und her?
3: Wir fliegen nur einmal hin und her.
2: Ah, okay, dann hast du wieder frei, ein bisschen.
3: Genau.
2: Und dann wieder zurück.
3: Ein kurzer Arbeitstag.
2: Zurück nach,
3: genau.
2: nach Darmstadt wieder nach ja. Hause und dann wärst du gerne ja. in Patras geblieben.
3: Ja, klar.
2: Gibt es denn einen Lieblingsort, den du ab und zu mal anfliegst?
3: Ja, also ich fliege auch gerne auf die Kanaren tatsächlich.
2: Mhm.
3: Dort am liebsten nach Fuerteventura.
2: Ja, ist auch schön. Und dann gehst du auch gleich surfen. Hast dann ein Surfbrett liegen mit deinem Namen.
3: Klar.
2: Ja, das ist Daniel.
3: Festes Plätzchen.
2: Ja, aber bei den Flügen, die so über 4 Stunden gehen, kann ich mir vorstellen, dass man da doch vielleicht auch mal über Nacht bleibt, oder? Kann
3: ja,
2: kann schon
3: passieren, ja.
2: Dann wünsche ich dir auf jeden Fall einen guten, ruhigen Flug. Und wer jetzt sich da vorbereitet oder in Richtung Flughafen fährt oder schon da ist, der weiß ja deinen tollen Purser, nämlich Daniel aus Darmstadt, ist ab 5:10 am Mikrofon. Ne? So ist es.
3: Ja,
2: dann,
3: so sieht's aus.
2: Dann grüßt du mal alle Popnacht-Hörer von uns. Gute Zeit.
3: Schöne Grüße.
2: Ciao.
3: Vielen Dank. Ciao.

0: These Walls, es ist 0 Uhr, nee, 3 Uhr 31. Ich war mal kurz von der Zeit zurück.
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2: Heute scheint zunächst die Sonne recht häufig bei meist lockeren Wolken. Bis zum Nachmittag bilden sich mehr Quellwolken, die auch mal mächtiger ausfallen können. Schauer sind aber die Ausnahme. Die Temperatur steigt auf 15 oder 16 Grad. Am Wochenende stehen zwei freundliche Tage mit Sonne und einigen Quellwolken an bei maximal 19 bis 22 Grad am Sonntag.
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3: Die A10 Dreieckwerder Richtung Dreieck Barnim ist zwischen Falkensee und dem Dreieck Havelland nach einem Unfall gesperrt. A100 Stadtring Richtung Treptow zwischen Britzer Tunnel und Sonnenallee Sperrung wegen Reinigungsarbeiten. Der Stadtring A100 ist bis 5 Uhr früh zwischen Spandauer Damm und Kaiserdamm Süd in beiden Richtungen gesperrt. A100 Stadtring Richtung Wedding bis 5 Uhr Sperrung zwischen Treptower Park und Grade Straße wegen Wartungsarbeiten im Tunnel. A115 AWUS Richtung Funkturm zwischen Kreuz Zehlendorf und Spanische Allee Sperrung wegen Wartungsarbeiten.
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0: Und die am meisten unterschätzte Höchsttemperatur Dierfeld in Rheinland-Pfalz heute 17 Grad. Hier ist die Popnacht. Ich bin Ben Sträuble.

0: Can't Say No, Ray Gavi hier in der Popnacht. Den Kreativen gehört die Nacht. Elvira aus Bleialf, die hat die Badewanne eingelassen, aber in einer anderen Art und Weise, wie wir uns das vorstellen, so mit Schaum oder so, sondern irgendwie Hardcore, so wie das klingt, was sie geschrieben hat. Guten Morgen, Elvira.
1: Guten Morgen, Ben.
0: Was ist denn das für eine Hardcore-Badewannenaktion?
1: Ich mache ein Lavasteinbad.
0: Ein Lavasteinbad? Wie geht das?
1: Tja, die Steine, die ich sonst für den Grill... Also ich habe den Tipp in einem Wellnesshotel bekommen, dass das gut wäre, für gute Energie zu bekommen. Mhm. So, dann habe ich jetzt Wasser in die Badewanne eingelassen. Dann kommen dann gleich die Lavasteine in die Badewanne.
0: Du hast ja, dass Lavasteine für den Grill sonst sind.
1: Genau.
0: Aha, aber du hast noch nicht drauf gegrillt auf den.
1: Nein.
0: Und dann?
1: Dann kommt noch karibisches Badesalz obendrauf.
0: Aha.
1: Und dann lege ich mich in die Badewanne auf die Steine.
0: Auf die Steine. Da bekommt man noch Abdrücke am ganzen Körper. Das sieht doch komisch aus, oder? Wenn man dann zur Arbeit geht, gibt das wirklich Energie?
1: Das werden wir sehen.
0: Aber du hast es noch gar nicht probiert, das erste Mal.
1: Nein,
0: jetzt.
1: Das ist das erste Mal.
0: Ach so.
1: Premiere.
0: Ja, dann hoffe ich mal, dass die nicht noch glühen, die Steine und sowas, ja?
1: Nein.
0: Okay, aber wenn die vorher im Grill gelegen hätten, könnte natürlich auch ganz lecker aussehen und schmecken vor allen Dingen, ne? Wenn die so nach Bratwurst dann riechen noch und dann, wenn du in die Firma kommst, dann kommt die wandelnde Bratwurst, dann sagst du, ich habe auf Lavasteinen gelegen die ganze Nacht, die ich vorher aus dem Grill geholt habe. Aber okay, bin sehr gespannt, wenn du sagst, es gibt dir Energie, dann wirst du das uns in der nächsten Show mal erklären, was du empfunden hast in diesem Moment, als du auf diesen Steinen lagst. Aber ich würde es nicht übertreiben, ja, wenn du merkst, du kriegst einen krummen Rücken.
1: Aufstehen?
0: Ja, würde ich mal sagen. Ne?
1: Leg
0: sich wieder ins Boxspringbett.
1: Alles klar.
0: Viel Spaß.
1: Danke.
0: Gute Energie. Ciao, ciao.
1: Ciao, ciao.
0: Und das ist Miley Cyrus. Die gibt auch gute Energie. Ne?
2: La, la, la, la, la.
0: Midnight Sky. Hier ist die Popnacht am Freitag.

0: Freiburg, da brennen immer noch die einsamen Kerzen und vielleicht auch die großen Lampen noch, weil da wird ordentlich gefeiert. Der SC Freiburg, der ist zum ersten Mal im Finale in der Europa League. Freiburg hat zu Hause 3:1 gegen Sporting Braga gewonnen und ordentlich mitgeholfen haben natürlich die Freiburger Fans, die immer noch auf den Straßen sind.
1: Oh, Finale!
2: Überragend.
3: Besser geht's nicht.
2: Das habe ich jetzt nicht erwartet, aber ey.
4: Meine Stimme ist auch daheim geblieben, aber ist in Ordnung. Ich fühl's, ist geil. Istanbul ist nur einmal.
5: Mein Bruder fliegt nach Istanbul, er hat sein ganzes Gehalt dafür ausgegeben, dass er dort Tickets bekommt.
4: Geil!
6: Ich hab wirklich bitterlich gemeint vor Freude.
7: Was ich in den letzten 3-4 Jahren hier erleben darf. Ich hoffe so, dass wir den letzten Schritt machen. Jungs, holt euch das Ding, holt's nach Hause.
8: Freiburg wird Europa League gewinnen. Statement hier und jetzt. Ciao.
0: Yay. Also dann Glückwunsch nochmal an den SC Freiburg und alle Fans und alle, die jetzt immer noch Spaß haben. Im Finale spielen die Freiburger dann am 20. Mai in Istanbul gegen den englischen Club Aston Villa. Mehr kann man auch nochmal durchklicken, wenn ihr mögt, auf sportschau.de.

4.55 Uhr ist es. Vorsicht auf der A27, da bitte aufpassen. Bremerhaven Richtung Bremen, da liegt ein Tier zwischen Utlede und Schwanewede auf der Fahrbahn. Hier ist die Popnacht.

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1: Um 4 Uhr mit Katja Kindermann. Aus der Straße von Hormus wird ein militärischer Zwischenfall zwischen den USA und dem Iran gemeldet. Nach Angaben des US-Militärs wurden 3 amerikanische Zerstörer während der Durchfahrt durch die Meerenge angegriffen. Unter anderem mit Drohnen, Raketen und Schnellbooten. Aus Washington, Anne Schneider.
2: Die amerikanischen Streitkräfte hätten die Angriffe jedoch abgefangen. Keines der Schiffe sei getroffen worden. Als Reaktion darauf hätten die USA gezielte Schläge gegen iranische Militäreinrichtungen ausgeführt, die für den Angriff verantwortlich gewesen sein sollen. Präsident Donald Trump sprach von einem Angriff ohne Schaden und erklärte in den sozialen Medien, man habe die iranischen Attacken erfolgreich abgewehrt. Zugleich drohte er mit deutlich härteren Reaktionen, falls es nicht rasch zu einer Einigung im Konflikt kommen sollte.
1: Ein US-Handelsgericht hat die von Präsident Trump verhängten weltweiten Zölle von 10% für unzulässig erklärt. Mit der pauschalen Abgabe habe Trump seine Befugnisse überschritten, erklärten die Richter in New York. Bereits erhobene Zölle müssten erstattet werden. Zuvor hatte Trump mit höheren Zöllen für Waren aus der Europäischen Union gedroht. Diese würden in Kraft treten, sollte die EU das Handelsabkommen mit den USA nicht bis zum 4. Juli umsetzen. Die AfD liegt im neuen ARD-Deutschland-Trend erstmals vor der Union. Die Partei kommt demnach in der Sonntagsfrage von Infratest DIMAP auf 27% und erreicht damit 2 Prozentpunkte mehr als Anfang April. Die Union verschlechtert sich auf 24%, minus 2 Punkte. Die Grünen liegen bei 15, die SPD bei 12 und die Linke bei 10%. Der SC Freiburg steht im Finale der Fußball-Europa League. Das Team gewann am Abend das Halbfinal-Rückspiel gegen Sporting Braga mit 3:1. Aus der Sportredaktion Marcel Stober.
3: Das Spiel hätte für den SC Freiburg kaum besser beginnen können. Ein Mittelfeldmann der Portugiesen musste bereits in der 6. Minute nach einer Notbremse mit Rot vom Platz. Wenig später nutzte Freiburg die Überzahl und traf durch Kübler zum 1:0. Damit war die 1:2 Hinspielniederlage von vor einer Woche in Braga ausgeglichen. Noch vor der Pause erhöhte man Sambi zum 2:0. In Hälfte 2 traf erneut Kübler. Das Tor von Braga sorgte am Ende noch für eine spannende Viertelstunde. Freiburg aber schafft den größten Erfolg der Vereinsgeschichte und trifft im Finale in knapp 2 Wochen in Istanbul auf den englischen Club Aston Villa.
1: Das waren die Nachrichten. Das Wetter in Deutschland. Tagsüber heiter und trocken, im Bergland einzelne Schauer, 13 Grad an der Nordsee bis 22 Grad in Bayern. Am Samstag gebietsweise länger sonnig, im Bergland vereinzelt Schauer oder Gewitter, 15 bis 25 Grad. Und am Sonntag meist trocken, im Südwesten später Schauer und Gewitter. Die Temperaturen liegen dann bei 14 bis 27 Grad. Es ist 4:03 Uhr.
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4: Vorsicht auf der A10, östlicher Berliner Ring Richtung Dreieck, Spreeau, in Höhe Rastplatz Kranichberge, Vollsperrung, Gefahr durch Schwertransport. Die A10 Dreieckwerder Richtung Dreieck Barnim ist zwischen Falkensee und dem Dreieck Havelland nach einem Unfall gesperrt. A100 Stadtring Richtung Treptow, zwischen Britzer Tunnel und Sonnenallee Sperrung wegen Reinigungsarbeiten. Der Stadtring A100 ist bis 5 Uhr früh zwischen Spandauer Damm und Kaiserdamm Süd in beiden Richtungen gesperrt. A100 Stadtring Richtung Wedding, bis 5 Uhr Sperrung zwischen Treptower Park und Grade Straße wegen Wartungsarbeiten im Tunnel. A115 AWUS Richtung Funkturm, zwischen Kreuz Zehlendorf und Spanische Allee Sperrung wegen Wartungsarbeiten.
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5: Mit Ben Streubel, dann testen wir gleich noch, ob ihr Lyrics Checker seid. Ein Songtext im Original ist er auf Englisch gesungen, den werde ich auf Deutsch mit meinen schönsten Worten vortragen. Und wenn ihr mir sagen könnt, welcher Titel das ist, der auch zufälligerweise was mit diesem Wochentag zu tun hat, dann bekommt ihr ein Popnacht-Package, das letzte, was ich hier dabei habe. Also Lyrics Checker, gleich in 7 Minuten.
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0: Feeling Goes. Irgendein schlauer Kommunikationswissenschaftler sagte mal, don't talk about mistakes. Sprich nicht darüber, wenn du einen Fehler gemacht hast. Dann hätten Politiker gar nichts mehr zu erzählen. Aber die KI hat sich gerade noch mal hier eingeschaltet in etwas, was ich wohl falsch gemacht habe.
1: Dann KI gibt bekannt, es ist 3.55 Uhr, nicht 4.55 Uhr, wie Moderator Ben Sträuble gerade über den Sender verkündet hat. Er hat also noch eine Stunde Zeit bis zur letzten Amtshandlung der Woche.
0: Sehr gut. Ja. Gut, dass es die KI gibt. Jetzt habe ich wohl vor einer Viertelstunde habe ich die falsche Uhrzeit gesagt. Ja, es kommt ja in den besten Familien vor, dass man sich auch mal vertut. Dankeschön, liebe KI. Ach ja, dafür kriegt sie ihren Lieblingshit von John Mayer, Your Body is a Wonderland.

0: Chaperone und Good Luck Babe. Hier ist die Popnacht.
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0: Mit meinen schönsten Worten werde ich jetzt einen Song, der im Original auf Englisch gesungen wurde, auf Deutsch präsentieren. Also, ich muss erstmal den Flügel reinschieben. Ja, ein Hauch von Romantik muss hierher. Wer ist denn der Typ in meinem Bett? Oh Mann, habe ich einen dicken Kopf. Das ganze Zimmer ist versaut mit Glitzerpuder. Und wir haben diverse Pink Flamingos im Pool getrunken. Das weiß ich noch. Boah, ich riech wie eine Minibar. Der DJ pennt draußen im Garten und irgendeine blonde Tussi liegt auf dem Grill. Da ist ein Knutschfleck oder ein blauer Fleck. Keine Ahnung, oh Gott. Diese Fotos von gestern, die sind schon im Internet. Ich bin erledigt. Welcher Hit ist denn das? 07221 2011, falls ihr einen Plan habt, dann holt euch doch das letzte Popnacht-Package unter 07221 2011.

Und nach diesem kultischen Song hier von Rufus und Chaka Khan lösen wir unser Rätsel auf, welcher Song dahinter steckt, hinter den deutschen Zeilen. Vorsicht auf der A1 Lübeck in Richtung Hamburg. Da steht ein defekter LKW zwischen Bad Oldesloe und Kreuz Bagdaheide. Die Popnacht mit Ain't Nobody. Ja, ja.

0: 5, von der bist du ein Fan, die fährt in Wershausen los. In Marburg?
1: Genau.
0: Ja, Wershausen, dann was ist Kreuzacker, kommt da noch, ne? Ist das, genau, so, ist das so eine Linie, die so komplett rundfährt, so Hauptbahnhof und immer weiter?
1: Genau, die schlängelt sich durch Marburg, kommt am Hauptbahnhof vorbei und nimmt dann die ganze City mit.
0: Ja, also wenn man Linie 5 fährt und dich dann am Schwan als Mikrofon, kann man eine schöne Stadtrundfahrt erleben in Marburg.
1: Genau, aber um die Uhrzeit lasse ich die Leute noch in Ruhe.
0: Wann startet das denn in Wershausen?
1: Aber wir sind kurz vor 5, dann starten wir als 16 in Wershausen und die wird direkt danach zur 5.
0: Ja.
1: Und dann geht's durch die Stadt.
0: Okay, du machst doch immer noch gerne den Job.
1: Absolut.
0: So, dann würde ich mal sagen, wirst du heute mit einem Applaus begrüßt. Alle, die einsteigen, werden vielleicht dann auch mal sagen, ey, den kennen wir doch hier aus der Popnacht. Und ich spiele jetzt mal den Song von Katy Perry, Last Friday Night, in der kompletten Übersetzung, in den Lyrics. Wünsche dir einen guten Start, ja? Bis bald.
1: Dankeschön, ich grüße noch.
0: Wen wolltest du grüßen jetzt mal?
1: Ich grüße noch alle Kollegen von den Stadtwerken und die mich kennen.
0: Also
1: und ganz Marburg.
0: GG. Oh,
2: wer ist der Typ in meinem Bett? Oh Mann, hab ich einen dicken Kopf. There's a stranger in bed. There's a pounding in my head. Glitter all over the room. Das ganze Zimmer ist versaut mit Glitzerpuder. Wir haben diverse Pink Flamingos im Pool getrunken. Das weiß ich noch. Boah, ich stink wie eine Minibar. Der DJ pennt draußen im Garten und irgend so eine blonde Tussi liegt auf dem Grill. Da ist ein Knutschfleck oder ein blauer Fleck. Keine Ahnung. Oh Gott! Die Fotos von gestern Abend sind schon im Internet. Ich bin erledigt. Kann mich nicht an alles erinnern, weil ich einen Filmriss hab. Aber ich bin mir ziemlich sicher, dass es zur Sache ging. Am letzten Freitagabend haben wir auf den Tischen getanzt, hatten ein paar Drinks zu viel. Und ich glaube, wir haben uns auch geküsst. Ich kann mich nur nicht mehr richtig dran erinnern. Wir haben unsere Kreditkarten überzogen und wurden mit einem Tritt aus der Bar auf die Straße befördert. Dann sind wir durch den Park geflitzt, waren nackt baden und hatten noch einen netten Dreier. Und ich fürchte, Freitagnacht haben wir gegen das Gesetz verstoßen. Wir haben zwar immer gesagt, jetzt hören wir auf, aber naja. Ich versuche immer noch, die Puzzleteilchen zusammenzufügen. Was soll ich nur meinem Chef sagen? Mein Auto wurde, glaube ich, abgeschleppt. Oh, der Kronleuchter liegt am Boden, zusammen mit meinem Lieblingspartykleid. Und der Haftbefehl ist sicher auch schon an mich unterwegs. Ich glaube, ich brauche ein Ginger Ale. Da haben wir echt riesen Mist gebaut. Aber diesen Freitag machen wir es genauso. Genauso. Gott sei Dank, es ist Freitag.

0: Last Friday Night.
1: Die Übersetzung dieses Hits von Katy Perry hier in der Popnacht ist 4.28 Uhr. Auf der A28, bitte aufpassen, Bremen Richtung Oldenburg in der Ausfahrt Gandacker See West. Da laufen Rehe auf der Fahrbahn. Der Hit ist neu. Adam Taylor, ADMT und Turn the Page. Die Popnacht am Freitag.

0: Neuheit von ADMT, Turn the Page, hier ist die Popnacht um 4:30 Uhr.
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5: Heute scheint zunächst die Sonne recht häufig bei meist lockeren Wolken. Bis zum Nachmittag bilden sich mehr Quellwolken, die auch mal mächtiger ausfallen können. Schauer sind aber die Ausnahme. Die Temperatur steigt auf 15 oder 16 Grad. Am Wochenende stehen zwei freundliche Tage mit Sonne und einigen Quellwolken an, bei maximal 19 Grad am Sonnabend bis 22 Grad am Sonntag.
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6: Vorsicht auf der A10, östlicher Berliner Ring Richtung Dreieck, Spreeau, in Höhe Rastplatz Kranichberge, Vollsperrung, Gefahr durch Schwertransport. Die A10 Dreieckwerder Richtung Dreieck Barnim ist zwischen Falkensee und dem Dreieck Havelland nach einem Unfall gesperrt. A100 Stadtring Richtung Treptow, zwischen Britzer Tunnel und Sonnenallee Sperrung wegen Reinigungsarbeiten. A100 Stadtring Richtung Wedding, bis 5 Uhr Sperrung zwischen Treptower Park und Grade Straße wegen Wartungsarbeiten im Tunnel. A115, AWUS Richtung Funkturm, zwischen Kreuz Zehlendorf und Spanische Allee Sperrung wegen Wartungsarbeiten. Berlin, der Kurfürstendamm ist zwischen Joachimsthaler Straße und Leibnizstraße wegen einer Veranstaltung bis 11. Mai in beiden Richtungen gesperrt.
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0: Und die am meisten unterschätzte Höchsttemperatur heute im Saarland, in Obertal, bekommen wir 21 Grad. Hier ist die Popnacht. Ich bin Ben Streubel.

0: 4.35 Uhr ist es. Ach, ist das schön. Die U13 in Stuttgart hat Standzeit. Das ist die Chance für Iris, mal kurz Hallo zu sagen. Guten Morgen, Iris.
1: Hallo, guten Morgen, liebes SWR3-Land.
0: Wie viel Standzeit hast du denn da?
1: Jetzt habe ich noch 5 Minuten.
0: Oh, da können wir uns ja ganz gehen lassen. Während du fährst, darfst du natürlich nicht telefonieren. Und wann fährt denn da die U13 los eigentlich? Ich wusste gar nicht, dass die nachts auch fährt.
1: Also ich bin heute losgefahren, 3.25 Uhr, zum Neckarpark und nehme da die Kollegen mit. Und dann habe ich jetzt hier in Hedelfingen 14 Minuten Standzeit gehabt. Und da kann ich dich hören, Ben.
0: Also gut, also in 14 Minuten muss ich aber alles geben. Das musst du mir dann auch sowas schreiben. Also ich habe nur 14 Minuten zum Zuhören und dann strenge ich mich nochmal an. Dann hole ich nochmal Luft, springe aus dem Fenster und wieder zurück. Dann geht das einigermaßen. So, hast du denn eine gute Nacht vorher gehabt? Also bist du ausgeschlafen?
1: Natürlich, auf jeden Fall.
0: Natürlich. Und die Kollegen sammelst du ein, damit die dann andere U-Bahnen fahren dürfen?
1: Genau.
0: Das ist
1: Die fahre ich nach Cannstatt und da steigen die dann in U-Bahn und fahren los.
0: Ja.
1: Alle Linien, wo wir hier so fahren in Stuttgart.
0: Und dann kommen die dann auch mal vorbei bei dir vorne und sagen, schnacken mal kurz, sagen Hallo, grüß dich und wie läuft's? So, ne? Smalltalk.
1: Ja, genau. Ja. Also da können wir noch reden morgens. Ja.
0: Also es fällt aber nichts. Genau, es fällt aber nichts aus. In Stuttgart läuft alles. Also wir können uns darauf verlassen, dass du hast alles unter Kontrolle und die Kollegen auch, ne?
1: Ja, auf jeden Fall.
0: So ist es dann.
1: Also die U-Bahn fahren immer. SSB ist zuverlässig.
0: Sie hörten eine Werbung von Iris Hohner. Und dann wünsche ich dir eine gute Fahrt. Ich krieg deinen Lieblingshit jetzt noch raus, ja? Bis bald.
1: Danke. Ciao.

Ich will aber kein Lied singen jetzt. Ein Lied, neuer Hit war das vom Alte Forster. 4.40 Uhr auf der A2. Hannover Richtung Berlin liegt ein Reifen auf der Autobahn zwischen Cieser und Wollin. Habt ihr noch was gesehen, das nicht auf die Straße gehört? Dann gerne eine WhatsApp schicken. 07 221 2011.

Something Like This. Die Popnacht ist hier und noch eine Gefahrenstelle von der A2 Hannover in Richtung Berlin zwischen Rastplatz Röhrse Süd und Peine. Da steht ein defekter LKW auf der Fahrbahn. Ist das schön, wenn ich doch mal so ein bisschen eintauche in die Welt von anderen Menschen, die jetzt gerade unterwegs sind mit Hund Didi? Der geht ja sehr oft spazieren um diese Zeit mit seinem Hund Moritz und fragt hier gerade, ob ich Rottweiler mag. Natürlich mag ich Rottweiler. Ich liebe die Tiere. Da finde ich manchmal Rottweiler ungemein. Die sind auf jeden Fall zutraulich, wenn sie mich anschauen für einen kurzen Moment. Ich hoffe, das bleibt auch so, wenn ich mit ihm irgendwann mal auf Rügen spazieren gehe, mein lieber Didi. So klingt das jetzt gerade an der Schwedenbrücke. Er hat hier so ein Audio geschickt mit Video. Ich sehe das zumindest. Ich sag mal, da ist viel Wasser zu sehen, aber ihr hört das ja. Ihr müsst es gar nicht sehen. So klingt das bei Didi gerade. Schwedenbrücke auf Rügen. Jetzt wird der Hund losgelassen. So, er hat das Wasser erreicht. Und Didi würde noch gerne einen Song hören. Das hier ist der neue von Olivia Dean in der Popnacht. So

Neue Hit von Olivia Dean. So easy to fall in love. Habt ihr noch ein bisschen was für die letzte Amtshandlung? Ich bin nicht mehr so lange da, dann lege ich die Gitarre hier auch weg. Also gerne eine WhatsApp schicken unter 07221 2011 Signal oder wer bei Stimme ist, spricht auch etwas. 07221 2011.

0: Wegen Cubes and Drive. Oh, es ist ja schon 5:05. Ich muss zusammenpacken. Motorstaste ist abgeklemmt. Antennenleistung auf volle Suppe. Lichtstimmung auf OP, damit sie nachfolgenden Kolleginnen und Kollegen ein bisschen schlechter haben, aber nicht zu schlecht. Corinna und Max aus Schweinfurt, die sind gerade unterwegs an den Bodensee nach Überlingen. Tante Carla hat da ein Boot und da werden sie dann ein sehr schönes, langes Wochenende drauf verbringen. Und KI, was machst du?
1: Nach Haus. Nach Haus.
0: Okay, ich komm mit. Das war die Popnacht. Mein Name ist Ben Streubel, ein schönes Leben in Deutschland.

0: geht's nämlich rein ins Wochenende hier auf RBB 88.8. Guten Morgen, Berlin.
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0: Die Nachrichten mit Michael Ernst.
2: Guten Morgen. Die USA und der Iran haben sich trotz einer Waffenruhe gegenseitig attackiert. Das US-Militär nahm iranische Militäreinrichtungen ins Visier, unter anderem Startplätze für Raketen und Drohnen. Die Aktion sei eine Reaktion auf den iranischen Beschuss von 3 Schiffen der US-Marine bei der Durchfahrt in der Straße von Hormuz, heißt es. Der Iran behauptet, dass das amerikanische Militär vorher einen iranischen Öltanker attackiert hat. Die AfD liegt auch im neuen ARD-Deutschland-Trend zum ersten Mal vor der Union. Die Partei kommt in der Sonntagsfrage auf 27%, CDU und CSU verschlechterten sich auf 24%. Die Grünen holen 15%, die SPD 12% und die Linke 10%. Außerdem ist die Zustimmung zu Kanzler Merz ein Jahr nach seinem Amtsantritt auf ein historisch niedrigem Niveau. Mit seiner politischen Arbeit sind nur noch 16% der Befragten zufrieden. Ein US-Handelsgericht hat die von Präsident Trump verhängten weltweiten Zölle von 10% für unzulässig erklärt. Die pauschalen Abgaben seien nicht gerechtfertigt, sagten die Richter. Sie gaben damit einer Klage von Kleinunternehmen statt. Vorher hatte Trump mit deutlich höheren Zöllen für Waren aus der EU gedroht. Diese will er in Kraft treten lassen, sollte die EU das Handelsabkommen mit den USA nicht bis Anfang Juli umsetzen.
3: Und jetzt das Wichtigste aus Berlin.
2: In der Debatte um den neuen Standort der Zentral- und Landesbibliothek gibt es neue Bewegung. Es fänden gerade Verhandlungen über ein verbessertes Angebot für das ehemalige Galeria-Gebäude am Alexanderplatz in Mittelstadt, sagte Kultursenator Evers in der RBB 24 Abendschau. Er bezeichnete die Unterbringung der ZLB an diesem Standort als städtebaulich und kulturpolitisch sinnvoll. Evers stellte eine Entscheidung aber unter strikten Haushaltsvorbehalt. Bei einem Wohnungsbrand in der Sulzfelder Straße in Weißensee ist eine Frau ums Leben gekommen. Das Feuer war gegen 19 Uhr gemeldet worden. Als die Einsatzkräfte die Wohnung betraten, konnten sie nur noch den Tod der Frau feststellen. Ihre Identität ist noch unklar. Die Kriminalpolizei hat die Ermittlungen zur Brandursache übernommen. Zum Sport. Fußball-Bundesligist SC Freiburg hat den Einzug ins Endspiel der Europa League geschafft. Das Team setzte sich im Halbfinale-Rückspiel mit 3:1 gegen Sporting Braga aus Portugal durch. Im Finale trifft der SC Freiburg am 20. Mai auf Aston Villa aus England. 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
0: Wir haben im Moment in den meisten Bezirken 8 Grad. Wir kriegen heute 14 maximal. Dazu ein Mix aus Sonne und Wolken. Es bleibt trocken, genau wie morgen. Und Sonntag dann ganz viel blauer Himmel bei bis zu 20 Grad.
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0: Aktuell sieht's noch ganz gut aus, aber auf der A10 östlicher Berliner Ring Richtung Dreieck Spreeau, da gibt es einen Schwertransport und deswegen ist in Höhe Rastplatz Kranichberge die Straße gesperrt. Dann gucken wir noch nach Berlin zum Stadtverkehr. Der Tiergartentunnel, der ist bis kurz vor 6 gesperrt. Ansonsten rollt's aber ganz gut. Also alle Meldungen zu Straßen und Schienen finden Sie auf rbb888.de und in unserer App. Und ich wünsche eine gute Fahrt ins Wochenende.
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Es ist 12 nach 5, hier ist RBB 888 und dieses Jahr feiern wir 100 Jahre Funkturm in Berlin. Und deshalb geht's für meinen Kollegen Tim Koschwitz heute hoch hinaus. Ab 6 Uhr senden wir nämlich live von da oben vom Funkturm mit einem wirklich Wahnsinnsblick über die Stadt und dann nehmen wir sie alle mit. Die Aussichtsplattform wird besucht, auch das Restaurant Der Käfig und es kommen tolle Gäste. Tim trifft zum Beispiel eins der Brautpaare, das sich am 6.6. mit uns dort das Ja-Wort gibt. Und Sie können live dabei sein, Höhenangst ist da auch gar kein Problem. Sie können das gleich ab 6 ganz entspannt live im RBB-Fernsehen mitverfolgen oder in unserem Livestream über die RBB888-App. So starten wir rein ins Wochenende. Schön, dass wir das gemeinsam tun. 13 Minuten nach 5 jetzt. Hier ist Paul Young.

0: kurz vor Oasis war doch unser Frühlingsgeräusch zu hören.
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0: 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Und genau so eins liegt vor Sebastian aus Marzahn. Guten Morgen, Basti.
2: Guten Morgen, Lydia.
0: Bei euch geht's um den Balkon, richtig?
2: Das ist korrekt.
0: Was
2: da ist ein bisschen
0: denn
2: was schiefgelaufen.
0: Oh.
2: Ja, wir hatten ein paar Samen gepflanzt. Es ging auch gut bis zu einem gewissen Zeitpunkt, bis wir umpflanzen wollten. Dann sind leider die Wurzeln verschwunden.
0: Wie verschwunden? Waren die einfach weg plötzlich?
2: Naja, man hat die Pflanze quasi ausgraben wollen, leider die Wurzel unten vergessen.
0: Ach, ja. Nein.
2: Und deswegen würden wir nochmal neu starten wollen.
0: Ja, genau. Müsst ihr vielleicht in einem kleinen Gewächshaus, weißt du, vorziehen, damit das ein bisschen schneller geht.
2: Ach ja. Hatten wir tatsächlich, dann hatten sie eine gewisse Höhe, genau.
0: Ja.
2: Aber ja.
0: Naja, also das wird jetzt klappen. Ihr könnt das ganze Equipment nochmal neu holen. 100 € für euch zwei.
2: Super, vielen, vielen herzlichen Dank.
0: Für dich und deine Liebste grüße mir ganz lieb und viel Erfolg bei der zweiten Runde.
2: Vielen Dank und euch einen wunderschönen Freitag.
0: Gleichfalls schönes Wochenende. 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
2: Guten Morgen. Endspurt beim Unterschriftensammeln. Heute ist der letzte Tag für die Initiative Berlin autofrei. Für einen Volksentscheid braucht das Bündnis 174.000 gültige Unterschriften. Es fehlen allerdings noch einige 10.000, sagte uns Sprecherin Nina Noblé.
3: Der aktuelle Stand ist noch nicht so, wie wir ihn uns wünschen würden. Also es fehlen noch einige Unterschriften, aber erfahrungsgemäß ist der letzte Tag auch immer der Tag, wo lange und intensiv gesammelt wird und wo wirklich nochmal alle Unterschriften zusammenkommen. Andere Volksentscheide haben gezeigt, dass an diesem letzten Tag noch Wunder möglich sind. Und darauf hoffen wir auch.
2: Für das Volksbegehren Berlin werbefrei fehlen noch deutlich mehr Unterschriften, um einen Volksentscheid zu erreichen. Debatte im Abgeordnetenhaus über Reform des Vergabegesetzes. Öffentliche Bauaufträge sollen künftig erst ab einem Volumen von 500.000 Euro ausgeschrieben werden. Bisher lag die Grenze bei 50.000 Euro. Aus unserer Redaktion für Landespolitik, Kirsten Buchmann.
1: Mehr junge, kleine und mittlere Unternehmen sollen künftig Zugang zu Auftragsvergabeverfahren des Landes bekommen, so Wirtschaftssenatorin Franziska Giffey, SPD. Der CDU-Abgeordnete Lukas Schaal sagte, Aufträge könnten künftig schneller und bürokratieärmer vergeben werden. Christoph Wappler von den Grünen kritisierte, mit der Gesetzesreform werde etwa die umweltfreundliche Beschaffung eingeschränkt. Der linken Abgeordnete Damiano Valgoglio warf der Koalition vor, für viele Landesaufträge soziale Standards aufzuheben.
2: AfD verliert vor Berliner Verwaltungsgericht. Die Richter hatten entschieden, dass eine Spende von rund 2,3 Millionen Euro zu Recht von der Bundestagsverwaltung einbehalten wurde. Mario Bartsch.
4: Die AfD scheiterte mit ihrem Antrag auf Erstattung der Spende. Die Partei hätte diese nicht annehmen dürfen, weil der tatsächliche Spender nicht bekannt gewesen sei, hieß es zur Begründung. In dem Verfahren ging es darum, ob es sich um eine sogenannte Strohmann-Spende handelte, also um Geld, das tatsächlich von einem nicht genannten Dritten stammt. Die AfD hatte das bestritten. Sie gab an, ein früherer österreichischer Politiker habe den Betrag für Plakatwerbung zum Bundestagswahlkampf im vergangenen Jahr gespendet.
2: Tödlicher Arbeitsunfall. Ein Bauarbeiter ist in Starken auf einer Baustelle am Eidechsenweg von einer größeren Balkonplatte erschlagen worden. Diese fiel aus etwa 10 Metern Höhe auf den Mann. Der Grund ist noch unklar. Deshalb ermitteln jetzt die Polizei und das Landesamt für Arbeitsschutz, wie es zu dem Unfall kommen konnte. Almauftrieb der Autobahnbüffel. Seit vielen Jahren grasen über den Sommer 8 Wasserbüffel im Landschaftspark Rudow-Altklinike. Seit 2014 als Ausgleichsmaßnahme für den Bau der benachbarten A113. Sagte uns Ralf Brodel von der Autobahn GmbH.
5: Die Besucherinnen und Besucher des Parks haben uns auch schon in den letzten 2-3 Wochen auch immer wieder angerufen, wann kommen sie denn? Und heute kommen sie ab 11 Uhr, da ist der Almauftrieb. Wir haben auch kleine Überraschungen diesmal dabei, kleine Giveaways, die werden wir dann auch gerne verteilen.
2: Die Wasserbüffel verbringen den Winter in der Döberitzer Heide und sollen im Landschaftspark Rudow-Altklinike helfen, die biologische Vielfalt zu fördern.
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1: Die meisten Bezirke melden im Moment 8 Grad. Wir kriegen 14 heute. Dazu ein Mix aus vielen Wolken, aber auch immer wieder Sonne. Es bleibt trocken. Und morgen und übermorgen wird es richtig schön frühlingshaft bei bis zu 20 Grad.
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1: Kreuzberg-Obernstraße zwischen Cottbusser Damm und Schönleinstraße ist an einer Baustelle in beiden Richtungen jeweils nur eine Spur frei. Da wird es vor allem nachher wieder richtig voll werden. Im Moment sieht es noch ganz gut aus auf Berlin- und Brandenburgs Straßen. Alle Meldungen zur Straßen und Schienen finden Sie auf rbb888.de und in unserer App. Ich wünsche eine gute Fahrt.
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1: Rein ins Wochenende geht's und für uns geht's hoch hinaus, jedenfalls für Tim Koschwitz. Zum 100-jährigen Geburtstag des Funkturms diese Woche senden wir von ganz oben. Und ich schalte um 6 schon mal zu ihm rüber. Da sollte er sich in den Fahrstuhl begeben und nach oben fahren. Und er hat ein bisschen Höhenangst. Ich bin gespannt, wie das heute wird, die Sendung. 5.35 Uhr ist es jetzt. Hier ist Peter Schilling mit Major Tom.

0: Berlin. Es ist 5.42 Uhr. Vorsicht auf der A10, westlicher Berliner Ring Richtung Dreieckwerder. Zwischen Spandau und Potsdam-Nord liegt ein totes Tier auf der linken Spur.
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0: Wir kommen zu erfreulicheren Dingen, nämlich zu Siggi aus Buko. Das ist heute unsere Frühaufsteherin. Bist du gerne so früh wach oder bist du eigentlich Langschläferin?
2: Nee, also dadurch, dass ich jetzt schon so lange in dem Beruf arbeite und früh anfange zu arbeiten, werde ich selbst am Wochenende so früh wach.
0: Ah, was machst du denn beruflich?
2: Das ist furchtbar. Ach. Ich bin im Großhandel tätig und ja, da fangen die meisten Kunden dann halt früh an zu arbeiten. Ab 6 Uhr starten wir. Ja.
0: Ah, so ein Großhandel, wo man aber eine Karte für braucht, um reinzukommen. Also es sind dann so Firmenkunden.
2: Genau, ja. Also nicht direkt Ladenverkauf, sondern eher am Telefon und die Großkunden werden dann von uns beliefert.
0: Das heißt, du hast einen ganz klassischen Bürojob mit noch jemandem zusammen oder bist du ganz alleine im Büro?
2: Wir teilen uns das. Also wir treffen uns manchmal im Büro, weil wir auch Homeoffice machen dürfen.
0: Ah, super. Okay, und dann kannst du den ganzen Tag RBB 888 hören.
2: Im Homeoffice ja, auf Arbeit ist mal schwierig.
0: Na gut, wenn du so viel telefonieren musst, das verstehe ich, dass dann kurz die 80er und 90er auch Pause haben müssen. Was ist denn dein Favorit? Welches Jahrzehnt?
2: Also es muss schon eine gute Mischung sein, finde ich. Ne? Also die haben beide richtig tolle Musiker und auch richtig tolle Lieder. Es muss wirklich eine gute Mischung sein.
0: Kriegst du ja bei uns.
2: Definitiv, das lieben wir bei euch.
0: Ach schön, Mensch, ich wünsche dir ein ganz entspanntes Arbeiten heute mit uns.
2: Dankeschön, euch auch.
0: Toll, dass du uns hörst. Bis bald.
2: Ja, bis bald.

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1: Guten Morgen, Berlin. 5.52 Uhr ist es. Hier ist RBB 88.8.
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1: Zum Start ins Wochenende mit Pfarrer Frank Städtler.
3: Heute vor 81 Jahren endete der Zweite Weltkrieg. Die Waffen schwiegen, Stunde Null. Worauf hofften die Menschen damals? Meine Oma hoffte konkret, dass ihr Mann heil aus dem Krieg zurückkommen und miterleben würde, wie seine 6 Kinder in Frieden aufwachsen. Die Familie war aus Pommern geflohen vor der heranrückenden Roten Armee und hatte Zuflucht bei der Schwester meiner Oma im Mecklenburgischen gefunden. Worauf hofften die Menschen 1945? Viele darauf, dass es nun im Frieden tatsächlich einen Neuanfang geben würde. Frieden, Heilung, Aufbau, Gerechtigkeit, Versöhnung. Und woran denken wir heute, 81 Jahre später, wenn wir diesen Tag bedenken? Ich erinnere mich an meine Kindheit in Ost-Berlin. Wir wohnten etwa 200 Meter von einem Mahnmal für gefallene sowjetische Soldaten entfernt. Ewiger Ruhm, den Helden der Sowjetarmee, steht dort in deutscher und russischer Sprache. Immer am 8. Mai versammelten sich dort Soldaten. Auch mein täglicher Schulweg führte am Mahnmal vorbei. Auf meinem wöchentlichen Weg zur jungen Gemeinde bog ich direkt links davor ab. Dort lernte ich das Lied »Herr, deine Liebe ist wie Gras und Ufer« kennen. In der 4. Strophe heißt es »Herr, du bist Richter. Du nur kannst befreien«. Daran muss ich heute denken, wenn ich an die unterschiedliche Füllung des Wortes »Befreiung« und den Streit darum denke. Mir hat das Aufwachsen im christlichen Glauben tatsächlich Freiheit geschenkt. Die Freiheit des Geistes, Phrasen der Zeit zu hinterfragen. Mich hat das Nachdenken über die Inhalte meines Glaubens gestärkt, über den Tag hinaus zu sehen. Ich glaube, dass es in jeder Weltlage Hoffnung gibt, auch heute. Meine Hoffnung gründet in Gott, der Menschen befreit. Und so lautet die 4. Strophe des Liedes: Herr, du bist Richter, du nur kannst befreien. Wenn du uns freisprichst, dann ist Freiheit da. Freiheit, sie gilt für Menschen, Völker, Rassen, so weit wie deine Liebe uns umgreift. Das Wort Rasse ist heute problematisch, weil es Menschen trennt. Doch dass Freiheit für alle Menschen gilt, genauso wie Gottes Liebe, das ist immer noch richtig, auch heute.
1: Die Worte auf den Weg von Pfarrer Frank Städtler hier auf RBB 88.8 um 5 Minuten vor 6.

0: Bon Jovi, always auf RBB 88.8. Herzlich willkommen im Freitag. Schön, dass wir zusammen ins Wochenende starten.
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0: Die Nachrichten mit Jana Schmidt.
2: Guten Morgen. Trotz Waffenruhe haben sich die USA und der Iran gegenseitig in der Straße von Hormus beschossen. Das US-Regionalkommando für den Nahen Osten schrieb auf der Plattform X, US-Streitkräfte werten unprovozierte iranische Angriffe ab. Es spricht von Schlägen zur Selbstverteidigung. Das iranische Militär bestätigte Angriffe auf US-Kriegsschiffe und machte dafür US-Attacken auf einen iranischen Öltanker verantwortlich. Ein Jahr nach dem Start der schwarz-roten Koalition ziehen die Menschen in Deutschland eine ernüchternde Bilanz. 5 von 6 Befragten sind im ARD-Deutschland-Trend unzufrieden mit der Bundesregierung, nur 13% zufrieden. Auch die Kommunikation und der Umgang der Regierungsparteien miteinander wird extrem kritisch gesehen. Mehr als 80% der Menschen sind damit unzufrieden, mehrheitlich auch die eigenen Anhänger, also die von Union und SPD. In der Diskussion um die geplante Einkommensteuerreform hat Unionsfraktionschef Spahn weiteren Schulden eine klare Absage erteilt. Er wolle die Kreditwürdigkeit des Bundes nicht weiter gefährden, sagte Spahn der Rheinischen Post. Er reagierte damit auf Äußerungen von SPD-Fraktionschef Miersch, der vorgeschlagen hatte, die Schuldenbremse auszusetzen. Dem Koalitionspartner bot Spahn an, einen gemeinsamen Vorschlag zu erarbeiten.
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2: Heute und morgen finden in der Stadt viele Demos und Gedenkveranstaltungen zum Ende des Zweiten Weltkriegs statt. Vor allem an den sowjetischen Ehrenmalen im Treptower Park und am Brandenburger Tor demonstrieren verschiedene russische und deutsche Gruppen sowie Initiativen. Auch Kränze werden üblicherweise niedergelegt. Es wurde allerdings eine Allgemeinverfügung erlassen. So gelten für bestimmte Bereiche rund um die sowjetischen Ehrenmale Regelungen. Beispielsweise ist das Tragen von militärischen Uniformen verboten. Nach einer groß angelegten Suchaktion im Raum Kremmen ist eine vermisste Berlinerin wohlbehalten gefunden worden. Die demente Frau wurde am Abend in ihrem Auto entdeckt. An der Suche waren unter anderem 2 Polizeihubschrauber beteiligt. Der ebenfalls demente Ehemann war vorher allein entdeckt worden, konnte den Standort des Fahrzeugs aber nicht mehr benennen. Zum Sport. Der SC Freiburg steht im Finale der Fußball-Europa League. Nach der 1:2 Niederlage im Hinspiel in Portugal haben die Freiburger im Rückspiel zu Hause 3:1 gegen Sporting Braga gewonnen. Im Finale am 20. Mai in Istanbul treffen sie auf Aston Villa. 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
0: Oh, das wird wieder ganz schön heute. Ein Mix aus einigen Wolken, aber auch immer wieder Sonne. Wir kriegen 14 Grad maximal. Im Moment melden die meisten Bezirke 8. Morgen und auch Sonntag trocken bei bis zu 20 Grad.
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0: Charlottenburg. Der Kurfürstendamm ist zwischen Joachimsthaler Straße und Leibnizstraße wegen einer Veranstaltung bis 11. Mai in beiden Richtungen gesperrt. Alt-Friedrichsfelde stadtauswärts in Höhe Rosenfelder Straße ist nach einem Wasserrohrbruch bis Ende des Monats noch nur eine Spur frei. Es rollt aber aktuell überall noch ganz entspannt. Ich wünsche eine gute Fahrt. Alle Meldungen zu Straßen und Schienen finden Sie auf rbb888.de und in unserer App.
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0: Es geht hoch hinaus heute. 100 Jahre Funkturm in Höhe von 125 Metern. Tim ist auf dem Weg dahin und wird heute früh live von dort aus luftiger Höhe senden. Ich weiß, du hast ein bisschen Höhenangst, Tim. Geht dir ein bisschen die Muffe?
3: Jetzt gerade geht's noch, weil ich stehe noch mit beiden Beinen auf dem Boden vor dem Funkturm. Und was ganz schön ist, weil da beginnt schon die Magie, Lydia, ist, wenn man durch die Unterführung Messedamm kommt. Da hört man nämlich in Dauerschleife eine Rede von Albert Einstein, und zwar zur Eröffnung der großen deutschen Funkausstellung 1930. Und hier sagte Einstein Folgendes, ich zitiere. Aha. Was speziell den Rundfunk anlangt, so hat er eine einzigartige Funktion zu erfüllen im Sinne der Völkerversöhnung. Bis auf unsere Tage lernten die Völker einander fast ausschließlich durch den verzerrenden Spiegel der eigenen Tagespresse kennen. Der Rundfunk zeigt sie einander in lebendigster Form und in der Hauptsache von der liebenswürdigen Seite. Er wird so dazu beitragen, das Gefühl gegenseitiger Fremdheit auszutilgen, das so leicht in Misstrauen und Feindseligkeit umschlägt. Betrachtet in dieser Gesinnung die Ergebnisse des Schaffens, welche diese Ausstellung den staunenden Sinn des Besuchers darbietet. Und das staunende Sinn des Besuchers, das ist genau mein Motto für diesen Morgen.
0: Ein schönes Zitat. Tim vom Funkturm, Sie können ihn auch sehen im RBB-Fernsehen, können Sie einschalten, immer von 6 bis 8 werden wir da übertragen oder auch im Livestream in der RBB 888 App.

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0: Hier ist RBB 888. Jeden Monat senden wir live aus einem anderen Berliner Kiez. Und heute sind wir an einem sehr besonderen Ort, der auch noch Geburtstag hat.
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0: Unser Berliner Funkturm wird 100 Jahre alt dieses Jahr. Über 17 Millionen Menschen haben ihn schon besucht. Und einer davon ist in diesem Moment Tim Koschwitz. Und Tim, du bist nicht alleine da in luftiger Höhe, ne?
2: Nee, ich bin hier zusammen mit der Standesbeamtin Silvia Brenke, die selbst 40 Jahre verheiratet ist, arbeitet im Standesamt Charlottenburg und hat bis Stand heute zwischen 15.000 und 16.000 Trauungen vollzogen. Guten Morgen.
3: Ja, einen wunderschönen guten Morgen.
2: Ich möchte gerne wissen, wenn wir hier am 6.6. im Funkturm 6 Paare trauen. Das ist ja die ganz besondere Aktion, die wir zusammen mit den Standesämtern bzw. mit dem Standesamt angeschoben haben. Kommt denn für die Rede der Standesbeamten die Bilder nicht eigentlich von ganz alleine?
3: Ja, selbstverständlich. Das ist schon eine wunderbare Location hier an einem wunderschönen Ort und eine tolle Zeit. 6.6. ist ja so ein wunderschönes Schnapszahldatum. Das lieben die Menschen ja. Alles bestens.
2: Der Funkturm als Standesamt. Was wird da am 6.6. anders sein im Vergleich zum normalen Standesamt?
3: Okay, die Standesbeamtin wird alleine hier sein, muss also ihr Vorzimmer mit abdecken, also die Trauung von Anfang bis Ende begleiten und ein bisschen auf die Logistik achten. Da kriege ich aber garantiert hier noch Unterstützung, denn es können ja immer nur 8 Personen gleichzeitig im Fahrstuhl fahren und 20 Gäste sind ja dabei.
2: Wir können ja hier zu 4 Richtungen rausgucken, ne? Und aktuell schauen wir jetzt beispielsweise, Lydia, direkt hier aufs Haus des Rundfunks. Mhm. Es gäbe aber noch ein paar andere Varianten. Haben Sie da irgendeine Richtung, die Sie schon bevorzugen?
3: Ja, ich habe mir die Innenstadt-Situation ausgeguckt. Also wir gucken nicht auf das RBB-Gebäude, sondern eher auf der anderen Seite raus zum ECC. Und im Hintergrund haben wir dann den Innenstadtblick Richtung Fernsehturm.
2: Ach, wie herrlich. So, Lydia, wir müssen gleich noch mal ein bisschen weitersprechen. Unter anderem möchte ich ganz gerne auch von der Standesbeamtin wissen, ob solche Schnapszahlen überhaupt Glück bringen für die Ehe. Das klären wir aber gleich nach einer kurzen Musik.
0: So machen wir das. 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Guten Morgen.

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0: Also wir haben ja wirklich schon aus den verschiedensten Berliner Kiezen gesendet, aber heute, das ist schon wirklich sehr besonders. Wir sind hoch oben im Funkturm, der wird dieses Jahr 100 Jahre alt. Und in einem Monat heiraten hier 6 Paare und dafür konnten sie sich bei uns bewerben. Hochzeitstag 6.6. Schnapszahl. Tim ist hoch oben im Funkturm mit einer Standesbeamtin, die da quasi durch die Zeremonie führen wird. Ist denn, wenn das so eine Schnapszahl ist, das ein Glücksbringer?
3: Das muss ich ja gleich als Frage mal an Silvia Brenke weiterstellen. Ist es eine Schnapszahl, ist es ein Glücksbringer für ihn, so am 6.6. zu heiraten?
4: Ich glaube, es ist nicht nur ein Glücksbringer, sondern es hat auch was damit zu tun, dass man sich das Datum immer so gut merken kann.
3: Ja. Ich habe eben schon gesagt, Sie haben über 15.000 Menschen, zwischen 15.000 und 16.000 Trauungen vollzogen. Können Sie sehen als Standesbeamte, ob eine Ehe hält?
4: Nein, drinstecken tun wir auf keinen Fall. Wir erleben die Paare ja in der Regel eine halbe Stunde und vielleicht noch im Anmeldeprozess, wenn man Glück hat bei der vielen Anzahl, habe ich ja nicht die Paare, dass ich sie von der ersten Minute bis zur letzten begleite durchs Standesamt. Aber natürlich kriegt man Impulse an dem Tag und manchmal hat man auch ein komisches Gefühl, ja.
3: Das heißt, man ist mal mehr, mal weniger optimistisch.
4: Ja, das ist wohl wahr.
3: Was geben Sie den Paaren mit? Was werden Sie denn sagen hier im Restaurant des Funkturms?
4: Natürlich gibt es ein bisschen Background zu dem Turm, zu der Location. Dann gibt es aber natürlich persönliche Worte für die beiden. Da geht es mit der Geschichte los. Es war ja wunderschön auch zu lesen, warum sich die Paare hierfür beworben haben. Das wird natürlich ein bisschen mit eingebaut in die Zeremonie. Und dann einfach mal ein bisschen über Werte nachdenken. Warum heiratet man? Was ist das Besondere, dass man eben nicht einfach nur so zusammen lebt.
3: Das erleben wir am 6.6. und Lydia, ein Paar, das am 6.6. hier hochkommt, um sich zu trauen, das lernen wir gleich kennen in der nächsten halben Stunde und ich sage dir schon mal so viel, die kommen zu dritt.
0: Ach, guck an, wir sind gespannt, wir können das auch alle mit live verfolgen, mit Bild im RBB Fernsehen und in der RBB 888 App im Livestream. Guten Morgen, Berlin.

0: Weekend singt hier so kurz vorm Weekend. Es ist Freitag. 6.25 Uhr. 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
0: Ich bin heute ganz alleine im Studio. Tim ist nämlich auf dem Funkturm. Der wird in diesem Jahr 100 Jahre alt und wir haben uns was ganz Romantisches ausgedacht. Er wird nämlich mit uns zusammen geheiratet. Am 6.6. verschiedene Paare lernen wir heute auch schon kennen, die sich da trauen lassen. Und unser Hit-Duell 80er gegen 90er ist genau in diesem Sinne geplant. So, Tim, was wünschst du dir?
2: Na, ich würde es heute mit den 80ern probieren. Und ganz für die große Kulisse, für die großen Emotionen und das große Gefühl, Time of My Life, Bill Medley, Jennifer Warnes.
0: Ja, das ist natürlich, also...
2: Ich erwarte auch, dass getanzt wird, auch einfach auf der Hochzeit. Und,
0: ja, und du kannst ja auch am 6.6. hin, dann machst du die Hebefigur.
2: Ja, na klar.
0: Na klar, ist ja gar kein Thema. Also ich wünsche mir den Romantik-Song schlechthin. Eigentlich geht da auch nichts drüber. Ich möchte gerne aus den 90ern Celine Dion, My Heart Will Go On.
2: Also ganz
0: das oben auf dem Funkturm, weißt du, mit dem Wind in den Haaren, hinter dir also, Jack oder dein Partner halt.
2: Also die Leute wollen dort heiraten am 6.6. hier im Funkturm.
0: Ja.
2: Und die Titanic geht parallel dazu unter. Ich glaube, das ist ein ganz falsches Zeichen, das hier gesetzt wird.
0: Es ist ein Zeichen für ganz große Liebe, die über den Tod hinausreicht. So nämlich.
2: Wenn du keinen Platz mehr auf der Tür kriegst, richtig, ja.
0: Also Sie haben die Wahl. Jetzt abstimmen auf rbb888.de, welchen Song Sie dann gerne hören wollen, um kurz nach 7:30.

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1: Mit Jana Schmidt. Guten Morgen. Letzter Unterschriftentag für Berlin autofrei. Der Initiative fehlen noch einige 10.000 Unterschriften für einen Volksentscheid, sagte uns die Sprecherin der Initiative, Nina Noblet.
2: Selbst wenn die Unterschriften nicht ausreichen sollten, wovon wir nicht ausgehen, blicken wir total stolz auf die letzten Jahre zurück. Wir haben mit vielen Menschen auf der Straße gesprochen, die sich auch ein sicheres, lebenswertes Berlin mit mehr Platz für alle wünschen. Und wir haben definitiv die Debatte um die Verkehrswende geprägt.
1: Auch die Initiative Berlin werbefrei hat noch zu wenig Unterstützer in der Bevölkerung. CDU und SPD wollen Mobilitätsgesetz grundlegend ändern. Unter anderem soll die Vorgabe, in allen Hauptstraßen Radstreifen einzurichten, gestrichen werden, heißt es in einem Antrag ans Parlament. Aus unserer Redaktion für Landespolitik, Jan Menzel.
3: Es brauche mehr Flexibilität, Gegebenheiten vor Ort müssten stärker berücksichtigt werden. So begründete CDU-Verkehrspolitiker Kraft, dass Radstreifen an Hauptstraßen nicht mehr verpflichtend sein sollen. Für Grünen-Fraktionschef Graf ein Rückschritt. Dort, wo der Verkehr am dichtesten sei, müsse auch der Schutz am größten sein. Die CDU habe sich von der Vision Zero, dem Ziel, die Verkehrstoten auf null zu reduzieren, verabschiedet, kritisiert der linken Verkehrsexperte Ronneburg. Für die SPD verteidigte Verkehrsexperte Schopf die Änderungen. Sie seien kein Freibrief, um auf Radwege zu verzichten.
1: SPD wählt neue Doppelspitze. Dazu trifft sie sich heute und morgen in Mitte zu einem Landesparteitag. Nominiert sind der Spitzenkandidat Krach und die Abgeordnete König. Letztes Jahr hatten die Landesvorsitzenden Böcker-Giannini und Hiekel überraschend ihren Rückzug erklärt und ihre Entscheidung mit mangelndem Rückhalt in der Partei begründet. Bei dem Parteitag wird auch das Programm zur Abgeordnetenhauswahl beschlossen. Viele Gedenkveranstaltungen zum Ende des Zweiten Weltkriegs. Dazu gehören heute und morgen auch Demonstrationen, die an die Befreiung von der Nazi-Herrschaft im Mai 1945 erinnern. Sebastian Hanf berichtet.
4: Vor allem an den sowjetischen Ehrenmalen im Treptower Park und nahe dem Brandenburger Tor demonstrieren verschiedene russische und deutsche Gruppen und Initiativen. Auch Kränze werden üblicherweise niedergelegt. Im Rahmen der anstehenden Veranstaltungen wurden allerdings Allgemeinverfügungen erlassen. So gelten für bestimmte Bereiche rund um die sowjetischen Ehrenmale in den Bezirken Treptow-Köpenick, Mitte und Pankow Regelungen. Beispielsweise ist das Tragen von militärischen Uniformen und das einzelne oder hervorgehobene Zeigen des Buchstaben V oder Z untersagt.
1: Zusätzlich gibt es bundesweite Proteste von Schülern gegen die Wehrpflicht. Auch in Berlin ist am Mittag ein Zug mit 2000 Teilnehmern vom Brandenburger Tor zum Lützowplatz geplant. Sommervibes und gute Laune. Auf seiner Hallentour macht Alvaro Soler heute Station in Berlin. Aus unserer Musikredaktion Heiner Knapp.
5: El Camino, so heißt das aktuelle Album von Alvaro Soler. Zu Deutsch Der Weg. Und der Latin Pop, den Alvaro heute Abend auf der Bühne der Uber Eats Music Hall zelebrieren wird, der spiegelt seinen aufregenden und sehr erfolgreichen Weg als Künstler wider. Mit Hits wie La Cintura, El Mismo Sol und natürlich Sofia werden seine Fans schon mal auf den Sommer eingestimmt. Das Konzert, das um 20 Uhr beginnt, wird präsentiert von RBB 888.
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6: Das wird schön heute. Ein Sonne-Wolken-Mix erwartet uns. 14 Grad dazu. Im Moment haben wir 8 in den meisten Bezirken. Morgen und am Sonntag bleibt es auch trocken bei bis zu 20 Grad.
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6: Aktuell sieht es noch ganz gut aus. Alt-Friedrichsfelde statt auswärts in Höhe Rosenfelder Straße ist nach einem Wasserrohrbruch noch bis Ende des Monats nur eine Spur frei. Hier wird es immer wieder voll. Charlottenburg, der Kurfürstendamm, ist zwischen Joachimsthaler Straße und Leibnizstraße wegen einer Veranstaltung noch bis zum 11. Mai in beiden Richtungen gesperrt. Da, wo es rollt, wünsche ich eine gute Fahrt. 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
6: Ja, der Tim ist gar nicht bei mir im Studio heute, sondern hoch oben im Funkturm. Der wird nämlich in dieser Woche 100 Jahre alt. Unser Hit-Duell haben wir uns natürlich trotzdem nicht nehmen lassen. Ne? Da geht immer ein 80er gegen einen 90er ins Rennen. Und ich wollte so gerne Titanic hören heute an diesem romantischen Freitagmorgen, wo es ja auch Brautpaare gibt, die sich am 6.6. oben auf dem Funkturm trauen lassen. Tim wird die gleich treffen. Ich finde, das hätte gut gepasst. Aber sie haben sich für Tims Wahl entschieden. Und zwar für Dirty Dancing, ja, finde ich auch schön. Also jetzt gemeinschaftlich die Hebefigur. 70% von Ihnen haben auf RBB 888 dafür abgestimmt. Dann hören wir diesen 80er jetzt in voller Länge. Ja.

0: herzlich willkommen im Freitag. 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
0: Ja, es ist wieder soweit. Wir senden live aus der Stadt. Jeden Monat sind wir ja woanders. Heute im Funkturm. 100 Jahre wird er dieses Jahr alt, ein Wahrzeichen unserer Stadt. Und Tim, der ist ja eigentlich nicht ganz schwindelfrei, hat sich nach oben getraut. Und du hast jetzt ja Romantik in der Luft, richtig?
3: Romantischen Besuch von einem Brautpaar von Luise und von Nino aus Charlottenburg. Beide sind 30 und eins der Paare, das hier am 6.6. getraut wird. Und das Witzige bei den beiden ist auch, die können ihre Wohnung von hier sehen, im Prinzip über das ICC kurz drüber, dann ist man im Prinzip schon da. Die können jeden Morgen auf den Funkturm schauen. Und ihr seid eins von diesen sechs Paaren, das hier getraut wird am 6.6. Seid ihr schon aufgeregt?
4: Ich würde sagen, die Aufregung hält sich noch in Grenzen. Ich habe das für meinen Teil noch gar nicht so realisiert, dass wir uns jetzt wirklich das Ja-Wort in ein paar Wochen geben werden.
3: Aber die Entscheidung ist nach wie vor eine gute.
5: Auf jeden Fall.
3: Gut, dass er das so schnell geantwortet hat. Warum hier im Funkturm?
5: Ich glaube, das ist... Also ich bin Berliner und der Funkturm war für mich immer schon irgendwie das Wahrzeichen Berlins. Also vor allem... Wenn man irgendwie in Wilmersdorf groß wird, dann sieht man den Fernsehturm weniger als den Funkturm. Und wenn man aus dem Urlaub nach Hause kommt, ist das erste Große, das du siehst, der Funkturm und weißt, ich bin bald wieder zu Hause. Und das ist natürlich irgendwo schon eine Ikone. Und gerade im 100-jährigen Jubiläum jetzt hier die Möglichkeit zu bekommen, im Funkturm zu heiraten, hat schon was sehr Besonderes.
3: Es weiß kaum ein Mensch, dass ihr heiratet. Warum?
4: War eine spontane Entscheidung. Also, und für uns war klar, wir sind jetzt... dieses Jahr schwanger geworden, wir sind umgezogen, Nino hat einen neuen Job angefangen, also ganz viel, was schon aufregend ist. Und wenn ich jetzt noch eine große Hochzeit planen müsste, weiß ich nicht, was passieren würde. Also wir wollen das einfach für uns.
3: Dementsprechend, solange wie es den Funkturm schon gibt, 100 Jahre soll auch diese Ehe halten.
4: Hoffentlich.
3: Ich will auch nicht dieser Standesbeamtin vorgreifen, aber das sind sozusagen die Intention und das, was wir hier vorhaben. Und wir freuen uns sehr auf euch und auf den 6.6. Danke, dass ihr heute Morgen hier wart.
5: Vielen Dank.
4: Dankeschön.
0: Und Sie können die beiden auch sehen im RBB Fernsehen und auch in der RBB 88.8 App im Livestream. Da werden wir nämlich übertragen heute früh und auch Tims Ausflug in den Funkturm, der in dieser Woche 100 Jahre alt wird. Hier ist RBB 88.8 am Freitagmorgen.

0: 6.48 Uhr ist es in dieser Sekunde. 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
0: Na, höher geht's fast nicht. Der Funkturm wird 100 Jahre alt dieses Jahr und das haben wir zum Anlass genommen, Tim da heute mal hochzuschicken. Im RBB Fernsehen oder auch in unserer RBB 88.8 App im Livestream können Sie zugucken. Und du bist jetzt gerade wirklich, also jetzt windet's um dich rum, nicht wahr?
2: Ich bin ganz oben angekommen, hoch oben hier im Käfig. Höher geht's wirklich nicht mehr. Und wenn wir jetzt hier nach Osten gucken, dann sehen wir natürlich den zweiten Turm Berlins, den Fernsehturm, direkt hinter mir. Und ich möchte hier eine kleine Kindheitserinnerung, nicht meine, sondern die des Schauspielers Ben Becker, wiederholen. Mhm. Es begab sich nämlich so, wann immer sein Ziehpapa, der große Schauspieler Otto Sander, Zeit hatte, ging er mit dem kleinen Ben hoch zum Funkturm. Und was er in den Manteltaschen immer dabei hatte, das waren alte Drehbücher, die er mit dem Brotmesser zu kleinen Schnipseln verarbeitet hat. Und dann griff er in seine Manteltasche und ich habe jetzt mal für 100 Jahre Funkturm habe ich Konfetti mitgebracht als Alternativ zu Drehbüchern, die ich nicht habe. Und würde jetzt, Moment, wie damals beim kleinen Ben, diese Schnipsel über Berlin herausstreuen.
0: Okay, und der Wind tut sein Übriges. Guck mal, es kommt ja schon direkt entgegen.
2: Es kommt auch wieder zurück. Vielleicht habe ich an der falschen Stelle das Konfetti, liegt jetzt hier überall auf dem Boden. Aber naja, also es war auf jeden Fall ein bisschen was ist auch nach unten gegangen. Falls Sie Konfetti auf der Windschutzscheibe hier unten Richtung ICC wiederfinden, das war ich.
0: Sehr schön. Hast du denn das Brautpaar noch bei dir? Gehen die jetzt schon mal quasi sich die Richtung ausgucken, mit welchem Blick sie heiraten wollen am 6.6.?
2: Also das Brautpaar wird ja, das hat mir die Standesbeamtin schon verraten, Richtung Fernsehturm stehen, dass man quasi die gesamte Stadt dann auch im Blickfang hat. Und das wird die Richtung sein und die kommen jetzt auch so, weil dieser Aufzug hier so klein ist, also wir konnten nicht alle Menschen gleichzeitig mit hochnehmen, die kommen jetzt nach und nach auch mit hoch.
0: Ach schön, und wir können das alle sehen im RBB-Fernsehen heute früh und auch im Livestream unserer RBB 88.8 App. Es ist 6.50 Uhr. Guten Morgen, Berlin.

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1: Die Nachrichten mit Jana Schmidt. Guten Morgen. Die USA und der Iran haben sich trotz einer Waffenruhe gegenseitig attackiert. Das US-Militär nahm iranische Militäreinrichtungen ins Visier, unter anderem Startplätze für Raketen und Drohnen. Die Aktion sei eine Reaktion auf den iranischen Beschuss von 3 Schiffen der US-Marine bei der Durchfahrt in der Straße von Hormus, heißt es. Der Iran behauptet, dass das amerikanische Militär vorher einen iranischen Öltanker attackiert hat. Die AfD liegt auch im neuen ARD-Deutschland-Trend zum ersten Mal vor der Union. Die Partei kommt in der Sonntagsfrage auf 27%. CDU und CSU verschlechterten sich auf 24%. Die Grünen holten 15, die SPD 12 und die Linke 10%. Außerdem ist die Zustimmung zu Kanzler Merz ein Jahr nach seinem Amtsantritt auf einem historisch niedrigen Niveau. Mit seiner politischen Arbeit sind nur noch 16% der Befragten zufrieden. Ein US-Handelsgericht hat die von Präsident Trump verhängten weltweiten Zölle von 10% für unzulässig erklärt. Die pauschalen Abgaben seien nicht gerechtfertigt, sagten die Richter. Sie gaben damit einer Klage von Kleinunternehmen statt. Vorher hatte Trump mit deutlich höheren Zöllen für Waren aus der EU gedroht. Diese will er in Kraft treten lassen, sollte die EU das Handelsabkommen mit den USA nicht bis Anfang Juli umsetzen.
2: Und jetzt das Wichtigste aus Berlin.
1: In der Debatte um den neuen Standort der Zentral- und Landesbibliothek gibt es neue Bewegung. Es fänden gerade Verhandlungen über ein verbessertes Angebot für das ehemalige Galeria-Gebäude am Alexanderplatz in Mitte statt, sagte Kultursenator Evers in der RBB 24 Abendschau. Er bezeichnete die Unterbringung der ZLB an diesem Standort als städtebaulich und kulturpolitisch sinnvoll. Evers stellte eine Entscheidung aber unter strikten Haushaltsvorbehalt. Bei einem Wohnungsbrand in der Sulzfelder Straße in Weißensee ist eine Frau ums Leben gekommen. Das Feuer war gegen 19 Uhr gemeldet worden. Als die Einsatzkräfte die Wohnung betraten, konnten sie nur noch den Tod der Frau feststellen. Ihre Identität ist noch unklar. Die Kriminalpolizei hat die Ermittlungen zur Brandursache übernommen. Zum Sport. Fußball-Bundesligist SC Freiburg hat den Einzug ins Endspiel der Europa League geschafft. Das Team setzte sich im Halbfinal-Rückspiel mit 3:1 gegen Sporting Braga aus Portugal durch. Im Finale trifft der SC Freiburg am 20. Mai auf Aston Villa aus England. 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
0: Das Berlin-Wetter.
3: Wir haben aktuell zwischen 8 und 9 Grad. Wir kriegen heute 14 maximal. Dazu viele Wolken, aber auch viel Sonne. Morgen und übermorgen bleibt es ebenfalls trocken bei bis zu 20 Grad.
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3: Aktuell sieht es noch ganz gut aus. Alt-Friedrichsfelde stadtauswärts in Höhe Rosenfelder Straße ist nach einem Wasserrohrbruch bis Ende des Monats nur eine Spur frei. Charlottenburg, der Kurfürstendamm, der ist zwischen Joachimsthaler Straße und Leibnizstraße wegen einer Veranstaltung bis 11. Mai in beiden Richtungen gesperrt. Und Neukölln, die Hermannstraße, die ist zwischen Karlsgartenstraße und Biebricher Straße nach einem Wasserrohrbruch bis Ende des Monats ebenfalls in beiden Richtungen zu. Da wo es rollt, gute Fahrt. 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
3: Es geht immer höher hinaus für unseren Tim. Wir senden heute live vom Funkturm, der ja 100. Geburtstag feiert in dieser Woche. Und Tim ist wirklich also ganz, ganz, ganz oben in luftiger Höhe. Und das, obwohl er nicht ganz schwindelfrei ist. Wie ist es dir denn inzwischen? Hast du dich schon dran gewöhnt?
4: Ja, weil einfach die Weite dafür sorgt, dass man gar nicht so ein Problem hat. Man darf nicht direkt runter gucken, man muss in die Weite gucken. Wie zum Beispiel jetzt hier aufs Olympiastadion. Ich sehe den Teufelsberg da drüben. Dann kann man da auf den Grunewald gucken. Und wenn ich ein bisschen weiter rechts schaue, ja, in der Ferne Ruhleben und dahinter die Zitadelle. Das ist schon herrlich hier oben. Und ich stehe hier für den Moment noch alleine, bekomme aber gleich Besuch. Und zwar von Emanuel Höger, er ist der Pressesprecher der Messe Berlin. Und er wird uns nicht nur erzählen, was es so rund um 100 Jahre Funkturm zu wissen gibt an Events, sondern eben auch an baulichen Maßnahmen, die gerade eben fertiggestellt worden sind. Und freue ich mich gleich drauf.
3: Wir uns auch. Und wir können das auch sehen im RBB-Fernsehen. Noch bis um 8 werden wir da live übertragen. Und auch in der App im Livestream auf rbb888.de. 4 Minuten nach 7 ist es. 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

0: Nanu, wo ist denn Tim Koschwitz heute? Vielleicht fragen Sie sich das, wenn Sie live zugucken im rbb-Fernsehen oder dabei sind im rbb888-Livestream. Ich sag mal so, er ist etwas abgehoben.
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0: Ja, wir senden ja jeden Monat aus einem anderen Ort in Berlin und heute ist es kein Kiez, dafür aber ein echtes Berliner Wahrzeichen. Wir feiern 100 Jahre Funkturm und dass dieses Stahlgestell noch so gut aussieht, das kommt nicht von ungefähr, nicht wahr, Tim?
2: Das möchte ich besprechen mit Emanuel Höger, ist der Pressesprecher der Messe Berlin. Guten Morgen.
3: Schönen guten Morgen.
2: 100 Jahre Funkturm bedeutet, es waren auch ein paar Sanierungsarbeiten notwendig. Was war denn am dringlichsten zu machen?
3: Na, wir haben einmal die technische Instandhaltung, die wir immer machen. Wir haben aber besonders jetzt zum 100-Jährigen haben wir noch das Funkturm-Restaurant neu gestaltet. Da steht noch der Denkmalschutz, die Intarsien, Holzintarsien, wunderschön geworden. Und den Eingangsbereich haben wir auch nochmal neu gestaltet.
2: Wir schauen uns das mit dem Restaurant auch gleich noch in der nächsten halben Stunde nach 7:30 ein bisschen genauer an, wie schön das genau geworden ist. Aber nochmal zum Gestell die Frage, was muss denn da nach 100 Jahren alles erneuert werden?
3: Wir erneuern regelmäßig, das heißt, man kann immer hochfahren. Insofern ist das die technische Ausrüstung jetzt für die 100 Jahre nicht besonders gemacht worden. Wir müssen zum Beispiel alle 10 Jahre den Rostschutz erneuern. Wir müssen immer den regelmäßigen Fahrstuhl erwarten. Das ist ein Industriedenkmal, da muss man regelmäßig was machen. Jetzt zum 100-Jährigen haben wir vor allen Dingen Schönheitsreparaturen gemacht.
2: Rostschutz, da stelle ich mir vor, da reicht wahrscheinlich die kleine 5-Liter-Packung aus dem Baumarkt nicht.
3: Nein, das ist relativ aufwendig, weil man natürlich auch einrüsten muss, das ganze Ding und auch überall oberhalb des Funkturm-Restaurants. Das ist sehr aufwendig, das machen wir auch nur alle 10 Jahre. Das kann man aber mit den modernen Mitteln, geht das, das hält auch so lange, aber alle 10 Jahre ist das notwendig.
2: Wir müssen gleich noch über etwas sprechen, das die Menschen, die uns über das rbb-Fernsehen zuschauen sehen, jetzt auch im Hintergrund schon erkennen können, über den Fernsehturm, also sprich die zwei Türme von Berlin. Das wollen wir gleich tun nach der nächsten Musik.
0: So machen wir es hier auf rbb 88.

0: 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Es ist 7.18 Uhr und Tim hat heute das sichere Studio hier verlassen und ist in einem Käfig in luftiger Höhe.
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0: Ja, hoch oben 125 Meter, das ist schon eine Menge. Wobei unsicher ist das jetzt auch nicht, das haben wir gerade gelernt. Der wird regelmäßig saniert, der Funkturm. Dieses Jahr wird er 100 Jahre alt und Tim ist mit dem Pressesprecher zusammen, der uns da schon die Sorgen genommen hat. Ne, dir kann nichts passieren.
2: Na, der Käfig rundherum gibt auch ein gutes Sicherheitsgefühl. Und Emanuel Höger, wir wollen sprechen über, und das passiert häufiger bei jüngeren Geschwistern, über die Popularität des Fernsehturms, der den Funkturm ja so ein bisschen in den Schatten stellt. Das kann man sagen, das soll sich aber auch ändern. Wie?
3: Na, ich würde erst mal sagen, da gibt es gar keine große Konkurrenz. Wir sind da in guten Austausch, auch mit den Kollegen vom Fernsehturm. Das ist sehr gut. Ich würde mal sagen, wir sind so ein bisschen der Geheimtipp für die auch eher vielleicht Berlinerinnen und Berlinern. Wir wollen aber natürlich, dass viel mehr Besucher hier auf dem Funkturm hochkommen. Und dafür tun wir gerade ganz viel, haben ganz viel neu gemacht, haben auch ein neues Ticketsystem gemacht. Wir haben ja hier ein paar Besonderheiten beim Funkturm. Wenn wir hier hochfahren, sehen wir ja, dass der Fahrstuhl außen liegt. Das heißt, wenn der Wind ganz doll weht, dann kann man auch nicht hochfahren. Das sind so ein paar Besonderheiten. Es ist ein altes Denkmal, ist besonders, es ist schön, es hat seinen Charme, aber hat ein paar Besonderheiten halt.
2: Welche Events sind denn jetzt rund um das große 100-jährige Jubiläum in diesem Jahr noch geplant?
3: Na, wir haben ja schon mal angefangen, wir haben das Kampagnenjahr gestartet mit einer großen, spektakulären Lichtshow. Wir haben ja auch noch viel mehr Licht verbaut jetzt für das Kampagnenjahr. Das heißt, wir werden eine Lichtshow noch weiterlaufen lassen dieses Jahr. Wir heiraten auf dem Funkturm. Wir werden Führungen anbieten auf dem quasi um den Funkturm rum und auf dem Funkturm. Die wird es allerdings nur exklusiv geben. Die werden wir noch verlosen und wir werden nochmal zum originären Eröffnungsdatum im September dann nochmal im Rahmen der IFA auch nochmal eine große Spektakel machen hier.
2: Und wir haben uns auch schon angesehen oder ansehen dürfen in der ersten Stunde von Guten Morgen Berlin, wie schön das frisch gemachte und frisch renovierte Restaurant aussieht. Das schauen wir uns gleich nochmal im Detail an, nach 8:30.
0: Unser Hörer Christian, Tim, der hat uns gerade geschrieben, er ist seit 37 Jahren Ur-Berliner, aber war noch nie auf dem Funkturm. Ich glaube, das wird er jetzt ändern.
2: Sollte er dringend.
0: 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Yeah.

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1: Mit Jana Schmidt. Guten Morgen. Endspurt beim Unterschriftensammeln. Heute ist der letzte Tag für die Initiative Berlin autofrei. Für einen Volksentscheid braucht das Bündnis 174.000 gültige Unterschriften. Es fehlen allerdings noch einige 10.000, sagte uns Sprecherin Nina Noblet.
2: Der aktuelle Stand ist noch nicht so, wie wir ihn uns wünschen würden. Also es fehlen noch einige Unterschriften, aber erfahrungsgemäß ist der letzte Tag auch immer der Tag, wo lange und intensiv gesammelt wird und wo wirklich nochmal alle Unterschriften zusammenkommen. Andere Volksentscheide haben gezeigt, dass an diesem letzten Tag noch Wunder möglich sind und darauf hoffen wir auch.
1: Für das Volksbegehren Berlin werbefrei fehlen noch deutlich mehr Unterschriften, um einen Volksentscheid zu erreichen. Debatte im Abgeordnetenhaus über Reform des Vergabegesetzes. Öffentliche Bauaufträge sollen künftig erst ab einem Volumen von 500.000 Euro ausgeschrieben werden. Bisher lag die Grenze bei 50.000 Euro. Aus unserer Redaktion für Landespolitik, Kirsten Buchmann.
3: Mehr junge, kleine und mittlere Unternehmen sollen künftig Zugang zu Auftragsvergabeverfahren des Landes bekommen, so Wirtschaftssenatorin Franziska Giffey, SPD. Der CDU-Abgeordnete Lukas Schaal sagte, Aufträge könnten künftig schneller und bürokratieärmer vergeben werden. Christoph Wappler von den Grünen kritisierte, mit der Gesetzesreform werde etwa die umweltfreundliche Beschaffung eingeschränkt. Der linken Abgeordnete Damiano Valgoglio warf der Koalition vor, für viele Landesaufträge soziale Standards aufzuheben.
1: AfD verliert vor Berliner Verwaltungsgericht. Die Richter hatten entschieden, dass eine Spende von rund 2,3 Millionen Euro zu Recht von der Bundestagsverwaltung einbehalten wurde. Mario Bartsch mit den Einzelheiten.
4: Die AfD scheiterte mit ihrem Antrag auf Erstattung der Spende. Die Partei hätte diese nicht annehmen dürfen, weil der tatsächliche Spender nicht bekannt gewesen sei, hieß es zur Begründung. In dem Verfahren ging es darum, ob es sich um eine sogenannte Strohmannspende handelte, also um Geld, das tatsächlich von einem nicht genannten Dritten stammt. Die AfD hatte das bestritten. Sie gab an, ein früherer österreichischer Politiker habe den Betrag für Plakatwerbung zum Bundestagswahlkampf im vergangenen Jahr gespendet.
1: Tödlicher Arbeitsunfall. Ein Bauarbeiter ist in Starken auf einer Baustelle am Eidechsenweg von einer größeren Balkonplatte erschlagen worden. Diese fiel aus etwa 10 Metern Höhe auf den Mann. Der Grund ist noch unklar. Deshalb ermitteln jetzt die Polizei und das Landesamt für Arbeitsschutz, wie es zu dem Unfall kommen konnte. Almauftrieb der Autobahnbüffel. Seit vielen Jahren grasen über den Sommer 8 Wasserbüffel im Landschaftspark Rodo-Altklinike. Seit 2014 als Ausgleichsmaßnahme für den Bau der benachbarten A113, sagte uns Ralf Brodel von der Autobahn GmbH.
5: Die Besucherinnen und Besucher des Parks haben uns auch schon in den letzten 2-3 Wochen auch immer wieder angerufen. Wann kommen sie denn? Und heute kommen sie ab 11 Uhr. Da ist der Almauftrieb. Wir haben auch kleine Überraschungen diesmal dabei, kleine Giveaways, die werden wir dann auch gerne verteilen.
1: Die Wasserbüffel verbringen den Winter in der Döberitzer Heide und sollen im Landschaftspark Rodo-Altklinike helfen, die biologische Vielfalt zu fördern.
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6: Zwischen 8 und 9 Grad haben wir im Moment. Wir kriegen 14 maximal heute. Dazu ein Mix aus Sonne und auch dickeren Wolken. Es bleibt aber trocken, genau wie morgen und auch übermorgen, dann bei bis zu 20 Grad.
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6: A10, westlicher Berliner Ring Richtung Dreieck Havelland. Zwischen Falkensee und Dreieck Havelland wird der Verkehr an einer Unfallstelle vorbeigeführt. Hier ganz vorsichtig fahren. Und wir gucken in den Stadtverkehr Berlin. Wilhelmstadt und Westend Heerstraße. Zwischen Alt-Pichelsdorf und Theodor-Heuss-Platz arbeiten die Spuranzeigen fehlerhaft. Charlottenburg, der Kurfürstendamm, ist zwischen Joachimsthaler Straße und Leibnizstraße wegen einer Veranstaltung noch bis 11. Mai in beiden Richtungen gesperrt. Sie kommen aber im Moment überall ganz gut durch. Alle Meldungen zu Straßen und auch Schienen finden Sie auf rbb888.de und in unserer App. Gute Fahrt!
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6: Ja, ist eine besondere Sendung heute. Tim ist auf dem Funkturm und meldet sich immer wieder mit tollen Gästen aus luftiger Höhe. Zum Glück spielt das Wetter heute so schön mit. Auch am Wochenende wird es ganz herrlich. 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

0: 7.43 Uhr, hier ist RBB 888.
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0: Ja, wir feiern dieses Jahr 100 Jahre Funkturm und senden deswegen den ganzen Morgen live von genau dort. Im RBB Fernsehen oder auch in unserer RBB 888 App können Sie mit Bild dabei sein, obwohl Tim befindet sich gerade an einem Ort, an dem man normalerweise lieber alleine ist, ne?
3: Ja, und ich bin jetzt zusammen mit Emanuel Höger, das ist der Pressesprecher von der Messe Berlin. Und der hat gesagt, komm, wir gehen auf die Herrentoilette. Und der Hintergrund, ich bin ja für alles offen. Und der Hintergrund ist aber tatsächlich, und das können Sie sich, wenn Sie jetzt wirklich im RBB Fernsehen zuschauen, ansehen, der Blick ist hier so herrlich.
4: Ich würde sagen, das ist die spektakulärste Toilette Berlins. Zumindest für die Männer, die können, wenn sie ihr Geschäft verrichten, einfach mal über Berlin gucken. Das ist schon toll.
3: Also man guckt direkt hier, also es gibt drei Pissoirs und wenn man sozusagen hier an 1 und 2 guckt man auf das Olympiastadion, man guckt auf das Palais am Funkturm, man guckt in den Sommergarten hinein. Ein bisschen rechts gibt es auch die Möglichkeit, auf den Busbahnhof zu schauen. Es ist wirklich ein herrlicher Ausblick, das kann man gar nicht anders sagen. Aber Lydia, wir wollen ja ehrlicherweise über das top sanierte Restaurant sprechen und da wird es wirklich richtig krass. Also wenn Sie die Möglichkeit haben, über unsere App oder das RBB Fernsehen auch wirklich einzuschalten und zuzugucken, sollten Sie sich das nicht entgehen lassen. Wir zeigen gleich, was nach den Renovierungsarbeiten Großartiges da entstanden ist.
0: Nach Erasure mit Sometimes auf RBB 88.

0: 8. Rein in den Freitag und direkt ins Wochenende. Es ist 7.48 Uhr. 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
0: Ja, Tim ist nicht bei mir im Studio. Der ist anlässlich des 100. Geburtstag diese Woche von unserem Funkturm ganz hoch oben in luftiger Höhe und hatte gerade einen Besuch auf dem Klo mit Berlins schönster Aussicht. Das ist die Herrentoilette im Funkturm. Also das mit dem Kaffee ist jetzt auch geklärt, ne? Und du bist am nächsten schönen Ort dort oben.
2: Zusammen mit Emanuel Höger, dem Pressesprecher von der Messe Berlin. Und es ist das renovierte Restaurant, in dem wir hier stehen. Beschreiben Sie mal ein bisschen, was hier gemacht worden ist.
3: Ja, besonders hervorzuheben sind die Holzarbeiten hier, die Intarsien. Wenn man das mal hier sieht, das ist alles fein eingearbeitet, da ist nichts aufgedruckt, das ist wirklich Handarbeit eingearbeitet worden. Und da haben wirklich über mehrere Wochen die Restauratoren in Handarbeit einzeln das nochmal neu aufpoliert, gewachst, geschliffen. Also das ist wirklich, ich würde sagen, was ganz Besonderes und vielleicht auch sogar einzigartig in Berlin.
2: Kaukasischer Nussbaum. So sieht es aus. Wir gehen ein bisschen weiter nach vorne zu der Bar. Wenn wir hier oben an die Decke gucken, das ist so weiß geriffelt. Was ist das, was wir da haben?
3: Das sind wirklich Stuckarbeiten. Das ist Stuck, der damals gemacht wurde. Es steht auch alles unter Denkmalschutz. Also das ist alles dann original.
2: Da war auch wenig Bewegungsfreiheit, was, sage ich mal, individuelle Wünsche angeht. Aber dafür hat man eben genau dieses Gefühl von vor 100 Jahren.
3: Genau, das ist das Gefühl, das ist auch wieder, die Leute lieben es, die mögen es, und wenn man hier mal guckt, hier in die Streben, die Streben sind ja eingearbeitet worden, also der Funkturm steht auf diesen Streben jetzt, dass man sieht, das ist natürlich sehr luftig und leicht und das ist natürlich toll.
2: Die eingefasst sind in dieses tolle Holz und wir sind hier schon auch an der Bar angekommen, werden uns hier gleich mal einen Kaffee gönnen. Ich sage erstmal danke sehr für die vielen Einzelheiten, die wir heute besprochen haben, und wollen gleich noch ein bisschen weiter nach draußen gehen, uns mal auf der Treppe ein bisschen rumtreiben und dann da uns das nächste Kapitel Funkturm angucken. Danke sehr für den Besuch heute Morgen.
3: Vielen Dank.
0: Das sieht ja wirklich also richtig toll aus. Hätte ich gar nicht gedacht. Ich war ja ehrlicherweise noch nie da oben. Sie können nochmal nachgucken, die Bilder aus dem Funkturm in unserem Livestream auf rbb888.de. Tim sendet heute den ganzen Morgen von dort in luftiger Höhe. Yeah.

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0: Hier ist RBB 888. Es ist Freitag. Rein geht's ins Wochenende. Guten Morgen, Berlin.
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0: Die Nachrichten mit Jana Schmidt. Guten Morgen. Trotz Waffenruhe haben sich die USA und der Iran gegenseitig in der Straße von Hormus beschossen. Das US-Regionalkommando für den Nahen Osten schrieb auf der Plattform X, US-Streitkräfte werten unprovozierte iranische Angriffe ab. Es spricht von Schlägen zur Selbstverteidigung. Das iranische Militär bestätigte Angriffe auf US-Kriegsschiffe und machte dafür US-Attacken auf einen iranischen Öltanker verantwortlich. In der Diskussion um die geplante Einkommenssteuerreform hat Unionsfraktionschef Spahn weiteren Schulden eine klare Absage erteilt. Er wolle die Kreditwürdigkeit des Bundes nicht weiter gefährden, sagte Spahn der Rheinischen Post. Er reagierte damit auf Äußerungen von SPD-Fraktionschef Miersch, der vorgeschlagen hatte, die Schuldenbremse auszusetzen. Dem Koalitionspartner bot Spahn an, einen gemeinsamen Vorschlag zu erarbeiten. Vor dem Hintergrund der drohenden Übernahme durch die italienische Unicredit hat die Commerzbank weitere Stellenstreichungen angekündigt. Sie will zusätzlich rund 3000 Jobs abbauen. Die Unicredit hat im großen Stil Anteile an der Commerzbank gekauft. Am Dienstag unterbreitete sie den Commerzbank-Aktionären ein Tauschangebot. Erklärtes Ziel ist es, zuerst die Commerzbank-Anteile der Italiener auf über 30% zu steigern. Die Frankfurter Bank lehnte die Übernahmepläne ab.
2: Und jetzt das Wichtigste aus Berlin.
0: Heute und morgen finden in der Stadt viele Demos und Gedenkveranstaltungen zum Ende des Zweiten Weltkriegs statt. Vor allem an den sowjetischen Ehrenmalen im Treptower Park und am Brandenburger Tor demonstrieren verschiedene russische und deutsche Gruppen sowie Initiativen. Auch Kränze werden üblicherweise niedergelegt. Es wurde allerdings eine Allgemeinverfügung erlassen. So gelten für bestimmte Bereiche rund um die sowjetischen Ehrenmale Regelungen. Beispielsweise ist das Tragen von militärischen Uniformen verboten. Nach einer groß angelegten Suchaktion im Raum Kremmen ist eine vermisste Berlinerin wohlbehalten gefunden worden. Die demente Frau wurde am Abend in ihrem Auto entdeckt. An der Suche waren unter anderem zwei Polizeihubschrauber beteiligt. Der ebenfalls demente Ehemann war vorher allein entdeckt worden, konnte den Standort des Fahrzeugs aber nicht mehr benennen. Zum Sport. Der SC Freiburg steht im Finale der Fußball-Europa League. Nach der 1:2-Niederlage im Hinspiel in Portugal haben die Freiburger im Rückspiel zu Hause 3:1 gegen Sporting Braga gewonnen. Im Finale am 20. Mai in Istanbul treffen sie auf Aston Villa. 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
3: Das wird schön heute. Ein frühlingshafter Sonne-Wolken-Mix erwartet uns. 14 Grad dazu maximal. Im Moment haben wir 9 in den meisten Bezirken. Das Wochenende, das bleibt ebenfalls trocken. Und vor allem der Sonntag wird richtig schön blauhimmelig bei bis zu 20 Grad.
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3: A100 Stadtring Richtung Wedding. Zwischen Innsbrucker Platz und Schmargendorf gibt's Stau. Aktuell 10 Minuten mehr Zeit einplanen. Wilhelmstadt und Westend Heerstraße. Zwischen Alt-Pichelsdorf und Theodor-Heuss-Platz arbeiten die Spuranzeigen fehlerhaft. Und wir gucken noch nach Alt-Friedrichsfelde stadtauswärts. In Höhe Rosenfelder Straße ist nach einem Wasserrohrbruch noch bis Ende des Monats eine Spur gesperrt. Karlshorst-Treskow-Allee zwischen Dönhoffstraße und Wandlitzstraße ist in Richtung Wohlheide bis zum 18. Mai nur eine Spur frei wegen Brückenarbeiten. Es rollt aber aktuell ganz gut. 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
3: Einmal im Monat senden wir morgens live aus einem Kiez oder von einem besonderen Berliner Ort. Und heute ist es der Funkturm. Der wird stolze 100 Jahre alt dieses Jahr. Tim ist ganz oben in luftiger Höhe. Und wenn es dunkel ist, ist der ja immer so ganz herrlich angestrahlt. Heute früh war das pink. Warum ist der gerade pink, der Funkturm?
4: Das ist ein ganz besonderer Service der Messe, wenn die in ihren Orten, die es so über das Gelände verstreut gibt, wie dem Hub 27, einen Kunden, der da, ich weiß nicht, ein Seminar abhält oder eine 3T-Konferenz. In diesem Fall ist das im Hub 27 aktuell ein großer Telekommunikationsanbieter, der eine Vorliebe für die Farbe Magenta hat. Dann bietet die Messe an, zu sagen, hey, wir machen dir den Funkturm pink. Und so ist es zum Beispiel während der Grünen Woche grün und jetzt halt eben gerade in diesen Tagen pink.
3: Alles klar. Und du hast jetzt gleich den technischen Leiter zu Besuch bei dir?
4: Ja, und mit dem müssen wir noch mehr sprechen über das Thema Farbe und Licht im 100-jährigen Jubiläumsjahr. Denn der Funkturm hat, was das angeht, ordentlich aufgerüstet.
3: So, und Videos und Fotos finden Sie auf rbb888.de im Reporterblog.

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0: Hier ist RBB 88.8 und wir haben unser Studio heute um ein paar Meter Luftlinie verlegt.
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0: Wir besuchen ja jeden Monat einen anderen Kiez und heute geht's eben mal in luftige Höhe. Seit 6 trifft Tim dort oben auf dem Funkturm sehr spannende Berlinerinnen und Berliner, die alle eine ganz besondere Verbindung zum Funkturm haben. So auch Michael Pfeiffer, der technische Leiter des Ganzen. Tim ist gerade bei ihm und zwar auf der Nottreppe. Und ich glaube, Tim, das ist nicht gerade dein Lieblingsspot heute, oder?
2: Nee, aber wir sind ja schon eine ziemlich steile Treppe mit einem relativ dürftigen Handlauf hochgekraxelt und ich stehe jetzt hier auf einem relativ dünnen Metallplättchen und neben mir eben besagter Michael Pfeiffer. Wir wollen sprechen, also du musst es dir vorstellen, im Prinzip sind wir jetzt auf dem Dach des Restaurants. Mhm. Falls jemand von außen zuguckt. So, Michael Pfeiffer, auf dieser Treppe sind jetzt ganz, ganz neue Lichtelemente angebracht worden. Ich sehe jetzt hier vorne die etwas älteren, also die wir alle schon kennen. Jetzt gibt es auch ein paar neue. Was können die?
3: Also wir haben uns für die 100-Jahr-Jubiläumsphase einen zusätzlichen Beleuchtungseffekt ausgedacht, indem wir an dem Treppenlauf der Nottreppe vom Restaurantdach beginnend bis zur oberen Plattform eine zusätzliche LED-Beleuchtung als Streifen oder als linienförmiger Teil, die sich quasi spiralenartig an dem Treppengeländer bis zur oberen Plattform entwickelt. Und die können wir jetzt noch zusätzlich bespielen. Das ist ein sehr schöner Effekt, weil die Standardbeleuchtung oder die Grundbeleuchtung kommt vom äußeren Rand des Restaurantdaches, beleuchtet also auch sehr schön farbig, mehrfach immer die Funkturmstruktur und die Hervorhebung des Treppenlaufes als feste Struktur bis zur oberen Plattform hat dem Ganzen jetzt nochmal einen kleinen I-Punkt gesetzt, finden wir.
2: Das ist aber nicht so eine Kleinigkeit, wie wir das vielleicht vom Handlauf zu der Adventszeit kennen, so eine kleine Lichterkette, sondern nein, das sind richtig angebrachte, schwere, technische, schwarze Scheinwerfergeräte mit großen, dichten, dicken Kabeln. Wer bestimmt denn da eigentlich, welches Farbspiel genau zu sehen ist und von wo aus geht das? Mache ich das hier aus dem Funkturm oder wie?
3: Ja, da gibt es natürlich eine Steuerungseinheit, die gekoppelt worden ist als mobile Einheit mit der Steuereinheit für die Grundbeleuchtung. Und das müssen wir natürlich dann anlassbezogen programmieren. Das heißt also, das erfolgt wirklich tatsächlich anlassbezogen für die Veranstaltung, für die Wünsche des Kunden, wie wir quasi die Musterung und das Design dieses Treppenlaufsbeleuchtung einstreuen. Wir haben unheimlich viele Varianten, also laufend, Käfer aufflammend, Eiffelturm-mäßig aufblitzend. Also da gibt es schon schöne Effekte und das probieren wir einfach aus, schauen uns das an und bieten das so dem Kunden an.
2: Da ist viel möglich und Michael Pfeiffer, Lydia, ist eben nicht nur technischer Bereichsleiter, sondern auch so ein bisschen der Historiker des Funkturms. Und da wir schon auf der Nottreppe stehen, wollen wir gleich auch ein bisschen sprechen über die Geschichte der Notfälle der Nottreppe.
0: Mhm, das machen wir nach Only With You vom Captain Hollywood Project jetzt auf RBB 88.8.

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0: 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Es ist 8.19 Uhr.
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0: Wir feiern dieses Jahr 100 Jahre Funkturm und senden deswegen den ganzen Morgen live von genau dort oben. Tim hat sich trotz leichter Höhenangst getraut und ist seit 6 Uhr zum Glück immer wieder in bester Gesellschaft. Gerade hat er den technischen Leiter des Funkturms bei sich, der ja zum Glück sehr gut Bescheid weiß, auf welche Stufen man da auf der Nottreppe nicht treten sollte, nicht wahr?
3: Richtig. Und zu den Treppen kommen wir sofort. Erstmal möchte ich über etwas sprechen, was einem auch so ein bisschen auffällt, wenn man hier draußen über dem Dach des Restaurants steht, nämlich, dass man es zu tun hat mit leichten Schwankungen. Wie kommt die zustande?
4: Das ist ein statischer Effekt, ein statisch unbedenklicher Effekt, weil die Bauaufgabe und die Tragwerksaufgabe dieses Turms hieß eigentlich Mast. Das ist ein Mast, ein Sendemast. Das war eigentlich die konstruktive Aufgabe 1926 für die Planer. Der Effekt, Aussichtsplattform oben, Restaurant in der Mitte, kam als Gimmick noch dazu. Ist auch, finde ich, sehr schön verarbeitet worden hier. Aber es ist ein Mast, hoch und schlank. Das heißt, Schwankungen oder Schwingungen in dem Falle sind natürlich einfach normal prognostiziert für den Turm und werden in der Statik tatsächlich für die obere Plattform bis zu 30 cm rollierend, weil die sind ja windangeregt. Da weht der Wind quasi durch das Gestänge und die obere Kanzel und so entsteht so eine Art Schwingung, rollierende Schwingung, die bis zu 30 cm gehen kann und auch soll.
3: 30 Zentimeter, das ist keine Kleinigkeit. Aber jetzt stehen wir hier auf dieser, sage ich mal, recht kargen, ziemlich engen und an den Stufen hier und da auch ein bisschen rostigen Metallstufen, die die Nottreppe bilden. Ist die denn schon mal im Einsatz gewesen und benutzt worden?
4: Also soweit es sich aus unseren Aufzeichnungen nach 1950 auf gar keinen Fall mehr. Also kriegsbedingt ist er ja erst 1950 wieder eröffnet worden. Und seitdem ist uns keine Aktion oder kein Ereignis bekannt, wo also wirklich Besucher über die Treppe gerettet werden mussten. Definitiv nicht.
3: Es ist aber trotzdem sicher.
4: Es ist sicher. Es ist eine Nottreppe. So ist sie auch 1926 tatsächlich baulich genehmigt worden.
3: Das heißt, man würde sie heute so nicht mehr baulich genehmigen?
4: Ich glaube, da hätte man mehr Auflagen bekommen. Die Treppe würde anders aussehen, definitiv. Und auch die Maßnahmen, die wir jetzt betrieblich organisatorisch beisteuern müssen, um diese Funktion vielleicht noch sicherstellen zu können, werden erheblich höher sein als damals. Also man hat damals einfach, sag ich mal, etwas robuster an den Charakter der Besucher gedacht und sagt, die kommen da schon oben irgendwie runter auf schmalen Treppen, Blick 130 Meter abwärts, rechts und links, dann noch ein Aufzug. Also da hat man dem Besucher etwas mehr zugemutet als heute.
3: Ja, ja, aber dass man das robuster gedacht hat, das ist eine schöne Zusammenfassung. Also wir gehen jetzt noch mal ein bisschen rein ins Restaurant.
0: Bitte.
3: Wollen noch ein bisschen weiter was aus der Geschichte des Funkturms erfahren. Und ich sag dir, Lydia, es war oben im Käfig nicht so schlimm wie hier auf der Treppe, ich bin ganz ehrlich.
0: Oh Mann. Also ins sichere Restaurant jetzt. Tim sendet heute live vom Funkturm.

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1: Mit Jana Schmidt. Guten Morgen. Letzter Unterschriftentag für Berlin autofrei. Der Initiative fehlen noch einige 10.000 Unterschriften für einen Volksentscheid, sagte uns die Sprecherin der Initiative Nina Noblet.
2: Selbst wenn die Unterschriften nicht ausreichen sollten, wovon wir nicht ausgehen, blicken wir total stolz auf die letzten Jahre zurück. Wir haben mit vielen Menschen auf der Straße gesprochen, die sich auch ein sicheres, lebenswertes Berlin mit mehr Platz für alle wünschen. Und wir haben definitiv die Debatte um die Verkehrswende geprägt.
1: Auch die Initiative Berlin werbefrei hat noch zu wenig Unterstützer in der Bevölkerung. CDU und SPD wollen Mobilitätsgesetz grundlegend ändern. Unter anderem soll die Vorgabe, an allen Hauptstraßen Radstreifen einzurichten, gestrichen werden, heißt es in einem Antrag ans Parlament. Aus unserer Redaktion für Landespolitik Jan Menzel.
3: Es brauche mehr Flexibilität, Gegebenheiten vor Ort müssten stärker berücksichtigt werden. So begründete CDU-Verkehrspolitiker Kraft, dass Radstreifen an Hauptstraßen nicht mehr verpflichtend sein sollen. Für Grünen-Fraktionschef Graf ein Rückschritt. Dort, wo der Verkehr am dichtesten sei, müsse auch der Schutz am größten sein. Die CDU habe sich von der Vision Zero, dem Ziel, die Verkehrstoten auf null zu reduzieren, verabschiedet, kritisiert der linken Verkehrsexperte Ronneburg. Für die SPD verteidigte Verkehrsexperte Schopf die Änderungen. Sie seien kein Freibrief, um auf Radwege zu verzichten.
1: SPD will neuen Landesvorstand wählen. Dazu trifft sie sich heute und morgen zu einem Landesparteitag in Mitte. Nominiert sind Spitzenkandidat Krach und die Abgeordnete König. Sein Ziel bei der Abgeordnetenhauswahl sei, den regierenden Bürgermeister Wegner abzulösen, sagte Krach bei Radio 1 vom RBB.
4: Ich halte ihn einfach auch für einen sehr schlechten regierenden Bürgermeister. Das haben wir, glaube ich, in den letzten Wochen und Monaten gesehen. Und deswegen werde ich ganz klar auch deutlich machen, dass wir andere Ideen hier für Berlin haben, als die, die Kai Wegner versucht hat, in den letzten gut 3 Jahren umzusetzen.
1: Die Berlin-Wahl findet am 20. September statt. Viele Gedenkveranstaltungen zum Ende des Zweiten Weltkriegs. Dazu gehören heute und morgen auch Demonstrationen, die an die Befreiung von der Nazi-Herrschaft im Mai 1945 erinnern. Sebastian Hampf berichtet.
5: Vor allem an den sowjetischen Ehrenmalen im Treptower Park und nahe dem Brandenburger Tor demonstrieren verschiedene russische und deutsche Gruppen und Initiativen. Auch Kränze werden üblicherweise niedergelegt. Im Rahmen der anstehenden Veranstaltungen wurden allerdings Allgemeinverfügungen erlassen. So gelten für bestimmte Bereiche rund um die sowjetischen Ehrenmale in den Bezirken Treptow-Köpenick, Mitte und Pankow Regelungen. Beispielsweise ist das Tragen von militärischen Uniformen und das einzelne oder hervorgehobene Zeigen des Buchstaben V oder Z untersagt.
1: Zusätzlich gibt es bundesweite Proteste von Schülern gegen die Wehrpflicht. Auch in Berlin ist am Mittag ein Zug mit 2000 Teilnehmern vom Brandenburger Tor zum Lützowplatz geplant. Sommervibes und gute Laune. Auf seiner Hallentour macht Alvaro Soler heute Station in Berlin. Aus unserer Musikredaktion Heiner Knapp.
6: El Camino, so heißt das aktuelle Album von Alvaro Soler. Zu Deutsch Der Weg. Und der Latin Pop, den Alvaro heute Abend auf der Bühne der Uber Eats Music Hall zelebrieren wird, der spiegelt seinen aufregenden und sehr erfolgreichen Weg als Künstler wider. Mit Hits wie La Cintura, El Mismo Sol und natürlich Sofia werden seine Fans schon mal auf den Sommer eingestimmt. Das Konzert, das um 20 Uhr beginnt, wird präsentiert von RBB 888.
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7: Na, das wird ganz herrlich heute. Ein Sonne-Wolken-Mix. Es bleibt trocken. Wir kriegen 14 Grad. Aktuell haben wir 10. Morgen und übermorgen auch schön blauhimmelig. Die Wolken, die unterwegs sind, haben nur einen dekorativen Zweck. Am Sonntag kriegen wir bis zu 20 Grad.
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7: A100 Stadtring Richtung Wedding. Zwischen Innsbrucker Platz und Schmargendorf gibt's gerade einen 10-minütigen Stau. Friedrichshain, die neue Bahnhofstraße, ist wegen Kranarbeiten zwischen Boxhagener Straße und Wiesenweg gesperrt. Auch Radfahrer sind da betroffen. Und ansonsten rollt's aktuell ganz gut. Alle Meldungen zu Straßen und Schienen finden Sie auf rbb888.de und in unserer App. Gute Fahrt.
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7: Ja, die heutige Sendung findet in luftiger Höhe statt. Zumindest für Tim. Der ist nämlich anlässlich des 100. Geburtstags des Funkturms in 125 Meter Höhe. Wobei gerade bist du im Restaurant, ne? Das ist nicht ganz so hoch. Und weißt du, was ich mir überlegt habe, Tim? Am Sonntag zum Muttertag schenke ich mir vielleicht selber einen Ausflug dahin. Du hast so schöne Dinge heute schon beschrieben und ich war noch nie da oben.
8: Ich könnte dir was für den Muttertag reservieren tatsächlich. Aha. Im Jahr 2028 vielleicht. Oder
7: nein.
8: 2027. Denn für dieses Jahr ist schon komplett alles ausgebucht.
7: Oh, so.
8: Und was es da zu futtern gibt, das werden wir gleich in der nächsten Stunde besprechen. Jetzt gleich werde ich aber erstmal nochmal kurz mit Herrn Pfeiffer abtauchen in die Historie des Funkturms und erzähle dir und euch und Ihnen gleich die Geschichte vom dreibeinigen Funkturm.
7: Der dreibeinige Funkturm heute ganz groß in unserer Sendung auf RBB 88.8. Tim ist unterwegs in luftiger Höhe. Bilder und Videos gibt's auf rbb88.de in unserem Reporter-Blog.

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0: es 8.44 Uhr. Hier ist RBB 888 am Freitag.
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0: Ja, und seit 6 Uhr trifft Tim da oben ganz spannend der Berlinerinnen und Berliner, in deren Leben der Funkturm eine große Rolle spielt. So auch Michael Pfeiffer. Er ist der technische Leiter des Funkturms und kennt sich auch historisch irre gut aus, ne?
2: Ja, ich lausche hier schon seit einiger Zeit ganz demütig den Geschichten, die er erzählt. Und wir sind jetzt bei einer Geschichte angekommen, die ganz besonders ist, und zwar die vom dreibeinigen Funkturm. Also der Zweite Weltkrieg ist vorbei und der Funkturm wird nicht mehr auf vier Füßen gehalten. Und was ist dann, Michael Pfeiffer, passiert?
3: Ja, war natürlich ein Umstand. Er sah auch sehr schrecklich aus. 1945, Kriegsende. Ein Knotenpunkt unterhalb des Restaurants in 38 Meter Höhe ist getroffen worden. Der damalige Messedirektor hat gesagt, sah aus wie eine schlecht geschälte Banane. Und das hat doch sein Herz berührt. Und hat der Berliner natürlich 1946 anderes im Kopf gehabt. Er hat sich 15 Monteure aus seinem Stab genommen, ist, sag mal, bewaffnet mit irgendwelchen Brettern hier hoch, hat sich denn da quasi mit Brettern, da gibt's auch noch Bilder von, da an den Knoten rangearbeitet und hat den denn innerhalb von 3-4 Wochen wieder zusammengeflickt und zusammengelötet.
2: Und das hielt dann wie lange?
3: Und das hielt denn, war natürlich nur ein Provisorium, aber wie das so ist in dieser Stadt, hielt das bis tief in die 60er Jahre. Dann ist das erst grundsaniert worden.
2: Und dann kam der TÜV Rheinland. Herr Pfeiffer, ich würde mich jetzt gerne verabschieden mit einem Wunsch zum 100. Geburtstag für den Funkturm in der Stadt Berlin.
3: Ja, also kann er nur eins sagen, er möge so bleiben, wie er ist. So schön, so schlank, so wackelnd unter Umständen, aber auf jeden Fall an dieser Position, in diesem Umfeld für die nächsten 100 Jahre.
2: Und auf vier Füßen stehend. Danke sehr für den Besuch heute.
3: Alles klar, vier Füße.
2: Und wir gucken uns jetzt gleich mal das Restaurant an.
0: Da freue ich mich auch schon drauf. Also Tim Koschwitz heute live vom Funkturm anlässlich vom 100. Geburtstag dieses Berliner Wahrzeichens. Hier ist RBB 888, 8.46 Uhr.

0: Der Williams Robby hier auf RBB 88.8. Es ist 8.50 Uhr am Freitag. Guten Morgen, Berlin. Guten Morgen, Janine.
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2: Montag, ich starte in den Frühjahrsputz. Ich weiß, Sie schätzen mich auch dafür, dass ich hier immer wieder den ein oder anderen praktischen Tipp im Thema Haushaltsführung habe. Also aufgepasst, Fenster putzen geht schneller, wenn man es lässt. Dienstag, die schlechte Nachricht, immer mehr Jugendliche bauen schwere Unfälle mit dem E-Scooter. Die gute Nachricht, weil ja alle diese hässliche Alpaka-Frisur haben, können die Ärzte die Wunde viel schneller nähen, ohne erst mühsam die Haare an der Seite wegzurasieren. Juhu! Mittwoch, boah, das Wetter nervt, erst wirst du heiß gemacht und dann kalt abgeschreckt. Will ich ein Hühnerei oder was? Schickes Wochenende. Auf dem Tempelhofer Feld findet ein Wohltätigkeitslauf statt. Damit ich da auch mal bei so einer guten Sache teilnehmen kann, habe ich mir jetzt hier so ein Trimmlichtrad bestellt. Und das heißt dann, dass ich im nächsten Jahr das Ding mit einem zu verschenken Schild vor meiner Haustür stelle.
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1: Die Nachrichten mit Jana Schmidt.
2: Guten Morgen. Die USA und der Iran haben sich trotz einer Waffenruhe gegenseitig attackiert. Das US-Militär nahm iranische Militäreinrichtungen ins Visier, unter anderem Startplätze für Raketen und Drohnen. Die Aktion sei eine Reaktion auf den iranischen Beschuss von 3 Schiffen der US-Marine bei der Durchfahrt in der Straße von Hormuz, heißt es. Der Iran behauptet, dass das amerikanische Militär vorher einen iranischen Öltanker attackiert hat. Die AfD liegt auch im neuen ARD-Deutschland-Trend zum ersten Mal vor der Union. Die Partei kommt in der Sonntagsfrage auf 27%. CDU und CSU verschlechterten sich auf 24%. Die Grünen holen 15, die SPD 12 und die Linke 10%. Außerdem ist die Zustimmung zu Kanzler Merz ein Jahr nach seinem Amtsantritt auf einem historisch niedrigen Niveau. Mit seiner politischen Arbeit sind nur noch 16% der Befragten zufrieden. Seit Mitternacht gilt eine Waffenruhe im Ukraine-Krieg. Doch am Morgen ist in der ukrainischen Hauptstadt Kiew Luftalarm ausgelöst worden. Der Kreml hatte eine 2-tägige Feuerpause angekündigt zum Jahrestag des Siegs über Nazi-Deutschland am 9. Mai 1945. Dazu ist in Moskau wieder eine Militärparade geplant. Auch die Ukraine hat eine Waffenruhe ausgerufen, droht aber gleichzeitig mit Angriffen auf die Parade morgen.
3: Und jetzt das Wichtigste aus Berlin.
2: In der Debatte um den neuen Standort der Zentral- und Landesbibliothek gibt es neue Bewegung. Es fänden gerade Verhandlungen über ein verbessertes Angebot für das ehemalige Galeria-Gebäude am Alexanderplatz in Mitte statt, sagte Kultursenator Evers in der RBB 24 Abendschau. Er bezeichnete die Unterbringung der ZLB an diesem Standort als städtebaulich und kulturpolitisch sinnvoll. Evers stellte eine Entscheidung aber unter strikten Haushaltsvorbehalt. Bei einem Wohnungsbrand in der Sulzfelder Straße in Weißensee ist eine Frau ums Leben gekommen. Das Feuer war gegen 19 Uhr gemeldet worden. Als die Einsatzkräfte die Wohnung betraten, konnten sie nur noch den Tod der Frau feststellen. Ihre Identität ist noch unklar. Die Kriminalpolizei hat die Ermittlungen zur Brandursache übernommen. Zum Sport. Fußball-Bundesligist SC Freiburg hat den Einzug ins Endspiel der Europa League geschafft. Das Team setzte sich im Halbfinal-Rückspiel mit 3:1 gegen Sporting Braga aus Portugal durch. Im Finale trifft der SC Freiburg am 20. Mai auf Aston Villa aus England. Mehr Nachrichten aus Berlin lesen Sie rund um die Uhr auf rbb24.de.
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4: Ein Sonne-Wolken-Mix erwartet uns heute. Es bleibt trocken den ganzen Tag, genauso wie am Wochenende. Wir haben im Moment zwischen 10 und 11 Grad. Wir kriegen 14 höchstens, am Sonntag dann bis zu 20.
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4: Wir gucken nach Alt-Friedrichsfelde, stadtauswärts. In Höhe Rosenfelder Straße ist nach einem Wasserrohrbruch bis Ende des Monats nur eine Spur frei. Karlshorst, Treskoallee zwischen Dönhoffstraße und Wandlitzstraße ist in Richtung Wohlheide bis zum 18. Mai nur eine Spur frei wegen Brückenarbeiten. Kreuzberg-Obernstraße zwischen Cottbusser Damm und Schönleinstraße ist an der Baustelle in beiden Richtungen jeweils auch nur eine Spur frei. Und ansonsten rollt es aktuell ganz gut. 10 Minuten Stau immer noch auf der A100 Stadtring Richtung Wedding zwischen Innsbrucker Platz und Schmargendorf. Aber da sind wir ja Koma gewöhnt. 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
4: Ah, der Funkturm wird dieses Jahr 100 Jahre alt. Und wenn so ein Wahrzeichen Geburtstag hat, lassen wir es uns doch nicht nehmen, da mal persönlich vorbeizuschauen. Heute Morgen sendet Tim live von dort. Er hat schon Brautpaar getroffen, das sich da am 6.6. trauen lässt. Er war auf der Nottreppe und hatte auch die Schwankungen gespürt, die allerdings völlig normal sind. Und er hat einfach die beste Aussicht heute früh auch aus dem Restaurant heraus. Was gibt's denn da eigentlich?
5: Also ich habe jetzt hier die Speisekarte vor mir stehen und unter den Vorspeisen findet sich zum Beispiel ein Spargelmus mit Pumpernickel und Brunnenkresse, das Schinkenbrett zum Beispiel und Räucherfischvariation und im Hauptgang haben wir die Kaninchenkeule mit Süßkartoffelpüree, das Kalbsgeschnetzelte und ich könnte ewig so weiter, Spargelragout könnte man beispielsweise auch essen. Also es ist wahnsinnig lecker und der Ort, wo all das hergestellt wird, vielleicht jetzt ja auch zum Frühstück für mich, den gucke ich mir jetzt an.
4: Ah, in die Küche des Funkturm geht's, hier auf RBB 888. Bilder und Videos von Tims Sendung heute Morgen live vom Funkturm finden Sie auf unserer Internetseite auf rbb888.de im Reporterblog. Guten Morgen, Berlin.

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0: Big Big World und Big Big Funkturm. Ein Wahrzeichen in unserer Stadt, das in diesem Jahr 100 Jahre alt wird.
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0: Wir von RBB 888, wir senden ja jeden Monat aus einem anderen Kiez, auch von ganz besonderen Orten in Berlin. Und Tim ist heute früh schon seit 6 Uhr eben auf diesem hohen Funkturm hier nebenan vom Messegelände. Und da gibt es auch ein Restaurant, das betreibt Benjamin Kieper. Und das ist schon wirklich ein cooler Arbeitsplatz, oder?
2: Lydia, sieht aus wie in einer normalen Küche eigentlich auch, nur eben in richtig, richtig groß. Also es gibt insgesamt 6 riesengroße Kochfelder. Es gibt unglaublich große Schneebesen, als würde jetzt hier gleich ein Riese reinkommen und die bewegen wollen. Und riesengroße Suppenlöffel, die hier an der Wand hängen. Und bei mir ist Benjamin Kieper, der ist der Restaurantbetreiber. Guten Morgen.
3: Guten Morgen.
2: Es ist schön, dass wir hier im Heiligsten der Küche sein dürfen. Was ist die Herausforderung in dieser luftigen Höhe mit dieser wunderschönen Aussicht? Wir gucken hier gerade auf den Fernsehturm, kochen zu dürfen. Ich würde ständig wahrscheinlich die Suppe vergessen vor lauter Ausblick.
3: Ja, du sagst, das ist groß hier. Eigentlich ist das eine Miniküche für die Gastronomie.
2: Ah, okay.
3: Wir stehen hier zu dritt und wenn du hier für 100 Mann kochst, musst du schon dich organisieren können.
2: Weil ihr könnt ja auch nicht vergrößern. Ich meine, das sind die Maße, die es gibt.
3: Richtig, ja. Wir haben nicht mehr Platz. Wir haben hier ein Kühlhaus, wir haben 3 Kühlschränke und ich sag mal 5 Meter Platz. Zu dritt ist das schon sportlich.
2: Was sind denn die Herausforderungen in dieser Höhe, vor allem logistischer Natur, zu kochen?
3: Na, die Ware hier hochzubekommen. Wir kriegen 5 Rollcontainer, sage ich mal, pro Wochenende und müssen die einzeln mit dem normalen Fahrstuhl, den du auch kennst, hier hochbringen. Abräumen, verräumen und dann den ganzen Pfand wieder runter. Ne? Im besten Fall steht unten einer und schiebt die Rollis alle hoch. Ich nehme sie hier an, räume sie ab und das Leergut wird wieder runter. Also das ist, glaube ich, die größte Herausforderung hier oben.
2: Soweit der Restaurantbetreiber Benjamin Kieper fürs Erste. Lydia, wir wollen gleich noch ein bisschen weitersprechen und zwar unter anderem darüber, was es hier eigentlich zu essen gibt.
0: Und das machen wir nach 2 Songs. Nick Kershaw jetzt, I Won't Let the Sun Go Down auf RBB 888. Es ist 9.14 Uhr. Guten Morgen, Berlin.

0: Hier ist RBB 888. Es ist 9.21 Uhr am Freitag und er ist wirklich das Zeichen für ganz viele Berlinerinnen und Berliner, wieder zu Hause zu sein, wenn man so mit dem Auto über die AWOs fährt und ihn sieht.
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0: Ja, das ist heute ein ganz besonderes Sendestudio für Tim. Der Funkturm feiert dieses Jahr 100 Jahre Jubiläum und Tim ist in luftiger Höhe seit 6 Uhr, gerade im Restaurant, und das betreibt Benjamin Kieper. Gibt's denn da schon was zu essen?
2: Ja, Lydia, dafür, dass hier jetzt irgendwie was in den Töpfen schon brutzelt, ist es, glaube ich, noch einen kleinen Hauch zu früh. Ab wann startet denn hier so der Alltag in der Küche?
3: Wir fangen heute um 11 Uhr an, da bekommen wir die Ware. Dann verräumen wir, dann fangen wir an vorzubereiten für heute Abend. Heute Abend sind wir ausverkauft.
2: Okay, Wahnsinn. Welche Gerichte werden denn hier angeboten? Weil ich könnte mir auch vorstellen, dass ihr nicht unbedingt eingeschränkt seid, aber dass man sich schon sozusagen im Klaren darüber sein muss, man kann hier keine großartigen Sonderwünsche erwarten, oder doch?
3: Na, wir haben ja ein Buffet mit internationalen Einschlägen, sag ich mal. Wir haben zum Beispiel Tempura-Gemüse mit Kimchi, das ist ja nicht unbedingt Berlin, aber haben auch die Bärlauchsuppe gerade regional oder eine Kaninchenkeule und natürlich passend zur Zeit auch Spargel.
2: Und du hast es eben gerade schon angesprochen, ihr seid ausverkauft und zwar auch am Muttertag, das heißt, das Restaurant läuft ziemlich gut.
3: Berlin muss ja erstmal wissen, dass wir wieder offen sind. Die ersten Wochen sind immer relativ ruhig, aber wir haben natürlich auch eine große Fanbase hier, die hier hoch wollen und immer im Internet gucken, wann geht der Turm wieder an den Start. Und jetzt können wir eigentlich sagen, dass die nächsten Wochen sehr, sehr gut ausgebucht sind. Also wer gerne noch einen Tisch haben möchte, schnell sein.
2: Noch eine letzte Frage. Könnte ich denn hier auch private Dinge feiern oder steht ihr dafür nicht zur Verfügung?
3: Das geht auch, klar. Immer gerne eine Anfrage stellen. Das nehmen wir auch an.
2: Schön. Danke, dass ich hier heute in die Küche ins Allerheiligste schauen durfte. Und sagst uns noch die Webseite, wo wir die Informationen finden?
3: Am besten über die Messe Berlin-Seite unter Funkturm-Restaurant. Und da wird man dann auf die Seite geleitet, wo man Tische reservieren kann.
2: Danke sehr.
3: Danke auch.
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0: Sweater lalalala long hier auf RBB 88.8. Guten Morgen, Berlin, am Freitag.
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0: 9.30 Uhr mit Jana Schmidt.
2: Guten Morgen. Endspurt beim Unterschriftensammeln. Heute ist der letzte Tag für die Initiative Berlin autofrei. Für einen Volksentscheid braucht das Bündnis 174.000 gültige Unterschriften. Es fehlen allerdings noch einige 10.000, sagte uns Sprecherin Nina Noblet.
3: Der aktuelle Stand ist noch nicht so, wie wir ihn uns wünschen würden. Also es fehlen noch einige Unterschriften, aber erfahrungsgemäß ist der letzte Tag auch immer der Tag, wo lange und intensiv gesammelt wird und wo wirklich nochmal alle Unterschriften zusammenkommen. Andere Volksentscheide haben gezeigt, dass an diesem letzten Tag noch Wunder möglich sind. Und darauf hoffen wir auch.
2: Für das Volksbegehren Berlin werbefrei fehlen noch deutlich mehr Unterschriften, um einen Volksentscheid zu erreichen. Debatte im Abgeordnetenhaus über Reform des Vergabegesetzes. Öffentliche Bauaufträge sollen künftig erst ab einem Volumen von 500.000 Euro ausgeschrieben werden. Bisher lag die Grenze bei 50.000 Euro. Aus unserer Redaktion für Landespolitik, Kirsten Buchmann.
4: Mehr junge, kleine und mittlere Unternehmen sollen künftig Zugang zu Auftragsvergabeverfahren des Landes bekommen, so Wirtschaftssenatorin Franziska Giffey, SPD. Der CDU-Abgeordnete Lukas Schaal sagte, Aufträge könnten künftig schneller und bürokratieärmer vergeben werden. Christoph Wappler von den Grünen kritisierte, mit der Gesetzesreform werde etwa die umweltfreundliche Beschaffung eingeschränkt. Der linken Abgeordnete Damiano Valgoglio warf der Koalition vor, für viele Landesaufträge soziale Standards aufzuheben.
2: AfD verliert vor Berliner Verwaltungsgericht. Die Richter hatten entschieden, dass eine Spende von rund 2,3 Millionen Euro zu Recht von der Bundestagsverwaltung einbehalten wurde. Mario Bartsch berichtet.
5: Die AfD scheiterte mit ihrem Antrag auf Erstattung der Spende. Die Partei hätte diese nicht annehmen dürfen, weil der tatsächliche Spender nicht bekannt gewesen sei, hieß es zur Begründung. In dem Verfahren ging es darum, ob es sich um eine sogenannte Strohmann-Spende handelte, also um Geld, das tatsächlich von einem nicht genannten Dritten stammt. Die AfD hatte das bestritten. Sie gab an, ein früherer österreichischer Politiker habe den Betrag für Plakatwerbung zum Bundestagswahlkampf im vergangenen Jahr gespendet.
2: Tödlicher Arbeitsunfall. Ein Bauarbeiter ist in Starken auf einer Baustelle am Eidechsenweg von einer größeren Balkonplatte erschlagen worden. Diese fiel aus etwa 10 Metern Höhe auf den Mann. Der Grund ist noch unklar. Deshalb ermitteln jetzt die Polizei und das Landesamt für Arbeitsschutz, wie es zu dem Unfall kommen konnte. Almauftrieb der Autobahnbüffel. Seit vielen Jahren grasen über den Sommer 8 Wasserbüffel im Landschaftspark Rudow-Altklinike. Seit 2014 als Ausgleichsmaßnahme für den Bau der benachbarten A113, sagte uns Ralf Brodel von der Autobahn GmbH.
6: Die Besucherinnen und Besucher des Parks haben uns auch schon in den letzten 2-3 Wochen auch immer wieder angerufen. Wann kommen sie denn? Und heute kommen sie ab 11 Uhr. Da ist der Almauftrieb. Wir haben auch kleine Überraschungen diesmal dabei. Kleine Giveaways, die werden wir dann auch gerne verteilen.
2: Die Wasserbüffel verbringen den Winter in der Döberitzer Heide und sollen im Landschaftspark Rudow-Altklinike helfen, die biologische Vielfalt zu fördern.
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0: Es ist ein wettertechnisch schöner Tag heute. Wir kriegen viel Sonne ab. Die Wolken, die unterwegs sind, bringen erstmal keinen Regen. Es bleibt doch übers Wochenende trocken. Sonntag bis zu 20 Grad. Heute kriegen wir 14 maximal. Im Moment melden die meisten Bezirke 12.
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0: A100 Stadtring Richtung Wedding. Zwischen Innsbrucker Platz und Schmargendorf gibt's Stau. 10 Minuten mehr Zeiteinplan hier. Friedrichshain, die neue Bahnhofstraße, ist wegen Kranarbeiten zwischen Boxhagener Straße und Wiesenweg gesperrt. Auch Radfahrer sind hier betroffen. Und ansonsten sieht's aktuell ganz gut aus. Eine komplette Übersicht zu Straßen und Schienen finden Sie auf rbb888.de und in unserer App. Und ich wünsche eine gute Fahrt ins Wochenende.
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0: Das ist eine besondere Sendung heute. Tim ist nämlich auf dem Funkturm und meldet sich immer wieder mit ganz tollen Gästen aus luftiger Höhe. Zum Glück spielt das Wetter heute so schön mit. Auch am Wochenende wird es ja ganz herrlich. Und falls Sie ein Projekt starten wollen, auf dem Balkon oder im Garten, wir steuern 100 Euro bei. Achten Sie auf dieses Frühlingsgeräusch. Sobald das läuft, Telefon schnappen, anrufen, 30 32 88 8 100. Wir verschenken heute noch vor 10 Uhr den nächsten 100-Euro-Gutschein. Kann jederzeit soweit sein. Ich drücke die Daumen.

0: Und da war doch gerade ein Frühlingsgeräusch zu hören.
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0: Und das ist das Zeichen, hier anzurufen, 30 32 88 8 100, um den 100-Euro-Gutschein zu gewinnen für ihr Balkon- oder Gartenprojekt. Und Jennifer aus Mariendorf hat auch Pläne. Guten Morgen.
2: Guten Morgen. Oh ja, ich freue mich. Ich
0: Was brauchst du denn?
2: Gehört.
0: Ja.
2: Also Blümchen, die müssen sowieso drin sein, aber wir brauchen ganz dringend einen neuen Sonnenschirm, denn der alte ist schon so verblasst und es sieht nicht mehr schön aus. Und ich habe mir gedacht, ey, wenn ich es zu Ihnen durchschaffe, dann gönnen wir uns den auch, weil bei allem anderen muss man schon so viel Geld ausgeben. Ich sage ja nur die Spritpreise und sowas, ne?
0: Ja.
2: Und ja, aber jetzt kaufe ich mir den richtig gerne. Also jetzt macht es mir noch mehr Spaß.
0: Juhu, herzlichen Glückwunsch. Das wird der schönste Sonnenschirm aller Zeiten.
2: Ja.
0: Jennifer, ich wünsche dir ein richtig schönes Wochenende. Demnächst auch wieder schattig mit Sonnenschirm. Und das Frühlingsgeräusch kann hier jederzeit nochmal ertönen im Programm. Dann heißt es anrufen.
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0: Liebe 888-Mitarbeiter, Ed spricht Ihren RBB-Sicherheitsbeauftragten Herrn Mangold. Ed, mehren sich die Meldungen von aggressive Füchse in der Stadt. Und viele von Sie wünschen sich sicherlich, dass ich da einschreite. Aber unter uns, ich verstehe den Fuchs. Mich wundert eher, dass da nicht mehr von denen an der Decke drehen, ja? Schauen Sie sich Berlin nochmal an. Da kommt mir doch hoch der Schaum in die Schnauze. Und überhaupt, ein Fuchs ist doch im Prinzip bloß eine verlängerte Katze. Was haben Sie denn da Angst? Ich sage mal so, wer vom Fuchs wegrennt, hat den Wolf nicht verdient.
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0: Es ist Freitag, 9.52 Uhr zum Start ins Wochenende. 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
0: Regelmäßig senden wir ja aus ganz besonderen Orten unserer Stadt. Und weil der Funkturm hier an der Messe 100 Jahre alt wird dieses Jahr, durfte Tim den ganzen Morgen hoch hinaus. Also es ging in die Küche, dann ganz nach oben. Du weißt jetzt, warum der Funkturm nachts unterschiedlich bunt angestrahlt wird und warum er unter Denkmalschutz steht und dass er bis zu 30 Zentimeter so schwankt. Das ist aber statisch gewollt. Also der Funkturm muss sich wirklich nicht vorm Fernsehturm verstecken, der Funki, oder?
2: Ja, total. Und ich finde, das Problem, was so Sehenswürdigkeiten wie der Funkturm haben, wir nehmen sie ja alle so als gegeben hin. Ich meine, wenn ich zu dir sage, Mensch, kennst du Funkturm, sagst du ja klar, 100 Mal dran vorbeigefahren, ja, kenne ich. Logisch, ne? Man tut es so ein bisschen ab. Und dann kommt man aber hier rauf, auf die Restaurantebene zum Beispiel, und sieht auf einmal eine ganz andere Perspektive, und zwar rundherum. Und wenn man dann noch ein Stückchen weiter nach oben geht, hoch in den Käfig, verändert sich die Perspektive auf unsere Stadt noch ein weiteres Mal. Sie wirkt von da oben fast ein bisschen zerbrechlich. Und genau dieser Perspektivwechsel, ehrlicherweise, hat mich heute Morgen so umgehauen. Und ich möchte dafür werben, dass wir, obwohl wir alle den Funkturm kennen und da schon tausende Mal vorbeigefahren sind oder, weiß nicht, auf der Grünen Woche das mal kurz gesehen haben oder wenn wir von langen Fahrten nach Berlin zurückkommen, ihn erkennen können, schon von der Abus aus, sich das nochmal persönlich anzugucken, dort oben vorbeizuschauen und zu sagen, ach guck mal, so sieht meine Stadt aus, das ist ja ganz anders.
0: Also der wird aber jetzt nicht mehr so stiefmütterlich im Gegensatz zum Fernsehturm behandelt. Es lohnt sich, den mal zu besuchen. Tim, jetzt kommst du aber wieder zu mir ins Studio.
2: Aber ganz schnell.
0: So.
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1: Die Nachrichten jetzt mit Michael Ernst. Guten Morgen.
2: Guten Tag. Opfer häuslicher Gewalt sollen besser geschützt werden. Der Bundestag entscheidet gleich über ein entsprechendes Gesetz. Es sieht vor, dass Gerichte potenzielle Gewalttäter verpflichten können, eine Fußfessel zu tragen oder an Anti-Gewaltkursen teilzunehmen. Geschützt werden sollen vor allem Frauen. Bei Gewalt in der Partnerschaft sind fast 80% der Opfer weiblich. Der Bundesrat entscheidet heute über die steuerfreie Entlastungsprämie von bis zu 1.000 Euro, die Unternehmen an ihre Beschäftigten zahlen können. Damit sollen die Folgen des Iran-Kriegs, wie hohe Spritpreise, für die Bürger abgemildert werden. Arbeitgeber können die Prämie bis Juni kommenden Jahres zahlen, müssen das aber nicht. Die Maßnahme ist umstritten. Arbeitgeberverbände, der Mittelstand und der Steuerzahlerbund warnen vor neuen Belastungen für Betriebe. Die Lage am Persischen Golf hat sich wieder beruhigt. Die Waffenruhe mit dem Iran bleibe in Kraft, heißt es aus den USA. Beide Seiten haben auch bestätigt, dass weiter über ein dauerhaftes Kriegsende verhandelt wird. Gestern gab es seit längerer Zeit wieder Luftangriffe auf das iranische Militär. Die USA sprechen von einer Reaktion auf Zwischenfälle mit Kriegsschiffen in der Straße von Hormuz. Vor dem Hintergrund der drohenden Übernahme durch die italienische UniCredit hat die Commerzbank weitere Stellenstreichungen angekündigt. Sie will zusätzlich rund 3.000 Jobs abbauen. Die UniCredit hat im großen Stil Anteile an der Commerzbank gekauft. Am Dienstag unterbreitete sie den Commerzbank-Aktionären ein Tauschangebot. Erklärtes Ziel ist es, zuerst die Commerzbank-Anteile der Italiener auf über 30% zu steigern. Die Frankfurter Bank lehnt die Übernahmepläne ab.
3: Und jetzt das Wichtigste aus Berlin.
2: Heute und morgen finden hier in der Stadt viele Demos und Gedenkveranstaltungen zum Ende des Zweiten Weltkriegs statt. Vor allem an den sowjetischen Ehrenmalen im Treptower Park und am Brandenburger Tor demonstrieren verschiedene russische und deutsche Gruppen sowie Initiativen. Auch Kränze werden üblicherweise niedergelegt. Es wurde allerdings eine Allgemeinverfügung erlassen, so gelten für bestimmte Bereiche rund um die sowjetischen Ehrenmale Regelungen. Beispielsweise ist das Tragen von militärischen Uniformen verboten. Das Bündnis Berlin Autofrei hat nur noch heute Zeit, Unterschriften für sein Anliegen zu sammeln. Es will den Autoverkehr in der Innenstadt innerhalb von 4 Jahren deutlich reduzieren. Auf den meisten Straßen innerhalb des S-Bahn-Rings sollen nur noch 12 private Autofahrten im Jahr erlaubt sein. Das Bündnis braucht rund 174.000 gültige Unterschriften, damit es zu einem Volksentscheid kommt. 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
1: Ich war gerade etwas irritiert, Micha. Wann sagt man guten Morgen und wann guten Tag? Gibt es eine Regelung eigentlich, bis wann man guten Morgen sagen kann? Ich weiß das gar nicht.
2: Och, das kannst du halten, wie du willst.
1: Vielleicht so bis 10, 11.
2: Je nachdem, wann du aufstehst.
1: Das kommt drauf an. Ja, stimmt. So, also, guten Morgen, liebe Autofahrer, um 9:50, das ist doch noch ein kleines Guten Morgen hier, bei 12 Grad in Mitte, liebe Grüße, auch 12 in Steglitz, 10 in Dorf und 12 in Lichtenberg, Sie merken schon einheitliche 12 Grad. Es können 16 werden, Schauer sind die Ausnahme, Sonne, Wolken, morgen am Samstag komplett wieder sonnig, ein paar Wölkchen bei 19 Grad.
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1: Na, hallöchen, liebe Autofahrer, liebe Grüße in die Autos, da wo Sie gerade unterwegs sind. Wir schauen mal, was los ist. Also, Eidfriedesfelde statt auswärts. Höhe Rosenfelder Straße ist nach einem Wasserrohrbruch bis Ende des Monats nur eine Spur frei. Charlottenburg-Kudamm. Es beginnen die Classic Days und zwischen Joachimsthaler Straße und Leibnizstraße bis Montag früh alles gesperrt. Neukölln-Hermannstraße zwischen Karlsgartenstraße und Biebricherstraße nach einem Wasserrohrbruch bis Ende des Monats in beiden Richtungen gesperrt. Das war's von uns. Ihnen wünschen wir natürlich eine gute und eine sichere Fahrt. Kommen Sie bitte gut und sicher an Ihr Ziel. 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
1: Ich habe Ihnen ja schon mal so ein kleines Geheimnis verraten. Wir haben eine Musikredaktion und die planen unsere Musik. Und immer freitags ist die irgendwie so ein bisschen funkiger. Da fühlt man schon so ein bisschen das Wochenende. Diese 380er am Stück, da ist es wieder genauso. Funky Town Lips Inc. gibt es gleich. Culture Club. Und los geht's mit Chapman. Tracy Chapman.
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der Musik, ist jetzt eine steile These, die ich hier behaupte, aber anhand der Musik, glaube ich, erkennt man den Wochentag bei uns. Wenn so alles ein bisschen funky, Funky Town, Limbs Inc. und sich die große Disco-Kugel dreht und irgendwie so ein bisschen Glitzer durchs Radio zu hören ist, dann ist Freitag. Ich sag's ja immer wieder, man hört das so ein bisschen an unserer Musikredaktion. Irgendwie glitzert alles heute so ein bisschen mehr. Hier ist RBB 88, 8380er. Am Stück waren das Tracy Chapman, Culture Club und auch Lips Inc. mit Funky Town. 14 Minuten nach 10 und manchmal ist es ja ein schmaler Grat. Man sitzt im Auto, man hört einen guten Song und dann kreischt man da laut mit im Auto. Das ist ja immer sehr lustig, wenn man da jemanden beobachtet. Bei den Kindern sind ja manchmal so diese Songs von Eiskönigin oder My Little Pony und dann wird da mitgeschrien, ne? Bei Seal war es ein bisschen anders. Als er diesen Song vorgestellt bekam, hat er gesagt, schmeiß den weg. Ich sing dir den ein, aber der ist mir richtig peinlich. Kiss from a Rose, das war 1994. Erst bei den Studioaufnahmen hat er diesen Song nochmal neu eingesungen und neu produziert mit einem neuen Produzenten. Und anfangs dachte er, oh nee. Und dann auf einmal ist dieser Song, Kiss from a Rose von Seal, explodiert. 3 Grammys, 8 Millionen verkaufte Singles, lag auch vielleicht daran, dass der ein Filmsong wurde. Batman hat wieder mal die Welt gerettet, der Soundtrack von Batman. Und auf einmal einer der Lieblingssongs von Seal, vielleicht auch von ihm. Kiss from a Rose, Seal auf RBB 88.8, die 90er. 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

aktuelle Single von The Weeknd, Blinding Lights, hier auf RBB 88.8. 100 Jahre Funkturm haben wir heute gefeiert, den Geburtstag, also das ganze Jahr über wird ja der Funkturm gefeiert, 100 Jahre. Heute Morgen aber mit einer ganz speziellen Sendung, vielleicht haben Sie es gehört. Tim hat den ganzen Morgen live gesendet vom Funkturm, den ganzen Morgen in 130 Metern Höhe mit einer kleinen Höhenangst. Was er alles Schönes da oben erlebt hat, wir hören gleich nochmal rein. In Berlin Kompakt, eines unserer Themen, was natürlich super wichtig ist für diesen Freitag heute, für diesen 8. Mai bei uns in der Stadt. 100 Jahre Funkturm war eines der großen Themen. Erstmal Laura Brannigan.

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1: Es ist kurz nach 11:30. Hier ist Anke Michel. Guten Tag. Kritik an Umgang mit Hantavirus. Die kommt vom Berliner Infektionsexperten Sander. Er findet es fragwürdig, dass man die betroffenen Menschen so lange auf einem Kreuzfahrtschiff irgendwo im Ozean lässt. Es wäre besser gewesen, die Infizierten mit Schutzmaßnahmen frühzeitig von Bord zu bringen, sagte Sander im RBB 24 Inforadio.
2: Ich denke, dass man die Menschen ausfliegen kann und dann hier vor Ort isolieren und testen kann oder in die Quarantäne gehen kann. Ich gehe mal davon aus, dass auch das Auswärtige Amt in Deutschland da auch schon Pläne hat. Wir haben unsere Hilfe angeboten, sollte es weitere Infizierte geben. Gibt es spezialisierte Infektionsstationen zum Beispiel?

0: Beispiel an der Charité, aber auch in anderen Städten in Deutschland, dass man diese Situation sehr, sehr gut kontrolliert.
1: Der Erreger konnte inzwischen bei 5 von 8 Verdachtsfällen nachgewiesen werden. 100 Jahre Funkturm. Zum Geburtstag haben wir den ganzen Morgen live von 130 Metern Höhe gesendet. Michael Pfeiffer, der technische Leiter vom Funkturm, hat uns gesagt, was im Geburtsjahr noch alles geplant ist.
2: Vorzuheben am 6.6. 6 Brautpaare geben sich hier im Restaurant das Jawort. Wird ein schöner Event werden, vermute ich mal, auch für die Brautpaare. Anfang Juli historische Führungen, ein bisschen auch im August. Zwischendurch werden wir bis zum Festival of Lights, denke ich, auch mit der Beleuchtung etwas Gas geben und der Stadt deutlich zeigen, der Turm feiert.
1: Bündnis Berlin Autofrei hat nur noch heute Zeit, Unterschriften zu sammeln. Es will den Autoverkehr in der Innenstadt innerhalb von 4 Jahren deutlich reduzieren. Auf den meisten Straßen innerhalb des S-Bahn-Rings sollen nur noch 12 private Autofahrten im Jahr erlaubt sein. Die Verkehrsexpertin der Grünen, Kapek, hat im RBB 24 Inforadio gesagt, es sei gut, dass in Berlin intensiv über den Autoverkehr diskutiert werde.
3: Viele Menschen haben das Gefühl, das Klima auf den Berliner Straßen wird rauer. Der Wunsch, dass sich was ändern muss, dass die Politik, wie sie jetzt seit 3 Jahren von der CDU geführt wird, nicht weitergeführt werden kann. Die ist groß, aber welche Maßnahmen dafür die richtigen sind, da wird heftig diskutiert und das ist auch gut so.
1: Das Bündnis braucht rund 174.000 gültige Unterschriften, damit es zu einem Volksentscheid kommt. Schulstreik gegen Wehrpflicht. Schülerinnen und Schüler gehen heute auch in Berlin und Brandenburg gegen den Wehrdienst auf die Straße. Grund ist der 81. Jahrestag der Befreiung vom Nationalsozialismus. Das Bündnis Schulstreik gegen Wehrpflicht ruft deshalb zu Demonstrationen auf. Nie wieder Krieg, nie wieder Faschismus, nie wieder Wehrpflicht, heißt es in dem Demoaufruf. Geplant sind Aktionen am Brandenburger Tor.
4: 10.34 Uhr.
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4: Oh Gott, wenn wir mal Fenster hier zumachen, die flickert ein Hubschrauber direkt vorm Fenster hier lang. Und pardon, es ist 10.34 Uhr, heute wieder Sonne, Wolken. Die Regenwolken sind abgezogen, 16 Grad maximal. Ab morgen noch mehr Sonne, einige kompakte Wolken, definitiv kein Regen mehr bei 19 Grad.
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4: Na hallöchen, liebe Autofahrer. Achtung, Alfriedesfelde statt auswärts, Höhe Rosenfelder Straße ist nach einem Wasserrohrbruch bis Ende des Monats nur eine Spur frei. Dann die Classic Days in Charlottenburg am Kudamm zwischen Joachimsthaler Straße, Leibnizstraße, alles gesperrt bis Montag. Wasserrohrbruch Neukölln, Hermannstraße gesperrt zwischen Karlsgartenstraße und Biebericher Straße bis Ende des Monats. Das war's von uns. Ihnen wünschen wir eine gute und eine sichere Fahrt. Kommen Sie gut und sicher ans Ziel. Alle Meldungen zur Straße und Schienen gibt es auf rbb888.de und in unserer App.
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4: Wenn Sie sich wundern, was klappert hier so im Studio, von meinem Kollegen Matthias Bartsch liegt die Molly, der Hund, ein Labrador Retriever, gemixt mit einem Pudel. Ganz süß. Die Molly liegt gerade hier bei mir unterm Pult und klappert so ein bisschen mit ihrem Halsband. Also seien Sie nicht erschreckt. Und bitte seien Sie nicht erschreckt, wenn es eventuell gleich in den nächsten Minuten bei Ihnen im Radio blüht, wenn auf einmal der Frühling zu hören ist. So klingt er nämlich. Versteckt zwischen 2 Songs. Dann bitte anrufen. Süße. 030 30 32 88 88 100. Wieder Ihre Chance auf einen 100-Euro-Gutschein für Ihren Balkon.

0: Die 90er. Don't let go and walk. Gleich gibt's Softsale und die 80er. Und manchmal ist es wirklich ein Trauerspiel, wenn man so auf seinen Balkon guckt und in die Balkonkästen rein. Oh nein!
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0: Na, dann müssen wir was dagegen tun, oder? Jetzt, wo der Frühling endlich kommt, ist es doch Zeit, mal den Garten, den Balkon schick zu machen. Neu herzurichten, neue Blümchen, frische Erde, frische Kräuter, vielleicht auch ein paar neue Gartenmöbel, wie auch immer. Immer, wenn Sie bei uns den Frühling im Programm hören, so klingt er, schnell anrufen, dann wartet wieder ein 100-Euro-Gutschein auf Sie, den Sie einlösen können im Bauhaus. Und den Frühling im Programm gehört hat Heike aus Marzahn.
2: Ja, hallo.
0: Juhu, Heike.
2: Super.
0: Na, ist der Frühling bei dir angekommen in Form von 100 Euro. Herzlichen Glückwunsch.
2: Oh, danke schön, da freue ich mich. Super.
0: Sehr schön. Was habt ihr vor? Was wollt ihr Schönes machen? Habt ihr einen Garten? Habt ihr einen Balkon? Was ist geplant?
2: Wir haben beides, aber der Balkon, ja, da kommen ja nur ein paar Blumen hin. Mhm. Mehr nicht, aber im Garten wollen wir ein Selbstverwässerungssystem einbauen, damit nicht immer alles vertrocknet ist, wenn wir am Freitag rauskommen.
0: Ah, ihr habt so einen Laubenpiepergarten, da fahrt ihr immer nur übers Wochenende hin, ja klar.
2: Genau. Genau. Und dann sind die Sommer oft trocken und dann kommen wir raus und die ganzen Kräuter sind hin. Und naja, das wollen wir vermeiden, indem das die ganze Woche immer schön tröpfelt.
0: Sehr schön, sehr schön. Denn viel Spaß dabei. Eine kleine Spritze gibt es von uns für euer neues Bewässerungssystem im Garten. Viele liebe Grüße nach Marzahn. Schönes Wochenende.
2: Ja, ebenso. Danke.
0: Fröhlichen Frühling. Tschüss.
2: Ja, tschüss.
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0: Und immer drauf achten. Bitte nicht vergessen. Jederzeit kann hier der Frühling durchs Programm schiepsen und piepsen. Und dann immer ganz schnell anrufen. Am besten sowieso mal unsere Nummer abspeichern. 03030 32 88

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1: Die Nachrichten jetzt mit Michael Ernst.
2: Guten Tag. Der Bundesrat hat die geplante Entlastungsprämie überraschend gestoppt. Der Plan der Bundesregierung sah vor, dass Unternehmen bis zu 1.000 Euro steuerfrei an ihre Beschäftigten zahlen und das dann später steuerlich geltend machen können. Ziel war, die aktuell höheren Tank- und Energiekosten der Bürger etwas abzumildern. Eine Mehrheit der Länder kritisierte, dass sie und die Kommunen den Großteil der Kosten tragen müssten. Täter sollen künftig verpflichtend eine elektronische Fußfessel tragen, um Frauen besser vor häuslicher Gewalt zu schützen. Das sieht das neue Gewaltschutzgesetz vor, das der Bundestag beschlossen hat. Gerichte sollen potenzielle Gewalttäter verpflichten können, eine solche Fußfessel zu tragen oder an Anti-Gewaltkursen teilzunehmen. Thema im Bundestag ist unter anderem auch die Städtebauförderung. In einer Bankfiliale im rheinland-pfälzischen Sinzig ist es zu einer Geiselnahme gekommen. Die Einsatzkräfte seien mit einem Großaufgebot im Kreis Ahrweiler vor Ort, hieß es von der Polizei. Noch ist die Lage unübersichtlich. Weitere Einzelheiten liegen daher bisher nicht vor. Seit Mitternacht gilt eine Waffenruhe im Ukraine-Krieg, doch am Morgen ist in der ukrainischen Hauptstadt Kiew Luftalarm ausgelöst worden. Der Kreml hatte eine zweitägige Feuerpause angekündigt zum Jahrestag des Siegs über Nazi-Deutschland am 9. Mai 1945. Dazu ist in Moskau wieder eine Militärparade geplant. Auch die Ukraine hat eine Waffenruhe ausgerufen, droht aber gleichzeitig mit Angriffen auf die Parade morgen.
3: Und jetzt das Wichtigste aus Berlin.
2: Die Grünen kritisieren die geplanten Änderungen am Radwegenetz. CDU und SPD haben gestern einen Antrag ins Parlament eingebracht, wonach an Hauptstraßen künftig auf Radstreifen verzichtet werden kann. Alternativ sollen Nebenstraßen als Fahrradstraßen ausgewiesen werden können. Aus Sicht der Grünen schafft das nicht mehr Sicherheit, sondern weniger. Nebenstraßen seien enger, es gebe mehr Probleme, unter anderem durch Parken der Autos, sagte Verkehrsexpertin Karpek im RBB 24 Inforadio. Kritik kommt auch von der AfD. Die SPD wählt eine neue Doppelspitze. Dazu trifft sie sich heute und morgen in Mitte zu einem Landesparteitag. Nominierte sind der Spitzenkandidat Krach und die Abgeordnete König. Letztes Jahr hatten die Landesvorsitzenden Böcker, Giannini und Hiekel überraschend ihren Rücktritt erklärt und ihre Entscheidung mit mangelndem Rückhalt in der Partei begründet. Bei dem Parteitag wird auch das Programm zur Abgeordnetenhauswahl beschlossen. Und mehr Nachrichten aus Berlin lesen Sie rund um die Uhr auf rbb24.de.
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1: Ja, im Moment noch viele Wolken, kann sich aber ändern im Laufe des Tages. Immer wieder kommt heute wieder die Sonne durch, bis zu 16 Grad maximal. Aktuell sind es um die 11 Grad.
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1: Hallöchen, liebe Autofahrer, 2 Minuten nach 11. 100 Stadtring Richtung Treptow zwischen Jakob-Kaiser-Platz, Dreieck, Charlottenburg, rechte Spur gesperrt. Hier gibt es eine zu hohe Verkehrsbelastung. A100 Stadtring Richtung Treptow, die Einfahrt Siemensdamm ist gesperrt. A100 Richtung Stadtring Richtung Wedding, 10 Minuten plus zwischen Innsbrucker Platz und Schmargendorf. Es geht auf die B2 Richtung Dreieck Barnim, hier zwischen Malche und Lindenberg. Bis Ende des Monats wird der Verkehr an einer Baustellenampel geregelt. Altfriedrichsfelde statt auswärts, höher Rosenthaler nach einem Wasserrohrbruch bis Ende des Monats gesperrt. Dann gibt's die Classic Days am Wochenende in Charlottenburg. Der Kudamm ist dicht zwischen Joachimsthaler Straße und Leibnizstraße und Friedrichshain-Frankfurter Allee. Zwischen Walliderstraße und Warschauer Straße in Richtung Mitte gibt es 10 Minuten Stau. Kommen Sie bitte gut und sicher ans Ziel. Für alle Meldungen zu Straßen und Schienen klicken Sie bitte einfach rbb888.de oder unsere App. Wir wünschen eine gute Fahrt.
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1: Haben unsere 80er, 90er Künstler eigentlich ganz persönliche Lieblingssongs? Es wurde mal Phil Collins gefragt. Er hatte mal eine Band, die nannte sich Genesis. Und da hat er gesagt, ja, hat er. Er hat einen Lieblings-Genesis-Song. Und zwar diesen hier, Invisible Touch, 3 80er am Stück. Los geht's.
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0: RBB 88.8. 380er am Stück, L. Corley, Valerie Dore, Genesis mit dem Lieblingslied von Phil Collins. Diese 380er immer zu Beginn der neuen Stunde bei uns in der Vormittagssendung. Jetzt geht's ab in den Garten. Denn Berlin blüht auf. Gärtnern in trockenen Zeiten. Sie kennen ja gerade unsere große Programmaktion. 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
1: 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Unsere deutschen klassischen Kräuter, wie zum Beispiel Petersilie oder Liebstöckel, die brauchen es ein bisschen feuchter und da kann man natürlich schon bei der Auswahl des Standortes gleich Rücksicht darauf nehmen und sie etwas schattiger pflanzen, also an Orte pflanzen, wo sie nicht so schnell austrocknen.
0: Und noch mehr Tipps gibt es morgen von Horst und von Mandy und jetzt kommt der Knaller. 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
1: Eine Minute zu früh, pardon. Es ist 11.29 Uhr, Freitag, der 8. Mai. Und hier ist sie, Anke Michel mit Berlin Kompakt.
2: Guten Tag. Viele Demos und Gedenkveranstaltungen. Mit Ihnen wird heute und morgen an das Ende des Zweiten Weltkriegs und die Befreiung von der Nazi-Herrschaft im Mai 1945 erinnert. Steve Neuwirth fasst es zusammen.
3: In Berlin demonstrieren an den sowjetischen Ehrenmalen im Treptower Park und nahe dem Brandenburger Tor mehrere russische und deutsche Gruppen und Initiativen. Auch Kränze werden niedergelegt. Rund um die Ehrenmale in Treptow-Köpenick, Mitte und Pankow gilt eine Allgemeinverfügung. Dort ist das Tragen von militärischen Uniformen und bestimmten Abzeichen verboten. Ausgenommen davon sind unter anderem diplomatische Delegationen.
2: Endspurt beim Unterschriftensammeln. Heute ist der letzte Tag für die Initiative Berlin autofrei. Für einen Volksentscheid braucht das Bündnis 174.000 gültige Unterschriften. Es fehlen allerdings noch einige 10.000, sagte uns die Sprecherin der Initiative Nina Noblet.
4: Bei der letzten Abgabe waren wir knapp unter 100.000 Unterschriften. Wir haben jetzt über die Woche aber bestimmt 20.000 bis 30.000 weiter gesammelt. Aber genau, es fehlen schon noch einige 10.000, die wir hoffen, heute noch zusammenzubekommen.
2: Auf dem Tempelhofer Feld veranstaltet das Bündnis gemeinsam mit dem Volksbegehren Berlin werbefrei am Nachmittag ein Demokratiefest, um weitere Unterschriften zu sammeln. Für Berlin werbefrei fehlen noch deutlich mehr Unterschriften, um einen Volksentscheid zu erreichen. Almauftrieb der Autobahnbüffel. Ab heute grasen im Landschaftspark Rodow-Altlinike wieder 8 Wasserbüffel. Seit 2014 sei das jedes Jahr eine Tradition, sagte uns Ralf Brodel.

0: von der Autobahn GmbH.
1: Das war ja ein Ausgleich für die direkt daneben laufende A113 als Ausgleichsmaßnahme. Und die Wasserwürfel sind deswegen gut, weil sie dann diese ganzen Sumpf- und Pfuhllandschaften wunderbar bearbeiten. Also die freuen sich nicht nur, sondern der Pfuhl freut sich, die Besucher freuen sich und wir freuen uns. Also das ist Win-Win-Win, unsere Autobahnbüffel.
0: 100 Jahre Funkturm. Zum Geburtstag haben wir den ganzen Morgen live von 130 Metern Höhe gesendet. Michael Pfeiffer, der technische Leiter vom Funkturm, hat uns gesagt, was im Geburtsjahr noch alles geplant ist.
2: Vorzuheben am 6.6. Sechs Brautpaare geben sich hier im Restaurant das Jawort. Wird ein schöner Event werden, vermute ich mal, auch für die Brautpaare. Anfang Juli historische Führungen, ein bisschen auch im August. Zwischendurch werden wir bis zum Festival of Lights, denke ich, auch mit der Beleuchtung etwas Gas geben und der Stadt deutlich zeigen, der Turm feiert.
0: Sommervibes und gute Laune. Auf seiner Hallentour macht Alvaro Soler heute Station in Berlin. Heiner Knapp aus unserer Musikredaktion.
3: El Camino, so heißt das aktuelle Album von Alvaro Soler. Zu Deutsch Der Weg. Und der Latin Pop, den Alvaro heute Abend auf der Bühne der Uber Eats Music Hall zelebrieren wird, der spiegelt seinen aufregenden und sehr erfolgreichen Weg als Künstler wider. Mit Hits wie La Cintura, El Mismo Sol und natürlich Sofia werden seine Fans schon mal auf den Sommer eingestimmt. Das Konzert, das um 20 Uhr beginnt, wird präsentiert von rbb 88.8.
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5: Immer noch ganz schön grau, aber die ersten Sonnenstrahlen sollen heute schon wieder rauskommen. Das Ganze heute bei, naja, 11, 12 Grad maximal. Die Aussichten für die nächsten Tage schöner. Heute sogar 16 Grad sehe ich hier. Aber Schauer sind die Ausnahme. Die nächsten Tage richtig schön sonnig. Morgen mehr Sonne bei 19 Grad.
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5: So ist richtig. Hallo liebe Autofahrer. Stadtverkehr Berlin A100 Stadtring Richtung Wedding. Zwischen Innsbrucker Platz und Schmargendorf Stau plus 10 Minuten. Friedrichshain neue Bahnhofstraße. Kranarbeiten zwischen Boxi und Wiesenweg alles gesperrt. Auch Radfahrer sind hier betroffen. Dann die Classic Days Charlottenburg Kudamm. Zwischen Joachimsthaler Straße Leibnizstraße bis Montag früh alles gesperrt in beide Richtungen. Kreuzberg Obernstraße hier eine Baustelle zwischen Cottbusser Damm und Schönleinstraße. Nur eine Spur in jede Richtung und A12. Es gab einen frischen Unfall zwischen Friedersdorf und Briesen, Berlin in Richtung Frankfurt-Oder. Da bitte Vorsicht. Alle Meldungen zu Straßen und Schienen gibt es auf rbb888.de und in unserer App Gute Fahrt.
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5: So, und hoffentlich gleich mit einem Wochensieger, einer Wochensiegerin in Everybody Hurts. Wir haben einen 80er, 90er Sound genommen, den verwandelt in einen Sound. Den können wir uns gleich nochmal anhören an dieser Stelle und den gilt es zu lösen. Das hier ist unser aktuelles Wochenrätsel. Was denken Sie, welcher Song könnte dahinter stecken? Chance, um mitzumachen. Das hier war der Tipp von Dandy.
6: Ich würde sagen, das ist Scooter und Hyper, wegen der Partygeräusche. So.
5: Ja, gute Erklärung. Ist es aber leider nicht. Nina sagt das hier.
7: Hallo, ich glaube, das Lied ist Manchmal haben Frauen von den Ärzten.
5: Ah, auch eine gute Erklärung, aber auch nicht der gesuchte Song. Also jetzt nochmal schnell einen Tipp abgeben. Am besten per Sprachnachricht, so wie es Dandy und Nina gemacht haben. 030 30 32 88 8100. Und dann hoffentlich gleich mit der richtigen Lösung hier bei mir im Studio landen. Dann gibt es wieder unseren Wochensieg. Und zwar tolle In-Ear-Kopfhörer von Teufel. Diese kleinen weißen, schicken Dinger. Viel Glück.

0: gesagt, unsere Musik klingt irgendwie ein bisschen anders immer am Freitag. Ich glaube, die Musikredaktion, die freut sich aufs Wochenende. Es ist immer mit dem so ein bisschen mehr Funk, mehr Groove, mehr Glitzer von Elton John. Seiner tollen Glitzerbrille. Hier ist RBB 888. Wir haben eine Sofortmeldung. Achtung, liebe Autofahrer, wenn Sie gerade unterwegs sind, auf der A13 Richtung Berlin, auf der Überleitung zur A10 Richtung Dreieck Werder, befinden sich Personen auf der Fahrbahn. Da bitte Vorsicht.
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0: Ja, und Elmar hat's auch gehört. Everybody hurts. Lieben Gruß in den Wald. Hallo Elmar.
2: Hi, hi.
0: Ja, du bist gerade unterwegs mit deinen drei Mädels. Erzähl mal, beschreib mal, welche Rasse sind die und wie groß sind die? Also drei Hunde-Mädchen.
2: Ja, das muss man natürlich dazu sagen. Ja, ja. Genau. Nee, es sind drei Hundemädchen. Honey, die ist fast 11 Jahre alt, ist ein Rehpinscher-Mix.
0: Oh, ganz klein.
2: Ja, doch schon relativ klein. Mhm. Und dann haben wir Kira, die kommt aus dem Tierschutz aus Rumänien, mhm. Die wird auch 11. Und dann haben wir noch Skadi, die Jüngste, die wird jetzt erst 3. Das ist ein Whippet. Hm. Ist so ein Windhund, total aufgedreht.
0: Toll, bist du da unterwegs. Warum 3 Hunde? Ist ja schon viel Arbeit. Ne? Ich habe ein Golden Retriever Mädchen, aber 3 ist schon eine Ansage, Elmar. Halleluja.
2: Ja, das ja? Stimmt. Ja, ist so passiert.
0: Wie mit Kindern. Ups, waren auf einmal 3 Kinder da. So, Elmar.
2: Ja, da bisher nur 1.
0: Okay. Everybody hurts. Wir haben einen 80er, 90er Song in einen Sound verwandelt. Wir hören noch mal rein. Da geht's ab, ey. Und jetzt frage ich dich, was denkst du, welcher Song ist der richtige? Also wir suchen ja einen 80er, 90er Song. Ihr könnt die ganze Woche immer bei uns ins Studio reinschreiben und vermuten und Tipps abgeben. Was denkst du, welcher Song ist es?
2: Also ich habe mir gedacht, das klingt total wie die Beastie Boys, wie You Gotta Fight for Your Right to Party.
0: Gotta Fight for Your Right. Und das ist richtig. Erzähl mal kurz, warum.
2: Ja. Naja, also man hört ja irgendwelche Leute sich prügeln,
0: campeln,
2: sagen,
0: ja.
2: Und danach feiern die.
0: Ja, fight genau. For the right,
2: und
0: richtig.
2: Da habe ich, das war sofort das, an das ich gedacht habe.
0: Sehr gut, und das ist die absolut richtige Antwort. Du bist unser Wochensieger. Herzlichen Glückwunsch, Elmar. Da gibt es die tollen, kleinen,
2: super,
0: weißen,
2: danke.
0: Schicken Kopfhörer, diese In-Ear-Kopfhörer von Teufel. Herzlichen Glückwunsch, mein Lieber.
2: Danke, danke.
0: So, dann weiter auf schöner Gassi-Runde. Da kannst du sehr gut auch die Kopfhörer demnächst gebrauchen. Und dein Gewinnersong, den gibt es jetzt. Die Beastie Boys, da können wir mal einen lieben Gruß in die Musikredaktion schicken. Den können wir mal öfter spielen, ne? Sind wir beide der
2: Endlich
0: Meinung.
2: Endlich mal.
0: Also, you gotta fight for the right. Liebe Grüße zu dir, Elmar. Schönes Wochenende, ja? Tschüss.
2: Ja, danke. Tschüss.
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1: Die Nachrichten jetzt mit Svetlana Oheim.
2: Guten Tag. In Rheinland-Pfalz läuft ein Großeinsatz der Polizei. In einer Volksbank-Filiale in Sinzig gibt es eine Geiselnahme. Die Polizei geht von mehreren Tätern und Geiseln aus. Bei einer Geisel soll es sich um den Fahrer eines Geldtransporters handeln. Die Innenstadt wurde umfangreich abgesperrt. Die Lage ist laut Polizei derzeit unverändert. Viele Gewalttaten finden im persönlichen Umfeld statt, besonders Frauen sind betroffen. Zum Schutz von Opfern häuslicher Gewalt hat der Bundestag nun eine Regelung zur elektronischen Fußfessel beschlossen. Wenn gegen mögliche Täter schon ein Annäherungsverbot besteht, kann ein Gericht sie künftig verpflichten, das Gerät zu tragen. Elektronische Fußfesseln überwachen den Aufenthaltsort von Gewalttätern und schlagen Alarm, wenn sich diese etwa der Wohnung eines Opfers nähern. Der Bundesrat hat die geplante Entlastungsprämie überraschend gestoppt. Die Länderkammer verweigerte dem Gesetz die Zustimmung. Hamburgs Finanzsenator Dressel begründet die Blockade im Bundesrat mit drohenden Steuerausfällen. Der Plan der Regierung sah vor, dass Unternehmen bis zu 1.000 Euro steuerfrei an ihre Beschäftigten zahlen und das dann später steuerlich geltend machen können. Ziel war, die aktuell höheren Tank- und Energiekosten der Bürger etwas abzumildern. Die USA und der Iran werfen sich gegenseitig vor, gegen die aktuelle Feuerpause zu verstoßen. Die Waffenruhe habe dennoch Bestand, betont US-Präsident Trump. Er sprach wörtlich von einem kleinen Denkzettel. Zuvor waren gegenseitige Angriffe gemeldet worden. Laut den USA handelte es sich um Selbstverteidigungsschläge. Teheran warf den Amerikanern hingegen vor, einen iranischen Öltanker ins Visier genommen zu haben.
3: Und jetzt das Wichtigste aus Berlin.
2: Bei uns in der Stadt ist auch im vergangenen Jahr Fördergeld für den Kampf gegen Antisemitismus nicht ausgegeben worden. Das geht aus der Antwort auf eine Anfrage der SPD-Fraktion hervor. Laut der Kulturverwaltung betrifft das 10% der Mittel, also etwa 1 Million Euro. Schon 2024 war fast ein Drittel der Gelder gegen Antisemitismus liegen geblieben. Die umfangreichen Bauarbeiten am U-Bahnhof Nollendorfplatz in Schöneberg sollen übermorgen abgeschlossen sein. Die Sanierung der Zwischendecke sei wie geplant fertig geworden, heißt es von der BVG. Fahrgäste sollen ab Montagmorgen wieder alle gewohnten Verbindungen nutzen können. Damit wird der Betrieb auf der Linie U4 wieder aufgenommen. Die Linien U1 und U3 fahren wieder von Uhlandstraße bzw. Krumme Lanke bis zur Warschauer Straße durch. 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
1: Und das war so nicht abgesprochen. Irgendwie war ein bisschen mehr Sonne eigentlich versprochen. Wo ist sie denn und wann kommt sie nochmal raus? Ich hoffe bald. Also, das Wetter soll sich bessern. Heute soll schon der nächste Sonnenschein wieder da sein. Die aktuellen Temperaturen, also langsam robben wir uns Richtung 13, 14 Grad, 16 heute maximal. Und dann versprochen heute mehr Sonnenschein. Die letzten Schauer sind die Ausnahme und ziehen ab. Die Nacht dann locker bewölkt, 6 bis 3 Grad. Und morgen am Samstag wieder mehr Sonne. Neben der Sonne kompakte Wolken. Aber trocken bei 19 Grad.
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1: Hallöchen, liebe Autofahrer. Stadtverkehr Berlin A100, 10 Minuten mehr einplanen. Stadtring Richtung Wedding, zwischen Innsbrucker Platz und Schmargendorf Stau. Friedrichshain, neue Bahnhofstraße. Hier gibt's Kranarbeiten zwischen Boxi und Wiesenweg, alles gesperrt, auch Radfahrer sind betroffen. Charlottenburg, der Kudamm, die großen Classic Days am Wochenende zwischen Joachimsthaler Straße und Leibnizstraße bis Montag früh, alles gesperrt. Wir haben noch einen Wasserrohrbruch, Altfriedesfelde stadtauswärts, Höhe Rosenfelder Straße nach einem Wasserrohrbruch, alles gesperrt. Wir gehen noch mal ganz kurz auf die Autobahn. Wir hatten einen Unfall zwischen Friedersdorf und Briesen. A12 Berlin Richtung Frankfurt-Oder, da bitte Vorsicht. A13 Richtung Dresden, die Ausfahrt Thiendorf. Hier ist ein defektes Fahrzeug im Kurvenbereich und die blockiert alles. Also alle Meldungen zu Straßen und Schienen finden Sie auf rbb888.de und in unserer App. Wir wünschen Ihnen eine gute und vor allen Dingen eine sichere Fahrt.
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1: Wir beobachten ganz genau unsere Musikredaktion. Ich habe ja immer das Gefühl, freitags ist hier so ein bisschen mehr Glitzer in der Kiste, ne? So ein bisschen mehr ist hier die Disco-Kugel an der Decke, die dreht sich und so ein bisschen mehr buntes Konfetti fliegt hier immer freitags durch die Luft. Wir gucken mal, ob das auch bei diesen drei 80ern der Fall ist. Bloody Blues, Randy Crawford und Mernte Is Anything. Drei 80er am Stück. Los geht's, schönen Freitag.
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0: 80er am Stück. Hier auf RBB 88.8 in der Vormittagssendung immer zur vollen Stunde. Gleich gibt's The Cornells, die 90er vorher. Ladies first, so gehört sich das. Da sagen wir gleich Hallo Berlin, Hallo Janine. Hier gibt's aber noch eine kleine Sofortmeldung. Liebe Autofahrer, bitte Vorsicht. A10, westlicher Berliner Ring Richtung Dreieck Havelland auf der Überleitung zur A24 Richtung Hamburg. Behinderung durch ein liegen gebliebenes Fahrzeug in der Überleitung zur A24 Richtung Hamburg. Gute und sichere Fahrt an diesem Freitagmittag.
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2: Montag, ich starte in den Frühjahrsputz. Ich weiß, Sie schätzen mich auch dafür, dass ich hier immer wieder den ein oder anderen praktischen Tipp im Thema Haushaltsführung habe. Also aufgepasst, Fenster putzen geht schneller, wenn man es lässt. Dienstag, die schlechte Nachricht, immer mehr Jugendliche bauen schwere Unfälle mit dem E-Scooter. Die gute Nachricht, weil ja alle diese hässliche Alpaka-Frisur haben, können die Ärzte die Wunde viel schneller nähen, ohne erst mühsam die Haare an der Seite wegzurasieren. Juhu! Mittwoch. Boah, das Wetter nervt. Erst wirst du heiß gemacht und dann kalt abgeschreckt. Will ich ein Hühnerei oder was? Schickes Wochenende. Auf dem Tempelhofer Feld findet ein Wohltätigkeitslauf statt. Damit ich da auch mal bei so einer guten Sache teilnehmen kann, habe ich mir jetzt hier so ein Trimmlichtrad bestellt. Und das heißt dann, dass ich im nächsten Jahr das Ding mit einem zu verschenken Schild vor meiner Haustür stelle.
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1: Am Freitag, hier ist Anke Michel.
2: Guten Tag. Kritik an Umgang mit Hantavirus. Die kommt vom Berliner Infektionsexperten Sander. Er findet es fragwürdig, dass man die

0: betroffenen Menschen so lange auf einem Kreuzfahrtschiff irgendwo im Ozean lässt. Es wäre besser gewesen, die Infizierten mit Schutzmaßnahmen frühzeitig von Bord zu bringen, sagte Sander im RBB24 Inforadio.
1: Ich denke, dass man den Menschen ausfliegen kann und dann hier vor Ort isolieren und testen kann oder in die Quarantäne gehen kann. Ich gehe mal davon aus, dass auch das Auswärtige Amt in Deutschland da auch schon Pläne hat. Wir haben unsere Hilfe angeboten, sollte es weitere Infizierte geben. Gibt es spezialisierte Infektionsstationen, zum Beispiel an der Charité, aber auch in anderen Städten in Deutschland, dass man diese Situation sehr, sehr gut kontrolliert.
0: Der Erreger konnte inzwischen bei 5 von 8 Verdachtsfällen nachgewiesen werden. SPD will neuen Landesvorstand wählen. Dazu trifft sie sich heute und morgen zu einem Landesparteitag in Mitte. Nominiert sind Spitzenkandidat Krach und die Abgeordnete König. Sein Ziel bei der Abgeordnetenhauswahl sei, den regierenden Bürgermeister Wegner abzulösen, sagte Krach bei Radio 1 vom RBB.
2: Ich halte ihn einfach auch für einen sehr schlechten regierenden Bürgermeister. Das haben wir, glaube ich, in den letzten Wochen und Monaten gesehen. Und deswegen werde ich ganz klar auch deutlich machen, dass wir andere Ideen hier für Berlin haben, als die, die Kai Wegner versucht hat, in den letzten gut 3 Jahren umzusetzen.
0: Die Berlin-Wahl findet am 20. September statt. 100 Jahre Funkturm. Zum Geburtstag haben wir heute den ganzen Morgen lang aus bis zu 130 Metern Höhe gesendet. RBB 888 Reporterin Juliane Kowolik war dabei.
3: Ordentlich kalt und windig ist es hier oben im Besucherkäfig. Dafür gibt's aber auch die spektakuläre Aussicht über die ganze Stadt. Und Michael Pfeiffer, der technische Leiter des Funkturms, der hat uns erzählt, dass es etwa einmal im Monat sogar hier oben zu windig ist.
4: Also der Turm schwankt aus konstruktiven Gründen ohnehin bis zu 30 Zentimeter. Wir müssen aber aufgrund der Fahrstuhltechnik ab einer Windgeschwindigkeit von 6 Metern pro Sekunde Maßnahmen einleiten und sperren daher die obere Plattform.
0: Erneut Fördergeld gegen Antisemitismus nicht ausgegeben. In Berlin ist auch im vergangenen Jahr Fördergeld für den Kampf gegen Antisemitismus liegen geblieben. Nach Angaben der Senatskulturverwaltung wurden 10% der Mittel, rund 1 Million Euro, nicht ausgegeben. Aus der Redaktion Landespolitik, Thorsten Gabriel.
5: In der Antwort auf eine Anfrage aus der SPD-Fraktion begründet die Verwaltung dies unter anderem damit, dass man vor 2024 keine Erfahrung damit gehabt habe, Geld für Antisemitismusprävention auszugeben. Der SPD-Abgeordnete Alexander Freier-Winterwerb, der die Anfrage gestellt hatte, kritisierte es als unverzeihlich, dass im Kampf gegen Antisemitismus erneut Geld unrettbar verloren gegangen sei. Bereits 2024 war fast ein Drittel der Fördergelder für Projekte gegen Antisemitismus liegen geblieben.
0: Neptunbrunnen wird saniert. Der Brunnen vor dem Roten Rathaus ist nun eingerüstet. In den kommenden Monaten soll das Becken vollständig erneuert und eine moderne Technik eingebaut werden, so das Bezirksamt. Außerdem ist geplant, den Felsen mit den Bronzefiguren zu restaurieren. Die Fertigstellung ist bis Ende des Jahres geplant. Die Sanierung soll 1,2 Millionen Euro kosten.
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7: Ich habe gerade einen Song vorgehört, tut mir leid. Das mache ich hier in der Zeit, wenn es die Nachrichten gibt von Anke Michel. Vielen Dank dafür. Es ist 12.34 Uhr. Wir schauen aufs Wetter. Eigentlich war heute schon richtig fett Sonnenschein versprochen. Wo ist der? Frechheit hier heute. Aber im Laufe des Tages soll sich das ändern. Ein Mix aus Sonne und Wolken. Die letzten Regenschauer ziehen ab heute 16 Grad maximal. Morgen dann aber definitiv neben Sonne auch kompakte Wolken bei 19 Grad.
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7: Hallöchen, liebe Autofahrer, wir blicken mal auf die Straße vor Ihnen. Stadtverkehr Berlin, 10 Minuten on top zwischen Innsbrucker Platz und Schmargendorf Richtung Wedding. Tiergarten, 17. Juni zwischen Ebert und Großem Stern in beiden Richtungen, Veranstaltung alles gesperrt. Wasserrohrbruch Rummelsburg, Schlichtallee gesperrt zwischen Hauptstraße und Zobtener Straße in beiden Richtungen. Die Classic Days am Wochenende, der Kudamm zwischen Joachimsthaler und Leibnizstraße wegen den Classic Days bis Montag früh gesperrt. Altfriedes Stadt auswärts, Höhe Rosenfelder Straße nach dem Wasserrohrbruch bis Ende des Monats gesperrt. Kommen Sie bitte gut und sicher an Ihr Ziel. Für alle Meldungen zur Straßen und Schienen klicken Sie rbb888.de oder unsere App.
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7: Ich wollte ja gucken, ob dieser Song hier ob der das ist. Finden Sie es raus, bleiben Sie dran. Wir haben tolle Musik für Sie vorbereitet. Ja, tolle 80er, tolle 90er und los geht's mit Experience hier auf RBB 888.

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0: uns mal alle ein bisschen mehr lieb haben. Das ist die Message von diesem Song. Hug yourself. Also hab dich erstmal selber lieb, ja? Bevor du noch die anderen lieb hast. Selbst umarmen. Kamrat, die neue Single hier auf RBB 888. In 5 Minuten ist Zeit für die Nachrichten. Die gibt es gleich wieder mit Svetlana Oheim. Und dann schaffen wir aber vorher noch einen Song, oder? Ja, immer noch. Dauerbrenner in den Berliner Kinos. Der Michael Jackson Film, den gibt es gleich mit I Just Can't Stop Loving You. Hier bei uns im Programm.
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0: 80er und 90er für den Start ins Wochenende hier auf RBB 88.8. Gleich mit Kylie Minogue, mit Sparks und mit Chris Isaak. Es ist 13 Uhr.
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0: Die Nachrichten mit Svetlana Oheim.
2: Guten Tag. Um Frauen vor häuslicher Gewalt besser zu schützen, sollen Täter in Deutschland künftig eine elektronische Fußfessel tragen. Der Bundestag beschloss dazu ein neues Gewaltschutzgesetz. Es sieht vor, dass Gerichte Täter zum Tragen der Fußfessel verpflichten können, um ein Annäherungsverbot durchzusetzen. Die Strafen für Verstöße werden verschärft. Familiengerichte können außerdem die Teilnahme an einem Antigewaltkurs anordnen. Die umstrittene Entlastungsprämie kommt vorerst nicht. Der Bundesrat hat der steuerfreien Zahlung von bis zu 1.000 Euro nicht zugestimmt. Die Länder kritisierten vor allem die Kosten der Prämie und deren Verteilung. Die von ihr verursachten Steuerausfälle müssten zu fast zwei Dritteln von Ländern und Kommunen getragen werden. Der scheidende Ministerpräsident von Baden-Württemberg, Kretschmann, wirft dem Bund vor, Projekte nur anzustoßen, bezahlen müssten am Ende die Länder und Kommunen. Die private Altersvorsorge soll künftig neu geregelt werden. Der Bundesrat hat zugestimmt, die Riester-Rente zum Jahreswechsel durch ein neues, staatlich gefördertes Vorsorgemodell abzulösen. Private Anbieter werden verpflichtet, hierzu ein Standardprodukt im Portfolio zu haben. Die Verwaltungskosten werden gedeckelt und auch Geringverdienern den Einstieg zu erleichtern. In Rheinland-Pfalz läuft eine Geiselnahme. Demnach haben die Täter in einer Bankfiliale in Sinzig im Landkreis Ahrweiler mehrere Menschen in ihrer Gewalt. Bei einer Geisel handle es sich um den Fahrer eines Geldtransporters. Die Polizei ist mit vielen Kräften vor Ort. Für Bürger außerhalb des Einsatzraums bestehe aktuell keine Gefahr. Was die Geiselnehmer fordern, ist bisher noch unklar.
3: Und jetzt das Wichtigste aus Berlin.
2: Bundesweit protestieren heute tausende Schüler gegen den neuen freiwilligen Wehrdienst. Anlass ist der 81. Jahrestag der Befreiung vom Nationalsozialismus. Das Bündnis Schulstreik gegen Wehrpflicht hat zu den Demos aufgerufen. Das Motto lautet: Nie wieder Krieg, nie wieder Faschismus, nie wieder Wehrpflicht. Aktionen gibt es unter anderem am Brandenburger Tor und am Hauptbahnhof in Potsdam. Bei uns in der Stadt haben die sogenannten Autobahnbüffel am Vormittag ihr Sommerquartier im Landschaftspark Rudow-Altglienicke bezogen. Laut der Autobahn GmbH des Bundes sollen bis zum Herbst insgesamt 8 Tiere auf den 18 Hektar großen Flächen grasen und zur Artenvielfalt beitragen. Das Beweidungsprojekt gilt als Ausgleichsmaßnahme für den Bau der A113. Im Winter leben die Wasserbüffel in der Döberitzer Heide in Brandenburg. 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
0: Na, das wird schon noch mit dem Berlin-Wetter fürs Wochenende. Aktuell stehen wir bei vielen Wolken und 11 Grad in Marzahn, 12 Grad in Kreuzberg, 12 Grad auch in Buch. Bis zu 15 Grad erreichen wir heute. Und das Wochenende wird dann wieder frühlingshaft. Morgen knapp 20 Grad, am Sonntag drüber.
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0: A100, Stadtring Richtung Wedding, zwischen Innsbrucker Platz und Schmargendorf, 10 Minuten Stau. Tiergarten, die Straße des 17. Juni, ist zwischen Ebertstraße und Großem Stern in beiden Richtungen gesperrt, Grund dafür eine Veranstaltung. Außerdem ist am Brandenburger Tor in beiden Richtungen die Ebertstraße gesperrt. Charlottenburg, der Kudamm, ist zwischen Joachimsthaler Straße und Leibnizstraße bis Montag früh gesperrt. Auch hier findet was Großes statt. Karlshorst, Treskoallee, zwischen Dönhoffstraße und Wandlitzstraße, ist in Richtung Wuhlheide bis zum 18. Mai nur eine Spur frei wegen Brückenarbeiten. Und wir gehen ins Umland, A10 westlicher Berliner Ring Richtung Dreieck Werder, zwischen Potsdam Nord und Föhm 20 Minuten Stau, und in der Gegenrichtung A10 Richtung Dreieck Havelland, es staut sich zwischen Großkreuz und Leest, auch hier 20 Minuten mehr. Alle Meldungen zu Straßen und Schienen finden Sie auch auf rbb888.de und in unserer App.
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0: Komm, wir gehen Rindviecher gucken, mitten in Berlin. Nein, okay, es ist am Rand von Berlin. Im Landschaftspark Altglienicke Rudow, haben wir gerade in den Nachrichten schon gehört, sind die Wasserbüffel wieder unterwegs. Und wir waren heute beim Almauftrieb dabei. Also, unsere Reporterin steht da immer noch in der Walachei. Und wie schön das mit den Kühen im Grünen ist, in 10 Minuten hier.

0: ganz groß aus den 80ern. Sandra Maria Magdalena hier auf RBB 88.8. Gleich die 90er von ihrer herzzerreißendsten Seite. Also es ist meine persönliche Lieblingsschnulze. Und Schnulze meine ich jetzt sehr, sehr positiv. Chris Isaak, Wicked Game, gleich für Sie auf der RBB 88.8 80er, 90er Playlist. Vorher gehen wir aber erstmal zum Almauftrieb. Almauftrieb nenne ich das jetzt mal im Berliner Südosten, im Landschaftspark Altklinike Rudow sind nämlich seit heute wieder die Wasserbüffel unterwegs. Also riesengroße Rindviecher, die da quasi als natürlicher Rasenmäher den Wildwuchs klein fressen. Und mittendrin in der Kuhherde steht RBB 88.8 Reporterin Miriam Keuter. Miri, sind die lieb oder sind die tollpatschig und gemein?
1: Die sind süß. Die sind wirklich süß. Aber es war schon ein bisschen aufregend, muss ich sagen. Also die standen jetzt hier erst mal ganz lange im Transporter, als sie angekommen sind, hier auf dem Weg. Und dann hat man immer die kleine, feuchte, schwarze Schnauze gesehen, haben sie da rausgestreckt. Und irgendwann wurde es richtig laut in dem Transporter. Dann hat nämlich die Wasserbüffelkuh immer dagegen getreten. Da haben wir alle ein bisschen Angst gekriegt. Aber die sind dann, als es dann wirklich losging, sind sie alle ganz gemütlich hier eine Anhöhe direkt zur A113 hochgetrabt. Das sind nämlich 5 Damen, eine Kuh und 4 Jungtiere. Und haben dann sofort hier den Klee und die Luzerne und alles probiert und rausgezupft. Also ganz schöne Tiere sind das, ganz schwarz, ganz kräftig. Die können übrigens bis zu einer Tonne schwer werden. Also da muss man schon ein bisschen Respekt haben, aber die sind echt lieb.
0: Ja, an der kleinen schwarzen Schnauze hängt halt ein riesiges Rindvieh hinten dran. und die fressen den ganzen Sommer lang nur Gras, oder wie?
1: Ja, tatsächlich futtern,
0: Rasenmäher sein,
1: ja. Aber sie sind quasi, das muss man auch sagen, sowas wie Landschaftsgärtner hier. Sie arbeiten ja auch im Auftrag der Autobahn GmbH. Denn durch ihre Anwesenheit hier, seit 2009 sind die hier schon im Park, haben sie den natürlich auch gestaltet. Das heißt, dunkle, üppig bewachsene Wiesen, ganz grün sind die im Moment hier. Dazu gibt es kleine Teiche von Schilf umgeben, ganz schön. Und da gehen sie natürlich im Sommer dann auch ordentlich baden. Und sie sind eine Attraktion. Ich habe eben Regine und Michael getroffen, die sind richtige Fans, extra aus Zehlendorf hierher gekommen.
2: Die schreien einfach nur so eine Ruhe aus, weil die so genüsslich vor sich hin grasen. Also mehr ist eigentlich nicht.
3: Wir überlegen dann immer, wo sind sie, ja? Also die Sucherei, wo haben sie sich versteckt, ja? Und wenn man sie ja nicht entdeckt, weil sie eben tiefer liegen, dann ist man richtig enttäuscht, wo sind sie denn heute?
1: Ja, und so ging es mir auch eben. Ich habe eben gedacht, wo sind sie? Auf einmal waren sie da, auf einmal waren sie weg. Manchmal gibt es ja so kleine Vertiefungen und dann verstecken sie sich hinter Büschen und Bäumen. Da muss man halt mal ein bisschen gucken, ein bisschen Zeit mitnehmen, halt so ruhig wie die Kuh hier so langlaufen.
0: Und nebenbei fressen. Also, ein bisschen Geduld brauchen sie, aber dann können sie die entdecken. Im Landschaftspark Altklinike Rudow. 5 Wasserbüffel fressen seit heute wieder alles kurz und klein, was da wächst. Direkt neben der Autobahn, neben der A113. Hier sind die 90er für Sie. Hier ist Chris Isaak und Wicked Game. 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

0: RBB 88.8 mit den großen Hits aus den 80ern und 90ern, damit der Start ins Wochenende auch so richtig schön wird. Gleich für Sie Foreigner, die 80er, Say You Will.
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0: RBB 888 am Freitagmittag und achten Sie bitte schön auf diesen Frühlingssound hier. Wenn Sie den hören, zwischen zwei Songs auf der 80er, 90er Playlist hier von RBB 888, dann sofort anrufen und einen 100-Euro-Gutschein für Ihr persönliches Garten- oder Balkonprojekt gewinnen. Es ist jetzt 13.30 Uhr.
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2: Guten Tag. Sinkende Steuereinnahmen. Berlin wird in diesem Jahr voraussichtlich 64 Millionen Euro weniger an Steuern einnehmen als bisher erwartet. Das ist das Ergebnis der aktuellen Steuerschätzung, teilte die Finanzverwaltung mit. Aus der Redaktion Landespolitik, Ute Schumacher.
3: Im nächsten Jahr sollen 187 Millionen Euro weniger Steuern eingenommen werden als bislang vorausgesagt. Ein noch größeres Defizit als für dieses Jahr erwartet. Finanzsenator Evers führt das Minus vor allem auf den Krieg im Nahen Osten zurück. Aktuell sei nicht abzusehen, wann sich die Lage stabilisieren werde. Sollte es länger dauern, erwartet er weitere Steuerausfälle.
2: Letzter Unterschriftentag für Berlin autofrei. Der Initiative fehlen noch einige 10.000 Unterschriften für einen Volksentscheid, sagte uns die Sprecherin der Initiative, Nina Noblé.
4: Selbst wenn die Unterschriften nicht ausreichen sollten, wovon wir nicht ausgehen, blicken wir total stolz auf die letzten Jahre zurück. Wir haben mit vielen Menschen auf der Straße gesprochen, die sich auch ein sicheres, lebenswertes Berlin mit mehr Platz für alle wünschen. Und wir haben definitiv die Debatte um die Verkehrswende geprägt.
2: Auch die Initiative Berlin werbefrei hat noch zu wenig Unterstützer in der Bevölkerung. 100 Jahre Funkturm. Zum Geburtstag haben wir den ganzen Morgen live von 130 Metern Höhe gesendet. Michael Pfeiffer, der technische Leiter vom Funkturm, hat uns gesagt, was im Geburtstagsjahr noch geplant ist.
5: Vorzuheben am 6.6. Sechs Brautpaare geben sich hier im Restaurant das Jawort. Wird ein schöner Event werden, vermute ich mal, auch für die Brautpaare. Anfang Juli historische Führungen, ein bisschen auch im August. Zwischendurch werden wir bis zum Festival of Lights, denke ich, auch mit der Beleuchtung etwas Gas geben und der Stadt deutlich zeigen, der Turm feiert.
2: Almauftrieb der Autobahnbüffel. Seit heute grasen im Landschaftspark Rodo-Alklinike wieder 8 Wasserbüffel. Seit 2014 sei das jedes Jahr eine Tradition, sagte uns Ralf Brodel von der Autobahn GmbH.
6: Das war ja ein

0: Ein Ausgleich für die direkt daneben laufende A113 als Ausgleichsmaßnahme. Und die Wasserwürfel sind deswegen gut, weil sie dann diese ganzen Sumpf- und Pfuhllandschaften wunderbar bearbeiten. Also die freuen sich nicht nur, sondern der Pfuhl freut sich, die Besucher freuen sich und wir freuen uns. Also das ist Win-Win-Win, unsere Autobahnbüffel.
1: Stunde der Gartenvögel. Der Naturschutzbund Deutschland ruft ab heute bis einschließlich Sonntag wieder dazu auf, eine Stunde lang Vögel zu zählen. Beobachtungen können im Garten, Park oder vom Balkon aus gemacht werden und anschließend online oder per App gemeldet werden.
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3: Am Wochenende wird's schön. So viel ist schon mal klar aktuell. Manche finden ja auch das schön. Viele Wolken am Himmel, 14 Grad in Buch, 12 Grad in Dahlem, 12 Grad auch in Tempelhof. Es wird im Laufe des Nachmittags ein bisschen wärmer noch werden, so 15 Grad in etwa werden wir in Berlin erreichen. Morgen und übermorgen wird es dann auch wieder streckenweise sonniger. Morgen knapp 20 Grad, am Sonntag knapp drüber.
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3: A100 Stadtring, da gibt es folgende Meldung: zwischen Innsbrucker Platz und Schmargendorf aktuell 10 Minuten Stau. Ansonsten gibt es Staus in Friedrichshain auf der Modersohnstraße. Zwischen Stralauer Allee und am Rudolfplatz ist die Modersohnstraße aktuell in beiden Richtungen gesperrt, Grund dafür ein Polizeieinsatz. Tiergartenstraße des 17. Juni ist zwischen Ebertstraße und Großem Stern aktuell gesperrt. Außerdem ist am Brandenburger Tor in beiden Richtungen die Ebertstraße gesperrt. Rummelsburg-Schlichtallee ist zwischen Hauptstraße und Zobtener Straße nach einem Wasserrohrbruch in beiden Richtungen gesperrt und der Kudamm in Charlottenburg ist an diesem Wochenende zwischen Joachimsthaler Straße und Leibnizstraße wegen der Classic Days bis Montag in beiden Richtungen gesperrt. A10 westlicher Berliner Ring Richtung Dreieck Werder, wir sind im Umland angekommen, zwischen Potsdam Nord und Föben 20 Minuten Stau und in der Gegenrichtung A10 westlicher Berliner Ring Richtung Dreieck Havelland, es staut sich zwischen Großkreuz und Leest, hier stehen sie 30 Minuten an. 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
3: Na Mensch, das wird doch wieder mit dem Frühling in Berlin. Am Sonntag bis zu 20 Grad, vielleicht sogar 23 Grad. Jetzt müssen Sie nur noch den Frühling hier auf RBB 888 entdecken. Also diesen Frühlingssound hier. Wenn Sie den zwischen zwei Songs hören auf unserer 80er, 90er Playlist, dann anrufen und Ihren 100-Euro-Gutschein fürs Bau-, Garten- oder Balkonprojekt gewinnen. 030 30 32 88 8 100 in Berlin, das ist die Nummer. Wenn Ihr Radio anfängt zu zwitschern und Kuckuck zu rufen. Girl, I'm gonna miss you. Milli Vanilli, jetzt hier für Sie. 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

0: Joyce Sims, Come Into My Life, 80er hier auf RBB 88.8. Gleich die 90er mit Reggae und mit UB40.
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0: Und jetzt sorgen wir erstmal für frischen Wind auf Ihrem Balkon und in Ihrem Garten mit einem 100-Euro Shopping-Gutschein fürs Bauhaus, für Ihr ganz persönliches Garten- oder Balkonprojekt oder wenn Sie es eine Nummer kleiner haben wollen, auch gerne für die Küchenfensterbank. Und die Lisa aus Alt-Glienicke ist jetzt am Telefon. Hey ho, herzlich willkommen.
2: Ja, hallo.
0: Hallo Lisa, töff töff, kleiner Tusch für dich. 100-Euro Gutschein vom Bauhaus geht an dich.
2: Ja, super, cool, vielen Dank.
0: Was hast du damit vor?
2: Ich möchte meinen Balkon ein bisschen noch bepflanzen. Da sieht es noch ein bisschen trostlos aus. Da fehlen noch so ein paar bunte Akzente.
0: Aha, okay.
2: Ein paar Blümchen.
0: Also Zierpflanzen, jetzt nicht so, Bohnen und Tomaten und sowas selber züchten, sondern es soll schön aussehen.
2: Es soll schön aussehen, wobei ich über Tomaten auch schon nachgedacht habe.
0: Aha, hast du schon mal gemacht, Tomaten auf dem Balkon gezüchtet?
2: Ich habe es schon einmal versucht, war dann aber leider zu viel nicht da und das ist dann ein bisschen missglückt.
0: Okay, ja, so ähnlich sieht meine gärtnerische Bilanz auch immer aus. Ich habe es schon mal versucht. Gut, hey, toi, toi, toi, dass es in diesem Jahr gut gelingt.
2: Ja, vielen lieben Dank.
0: Und schönes Wochenende hier in Berlin in Alt-Glienicke. Und für Sie gilt, wenn Sie hier unseren RBB 88.8 Frühlingssound, diesen hier... heute Nachmittag nochmal hören, zwischen zwei Songs auf RBB 88.8, dann sofort anrufen und sich Ihren persönlichen 100-Euro-Gutschein sichern.
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0: RBB 888, es ist Freitag, yay, und wir haben die 80er und die 90er für Sie gleich. Das ist so ein Song, da müssen Sie eigentlich sich die Sonnenbrille auf die Nase setzen, mal eben schnell das Ferrari-Cabrio aus der Garage holen und ein bisschen rumfahren. Aus Miami Vice, Crockett's Theme, Jan Hammer, gleich hier.
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0: So, jetzt können Sie wieder aussteigen aus Ihrem Ferrari. Der Miami Vice Song ist vorbei. Gleich für Sie auf der 80er, 90er Playlist von RBB 888. New Order, Falco und die Backstreet Boys.
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2: Guten Tag. Nach dem Nein des Bundesrats zur geplanten steuerfreien Entlastungsprämie wird der Ton in Berlin deutlich schärfer. Die Opposition wertet das Scheitern der Prämie als Fiasko für die Regierung von Bundeskanzler Merz. Baden-Württembergs scheidender Ministerpräsident Kretschmann warf dem Bund vor, Projekte nur anzustoßen. Bezahlen müssten am Ende die Länder und Kommunen. Die Bundesregierung bedauerte den Beschluss und will nun mit den Ländern darüber sprechen. Viele Gewalttaten finden im persönlichen Umfeld statt, besonders Frauen sind betroffen. Zum Schutz von Opfern häuslicher Gewalt hat der Bundestag nun eine Regelung zur elektronischen Fußfessel beschlossen. Wenn gegen mögliche Täter schon ein Annäherungsverbot besteht, kann ein Gericht sie künftig verpflichten, das Gerät zu tragen. Elektronische Fußfesseln überwachen den Aufenthaltsort von Gewalttätern und schlagen Alarm, wenn sich diese etwa der Wohnung eines Opfers nähern. In einer Bankfiliale im rheinland-pfälzischen Sinzing ist es zu einer Geiselnahme gekommen. Nach Erkenntnissen der Polizei sind wohl keine Kunden unter den Geiseln. Es gebe auch keine Informationen über Tote oder Verletzte, hieß es. Die Polizei äußerte sich noch nicht dazu, ob Kontakt zu den Geiselnehmern besteht. Die Einsatzkräfte würden sich aber auf den Ernstfall vorbereiten.
3: Und jetzt das Wichtigste aus Berlin.
2: Berlin wird in diesem Jahr voraussichtlich 64 Millionen Euro weniger an Steuern einnehmen als bisher erwartet. Das ist das Ergebnis der aktuellen Mai-Steuerschätzung, heißt es aus der Finanzverwaltung. Im nächsten Jahr wird mit 187 Millionen Euro weniger eine noch größere Lücke vorausgesagt. Finanzsenator Evers führt das Minus vor allem auf den Krieg im Nahen Osten zurück. Der Iran-Krieg und die Lufthansa-Streiks belasten die Passagierzahlen am Flughafen BER in Schönefeld. Laut Flughafengesellschaft haben im April rund 2,1 Millionen Passagiere den Airport genutzt, gut 4% weniger als im Monat davor. Auch die Zahl der Flüge ging leicht zurück. Insgesamt starteten und landeten im April rund 15.800 Maschinen am BER. Zum Sport. Im kommenden Winter bekommen die Skispringerinnen erstmals eine eigene Vierschanzentournee. Das hat die Skisprungkommission des Weltverbands FIS nun auch offiziell bestätigt. Die ehemalige DSV-Skispringerin Katharina Schmid sprach von einem längst überfälligen Schritt. FIS-Präsident Eliasch erkannte einen wahren Meilenstein in der Geschichte des Skisprings und des Wintersports insgesamt. 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
0: Das Berlin-Wetter wird an diesem Wochenende trocken. Es wird sonniger und vor allem auch erheblich milder als in den vergangenen Tagen. Aktuell messen wir 14 Grad in Buch, 11 Grad in Schönefeld, 12 Grad in Marzahn. Und noch haben wir ziemlich viele Wolken am Himmel, aber zum Wochenende hin wird's freundlicher. Wir werden morgen und übermorgen die Sonne sehen. Morgen mit knapp 20 Grad, am Sonntag mit knapp über 20 Grad.
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0: A100 Stadtring Richtung Treptow. Zwischen Jakob-Kaiser-Platz und Rudolf-Hissell-Brücke ist die linke Spur gesperrt. Da steht ein liegengebliebenes Fahrzeug. Gegenrichtung A100 Richtung Wedding. Zwischen Innsbrucker Platz und Schmargendorf die beliebten 10 Minuten Baustellenstau. Friedrichshain-Modersohn-Straße zwischen Stradauer Allee und am Rudolf-Platz in beiden Richtungen gesperrt. Da gibt es einen Polizeieinsatz. Und im Tiergarten ist die Straße des 17. Juni an diesem Wochenende zwischen Ebertstraße und Großen Stern in beiden Richtungen gesperrt. Außerdem am Brandenburger Tor in beiden Richtungen dann die Ebertstraße gesperrt. Wir gucken ins Umland. A10 westlicher Berliner Ring Richtung Dreieck Werder. Zwischen Potsdam Nord und Föben gibt es Stau, 20 Minuten. Und in der Gegenrichtung A10 Richtung Dreieck Havelland staut sich zwischen Großkreuz und Leest. Und hier stehen sie leider sehr lange an, bis zu 45 Minuten im Moment die Stauzeit. 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
0: Unbedingt ausschlafen am Wochenende. Total wichtig, Schlafdefizit aus der Woche nachholen und nicht vergessen, auf Vorrat schlafen geht nicht. Also selbst wenn Sie das Wochenende durchpennen, das wird Ihnen spätestens ab nächsten Dienstag nichts mehr nützen. Also, lassen Sie es ruhig angehen, aber vielleicht nicht zu ruhig. Wir von RBB 888 machen mit und haben jederzeit die schönsten Hits aus den 80ern, 90ern für Sie. Gleich New Order, True Faith, absolut großartiger Song. Und der hier ist aus den 90ern, das ist Maggie Reilly, Every Time We Touch.

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0: 88 Jahre Falco und Egoist. Mann, was war das für ein spektakulärer Start in den Tag heute, denn Ihre persönliche Lieblingssendung zum Wachwerden morgens, Guten Morgen Berlin mit Tim Koschwitz und Lydia Mikiforow hier auf RBB 88.8, die kam heute aus schwindelerregender Höhe.
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0: Auf dem Funkturm, unser Tim Koschwitz, denn der Funkturm wird in diesem Jahr 100 und wir feiern das hier auf RBB 88.8. Ist ja schließlich ein Funkturm, ne? Gebaut, um Radiowellen über Berlin zu verteilen. Und Tim ist da heute Morgen rauf, hat sich mit dem technischen Bereichsleiter Michael Pfeiffer getroffen. Das ist so ein Typ, der kennt quasi jede Schraube im Stahlgerüst des Funkturms. Und wir haben wahnsinnig viel über den Funkturm erfahren heute früh hier auf RBB 88.8 und es war eine unfassbare Challenge für Tim Koschwitz, weil er hat eigentlich Höhenangst und ist dann aber auch über die Außentreppe, also über das Restaurant hinausgegangen.
3: Und jetzt stehen wir hier auf dieser, sage ich mal, recht kargen, ziemlich engen und all den Stufen hier und da auch ein bisschen rostigen Metallstufen, die die Nottreppe bilden. Ist die denn schon mal im Einsatz gewesen und benutzt worden?
4: Nach 1950 auf gar keinen Fall mehr. Also kriegsbedingt ist er ja erst 1950 wieder eröffnet worden. Und seitdem ist uns keine Aktion oder kein Ereignis bekannt, wo also wirklich Besucher über die Treppe gerettet werden mussten. Definitiv nicht.
3: Was einem auch so ein bisschen auffällt, wenn man hier draußen über dem Dach des Restaurants steht, nämlich, dass man es zu tun hat mit leichten Schwankungen. Wie kommt die zustande?
4: Das ist ein statischer Effekt, ein statisch unbedenklicher Effekt, weil die Bauaufgabe und die Tragwerksaufgabe dieses Turms hieß eigentlich Mast. Ein Mast, ein Sendemast, hoch und schlank. Das heißt, Schwankungen oder Schwingungen in dem Falle sind natürlich einfach normal prognostiziert für den Turm. Da weht der Wind quasi durch das Gestänge und die obere Kanzel. Und so entsteht so eine Art rollierende Schwingung, die bis zu 30 cm gehen kann und auch soll.
3: 30 Zentimeter, das ist keine Kleinigkeit.
0: Boah, 30 Zentimeter Schwankung, ey, wenn du da oben stehst und unter dir so durch diese Stufen durchgucken kannst. Also Respekt, Tim Koschwitz, für diese Leistung heute Morgen vom Funkturm RBB 88.8 heute früh live. So, und wir haben die großen Hits aus den 80ern und 90ern für Sie. Das hier, The Backstreet Boys, As Long As You Love Me.

0: Köthener Straße, Haus Nummer 38. Diese Adresse in Berlin müssen Sie kennen als Pop-Fan aus dieser Stadt, denn da sind die Hansa-Studios und da wurden jede Menge legendäre Songs in den 80ern und 90ern aufgenommen, unter anderem von U2 oder von Depeche Mode. Und einen davon hören wir gleich hier auf RBB 888, Master and Servant, Depeche Mode, gleich für Sie.
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0: Depeche Mode geht irgendwie immer. 80er, 90er auf RBB 88.8. Gleich mit Ace of Base. Jetzt ist es 14.30 Uhr.
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2: Guten Tag. Sinkende Steuereinnahmen. Berlin wird in diesem Jahr voraussichtlich 64 Millionen Euro weniger an Steuern einnehmen als bisher erwartet. Das ist das Ergebnis der aktuellen Steuerschätzung. Aus der Redaktion Landespolitik, Ute Schumacher.
3: Im nächsten Jahr sollen 187 Millionen Euro weniger Steuern eingenommen werden als bislang vorausgesagt. Ein noch größeres Defizit als für dieses Jahr erwartet. Finanzsenator Evers führt das Minus vor allem auf den Krieg im Nahen Osten zurück. Aktuell sei nicht abzusehen, wann sich die Lage stabilisieren werde. Sollte es länger dauern, erwartet er weitere Steuerausfälle.
2: Schulstreik gegen Wehrpflicht. Hunderte Schülerinnen und Schüler haben gegen eine Wehrpflicht protestiert. In Berlin beteiligten sich nach Polizeiangaben etwa 1000 Menschen an einer Demonstration am Brandenburger Tor. Sie steht unter dem Motto "Nie wieder Faschismus, nie wieder Krieg", Demo gegen Wehrpflicht. Am Nachmittag soll ein Protestzug zur CDU-Zentrale in Tiergarten ziehen. Almauftrieb der Autobahnbüffel. Seit dem Mittag grasen im Landschaftspark Altlinike-Rudow wieder Wasserbüffel. RBB 88.8-Reporterin Miriam Keuter berichtet.
4: Wir haben gemeinsam vereinbart, dass wir uns zeitnah darüber austauschen, wie wir Toni nach Beendigung seiner aktiven Karriere bei Hertha BSC einbinden können, so Herthas Sportdirektor Benjamin Weber in der offiziellen Vereinsmitteilung. Im Sommer 2023 wechselte Leistner zu Hertha. Aufgrund seiner Union-Vergangenheit protestierten die blau-weißen Fans gegen die Verpflichtung. In seinen 83 Pflichtspielen eroberte Leistner aber schnell die Sympathien seiner Kritiker und wurde zwischenzeitlich sogar zum Kapitän der Berliner.
2: Das war jetzt ein überraschender Abschied bei Hertha BSC. Der 35-jährige Abwehrspieler Toni Leistner bekommt keinen neuen Vertrag. Jakob Rüger berichtete aus unserer Sportredaktion. 100 Jahre Funkturm. Zum Geburtstag haben wir heute den ganzen Morgen lang auf bis zu 130 Metern Höhe gesendet. RBB 88.8-Reporterin Juliane Kowolik war dabei.
5: Ordentlich kalt und windig ist es hier oben im Besucherkäfig. Dafür gibt's aber auch die spektakuläre Aussicht über die ganze Stadt. Und Michael Pfeiffer, der technische Leiter des Funkturms, der hat uns erzählt, dass es etwa einmal im Monat sogar hier oben zu windig ist.
6: Also der Turm schwankt aus konstruktiven Gründen ohnehin bis zu 30 Zentimeter. Wir müssen aber aufgrund der Fahrstuhltechnik ab einer Windgeschwindigkeit von 6 Metern pro Sekunde Maßnahmen einleiten und sperren daher die obere Plattform.
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0: Die Temperaturen liegen jetzt zur Mittagszeit bei 13 Grad in Adlershof. 13 Grad sind es auch in Dahlem und 13 Grad Tüfte in Marzahn. Bisschen wärmer, bis zu 15 Grad wird es noch. Hier und da guckt die Feierabendsonne raus. Am Wochenende selber wird es wieder milder und freundlicher als jetzt in den vergangenen Tagen. Bis zu 18, 19 Grad morgen, knapp über 20 Grad am Sonntag und wieder mehr Sonne.
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0: Stadtverkehr Berlin. Im Tiergarten ist die Straße des 17. Juni wegen Demonstrationen zwischen Großem Stern und Brandenburger Tor bis morgen Abend gesperrt. Und rundherum

0: Gibt es im Moment ziemliche Staus im Freitagabend oder Freitagnachmittag, Wochenendverkehr. Unter anderem auf der John Foster Dulles Allee, auf der Klopstock- und der Fasanenstraße, auf der Tiergartenstraße pro Richtung etwa 20 Minuten plus einplanen. Voll ist es auch in der City West im weiten Bereich rund um den Breitscheidplatz. Auf dem Stadtring A100 staut es sich Richtung Wedding zwischen Tunnel Innsbrucker Platz und Dreieck Funkturm 30 Minuten mehr und in der Gegenrichtung A100 Stadtring Richtung Treptow 15 Minuten plus am Autobahnende vor der Elsenbrücke. Gucken wir ins Umland. Brandenburg, westlicher A10 Richtung Dreieck Werder zwischen Potsdam Nord und Föben 20 Minuten plus und Richtung Dreieck Havelland zwischen Großkreuz und Leest 45 Minuten. 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
0: Herzlich willkommen an diesem Freitagnachmittag. Es ist ja, wir können uns mal kurz alle auf die Schulter klopfen. Es ist ja eine der wenigen 5-Tage-Wochen in diesem Monat Mai. Haben Sie Spaß am Wochenende? Ich mache Ihnen jetzt hoffentlich Spaß mit den 90ern. Hier sind Ace of Base und All That She Wants.

Gonna Make You Sweat. Die CNC Music Factory hier auf RBB 888 90er für Sie. Mensch, was ist denn da los? Heute ist der 8. Mai und ab heute gibt es Panini-Bilder für die WM, also ne, Fußball-Sammelbilder. WM geht ja am 11. Juni los und irgendwie, also wenn man die deutsche Nationalmannschaft sammeln will, da ist einiges schiefgelaufen. Also Serge Gnabry und Marc-André Ter Stegen beispielsweise gibt es als Panini-Bildchen für die WM 2026, aber die beiden werden definitiv nicht im Kader stehen, weil verletzt. Dafür fehlt der nominierte Torwart Oliver Baumann und Dennis Undaff ist auch nicht dabei. Also man muss die Firma Panini ein bisschen in Schutz nehmen. Die haben Redaktionsschluss für ihre Panini-Sammelheftchen schon Ende Januar und da weiß natürlich noch kein Nationaltrainer, wen er überhaupt aufstellen kann. Offizieller Nominierungsschluss ist, glaube ich, am 1. Juni, wirklich ein paar Tage vor der WM. Wir von RBB 888 haben jedenfalls Großes mit Ihnen vor. Sie werden mit uns die Fußball-Weltmeisterschaft 2026 feiern und zwar auf Berlins höchster Fanmeile. Wir haben das Studio 14, die RBB Dachlounge, für Sie reserviert und übertragen alle Spiele, zumindest die, die vor Mitternacht anfangen und wir werden sehr, sehr viel Spaß da oben haben. Näheres, wenn es soweit ist. Hier sind die 80er für Sie, der Typ mit der Sonnenbrille bei Nacht, Sunglasses at Night, Corey Hart.

0: Hier ist RBB 88.8 am Freitag und wir wünschen allen von Ihnen, die heute Abend zu Wet Wet Wet gehen, richtig viel Spaß. Wir holen für Sie die Stars nach Berlin und heute Abend Wet Wet Wet ins Metropol. Gestern haben wir Tickets dafür verlost, wirklich last minute hier auf RBB 88.8. Und RBB 88.8 Hörer Reinhard aus Zehlendorf hat mir eine vollkommen irre Story dazu erzählt. Reinhard war in den 80ern Berliner Polizist und zwar quasi als Übersetzer für die amerikanische Military Police in Zehlendorf unterwegs. Und eines Abends kam mal ein Anruf wegen 5 Typen, die am Kudamm irgendwie in der Kneipe sich daneben benommen haben.
1: Auf alle Fälle kam ein Anruf vom Abschnitt, die brauchen dringend die USMP hier. Hier sind 4, 5 englisch sprechende Männer, die machen da einen drauf, die trinken ihr Bier aus Aschenbechern. Ja, also wird dem Ami hier gesagt. Und die werden festgenommen, apprehend them und turn them in to us, bringen die zu uns. Und das sind die dann losgezuckert, bis die das Kudamm gefunden hatten. Das war also bestimmt eine Dreiviertelstunde, bis die wieder kamen. Naja, und dann kamen die in die Wache reingelaufen. Vorne ein MP-Soldat, dahinter 5 junge, schlanke Männer, alle so locker gekleidet, lachten sich tot. Und der Death Sergeant hat nur gezeigt, die Zelle. Der war genau gegenüber, hat der Zellentrakt. So, dann haben sie die alle reingefüttert. Und eine Minute später, die haben sich totgelacht, dass die in der Zelle sind, haben da lange Ohren gemacht, nicht lange Nase gemacht und haben allerdings Englisch gesprochen. Auf alle Fälle kommen dann auf einmal 2 MP-Soldaten rein, die von der Streife, um sich da anzumelden, abzumelden. Und der eine sieht das Getöse da in der Zelle, guckt drin und dann höre ich nur, wie er sagte, wow, wet, wet, wet.
0: Als die amerikanische Military Police MP mal aus Versehen wet, wet, wet eingelocht haben in den 80ern. Vielen Dank, Reinhard, für diese tolle Story hier auf RBB 88.8. Und gleich bis zu den 15 Uhr Nachrichten hören wir natürlich Wet, Wet, Wet mit ihrem Riesenhit aus den 90ern. Love is all around.
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0: Es ist 15 Uhr.
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2: Guten Tag. Die Geiselnahme in einer Bank im rheinland-pfälzischen Sinzig ist ohne Verletzte beendet worden. Die mutmaßlichen Täter hätten sich bei einer Durchsuchung des Gebäudes durch Spezialkräfte nicht mehr am Tatort befunden, teilte die Polizei in Koblenz soeben mit. Zwei in einem Tresorraum eingeschlossene Geiseln seien von den Einsatzkräften unverletzt befreit worden, hieß es. Weitere Details sind noch nicht bekannt. Um Frauen vor häuslicher Gewalt zu schützen, sollen Täter in Deutschland künftig eine elektronische Fußfessel tragen. Der Bundestag beschloss dazu ein neues Gewaltschutzgesetz. Es sieht vor, dass Gerichte Täter zum Tragen der Fußfessel verpflichten können, um ein Annäherungsverbot durchzusetzen. Die Strafen für Verstöße werden verschärft. Familiengerichte können außerdem die Teilnahme an einem Antigewaltkurs anordnen. Über die geplante steuerfreie Entlastungsprämie von bis zu 1.000 Euro wird weiter gestritten. Nach dem Nein des Bundesrats kritisieren die Länder vor allem die Kosten der Prämie und deren Verteilung. Die von ihr verursachten Steuerausfälle müssten zu fast zwei Dritteln von Ländern und Kommunen getragen werden. Der CDU-Wirtschaftsrat hält das Nein des Bundesrats für richtig und konsequent. Der Sozialverband Deutschland zeigte sich hingegen enttäuscht über die Entscheidung. Tanken ist aktuell so günstig wie seit zwei Monaten nicht mehr. Laut ADAC kostet ein Liter Super E10 im bundesweiten Schnitt gerade knapp 1,98 Euro. Diesel sank etwas mehr und liegt bei rund 2,03 Euro. Zum aktuellen Rückgang dürfte vor allem der sinkende Ölpreis beigetragen haben. Dieser hatte seit einem Hoch am Montag deutlich nachgegeben.
3: Und jetzt das Wichtigste aus Berlin.
2: Bei uns in der Stadt ist auch im vergangenen Jahr Fördergeld für den Kampf gegen Antisemitismus nicht ausgegeben worden. Das geht aus der Antwort auf eine Anfrage der SPD-Fraktion hervor. Laut der Kulturverwaltung betrifft das 10% der Mittel, also etwa 1 Million Euro. Schon 2024 war fast ein Drittel der Gelder gegen Antisemitismus liegen geblieben. Die umfangreichen Bauarbeiten am U-Bahnhof Nollendorfplatz in Schöneberg sollen übermorgen abgeschlossen sein. Die Sanierung der Zwischendecke sei wie geplant fertig geworden, heißt es von der BVG. Fahrgäste sollen ab Montagmorgen wieder alle gewohnten Verbindungen nutzen können. Damit wird der Betrieb auf der Linie U4 wieder aufgenommen. Die Linien U1 und U3 fahren wieder von Uhlandstraße bzw. Krummelanke bis zur Warschauer Straße durch. 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
0: Bis zu 15 Grad erreichen wir heute und ziemlich viel davon haben wir schon geschafft. 12 Grad Wannsee, 13 Grad Kreuzberg, 13 Grad Adlershof. Dazu kommt jetzt auch noch die Nachmittagssonne raus. Morgen und übermorgen wird es noch frühlingshafter. Morgen um die 18, 19 Grad Tageshöchstwerte, am Sonntag sogar drüber.
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0: A100 Stadtring. Es staut sich Richtung Wedding. Zwischen Tunnel Innsbrucker Platz und Dreieck Funkturm aktuell 30 Minuten mehr Zeit einplanen. Und in der Gegenrichtung A100 Stadtring Richtung Treptow 15 Minuten plus am Autobahnende vor der Elsenbrücke. Ebenfalls sehr viel Stau heute im Tiergarten und in der City West. West. Die Straße des 17. Juni ist wegen Demonstrationen zwischen Großem Stern und Brandenburger Tor bis morgen Abend gesperrt und der Kudamm ist bis Montag zwischen Joachimsthaler und Leibnizstraße gesperrt. Erhebliche Staus aktuell zum Beispiel auf der John-Foster-Dulles-Allee im Tiergarten, auf der Klopstock der Fasanen und der Tiergartenstraße. Außerdem sehr viel los, Reichpietschufer, Joachimsthaler, Kurfürsten und Kantstraße. Andere Staus in Berlin, stadtauswärts aktuell auf der Prenzlauer Promenade und der B2 in Malchow, jeweils stadtauswärts 15 Minuten extra. Im Berliner Umland gibt es Stau auf der westlichen A10, Berliner Ring Richtung Dreieck Werder zwischen Potsdam Nord und Vöben 20 Minuten und in der Gegenrichtung A10 Richtung Dreieck Havelland zwischen Großkreuz und Leest 45 Minuten plus. 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
0: Echt jetzt? 10.000 Schritte? Muss ich wirklich so viel laufen, um fit zu werden, oder reichen vielleicht 3? Spoiler, die Wahrheit liegt irgendwo in der Mitte. Damit Sie schön und fit ins Wochenende kommen, gleich ein paar coole Gesundheitstipps hier auf RBB 888 in 10 Minuten. Hier sind erstmal die 80er mit FA David.

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0: Finale. Whitney Houston, One Moment in Time von Whitney 1988 als Hymne für die Olympischen Spiele in Seoul in Südkorea komponiert. RBB 888 hier mit den großen Songs aus den 80ern und 90ern. Und jetzt geht es um Ihre ganz persönliche Fitness. Müssen es denn wirklich 10.000 Schritte sein? Also diese 10.000 Schritte-Regel, kleiner Spoiler, ist wissenschaftlich gesehen ziemlicher Quatsch. Das haben sich nicht etwa Ärzte oder Gesundheitswissenschaftler ausgedacht, sondern das ist ein Werbegag aus den 60ern von einer japanischen Schrittzählerfirma. Die hat ganz einfach gesagt, 10.000 Schritte, bam, und du hast es. Und das hat sich dann so eingebürgert. Müssen es wirklich 10.000 sein? Aus dem RBB-Gesund-Team ist Ursula Stamm für Sie da. Und wir reden jetzt mal darüber, wie viel Bewegung einen quasi nützt. Ursula, 10.000 Schritte sind erst schon mal okay. Ne? Das sind so 7 bis 8 Kilometer jeden Tag.
1: Auf jeden Fall, aber es ist natürlich auch eine hohe Latte. Ne? Und ganz grundsätzlich kann man sagen, es hilft schon, wenn ich mich überhaupt mal vom Sofa wegbewege, weil wir sitzen viel zu viel. Und vor allen Dingen wichtig für Menschen, die nicht so sportlich sind, die Bewegung in den Alltag einbauen. Also Wissenschaftler der Sporthochschule Köln haben festgestellt, dass schon ein 20-minütiger Spaziergang, wo die Herzfrequenz so ein bisschen nach oben geht und man ein bisschen durchatmen muss, die Durchblutung des Gehirns um 30% erhöht.
0: Ja, Moment. Wir reden jetzt darüber, dass man sich freiwillig gerne bewegen möchte. Was ist denn, wenn mein Hintern mit dem Sofa so richtig fest verwachsen ist und ich eigentlich gar keinen Bock habe?
1: Ja, verstehe. Das ist natürlich auch das Problem von vielen Leuten. Aber ich kann dir sagen, der größte Effekt entsteht, wenn man überhaupt mal anfängt. Ja, wenn man zum Beispiel von 2000 Schritte auf 5000 steigert. Und gerade Menschen, die sich wenig bewegen, die profitieren eigentlich am meisten von dieser Steigerung. Und wer eben diesen 20-minütigen Spaziergang jeden Tag macht und vielleicht mal eine Treppe nimmt und dann noch täglich balanciert, zum Beispiel beim Zähneputzen, auf einem Bein steht, der macht total viel richtig.
0: Okay, also 10.000 Schritte, da bin ich dabei. Ich mache von mir aus auch 100.000, ist mir egal, aber balancieren auf einem Bein stehen, das macht mich fertig.
1: Ja, ich sag mal so, Sturzprophylaxe, Ansteuerung der Muskeln, Koordination, also kann irgendwann mal wichtig werden. Du bist wahrscheinlich einfach noch zu jung, um das zu verstehen.
0: Danke, das geht runter wie Öl. Du bist wahrscheinlich zu jung, um das zu verstehen. Frau Doktor, welches Getränk darf ich Ihnen bringen? Bester Satz der Woche.

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0: Manchmal haben sie auch echt crazy Sachen gemacht. Eurythmics, Sex Crime 1984 hier auf RBB 88.8. Gleich die 80er für Sie mit Tears for Fears. Es ist jetzt 15.30 Uhr.
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2: Guten Tag. Schulstreik gegen Wehrpflicht. Rund 1800 Schülerinnen und Schüler haben am Brandenburger Tor gegen eine Wehrpflicht protestiert. Die Demonstration steht unter dem Motto Nie wieder Faschismus, nie wieder Krieg, Demo gegen Wehrpflicht. Gerade zieht ein Protestzug zur CDU-Zentrale in Tiergarten. Anlass ist der 81. Jahrestag der Befreiung vom Nationalsozialismus. Bündnis Berlin autofrei wohl gescheitert. Heute ist der letzte Tag zum Unterschriftensammeln. Es fehlen noch einige 10.000 Unterschriften, damit es einen Volksentscheid geben könnte. Die Verkehrsexpertin der Grünen, Kapek, hat im RBB 24 Inforadio gesagt, es sei so oder so gut, dass in Berlin intensiv über den Autoverkehr diskutiert werde.
3: Viele Menschen haben das Gefühl, das Klima auf den Berliner Straßen wird rauer. Der Wunsch, dass sich was ändern muss, dass die Politik, wie sie jetzt seit 3 Jahren von der CDU geführt wird, nicht weitergeführt werden kann. Die ist groß, aber welche Maßnahmen dafür die richtigen sind, da wird heftig diskutiert und das ist auch gut so.
2: Das Bündnis braucht rund 174.000 gültige Unterschriften, damit es zu einem Volksentscheid kommt. Erneut Fördergeld gegen Antisemitismus nicht ausgegeben. In Berlin ist auch im vergangenen Jahr Fördergeld liegen geblieben. Nach Angaben der Senatskulturverwaltung wurden 10% der Mittel, rund 1 Million Euro, nicht ausgegeben. Aus der Redaktion Landespolitik, Thorsten Gabriel.
4: In der Antwort auf eine Anfrage aus der SPD-Fraktion begründet die Verwaltung dies unter anderem damit, dass man vor 2024 keine Erfahrung damit gehabt habe, Geld für Antisemitismusprävention auszugeben. Der SPD-Abgeordnete Alexander Freier Winterwerb, der die Anfrage gestellt hatte, kritisierte es als unverzeihlich, dass im Kampf gegen Antisemitismus erneut Geld unrettbar verloren gegangen sei. Bereits 2024 war fast ein Drittel der Fördergelder für Projekte gegen Antisemitismus liegen geblieben.
2: Almauftrieb der Autobahnbüffel. Seit dem Mittag grasen im Landschaftspark Altklinike-Rudow-Wiederwasserbüffel. RBB 88.8-Reporterin Miriam Keuter.
5: 5 weibliche Wasserbüffel, 4 Jungtiere und eine Kuh von beeindruckend kräftiger Statur leben jetzt auf den üppig grünen, feuchten Wiesen zwischen Mauerweg und A113. Für mehrere Monate werden sie hier Klee und Gras fressen, bis zu 14 Kilo pro Tag. Sie sind auch

0: kostengünstige Parkpfleger. Die Wasserbüffel haben seit 2009 den Park, der als Ausgleichsfläche für die A113 angelegt wurde, zu dem gemacht, was er heute ist. Eine Wiesenlandschaft mit Schilf und Teichen und einer artenreichen Pflanzen- und Tierwelt.
1: Sommervibes und gute Laune. Auf seiner Hallentour macht Alvaro Soler heute Station in Berlin. Heiner Knapp aus unserer Musikredaktion.
2: El Camino, so heißt das aktuelle Album von Alvaro Soler. Zu Deutsch Der Weg. Und der Latin Pop, den Alvaro heute Abend auf der Bühne der Uber Eats Music Hall zelebrieren wird, der spiegelt seinen aufregenden und sehr erfolgreichen Weg als Künstler wider. Mit Hits wie La Cintura, El Mismo Sol und natürlich Sofia werden seine Fans schon mal auf den Sommer eingestimmt. Das Konzert, das um 20 Uhr beginnt, wird präsentiert von RBB 888.
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4: Naja, immer noch ziemlich viele Wolken am Himmel, aber Tendenz zu besserem. 16 Grad in Spandau, das ist doch schon mal eine Ansage. 14 Grad Marzahn, 13 Grad Schönefeld. Im Laufe des Nachmittags wird es so ähnlich bleiben wie jetzt. Also mal Sonne, mal Wolken. Morgen dann schon sonniger mit bis zu 18, vielleicht sogar 19 Grad. Am Sonntag über 20.
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4: A100, Stadtring. Es staut sich in Fahrtrichtung Wedding. Zwischen Tunnel Innsbrucker Platz und Dreieck Funkturm aktuell 20 Minuten mehr einplanen. Und in der Gegenrichtung Richtung Treptow jeweils 15 Minuten zwischen Jakob-Kaiser-Platz und Funkturm und dann im weiteren Verlauf am Autobahnende vor der Elsenbrücke. Große Stauschwerpunkte heute Nachmittag im Tiergarten und in der City West. Der Kudamm ist bis Montag zwischen Joachimsthaler und Leibnizstraße gesperrt. Grund dafür die Classic Days mit vielen schicken, chromblitzenden alten Autos. Und Staus gibt es zum Beispiel auf der Budapester Straße, Joachimsthaler, Nürnberger, Kurfürsten- und Kannstraße, einschließlich der Querstraßen. Die Straße des 17. Juni war wegen der Demo ebenfalls gesperrt, ist aber inzwischen wieder geöffnet. Hier im Tiergarten entspannt sich die Lage gerade so ein bisschen. Geduld brauchen Sie auch im Bereich Elsenbrücke und auf der Treskoallee Richtung Schöneweide, 15 Minuten zusätzlich etwa. Staus in Brandenburg, Berliner Umland, gibt es auf der westlichen A10 Richtung Dreieck Werder zwischen Potsdam Nord und Vöben 15 Minuten plus und Berliner Ring A10 Richtung Dreieck Havelland zwischen Großkreuz und Leest 25 Minuten. 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
4: Und ich habe da was für Sie. Und zwar einen Gutschein für Ihr ganz persönliches Garten- oder Balkonprojekt. Jetzt im Frühling hat man es ja gerne schön. 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Eigentlich ganz einfach, oder? Schafft man sogar nach einer Arbeitswoche am Freitagnachmittag. Hier sind die 80er für Sie. Everybody wants to rule the world. Hier sind Tears for Fears.

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0: RBB 88.8 hier, Debbie Harry, French Kissing in the USA. Das sind die 80er für Sie. Und haben Sie gerade eben gehört hier unseren Frühlingssound? Na, dann wollen wir doch mal gucken, wer jetzt den 100-Euro-Gutschein für sein Garten- oder Balkonprojekt gewinnt.
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0: Sie haben ja hier wie verrückt angerufen. Ich gehe ans Telefon und habe die Sandra aus Pankow dran. Hallo Sandra.
2: Hi, hallo.
0: Hi, herzlichen Glückwunsch. Du bist dran Wow. Und die 100 Euro gehen für dich.
2: Danke.
0: Super. Wirst du das Wochenende im Garten verbringen?
2: Immer, immer. Es gibt so viel zu tun.
0: Hast du einen Schrebergarten oder gehörst du zu den Menschen, die ein eigenes Haus mit eigenem Garten haben?
2: Ich habe einen kleinen Schrebergarten. Aha. Da wird ein bisschen was angebaut und vielleicht auch mal einen Sonnenstuhl rausgestellt, aber meistens fummelt man rum und pflanzt und macht und tut, ne?
0: Oder streicht Fenster oder
2: genau, putzt
0: Sonnenschirme, sowas alles, ja.
2: Ja, genau.
0: Mhm. So, und was steht an diesem Wochenende an?
2: Der Rasen muss gemacht werden.
0: Aha.
2: Und ein paar Büsche müssen gepflanzt werden, vorne am Zaun, damit nicht jeder reingucken kann, so, ne?
0: Ach komm, jetzt bin ich neugierig. Wer nutzt denn alles den Schrebergarten? Du alleine oder du mit Mann oder du mit Frau? Oder du
2: ja, also wir als Familie quasi.
0: Ah ja, okay.
2: Genau.
0: Ja, sehr schön. Hey, dann viel Spaß im Garten. Wetter soll ja wieder besser werden morgen.
2: Super.
0: Und viel Spaß beim Shoppen mit dem 100-Euro-Gutschein. Und wenn Sie den Frühlingssound hier das nächste Mal auf RBB 88 Art hören, dann sofort anrufen und ein bisschen Glück, bam, sind Sie auch dabei.
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0: ist RBB 888, immer mit den guten 80ern, 90ern für Sie, gleich Mike and the Mechanics.
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0: Ganz groß in den 80ern und 90ern, Mike and the Mechanics. Und auf der 80er, 90er Playlist von RBB 88.8 warten auf Sie in der nächsten halben Stunde Herbert Grönemeyer, Cher und auch Queen. Es ist jetzt 16 Uhr.
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2: Guten Tag. Nach dem Nein des Bundesrats zur geplanten steuerfreien Entlastungsprämie wird weiter darüber gestritten. Die Opposition wertet das Scheitern der Prämie als Fiasko für die Regierung von Bundeskanzler Merz. Die Länder befürchteten Steuerausfälle in Milliardenhöhe auch für sie und die Kommunen. Sie warfen dem Bund vor, nur für sich einen Ausgleich geschaffen zu haben, indem die Tabaksteuer erhöht werde. Die Bundesregierung kann nun den Vermittlungsausschuss anrufen, um einen Kompromiss zu finden. Der Bundesrat hat auch den neuen Regeln zum besseren Schutz von Verbrauchern beim Abschluss von Kreditverträgen zugestimmt. Zum Kern der Reform gehören mehr und schärfere Kreditwürdigkeitsprüfungen sowie ein besserer Schutz persönlicher Daten. Außerdem haben die Abgeordneten Public Viewing Events zur Fußball-WM ermöglicht. Spiele dürfen damit auch nach 22 Uhr öffentlich übertragen werden. Aufatmen in Rheinland-Pfalz. Die Geiselnahme in einer Bankfiliale in Sinzig ist nach mehreren Stunden beendet. Die Polizei stürmte das Gebäude am Nachmittag und konnte zwei Geiseln befreien. Sie waren in einem Tresorraum eingeschlossen und sollen unverletzt sein. Unklar ist, wann und wohin die Täter verschwunden sind. Offen ist auch, ob sie etwas erbeutet haben. Sie hatten sich heute früh in der Bank verschanzt. In ihrer Gewalt war unter anderem der Fahrer eines Geldtransporters. Ein Drohnenabsturz hat in der Sperrzone von Tschernobyl in der Ukraine einen großen Waldbrand ausgelöst. Die Flammen haben sich laut den Behörden bereits auf rund 1.100 Hektar ausgebreitet, eine Fläche so groß wie etwa 1.500 Fußballfelder. Wind erschwere die Löscharbeiten, die radioaktiven Strahlungswerte sollen aber innerhalb der normalen Grenzen liegen, hieß es. Zur Herkunft der Drohne wurden keine Angaben gemacht.
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2: Hunderte Schülerinnen und Schüler haben in Berlin und Brandenburg gegen eine Wehrpflicht protestiert. Bei uns in der Stadt beteiligten sich aktuell etwa 1.800 Menschen an einer Demo am Brandenburger Tor. Sie steht unter dem Motto "Nie wieder Faschismus, nie wieder Krieg, Demo gegen Wehrpflicht". In einer halben Stunde soll auch ein Protestzug zur CDU-Zentrale in Tiergarten ziehen. Berlin wird in diesem Jahr voraussichtlich 64 Millionen Euro weniger an Steuern einnehmen als bisher erwartet. Das ist das Ergebnis der aktuellen Mai-Steuerschätzung, heißt es aus der Finanzverwaltung. Im nächsten Jahr wird mit 187 Millionen Euro weniger eine noch größere Lücke vorausgesagt. Finanzsenator Evers führt das Minus vor allem auf den Krieg im Nahen Osten zurück. 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
0: Am Wochenende ist wieder richtig Frühling. Aktuell nehmen wir noch so ein bisschen Anlauf. 16 Grad ist der höchste Wert, den wir messen für Sie in Spandau. 14 Grad sind es zurzeit in Marzahn. 13 Grad habe ich gesehen in Dahlem. Es bleibt jetzt erstmal so, wie es ist, also relativ wolkig heute Nachmittag in der Nacht. Tiefstwerte unter 7 Grad, das wird nochmal ganz schön frisch. Morgen dann knapp 20 Grad, 18, 19, das dürften so in etwa die Höchstwerte werden. Mehr Sonne als heute und am Sonntag wird es noch frühlingshafter mit über 20 Grad.
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0: Stadtring A100. Es stockt in Richtung Wedding zwischen Tunnel Innsbrucker Platz und Dreieck Funkturm 10 Minuten mehr. In Richtung Treptow jeweils 15 Minuten Wartezeit zwischen Jakob-Kaiser-Platz und Funkturm und dann im weiteren Verlauf am Autobahnende vor der Elsenbrücke. Große Probleme in Sachen Verkehr heute Nachmittag in der City West. Am Wochenende ist Oldtimer-Treffen auf dem Kudamm, die Classic Days, und deswegen ist der Kudamm bis Montag früh zwischen Joachimsthaler und Leibnizstraße gesperrt. Zahlreiche Staus im Moment in der Umgebung: Budapester Straße, Joachimsthaler, Nürnberger, Kurfürsten, Kannstraße, Luisheimstraße, alles ziemlich voll. Auch die Querstraßen rund um den Kudamm ordentlich gefüllt. Ebenfalls Geduld brauchen Sie auf der Treskoallee Richtung Schöneweide. Am Bahnhof Karlshorst gibt es nur eine Spur. 15 Minuten länger dauert es da. Und wir gehen ins Umland. Westlicher A10 Berliner Ring Richtung Dreieck Werder zwischen Potsdam Nord und Vöben 15 Minuten plus. Und in der Gegenrichtung Richtung Dreieck Havelland zwischen Großkreuz und Leest 20 Minuten. 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
0: Gönjamin für Sie diese Woche hier auf RBB 888. Immer um 16.15 Uhr holen Sie sich Tickets für absolut coole Konzerte in der Stadt. Christopher Cross, Peter Schilling, Alvaro Soler, Wet Wet Wet, alles schon dabei gewesen in dieser Woche. Und heute habe ich Tickets für Sie für das Berlin-Musical. Wir sind am Leben im Theater des Westens. Morgen Abend können Sie da hingehen, wenn Sie Lust haben. In 10 Minuten holen Sie sich diese Tickets hier auf RBB 888 und wir sind am Leben, das ist ja Peter Plate, das ist ja Rosenstolz, DNA trägt das Ganze in sich, also absolut coole Geschichte. Ich drücke Ihnen die Daumen, dass Sie gleich durchkommen. Aber erstmal feiern wir hier die 80er und 90er mit Herbert Grönemeyer und das hier ist Cher.

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0: RBB 888 hier und eins kann ich Ihnen versprechen, mit uns haben Sie noch mehr Spaß in Berlin als ohne uns. Jeden Tag um 16.15 Uhr in dieser Woche gibt es Tickets für die tollsten Shows und Konzerte in Berlin und heute lade ich Sie ein ins Theater des Westens, in das tolle 90er-Musical Wir sind am Leben. Dahinter stecken ja die beiden Masterminds von Rosenstolz, Peter Plate und Ulf Leo Sommer und ich finde, man hört das diesen Musical-Songs echt an. Die haben diesen Rosenstolz-Vibe.
1: Auch

2 Tickets für Wir sind am Leben warten jetzt auf Sie hier auf RBB 888. Wenn Sie mich jetzt anrufen, 030 30 32 88 8 100, dann sitzen Sie morgen im Theater des Westens an der Kantstraße und haben sehr viel Spaß. 30 32 88 8 100 in Berlin. Jetzt anrufen, dann landen Sie bei RBB 888.

0: Mit RBB 888 zu den tollsten Konzerten, Shows in dieser Stadt. Morgen Abend geht's für Sie ins Theater des Westens zum großartigen 90er-Musical Wir sind am Leben. Und jetzt am Telefon ist die Anna aus Charlottenburg. Hallo und herzlich willkommen.
1: Ja, bin ich ja wirklich bei euch, ja?
0: Du bist wirklich bei uns und hier kommt dein kleiner Tusch, denn die Tickets gehen in diesem Moment an dich.
1: Nein, ehrlich.
0: Ja, ehrlich.
1: Cool. Genau. Cool. Das bin ich abgefahren. Ja.
0: Herzlichen Glückwunsch. Super. Hey. Und viel Spaß dann morgen Abend, ja?
1: Ja. Und bringt ihr die mir vorbei oder muss ich kommen?
0: Das kriegen wir schon. Das regeln wir gleich noch alles. Das muss ja nicht die ganze Stadt wissen, wie du an die Ticket kommst. Aber ist ja so eine coole, das ist ja eine coole 90er-Jahre-Geschichte. Was hast du in den 90ern in Berlin gemacht?
1: Ach, das waren ganz turbulente Jahre für mich, ja. Da war ich so in meiner Blüte.
0: Okay.
1: In der Blüte des Lebens.
0: Ja, wir wollen jetzt mehr wissen von der Blüte deines Lebens.
1: Ja, na, was man so alles macht. Man geht tanzen, man geht bummeln, man geht shoppen. Man arbeitet natürlich auch nebenbei, damit man shoppen kann.
0: Ja.
1: Und ja.
0: Genau, und genau dieses Feeling holt das Musical auf die Bühne mit der tollen Story von Rosi, die ihren Friseursalon in der ehemaligen DDR aufgegeben hat und jetzt auch in West-Berlin irgendwie, oder nicht in West-Berlin, sondern eben, das ist ja das Interessante, im wiedervereinigten Berlin ihr Glück sucht. Also, viel Spaß mit RBB 888.

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0: Arrogance, Love Fool. Immer wieder schön hier auf RBB 88.8 und gleich die 90er mit Take That. 16.31 Uhr jetzt.
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2: Guten Tag. Hiobs Botschaft für die TU. Die Technische Universität Berlin muss ab morgen ihr Hauptgebäude an der Straße des 17. Juni bis auf Weiteres schließen. Grund für die kurzfristige Maßnahme sind bauliche Auffälligkeiten, die heute bei einer Sicherheitsbegehung durch Behörden und die Berliner Feuerwehr festgestellt wurden, wie die TU mitteilte. Die Schließung betrifft sämtliche Büros, Lehrerveranstaltungen und geplante Events. Das Präsidium der TU arbeitet an Lösungen, um den Universitätsbetrieb aufrechtzuerhalten. Sinkende Steuereinnahmen. Berlin wird in diesem Jahr voraussichtlich 64 Millionen Euro weniger an Steuern einnehmen als bisher erwartet. Das ist das Ergebnis der aktuellen Steuerschätzung. Aus der Redaktion Landespolitik, Ute Schumacher.
3: Im nächsten Jahr sollen 187 Millionen Euro weniger Steuern eingenommen werden als bislang vorausgesagt. Ein noch größeres Defizit als für dieses Jahr erwartet. Finanzsenator Evers führt das Minus vor allem auf den Krieg im Nahen Osten zurück. Aktuell sei nicht abzusehen, wann sich die Lage stabilisieren werde. Sollte es länger dauern, erwartet er weitere Steuerausfälle.
2: Schulstreik gegen Wehrpflicht. Rund 1.800 Schülerinnen und Schüler haben am Brandenburger Tor gegen eine Wehrpflicht protestiert. Die Demonstration steht unter dem Motto Nie wieder Faschismus, nie wieder Krieg, Demo gegen Wehrpflicht. Anschließend läuft der Protestzug zur CDU-Zentrale in Tiergarten. Anlass ist der 81. Jahrestag der Befreiung vom Nationalsozialismus. Monatelange Bauarbeiten am U-Bahnhof Nollendorfplatz abgeschlossen. Die Sanierung der Zwischendecke sei wie geplant fertig geworden, heißt es von der BVG. Fahrgäste sollen ab Montagmorgen wieder alle gewohnten Verbindungen nutzen können. Damit wird der Betrieb auf der Linie U4 wieder aufgenommen. Die Linien U1 und U3 fahren wieder von Uhlandstraße bzw. Krummelanke bis zur Warschauer Straße durch. Müggelsee-Perle soll wieder glänzen. Um für das geschichtsträchtige Hotel am Müggelsee zu werben, wird morgen eine kleine Ausstellung eröffnet. Von dort berichtet Miriam Keuter.
4: Rund um den Biergarten, der Anfang des vergangenen Jahrhunderts noch Prinzengarten hieß, zeigen Schautafeln historische Aufnahmen, zum Großteil aus den Archiven des Müggelheimer Heimatvereins. Sie zeigen zum Beispiel das gigantische Spektakel, als das weltgrößte Verkehrsflugschiff direkt vom Lokal auf dem See landete. Oder Aufnahmen vom Interhotel, als Bonzen aus Ost und West im Jagdkeller feierten. Ergänzt werden die Aufnahmen durch

0: Toiletten von Angestellten und Gästen.
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1: Knapp daneben mit Heiner Knapp, unser Musik- und Talkformat hier auf RBB 888. Also Heiner, ein Mann, der Klavier spielen kann, und zwar nicht zu knapp, also der ist ein Piano-Gott eigentlich, lädt ja regelmäßig Gäste ein, Alvaro Soler beispielsweise oder Sascha, und dann macht er mit denen zusammen Musik und talkt mit ihnen auch. Heute Abend um 22 Uhr gibt es die Ausgabe mit P. Werner, also knapp daneben mit P. Werner und unserem Heiner Knapp, 22 Uhr RBB Fernsehen.
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1: Die Temperaturen im soliden zweistelligen Bereich, 13 Grad Kreuzberg, 15 Grad im Moment in Spandau, 14 Grad in Dahlem, und das sind so in etwa die Tageshöchstwerte für heute. Relativ viele Wolken noch am Himmel. Das ändert sich dann aber morgen, da wird es sonniger, am Sonntag auch. Morgen knapp 20 Grad, am Sonntag über 20 Grad. Die kommende Nacht wird ziemlich kalt, Tiefstwerte unter 7 Grad hier in Berlin.
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1: Stadtverkehr auf dem Stadtring A100, Stocks Richtung Wedding, zwischen Tunnel Innsbrucker Platz und Dreieck Funkturm 10 Minuten mehr. In der Gegenrichtung, Richtung Treptow, 10 Minuten mehr am Autobahnende vor der Elsenbrücke. Ansonsten brauchen Sie Geduld in der City West. Der Kudamm ist bis Montag früh zwischen Joachimsthaler und Leibnizstraße gesperrt. Grund dafür sind die Classic Days, also Oldtimer-Treffen. Staus in Brandenburg im Berliner Umland, westlicher R10 Richtung Dreieck Werder zwischen Potsdam Nord und Vöben 10 Minuten plus, und Richtung Dreieck Havelland zwischen Großkreuz und Leest 15 Minuten plus. Eine Meldung noch für Potsdam. In der Geschwister-Scholl-Straße wurde Weltkriegsmunition gefunden. Es gibt einen Sperrkreis. Die Bewohner sind angewiesen, umgehend ihre Wohnungen und den Sperrkreis zu verlassen. In der Heckelstraße wurde eine Notunterkunft in der Sporthalle des Gymnasiums eingerichtet. Wenn Sie Hilfe brauchen, sollen Sie sich an die Nummer 115 wenden und auf die Durchsagen der Polizei vor Ort achten. Das Ganze eine Durchsage für Potsdam West. 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
1: Also Freitagnachmittag, 16:36 Uhr jetzt. Da ist Wochenende, oder? Wir feiern das jetzt hier auf RBB 888. Mit einem der größten Songs der 90er. Na, schon erkannt? Eigentlich braucht man nur diese paar Gitarrentöne am Anfang, ne? Take That Back for Good für Sie.

0: Rembrandt, I'll be there for you. 90er hier auf RBB 88.8. Und hey, wir feiern in dieser Woche, in der kommenden Woche, den 80. Geburtstag eines der größten Musiker deutscher Sprache überhaupt. Aber das soll er Ihnen mal selbst erzählen.
1: Nö, Leute, keine Panik. Hier ist die Nachtigall und es gibt einen Podcast. Und wir haben den gemacht, weil es gibt ja so einen Sänger, so einen Nachtigall und so. 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Ja. Ja. 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
0: 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Er findet einfach immer schöne Wörter. Udo Lindenberg hier im RBB 88.8 Podcast. Ein Leben an der Grenze. 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Und bevor ich jetzt alles aus Udos Leben erzähle, es geht natürlich auch um seine Comebacks, so Stark wie zwei und sowas, spielen wir noch einfach einen von seinen großen Hits hier aus dem Jahr 87. Ich lieb dich überhaupt nicht mehr. Udo Lindenberg auf RBB 88.8.

0: Hier ist RBB 88.8 am Freitag und wir sind ja heute voll im Funkturmrausch. Der Funkturm wird in diesem Jahr 100 Jahre alt und wir feiern den heute auf RBB 88.8 rauf und runter sozusagen. Heute Morgen war Tim ja schon ganz oben auf dem Funkturm, Tim Koschwitz, und hat seinen Guten Morgen Berlin von dort gesendet. Und heute Abend bei Ingo Hoppe lernen Sie ab 18 Uhr den Mann kennen, der den Funkturm quasi zusammenhält. Michael Pfeiffer heißt er. Er ist der technische Bereichsleiter und ich würde mal sagen, der kennt wirklich jede Schraube und wahrscheinlich auch jede Story, die Sie jemals zum Funkturm hören wollten. Das Ganze ab 18 Uhr hier auf RBB 88.8. Ich bin Alex Schurich, wünsche ein schönes Wochenende und bis 17 Uhr prämierte Musik aus den späten 90ern mit Shola Armer hier.
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0: Die Nachricht mit Svetlana Oheim.
2: Guten Tag. Der Bundesrat hat sich heute mit etlichen Gesetzesvorhaben der Bundesregierung beschäftigt. Zugestimmt haben die Länder der Reform der privaten Altersvorsorge. Ein neues staatlich gefördertes Modell soll vom nächsten Jahr an die bisherige Riester-Rente ablösen. Ebenfalls verabschiedet wurde ein Gesetz, das Verbraucher beim Abschluss von Kreditverträgen besser schützt. Abgelehnt hat der Bundesrat dagegen die von der Regierung geplante Entlastungsprämie, die Unternehmen steuerfrei an ihre Beschäftigten hätten auszahlen können. Die Länder kritisieren damit verbundene Steuerausfälle. Mit einer elektronischen Fußfessel für Gewalttäter sollen vor allem Frauen künftig besser geschützt werden. Das Gerät schlägt Alarm, wenn sich der Täter seinem Opfer unerlaubt nähert. Außerdem können Täter künftig verpflichtet werden, an Anti-Gewalt-Trainings teilzunehmen. Justizministerin Hubig sagte, dass Spanien Vorbild ist. Seitdem die elektronische Fußfessel 2009 dort eingeführt wurde, sei kein Opfer mehr getötet worden. Die mutmaßliche Geiselnahme in Rheinland-Pfalz ist beendet. Laut Polizei konnten zwei Menschen unverletzt aus einem Tresorraum einer Bank in Sinzig befreit werden. Von den Tätern fehlt jede Spur. Unklar ist auch, ob etwas gestohlen wurde. Die Polizei ist sich inzwischen auch nicht mehr sicher, ob tatsächlich eine Geiselnahme vorlag. In Frage komme auch der Tatbestand der Freiheitsberaubung. In Potsdam-West ist in einem Gebäude Weltkriegsmunition entdeckt worden. Deswegen müssen mehrere Häuser im Umkreis von etwa 300 Metern rund um die Geschwister-Scholl-Straße evakuiert werden. Eine Notunterkunft in der Nähe wurde eingerichtet. Wie die Polizei dem RBB sagte, sind Experten vor Ort und müssen nun entscheiden, wie weiter verfahren wird.
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2: Die Technische Universität Berlin schließt ab morgen ihr Hauptgebäude an der Straße des 17. Juni. Grund sind bauliche Probleme, die bei einer Sicherheitsprüfung mit Feuerwehr und Behörden entdeckt wurden. Betroffen sind Büros, Lehrveranstaltungen und geplante Events. Wie lange das Gebäude geschlossen bleibt, ist noch unklar. Die Hochschulleitung sucht nach Lösungen, damit der Unibetrieb weiterlaufen kann. Das Volksbegehren Berlin autofrei ist vermutlich gescheitert. Die Initiative hatte nach eigener Aussage bis zum Mittag 127.000 Unterschriften an die Innenverwaltung übergeben. Bis Mitternacht wollen die Initiatoren weitersammeln. Es gilt aber als unwahrscheinlich, dass sie bis dahin die erforderlichen rund 175.000 gültigen Unterschriften zusammenbekommen. Um Mitternacht endet die Sammelfrist. 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
0: 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Ja, ich lerne es irgendwann noch. 14 Grad in Siemensstadt, 15 in Friedrichshain. In der Nacht geht's runter auf 7 bis 4. Morgen Sonnenschein und Wolken bei maximal 19 Grad, also deutlich milder.
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0: Geduld erforderlich rund um den Hermannplatz wegen einer Demonstration und in der City West wegen der Sperrung auf dem Kudamm. Dort werden schicke alte Autos präsentiert. Außerdem voll auf der A100 Richtung Wedding zwischen Kreuz Schöneberg und Reigenfunkturm 15 Minuten plus. In Richtung Treptow 10 Minuten am Autobahnende vor der Elsenbrücke. 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
0: Gedenken zum 8. Mai. Es gab mehrere Veranstaltungen bei uns in der Stadt und darüber wollen wir gleich berichten. Erstmal gibt's 90er. Jetzt Pommes.

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0: Die 80er mit Alphaville, 12 nach 5 auf RBB 88.8. Der 8. Mai, heute vor 81 Jahren, da endete der Zweite Weltkrieg am 8. Mai 1945. Natürlich auch Gedenkveranstaltung heute bei uns in Berlin. Zum Beispiel eine am sowjetischen Ehrenmal in Treptow. Sie kennen dieses Ehrenmal vermutlich mit diesem riesigen sowjetischen Soldaten, der das Hakenkreuz zertritt. In der einen Hand hat er ein gesenktes Schwert und auf dem Arm trägt er ein kleines Kind. Und das Ganze ist auch ein Soldatenfriedhof von gefallenen sowjetischen Soldaten. Circa 7000 Menschen liegen dort begraben. Immer wieder gab es in den letzten Jahren dort pro-russische Veranstaltungen, zum Beispiel auch von den russischen Nachtwölfen. Das ist so eine nationalistische russische Gruppe, die auf Motorrädern unterwegs ist. Heute war der RBB 88.8-Reporter Bruno Dietl dort am Mittag. Welche Eindrücke hast du heute gewonnen, Bruno?
1: Also bisher sind es etwa 200 Menschen, die hier zusammengekommen sind zur Kundgebung, aufgerufen zu dieser Kundgebung. Hier heute Mittag hat der Bund der Antifaschistinnen und Antifaschisten, ich war heute Morgen auch schon hier am sowjetischen Ehrenmal unterwegs, da war es noch relativ leer, aber die Menschen, die ich getroffen habe, die haben gesagt, ich komme jedes Jahr her und lege Blumen nieder. Das ist ein sehr wichtiger Tag für mich. Berührend war ein fast 100-Jähriger, der es nicht mehr bis nach oben zum Ehrenmal geschafft hat. Er war mit seinem Begleiter da, als ich gefragt habe, was der Tag für sie bedeutet. Da ist er fast in Tränen ausgebrochen und sein Begleiter auch. Das ist also ein sehr emotionaler Tag für viele. Und du hattest ja gerade angesprochen, es gibt auch diverse Verbote, die heute gelten. Man darf keine Uniform tragen, man darf auch keine Abzeichen tragen. Das wird auch kontrolliert hier an den Eingängen durch die Polizei. Das finden nicht alle gut im Gespräch. Und trotzdem, die Emotionen sind auf allen Seiten da heute. Und ich habe auch die Menschen gefragt, warum sie diesen 8. Mai als so wichtig erachten.
2: Weil die verdammten Nazis weggegangen sind, mit denen wir heute auch wieder zu kämpfen haben. So einfach ist die Sache. Weil wo wären wir denn, wenn die Sowjetunion, nicht nur Russland, sondern die gesamte Sowjetunion, wir die Faschisten nicht weggetan hätten?
3: Ich stehe hier immer an dem Symbol der Mutter, wo die vielen Söhne hier gestorben sind und gefallen sind und meistens fern der Heimat, sodass die Mütter also kaum her können und mal trauern können an den Orten.
4: Kriege sollten man vielleicht nicht ranken oder so, aber trotzdem einer der größten Menschheitsverbrechen, dem Ende, dass man dem auch gedenkt.
5: Es ist und bleibt der Tag der Befreiung. Und wenn man daran denkt, was der Krieg für Opfer gefordert hat, nun insgesamt gesehen, dann kann man nur sagen, es darf sich einfach nicht wiederholen.
1: Ich war heute Mittag dann auch um 12 am sowjetischen Ehrenmal im Tiergarten. Da sind es weit weniger Menschen, die zusammengekommen sind. Eine Handvoll eher, aber politische Prominenz zumindest. Die Co-Vorsitzende des Bündnis Sarah Wagenknecht, Amira Mohammed Ali, hat mit anderen Parteikolleginnen und Parteikollegen einen Kranz niedergelegt und hat mir zur Bedeutung des Tages Folgendes gesagt.
6: Ich würde mir wünschen, dass das auch eine Möglichkeit ist, in Dialog zu kommen, dass man sich, sag mal, der Vergangenheit erinnert, daran erinnert, was damals war, was dazu auch geführt hat, dass der Faschismus besiegt werden konnte, dass es dringend notwendig ist, dass man sich versucht, ins Benehmen zu setzen, miteinander zu reden und die Waffen schweigen zu lassen.
1: Stadtweit hat die Polizei mir gesagt, ist sie heute mit über 800 Beamten unterwegs. Und es gab auch vereinzelt heute, aber wirklich nur vereinzelt Situationen, wo es kurz zu Rangeleien kam. Beispielsweise als ein Mann mit einer großen ukrainischen Flagge und einer NATO-Flagge versucht hat, sich vor dem Ehrenmal in Tiergarten aufzubauen. Da hat die Polizei dann gesagt, bitte bewegen Sie sich doch mal hier weg. Das könnte sonst zu größeren Konflikten führen. Sonst ist es eine relativ friedliche Stimmung auch hier in Treptow gerade.
0: Bruno Dietl war das auf RBB 88.8. Es ist 16 nach 5.

0: 90er mit Christina Aguilera. Hier ist RBB 88, 19 nach 5. Und vielleicht haben Sie es bei uns schon öfter gehört, wir würdigen die Ehrenamtlichen in der Stadt. 800.000 Menschen engagieren sich ehrenamtlich und die wollen wir Ihnen ein bisschen präsentieren, um einmal Danke zu sagen und auch Sie zu inspirieren, vielleicht auch etwas zu tun, worauf Sie Lust haben. Bei Jochen ist es das Lesen. Er ist Lesepate.
1: Ich habe mir eine Liste gefertigt, damit alle Kinder gleich behandelt werden. Mache ich dann immer ein Kreuzchen, wo weit wir dann in einem Buch gekommen sind. Da kommt also jedes Kind kommt dann dran. Ich bin Jochen, 69 Jahre alt, seit etwa 5 Jahren im Ruhestand und lebe in Prenzlauer Berg. Ich habe eine Anzeige gesehen an einer Straßenbahnhaltestelle zum Thema Lesepaten. Und dann habe ich mich da einfach angemeldet. Und dann hat zugeschnappt die Gustav-Falke-Grundschule in Wedding. Das, was ich dort leisten kann, ist 1:1 Lesebetreuung. Für mich selber ist das ein großes Geschenk, weil die Kinder und ich uns lieben. Mein Eindruck von den heutigen Kindern, ich glaube, die heutigen Kinder sind nicht anders als früher. Ich merke, dass der Respekt untereinander da ist und auch mir gegenüber. Bisher waren das 3. und 4. Klassen. Da ist ein sehr hoher Migrationshintergrund. Aber es ist auf alle Fälle so, dass es da kein Sprachenproblem gibt. Die sprechen alle ganz perfekt Deutsch und sind alles ganz normale Berliner Kinder. Ich gehe da morgens hin. 2x1,5 Stunden, donnerstags und freitags. Gibt mir als alter Mann auch Strukturierung in den Alltag. Ich freue mich darauf, wenn ich da hingehe. Und wenn ich weggehe, habe ich das Gefühl, war ein schönes Event. Für mich ist das ein bisschen ein Event, ja. Doch, das ist ein Spaß. Mich wundert, dass es nicht mehr Leute machen. Ich investiere meine Zeit, meinen Einsatz. Das mache ich gerne, es macht Spaß.
0: Klingt alles schön, oder? Was Jochen erzählt hat. Also danke an Jochen. Und falls Sie auch Lust haben, 23. Mai, das ist der offizielle Ehrentag in diesem Jahr. Sie können irgendwo anders mitmachen oder selber etwas kreieren.
2: Am 23. Mai ist Ehrentag, der deutschlandweite Mitmachtag zum Geburtstag des Grundgesetzes. Jetzt mitmachen und Aktionen eintragen. 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
0: Freitag, später Nachmittag, 5:08. Hier sind die 80er mit Michael Jackson.

0: 456 ist es.
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1: Guten Tag. Schulstreik gegen Wehrpflicht. Rund 1800 Schülerinnen und Schüler haben am Brandenburger Tor gegen eine Wehrpflicht protestiert. Die Demonstration steht unter dem Motto Nie wieder Faschismus, nie wieder Krieg, Demo gegen Wehrpflicht. Der Protestzug zog anschließend zur CDU-Zentrale in Tiergarten. Anlass ist der 81. Jahrestag der Befreiung vom Nationalsozialismus. Erneut Fördergeld gegen Antisemitismus nicht ausgegeben. Nach Angaben der Senatskulturverwaltung geht es um 10% der Mittel, rund 1 Million Euro. Aus der Redaktion Landespolitik, Thorsten Gabriel.
2: In der Antwort auf eine Anfrage aus der SPD-Fraktion begründet die Verwaltung dies unter anderem damit, dass man vor 2024 keine Erfahrung damit gehabt habe, Geld für Antisemitismusprävention auszugeben. Der SPD-Abgeordnete Alexander Freier-Winterwerb, der die Anfrage gestellt hatte, kritisierte es als unverzeihlich, dass im Kampf gegen Antisemitismus erneut Geld unrettbar verloren gegangen sei. Bereits 2024 war fast ein Drittel der Fördergelder für Projekte gegen Antisemitismus liegen geblieben.
1: Almauftrieb der Autobahnbüffel. Seit dem Mittag rasen im Landschaftspark Altklinike Rodow wieder Wasserbüffel. RBB 888 Reporterin Miriam Keuter.
3: 5 weibliche Wasserbüffel, 4 Jungtiere und eine Kuh von beeindruckend kräftiger Statur leben jetzt auf den üppig grünen, feuchten Wiesen zwischen Mauerweg und A113. Für mehrere Monate werden sie hier Klee und Gras fressen, bis zu 14 Kilo pro Tag. Sie sind auch kostengünstige Parkpfleger. Die Wasserbüffel haben seit 2009 den Park, der als Ausgleichsfläche für die A113 angelegt wurde, zu dem gemacht, was er heute ist. Eine Wiesenlandschaft mit Schilf und Teichen und einer artenreichen Pflanzen- und Tierwelt.
1: Überraschender Abschied bei Hertha BSC. Der 35-jährige Abwehrspieler Toni Leistner bekommt keinen neuen Vertrag. Jakob Rüger aus unserer Sportredaktion.
4: Wir haben gemeinsam vereinbart, dass wir uns zeitnah darüber austauschen, wie wir Toni nach Beendigung seiner aktiven Karriere bei Hertha BSC einbinden können, so Herthas Sportdirektor Benjamin Weber in der offiziellen Vereinsmitteilung. Im Sommer 2023 wechselte Leistner zu Hertha. Aufgrund seiner Union-Vergangenheit protestierten die blau-weißen Fans gegen die Verpflichtung. In seinen 83 Pflichtspielen eroberte Leistner aber schnell die Sympathien seiner Kritiker und wurde zwischenzeitlich sogar zum Kapitän der Berliner.
0: Das Berlin-Wetter. 14 Grad in Marienfelde und 14 in Marzahn. In der Nacht geht's runter auf 7 bis 4. Morgen dann auch mal wieder ein bisschen Sonnenschein und ein paar Wolken. 19 Grad maximal.
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0: Insgesamt entspannt es sich. Es gibt aber noch Stromausfälle in Teilen von Westend und Grunewald. Störung soll im Rahmen einer halben Stunde behoben sein. Also nach 18 Uhr sollen sie dort wieder Strom haben. Mal sehen. Vorsicht auf der Heerstraße. Die Spuranzeiger arbeiten fehlerhaft, vermutlich auch wegen des Stromausfalls. Geduld noch erforderlich rund um die Elsenbrücke und den Malchow auf der B2 stadtauswärts. Außerdem auf der A100 Richtung Wedding zwischen Kreuz Schöneberg und Raik Funkturm 15 Minuten plus. In Richtung Treptow 10 Minuten am Autobahnende vor der Elsenbrücke und auf der A115 stockt es stadteinwärts vor der Spanischen Allee sowie vor dem Funkturm.
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0: Ich grüße Sie. Phil Collins ist dran mit Everyday. Hier sind die 90er. Und ansonsten ist unsere Reporterin unterwegs, meldet sich gleich live von der TU, vom Hauptgebäude. Ab morgen soll das komplett gesperrt werden. Da gab es ja schon öfter mal Probleme wegen Wasser und anderer Geschichten. Was ist jetzt wieder los und wie gehen die damit um? Das ist unser Thema.

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1: Prince und die 80er auf RBB 88.8. Die Technische Universität ist erfolgreich in Forschung und Lehre, nur ihre Gebäude, die sind wohl ziemlich marode. Das gesamte Hauptgebäude der TU wird ab morgen wohl bis auf Weiteres gesperrt. Der Grund sind bauliche Mängel. Da haben uns natürlich gefragt, wie kann das passieren und wie geht's weiter? Die RBB 88.8 Reporterin Annette Kufner ist gleich hingefahren. Grüß dich, Annette.
2: Hallo.
1: Erzähl mal, was kannst du uns zum aktuellen Stand denn sagen?
2: Ja, also die Situation ist so, jetzt sitze ich gerade wieder hier vor dem Gebäude und sehe hier jetzt gerade Leute, die schon mit große Kisten aus dem Gebäude raustragen, also Mitarbeiter offensichtlich, die hier informiert worden sind. Und es sind auch schon einige Leute mit Einkaufswagen hier an mir vorbeigerattert, mit Pflanzen drauf und so. Also hier sind eben ganz viele Büros in diesem Gebäude und man sieht aber auch wirklich, in was für einem Zustand das Gebäude ist. Hier in der Eingangshalle habe ich mich vorhin umgeschaut, da stehen wirklich Wannen auf dem Boden, um das Regenwasser aufzufangen, was hier reinregnet. Also der Zustand ist schon akut, aber es ist natürlich tragisch oder problematisch, weil es eben das Hauptgebäude ist. Und ich habe vorhin hier mit einem Mitarbeiter gesprochen und der hat mir erzählt, was denn in diesem Gebäude alles ansässig ist.
3: Weil hier sitzt alles, was irgendwie wichtig ist sozusagen. Also die Zentralverwaltung mit Personalabteilungen, mit Studierendensekretariat, Prüfungsamt, Auslandsamt, die Personalräte, das Präsidium natürlich. Ja, hier ist eine Bibliothek von Wirtschaft und Management drin, Fachgebiete von verschiedenen Fakultäten, zum Beispiel Verkehrs- und Maschinensysteme oder sowas sitzen hier. Es sind extremst viele Hörsäle, die auch sehr groß sind hier drin. Das heißt, hier werden Vorlesungen gehalten, gehört, Prüfungen geschrieben, hier ist eine Cafeteria drin. Wirklich, es ist das Hauptgebäude, es ist das wichtigste Gebäude.
2: Genau, also das sagt also dieser Mitarbeiter und ja, entsprechend ist dann eben auch hier die Stimmung.
1: Ja, dann können wir verstehen, dass das problematisch ist. Also das war ja eben schon beeindruckend, was er alles erzählt hat da. Konntest du noch mit anderen Studenten oder treffen oder hast du Dozenten auch getroffen vielleicht?
2: Genau, also ich habe die Lage hier auch ein bisschen beobachtet und geschaut, mit was für einer Stimmung man hier zu tun hat. Also ich habe das Gefühl, die Studierenden, die hier ihre Sachen raustragen, die sind alle so ein bisschen, ja lachend, nimm's irgendwie mit Humor, aber gleichzeitig ist es natürlich super ärgerlich. Ich hatte jetzt noch mit einem Dozenten gesprochen und der meinte, es ist eben auch problematisch, dass diese Mitteilung jetzt kam, weil es ist Freitagabend, viele hatten schon Feierabend und wer dann eben schon weg war, der ja ist jetzt halt, muss wieder zurückkommen, wenn er seine Sachen rausräumen will. Ich hatte da vorhin mit einem Dozenten gesprochen und der hat mir nochmal erzählt, wie das gelaufen ist mit der Benachrichtigung.
4: Wir haben vor ungefähr 2 Stunden eine E-Mail bekommen, also um 15 Uhr. Und ja, es gab eine Rundmail an alle Mitarbeitenden und Studierenden dieser Uni und ja, dass halt in 7 Stunden nach dieser E-Mail zu ist.
2: Genau, und der gleiche Dozent hat mir dann eben auch nochmal erzählt, dass jetzt doch nochmal Zeit am Montag eingeräumt wird, aber nur für Mitarbeiter. Und ja, also man hofft natürlich, dass man da noch ein bisschen mehr Zeit dann bekommt, aber es ist schon alles sehr, sehr heikel und kurzfristig.
1: Klingt so. Dankeschön für die aktuellen Informationen. Annette Kufner live auf RBB 88.8 von der TU. Die zuständige Wissenschaftssenatorin will sich heute auch noch äußern. Ja, wenn wir mehr wissen, sagen wir es Ihnen sofort. Hier sind die 90er mit Gary Moore. Still got the blues.

0: Bruno Mars auf RBB 888 um 7 vor 6. Geburtstag, 100 Jahre alt ist er, der Berliner Funkturm. Für uns hier aus dem Haus des Rundfunks auch wichtig, denn jeden Abend, wenn wir rausgehen, dann gucken wir auf ihn. Mal ist er beleuchtet, aber er ist immer irgendwie schön. So ein 100. muss natürlich gefeiert werden und deshalb haben wir den ganzen Morgen von dort gesendet. Tim Koschwitz von Guten Morgen Berlin, diesmal aus 130 Meter Höhe. Die RBB 888 Reporterin Juliane Kowolik war mit dabei. Juliane, ihr hattet viele interessante Gäste, unter anderem ein ganz spezielles Brautpaar.
1: Ja, wir hatten unter anderem ein Brautpaar bei uns zu Besuch, Luise und Nino aus Charlottenburg. Die hatten sich bei uns beworben und dann ihre Hochzeit hier gewonnen. Die werden also wirklich am 6.6. hier oben auf dem Funkturm sich das Ja-Wort geben. Und das Besondere für die beiden war nicht nur, dass sie direkt ihre Wohnung sehen konnten von da oben, die wohnen nämlich gleich um die Ecke, sondern auch, dass ihre Hochzeit noch geheim war. Das heißt, die haben quasi bei uns live im Radio, haben sie das verkündet. Sie hatten das vorher noch niemandem gesagt, dass sie heiraten werden. Und von Luise kam die Idee so ein bisschen. Die freut sich wirklich so sehr auf diesen baldigen Tag.
2: Ich glaube, das wird total überwältigend. Der Anlass an sich ist schon total überwältigend. Und dann mit dem Ausblick und irgendwie die Stadt, in der wir uns kennen und lieben gelernt haben. Ja, ist einfach was ganz Besonderes.
1: Und ihr könnt ja sogar bis nach Hause gucken, ne? Ist ja nicht weit.
2: Ja, wir können bis nach Hause schauen. Ich habe immer hier in dem Umkreis vom Funkturm gewohnt und deswegen ist der Ort auch irgendwie der Funkturm. Der kleine Eiffelturm von Berlin auch irgendwie was total Schönes für mich.
1: Die beiden, die haben auch gleich ihre Standesbeamtin schon mal kennengelernt, die war auch da. Und jetzt ist also alles vorbereitet für diesen großen Tag, für den 6.6., wenn sie mit diesem spektakulären Ausblick hier endlich heiraten werden.
0: Wow, wow, wow. Ja, die Standesamtin, tolle Frau, war ja auch bei mir zu Gast in der Sendung auf RBB 888. Sehr erfahren und freut sich auch schon sehr, da oben mal wieder zu trauen. Der Technikchef wurde schon erwähnt, das ist Michael Pfeiffer. Der kennt und er liebt auch diesen Funkturm. Und ihn und auch den Turm lernen Sie noch besser kennen hier heute nach 18 Uhr.
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0: rein. War wieder schön. 18 Uhr in Berlin.
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0: Svetlana Weim hat die aktuellen Nachrichten.
2: Guten Abend. Der Bundesrat hat sich heute mit etlichen Gesetzesvorhaben der Bundesregierung beschäftigt. Zugestimmt haben die Länder der Reform der privaten Altersvorsorge. Ein neues staatlich gefördertes Modell soll vom nächsten Jahr an die bisherige Riester-Rente ablösen. Ebenfalls verabschiedet wurde ein Gesetz, das Verbraucher beim Abschluss von Kreditverträgen besser schützt. Abgelehnt hat der Bundesrat dagegen die von der Bundesregierung geplante Entlastungsprämie, die Unternehmen steuerfrei an ihre Beschäftigten hätten auszahlen können. Die Länder kritisieren damit verbundene Steuerausfälle. Mit einer elektronischen Fußfessel für Gewalttäter sollen vor allem Frauen künftig besser geschützt werden. Das Gerät schlägt Alarm, wenn sich der Täter seinem Opfer unerlaubt nähert. Außerdem können Täter künftig verpflichtet werden, an Anti-Gewalt-Trainings teilzunehmen. Justizministerin Hubig sagte, dass Spanien Vorbild ist. Seitdem die elektronische Fußfessel 2009 dort eingeführt wurde, sei kein Opfer mehr getötet worden. Die mutmaßliche Geiselnahme in Rheinland-Pfalz ist beendet. Laut Polizei konnten zwei Menschen unverletzt aus einem Tresorraum einer Bank in Sinzig befreit werden. Von den Tätern fehlt jede Spur. Unklar ist auch, ob etwas gestohlen wurde. Die Polizei ist sich inzwischen nicht mehr sicher, ob tatsächlich eine Geiselnahme vorlag. In Frage komme auch der Tatbestand der Freiheitsberaubung. Die Evakuierungsanordnung für Potsdam-West ist aufgehoben worden. Am späten Nachmittag gab die Regionalleitstelle der Feuerwehr Entwarnung. Vorher war im Keller eines Hauses in der Geschwister-Scholl-Straße ein verdächtiger Gegenstand gefunden worden, der sich letztlich als ungefährlich herausgestellt hat.
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2: Ein technischer Defekt hat am Nachmittag in den Ortsteilen Grunewald und Westend zu einem großflächigen Stromausfall geführt. Ursache war laut Stromnetz Berlin ein defekter Schalter in einem Umspannwerk. In der Spitze waren rund 4.500 Haushalte und 300 Gewerbeeinheiten von der Stromversorgung abgeschnitten. Die Reparaturarbeiten sollen demnächst abgeschlossen sein. Die Technische Universität Berlin schließt ab morgen ihr Hauptgebäude an der Straße des 17. Juni. Grund sind bauliche Probleme, die bei einer Sicherheitsprüfung mit Feuerwehr und Behörden entdeckt wurden. Betroffen sind Büros, Lehrveranstaltungen und geplante Events. Wie lange das Gebäude geschlossen bleibt, ist noch unklar. Die Hochschulleitung sucht nach Lösungen, damit der Unibetrieb weiterlaufen kann. Wissenschaftssenatorin Ciborra will sich noch heute Abend dazu äußern. Mehr Nachrichten aus Berlin lesen Sie rund um die Uhr auf rbb24.de.
1: Das Berlin-Wetter.
0: In Kreuzberg noch 14 Grad, 13 in Köpenick, in der Nacht 7 bis 4. Morgen Sonnenschein und Wolken, 19 Grad.
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0: Ein bisschen Geduld brauchen Sie noch auf der 100 in Richtung Wedding. Zwischen Kreuz Schöneberg und Dreieck-Funkturm verlieren Sie 10 Minuten. 10 Minuten extra auch Richtung Treptow am Autobahnende vor der Elsenbrücke. Und auf der A115 stockt es stadteinwärts vor der Spanischen Allee. Westend von 20 Uhr bis Montag früh um 5 wird die Kreuzung Mäßedamm-Halenseestraße Richtung Funkturm gesperrt. Gesperrt wird auch die Überfahrt von der A100 aus Richtung Wedding auf die Abus. Also bitte bedenken. 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
0: Ich wünsche Ihnen einen richtig schönen Abend. Wir feiern ja schon den ganzen Tag. 100 Jahre Funkturm direkt bei uns gegenüber vom Haus des Rundfunks. Wobei er ist ein bisschen älter als unser Funkhaus, aber nur ein bisschen, denn er ist ja schon 100 Jahre alt. Dies hier wurde 1929-30 gebaut. Ein Mann, der den Funkturm so richtig kennt und liebt, ist in dieser Stunde mein Gast, Michael Pfeiffer.

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0: Gute Nadel auf RBB 888. 100 Jahre Funkturm haben wir heute gefeiert. Tim Koschwitz von Guten Morgen Berlin hat vor ungefähr 12 Stunden angefangen, vom Funkturm live zu senden. Und wir wollen den Turm zu seinem 100. noch ein bisschen feiern mit Michael Pfeiffer. Michael Pfeiffer ist vom Beruf Bauingenieur, Statiker, und der ist der Auskenner zum Thema Funkturm. Schön, dass Sie hier sind. Hallo, Herr Pfeiffer.
1: Hallo.
0: Tolle Dinge habe ich schon von Ihnen gehört. Messe, Urgestein, wandelndes Lexikon. Das heißt, Sie wissen viel.
1: Ja, also wenn man das so als positive Eigenschaft mal nimmt, gehöre ich bestimmt mit zur Generation, zur älteren Generation bei der Messe Berlin, die so lange schon auf dem Gelände tätig ist, also jetzt fast 14 Jahre angestellt und davor schon als Rahmenvertragsplaner, also war ich auf vielen, in vielen und auf vielen Gebäuden der Messe, und damit entstand dann also auch die Liebe zum Detail der Gebäude. Warum, wieso sehen sie so aus?
0: Dann reden wir jetzt vor allem über einen, nämlich über den Funkturm. Sie sind jetzt mittlerweile, ja, was sind Sie? Kumpel? Oder sind Sie Fan von ihm? Oder wie ist Ihre Beziehung?
1: Es ist eine anwachsende Liebe, die, sag ich mal, aus Schülertagen schon gekommen ist. Klar, als Alt-West-Berliner war man auch als Schüler auf dem Turm. Man ist auch über die alte Transitstrecke regelmäßig nach Hause gekommen und hat also auch das übliche Spiel, was sehr viele Kinder zu dem Zeitpunkt, wie ich jetzt so feststelle, gespielt haben mit ihren Eltern auf der Fahrt an die AWUS hoch. Wann sieht man zuerst den Funkturm? Das war immer ein großes Hallo, ja.
0: Das man war so ist halt nach Hause kommen, ja. Mhm. Mittlerweile hat er sich ja, also nicht er, aber so seine Bedeutung vielleicht ein bisschen verändert. Er war ja mal ein Arbeiter, ne? Also er hatte ja eine Funktion. Was konnte er alles besonders gut?
1: Ja, er hatte eine sehr direkte Aufgabe oder einen direkten Grund seiner Entstehung, war nämlich ganz deutlich, und das merkt man vielleicht seiner sehr filigranen Struktur an. Also da war weniger von Turm die Rede als eher von Mast, von Sendemast. Also Sendemast war 1924, 1925 der planerische Auslöser. 1924 die erste Funkausstellung hier in Berlin, das Medium Rundfunk als aufkommende neue Industrieentwicklung, Medien, Beliebtheit bei der Bevölkerung sorgten dafür, dass also sowohl die Stadt als auch die Messegesellschaft also dafür sorgen mussten, dass also dieses Medium weiterentwickelt wurde. Ja. Zielstellung: großer Sendemast, ein weitreichender Sendemast. Und das war eigentlich die Planungsidee, mit der Heinrich Traumer 1924 losgeschickt worden ist.
0: Und das hat ja auch geklappt. Er hat als Sendemast sehr gut lange Jahre funktioniert. Er wurde dann aber auch ein bisschen mehr. Zum Beispiel bekam er ein Restaurant. Das alles besprechen wir mit Michael Pfeiffer, dem Funkturm-Auskenner, heute auf RBB 888. Hier sind die 90er. Musik von Right Said Fred.

0: Guten Abend auf RBB 888. Michael Pfeiffer ist hier und zusammen feiern wir 100 Jahre Funkturm. Michael Pfeiffer kennt sich top aus zum Funkturm, hat schon erzählt, am Anfang sollte er nur ein Sendemast sein, deshalb ist er so filigran. Dann, Herr Pfeiffer, gab es auch die Idee, Mensch, da könnten wir doch auch mal hochgehen und die Berliner könnten runtergucken. Dann kam die Idee der Plattform. Warum passierte das alles?
1: Also das waren Entwicklungen, die denn erst mit der Entstehung, also mit der planerischen Entstehung 1925 einhergingen, dass man dann sagte, also wenn man schon da oben, sag mal, in dieser exponierten Lage ist, dann wäre natürlich ein Restaurant ganz angenehm und eine Aussichtsplattform für die Bevölkerung, um also quasi diese gesellschaftliche Komponente, Funktion, Sendemast mit Wahrnehmung, eventuell eine Aussichtsplattform natürlich da gut kombinieren konnte.
0: Und das war für die Menschen dann auch noch spektakulärer als für uns heute? Oder wie wurde es angenommen so am Anfang?
1: Also es wurde sehr gut angenommen und so fühlte man sich also quasi nach der Eröffnung 1926 also auf einem guten Wege, dass die Entscheidung für ein Restaurant, für eine Sehenswürdigkeit für die Stadt war definitiv gegeben. Nach 2 Jahren der millionste Besucher in etwa, also das waren schon, der Berliner hat auf jeden Fall diesen Turm angenommen und ihn auch eher als, sag mal, Ausflugsziel akzeptiert. Ja.
0: Damals war von oben einiges noch nicht zu sehen, zum Beispiel unser schönes Haus des Rundfunks. Wir kamen ja erst 29:30. Was haben die Menschen gesehen, die Berliner von damals?
1: Also sie haben auf jeden Fall die Entwicklung des Messegeländes weiter verfolgen können, weil der Turm war ja quasi die Eizelle oder der Eisprung für das Messegelände Berlin, weil die Hallen, die wir jetzt heute drumherum wahrnehmen, direkt um den Funkturm Innenhof, sind im gleichen Design und im gleichen Entwicklungszyklus eigentlich mit entstanden bis 1930. Da habt jetzt also quasi die Rotunden angeht oder die Eckbauten und insbesondere das Haus des Rundfunks. Es gab damals tatsächlich eine Funkhalle. Das war die alte Halle 4, ein Holzbau, der direkt quasi vor dem Funkturm gelagert war, 2 Jahre vorher schon errichtet. Also dort hatte man schon probehalber ein Studio zur öffentlichen Besichtigung eingebaut. Und genau aus diesem Studio kamen quasi die Signale, die der Turm verbreiten sollte.
0: Die Funkhalle, da haben wir es heute ein bisschen schöner in unserem Haus des Rundfunks. Michael Pfeiffer bleibt mein Gast, der Funkturm-Experte heute auf RBB 888. Albert Einstein tatsächlich. Der Albert Einstein hat geredet zur Eröffnung des Turms. Das ist unser Thema nach 6:30. Hier ist Taylor Swift. 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

Die 90er mit den Backstreet Boys. 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

0: Da eilte entlang, Taco, quer durch die 80er, halb sieben in Berlin.
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0: 13 Grad in Rudow, 13 in Rummelsburg, in der Nacht 7 bis 4 Grad. Morgen Sonnenschein und auch ein paar Wolken, es wird wieder wärmer, 19 Grad.
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0: Und insgesamt läuft's besser, aber wie fast immer Geduld erforderlich auf der 100 Richtung Wedding. Zwischen Kreuz Schöneberg und Dreieck-Funkturm noch 10 Minuten Zeitverlust. 10 Minuten extra auch Richtung Treptow am Autobahnende vor der Elsenbrücke. Und auf der A115 stockt es stadteinwärts vor dem Kreuz Zehlendorf. Bedenken, Charlottenburg-Kudamm zwischen der Joachimsthaler und der Leibnizstraße Classic Days. Schöne Autos stehen da. Deshalb bis Montag früh in beiden Richtungen gesperrt.
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0: Guten Abend mit den 80ern und Paul Young. 100 Jahre Funkturm feiern wir heute mit Michael Pfeiffer. Er ist Bauingenieur, Statiker, liebt den Funkturm, kennt sich aus. Gleich reden wir über Albert

0: Guten Abend. Freitagabend auf RBB 88.8. Wir feiern Geburtstag. 100 Jahre Funkturm. Michael Pfeiffer kennt den Funkturm sehr intensiv. Und Sie haben uns in der vergangenen halben Stunde schon erzählt, Herr Pfeiffer, er war eigentlich ein Funkmast. Später kam die Idee hinzu, Mensch, Aussichtsplattform, Restaurant, könnte doch gut funktionieren. Hat auch gut funktioniert. Albert Einstein, bis heute noch ein Star, aber auch schon Star seiner Zeit. Er hat geredet zur Eröffnung.
1: Ja, das stimmt. Das war aber der 1930 erst, also zur Eröffnung der 7. Funkausstellung. Aber es ist also in den Köpfen oder in den medialen Aufzeichnungen geblieben, weil es tatsächlich eine Live-Aufnahme von dieser Ansprache gibt vor Ort mit den Räuschbarkeiten und auch mit den Hintergrundgeräuschen. Und wenn man sich diese Aufnahme heute noch anguckt, da wird man also merken, wie fantastisch die Entwicklung der Rundfunktechnik mit der Aufnahmetechnik zu dem Zeitpunkt schon war.
0: Ja. Was hat Einstein gesagt?
1: Das ist eine gute Frage. Also er war in seiner Art doch sehr ironisch, ein wenig ironisch, wenn man sich die Rede heute durchliest. So ein bisschen weist er deutlich darauf hin, dass also mit dem Medium Rundfunk ein Element geschaffen wird, dass man auf jeden Fall aufnehmen sollte, was sehr viel technische Entwicklungsarbeit leistet. Und er hat das auch schon weiträumig oder zukunftsräumig gesehen, dass das also quasi auch weitergehen wird. Und man sollte aber trotzdem vorsichtig mit diesem Medium umgehen, weil es eben so eine verbreitende Wirkung hat. Ja. Und man sollte das nicht ausschließen. Also das war eine sehr schöne Rede.
0: Ja. Ja, ein bisschen später hat Josef Goebbels dann als Reichspropagandaminister gesagt, wir machen keinen Hehl daraus, der Rundfunk gehört uns. Mhm. Also diese Sorge hat er damit schon so ein bisschen vorweggenommen, ja. Dass man damit auch unangenehme Dinge treiben kann. Ja, die Geschichte kennen wir alle. Rundfunk ist immer noch da. Kommen wir zurück zum Turm als Turm. Also 100 Jahre, da kann bei einem Gebäude ja schon mal ein bisschen was passieren. Was ist noch original und was hat große Probleme verursacht?
1: Also als wirklich original, im Sinne von original das Material, kann ich wirklich nur sagen, ist die Stahlkonstruktion, das Konzept, die Struktur, die Stahlprofile. Es gab natürlich sowohl Brandereignisse, 1935 ein schwerer Brand, der also dazu geführt hat, dass große Teile des ostseitigen Restaurants ausgebrannt sind. Es gab Kriegsschäden, also die auch, sag mal, auf dem für das Restaurant dazu geführt haben, dass also die Originalteile dort als solche nicht mehr erhaltbar waren, also einfach zerstört worden sind. Die wurden dann natürlich mit dem Wiederaufbau 1950 denn so weit nach Plänen und nach Bildern rekonstruiert, dass man also heute davon reden kann, dass sie also wie ursprünglich gebaut dort anzusehen sind, in der Materialität als auch in dem Design der damaligen Zeit. Der Stahl ist echt, der ist original, der hat auch viel gelitten, sowohl unter dem Brand als auch einem Granateneinschlag. Das ist so die bekannteste oder eine der bekanntesten Kriegsanekdoten, die er zum Schluss denn doch noch erlitten hat. Also er stand 1945 in einem Granatentreffer so unterhalb des Restaurants tatsächlich mehrere Monate, wenn nicht gar fast ein Jahr, auf drei Füßen. Die Stadt hat wirklich gebankt. Ja.
0: Hat er aber überlebt und heute steht er wieder richtig stabil auf allen Füßen. 100 Jahre Funkturm, unser Thema heute Abend auf RBB 888 mit Michael Pfeiffer, weil der sich auskennt. Wir sind ja eine große Stadt, das heißt, wir haben nicht nur einen Turm. Der Funkturm hat einen größeren und ich glaube, man muss auch eindeutig sagen, weltweit bekannteren Bruder, nämlich den Fernsehturm am Alex. Über das Verhältnis der beiden reden wir nach den 80ern und Baltimora.

0: 100 Jahre Fernsehturm, das feiern wir den ganzen Tag auf RBB 888. Mit Michael Pfeiffer, er ist Bauingenieur und Statiker, kennt und liebt tatsächlich auch den Funkturm. Und ich habe jetzt Fernsehturm gesagt und das ist das, was ganz, ganz vielen Leuten passiert. Die kommen nämlich durcheinander. Wir reden ja über 100 Jahre Funkturm. Aber Herr Pfeiffer, Sie haben mir beim Hochkommen schon erzählt, da rufen Leute bei Ihnen an und meinen eigentlich den Fernsehturm. Also die beiden werden häufig verwechselt.
1: Da stimme ich Ihnen zu. Also ist so ein bisschen eigentlich für mich überraschend, weil es ist ja eindeutig der Deutsche Fernsehturm in Mitte, 1969 glaube ich errichtet. Und der Funkturm in seiner Bezeichnung, also klare Struktur, Konkurrenten konnten sie einfach nicht sein, weil Struktur und Bauform und Funktion und auch Anlass, auch historischen Anlass, sind doch sehr stark unterschiedlich für den Turm zu sehen. Ne? Für die Türme.
0: Also Sie haben schon gesagt, Herr Pfeiffer, für Sie und für viele Kinder damals war das so das Symbol für Rückkehr nach West-Berlin, also vom Auto und winken und gucken, wer sieht ihn zuerst. Und viele haben dieses Gefühl, glaube ich, auch mit dem Fernsehturm am Adex. Aber Sie sehen keine Konkurrenz, oder?
1: Nein. Nein, also wir haben oder suchen natürlich hier und da schon mal Gelegenheit, gerade jetzt im Bezug auf die von uns angedachten Ideen bezüglich des Begehens des 100-jährigen Jubiläums, haben wir auch natürlich auch mit dem Deutschen Fernsehturm Kontakt aufgenommen, so Türme in Berlin, das war mal so eine so ein Motto, was wir mal hatten. Wir tauschen Ideen aus unter Umständen, die wir vielleicht noch realisieren in diesem Jahr. Also da sind wir schon offen. Und die Kollegen also vom Deutschen Fernsehturm sind auch da offen, Möglichkeiten zu schaffen, zu kooperieren.
0: Lustig, dass Sie Deutscher Fernsehturm sagen, das sagt niemand sonst, oder? Also sagen immer nur Fernsehturm am Alex.
1: Also ich war auch überrascht, dass die Deutsche Fernsehturmgesellschaft, glaube ich, so nennt sich die Betreibergesellschaft. Also
0: für den Na gut, dann haben wir den offiziellen Namen jetzt auch mal gehört. Sie haben gesagt, es gibt gemeinsame Pläne. Können Sie schon irgendwas sagen?
1: Wäre etwas früh, weil wir natürlich also mit der großen Idee auch, sagt man, den Kostenfaktor erstmal für unser Haus abschätzen müssen. Yeah. Also wir hatten eine stadtweite Wirkungsweise zwischen den beiden Türmen geplant, was also auch medial sichtbar gewesen wäre. Und da ist eben auch die Überlegung, weil das wäre auch schon eine große technische Kraftanstrengung, wo wir also auch vorher noch mit sehr viel Behörden reden müssen, wenn das soweit kommt.
0: Also klingt jetzt aber spannend. Jetzt haben Sie mich ein bisschen neugierig gemacht.
1: Ja. Wir schauen mal. Also auf jeden Fall, wenn wir, also was wir jetzt im Grunde genommen schon Ende März realisiert haben, war ja eine Verstärkung der Beleuchtung. Ich weiß nicht, wenn in Berliner so auffällt, dass also es gibt so eine Grundbeleuchtung auf dem Turm, die wir ja auch sehr wechselseitig hinsichtlich unseres Veranstaltungsbetriebes so ein bisschen gestalten. Grün, grüne Woche, blau Innotrans, zur ILA wird da auch wieder. Und da haben wir bestimmte Lichtelemente zusätzlich jetzt installiert, auch in den Turm selbst, die wir bis zum Jahresende auch so betreiben wollen und werden auch da bestimmte Anlässe, Festival of Lights etc. auch nutzen wollen, um den Eindruck zu vermitteln, dass der Turm jetzt wirklich wieder feiern möchte und auch gefeiert werden will.
0: Ja. Dass er noch mehr ins Bewusstsein kommt und das Festival of Lights und so, da kennen ihn ja auch viele, dass er immer ein schicker Hauptdarsteller. Zuletzt, haben Sie Wünsche für ihn zum 100.
1: Eigentlich soll er so bleiben, wie er ist. Er soll quasi die Kraft haben. Er soll so viele Freunde finden, wie vielleicht meine Person, die ihn auch weiterhin, sag ich mal so, regelmäßig pflegen. Ich will nicht sagen abstauben wöchentlich, aber wünsche und hoffe der Messe Berlin, dass sie die Kraft hat und die Möglichkeiten hat, den Turm so weiter zu pflegen.
0: War schön, dass Sie da waren. Sie wissen wirklich viel. Danke fürs Kommen.
1: Alles klar. Dankeschön.
0: Michael Pfeiffer war das, der Funkturm-Auskenner auf RBB 888. 100 Jahre Funkturm haben wir besprochen.

0: Guten Abend auf RBB 888. Ich wünsche Ihnen einen wunderschönen Freitagabend. Der 80er, 90er Feierabend mit Sven Blümel. Du darfst jetzt Ja sagen.
1: Ja.
0: Das hat er gut gemacht. Das war fast wie bei einer Eheschließung. Hatten wir heute auch unser Liebespaar auf dem Funkturm, die dann dort heiraten werden mit uns. Ganz viel Spaß mit Sven. Ab kurz nach 7.
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1: Um 19 Uhr mit Werner Schoninger. Guten Abend. Brandenburgs Finanzminister Keller begrüßt es, dass der Bundesrat die geplante Entlastungsprämie von 1.000 Euro abgelehnt hat. Der SPD-Politiker sagte im RBB 24 Inforadio, grundsätzlich wolle man die Menschen bei den hohen Energiekosten entlasten. Die vom Bund vorgeschlagene Prämie sei dafür aber ungeeignet. Viele Unternehmen seien nicht in der Lage, die Prämie zu zahlen. Die Bundesregierung äußerte sich enttäuscht, ein Sprecher betonte aber, man halte an dem Vorhaben fest. Die Technische Universität Berlin schließt ab morgen bis auf Weiteres ihr Hauptgebäude. Die Studierenden können noch bis 22 Uhr persönliche Gegenstände aus dem Gebäude an der Straße des 17. Juni holen. Sebastian Hampf, RBB 24.
2: Grund für die kurzfristige Maßnahme sind bauliche Auffälligkeiten, die heute bei einer Sicherheitsbegehung durch Behörden und die Berliner Feuerwehr festgestellt wurden, wie die TU mitteilte. Die Schließung betrifft sämtliche Büros, Lehrveranstaltungen und geplanten Events. Das Präsidium der TU arbeitet an Lösungen, um den Universitätsbetrieb aufrechtzuerhalten.
1: Nach einer mutmaßlichen Geiselnahme in einer Bankfiliale in Rheinland-Pfalz gibt es neue Erkenntnisse zum Hergang. Man gehe davon aus, dass Beute gemacht wurde, erklärten die Ermittler. Um wie viele Täter es sich handelt, bleibt aber unklar. Die Polizei hatte die Bank in Sinzig stundenlang umstellt. Lange war unklar, ob der oder die Täter noch in dem Gebäude sind. Am Nachmittag befreiten Einsatzkräfte zwei unverletzte Personen aus einem Raum in der Filiale. Weitere Personen wurden nicht gefunden. Das Urteil im Prozess um einen getöteten Polizisten in Lauchhammer muss vom Bundesgerichtshof geprüft werden. Laut dem Landgericht Cottbus haben sowohl die Staatsanwaltschaft als auch der Angeklagte Revision eingelegt. Dirk Schneider, RBB 24, Cottbus.
3: Das aus Polen stammende Mitglied einer Autoschieberbande ist am Mittwoch wegen illegalen Kraftfahrzeugrenns mit Todesfolge zu einer Gesamtfreiheitsstrafe von 10 Jahren und 6 Monaten verurteilt worden. Der 27-Jährige hatte Anfang vergangenen Jahres beim Versuch, sich einer Polizeikontrolle zu entziehen, einen Beamten mit seinem Fahrzeug erfasst und tödlich verletzt.
1: Die Evakuierungsanordnung für Potsdam-West ist aufgehoben worden. Am späten Nachmittag gab die Regionalleitstelle der Feuerwehr Entwarnung. Vorher war im Keller eines Hauses in der Geschwister-Scholl-Straße ein verdächtiger Gegenstand gefunden worden, der sich letztlich als ungefährlich herausstellte. Vorübergehend galt ein Sperrkreis von 300 Metern, auch der Regionalverkehr war beeinträchtigt. Soweit die Nachrichten. Weitere Meldungen aus Berlin und Brandenburg auf rbb24.de.
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4: Die aktuellen Temperaturen in Berlin 13 Grad und heute Nacht geht's noch runter auf 7 bis 4 Grad Celsius. Hoho, gut, dass ich mein Winterbett noch drauf habe. Auch wenn man so aus dem Fenster mal schaut, noch einmal viele, viele Wolken. Das soll sich aber noch ein bisschen aufklaren. Hoffen wir es mal. Wie wird's morgen am Sonnabend da? Ja, am Morgen kommt die Sonne dann durch, gibt noch ein paar kleine Wölkchen, das ist auch ganz schick so. Es soll trocken bleiben, Temperaturen gehen dann hoch auf 18 bis 19 Grad. Es kann auch irgendwie jetzt mal wieder wärmer werden.
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4: Und da läuft zurzeit eigentlich recht gut auf den Straßen in Berlin. Am Kudamm gibt es eine Sperrung in Charlottenburg. Der Kudamm ist gesperrt zwischen Joachimsthaler Straße und der Leibnizstraße. Da gibt es an diesem Wochenende ganz, ganz viele alte Autos zum Anschauen. Große Oldtimer-Parade sozusagen. Ich liebe es, bin auch gerne da. Vielleicht sehen wir uns ja, gehen Sie mal hin. Und sonst noch ein ganz wichtiger Hinweis für Westend von 20 Uhr. Also geht in einer Stunde los. Bis Montag früh wird die Kreuzung Messedamm-Halenseestraße in Richtung Funkturm gesperrt. Gesperrt wird auch die Überfahrt auf der 100 Stadtring Richtung Wedding, wenn es dort auf die Avus geht. Sonst läuft es auch ganz gut. 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
4: Und wie sollte es auch anders sein? Ich bin natürlich auch wieder gut gelaunt, wenn ich bei Ihnen zu Gast sein darf an diesem schönen Freitagabend. Na, haben Sie sich schon mal überlegt, was Sie in 62 Tagen machen? Ja, da haben wir den 9. Juli. Das Sommerferienanfang in Berlin. Und schon irgendwelche Pläne? Also ich wünsche mir Sonne, Sonne.

Mark Almond mit einem Klassiker aus den 60ern. The Days of Pearly Spencer, seine Version, ist aus den 90ern. Hier bei RBB 88.8 beim 80er, 90er Feierabend. Und wir gehen mal in die Richtung Funk and Soul. Er war ein Funk and Soul Sänger, ist geboren in Detroit, heißt Carl Carlton. Sein großer Hit war damals in den 80ern She's a Bad Mama Jamma. Und für Rapmusik wurde ganz oft dann auch sein Lied gesampled. Ende 2025 ist er leider im Alter von 72 Jahren gestorben, hatte 6 Jahre vorher einen schweren Schlaganfall. Am 21. Mai hat er Geburtstag oder hätte er Geburtstag gehabt. Hier ist Carl Carlton.

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3: Ach, sind schon herrlich, die beiden, ne? Kim und Klaus zusammen höre ich auch immer wieder gern. Und jetzt muss ich doch glatt mal ein Anekdötchen erzählen, was ich mal mit Klaus erlebt habe, mit Klaus Wowereit. Kurz vor Weihnachten war ich in einem großen Berliner Kaufhaus am Kudamm. Und da kam er mir direkt entgegen. War wirklich so ganz kurz vor Weihnachten. Und ich so, ah, hallo, wir kennen uns noch ja von früher und blablabla, ein bisschen gequatscht und so. Und das war genau der Tag, nachdem er im Fernsehen bei Kai Pflaume, wer weiß denn sowas, bei dieser Quizshow war mit Kim zusammen, ja. Und ich meinte, du, ich habe gestern nur den Anfang gesehen und irgendwie wollten wir gerade weiterreden. Da kam eine Frau vorbei und sagte, Mensch, Regierender, gut gemacht gestern, ganz toll, haben ja gewonnen und ging weiter. Und dann sagte mir, ja, ja, für die Berliner bin ich immer noch der Regierende. Hier ist RBB 888, wir haben 19:35 an einem schönen Freitagabend und wir gehen mal wieder auf die Musik der 80er und 90er und da haben wir die 90er. Young Dine, Rapperin in Deutschland, hat einen Hit gehabt mit Wanna Be Your Lover. Die hat den Backgroundsänger, das war der Sascha. Und bei Saschas erster Platte war sie die Backgroundsängerin. Und hier ist der Sascha.

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1: Um 20 Uhr mit Werner Schoninger. Guten Abend. Brandenburgs Finanzminister Keller begrüßt es, dass der Bundesrat die geplante Entlastungsprämie von 1.000 Euro abgelehnt hat. Der SPD-Politiker sagte im RBB 24 Inforadio, grundsätzlich wolle man die Menschen bei den hohen Energiekosten entlasten. Die vom Bund vorgeschlagene Prämie sei dafür aber ungeeignet. Viele Unternehmen seien nicht in der Lage, die Prämie zu zahlen. Die Bundesregierung äußerte sich enttäuscht, ein Sprecher betonte aber, man halte an dem Vorhaben fest. Der Berliner Senat will die Technische Universität dabei unterstützen, gravierende Baumängel rasch zu beheben. Wissenschaftssenatorin Ciborra sagte der RBB 24 Abendschau, man habe bereits eine Arbeitsgruppe gebildet und stehe mit der Unileitung im Austausch. Ab morgen bleibt das TU-Hauptgebäude bis auf Weiteres geschlossen. Uni-Präsidentin Denise verwies auf massive Feuchtigkeitsschäden im Keller, die die Stromversorgung und den Brandschutz gefährdeten. Das Defizit in der gesetzlichen Pflegeversicherung könnte im kommenden Jahr viel größer sein als bisher vermutet. Bundesgesundheitsministerin Warken geht nach Informationen der Frankfurter Allgemeinen Zeitung von einem Defizit von 7,5 Milliarden Euro aus. Mike Oeske.
2: Bisher war von 6 Milliarden Euro ausgegangen worden. Dass die Ausgaben die Einnahmen nächstes Jahr noch weiter übersteigen werden, begründet Warken damit, dass immer mehr Menschen als pflegebedürftig eingestuft werden. Das ist laut der CDU-Politikerin aber nur zu einem kleinen Teil mit der demografischen Entwicklung zu erklären. Mittlerweile würden auch Gruppen erfasst, an die bei der Einführung der Pflegeversicherung niemand gedacht habe.
1: Die Labour-Partei des britischen Premiers Starmer muss bei den Kommunal- und Regionalwahlen weitere Rückschläge einstecken. Wie Auszählungen am Abend ergaben, verliert Labour auch in der Provinz Wales ihre bisherige Vorherrschaft. Stärkste Kraft wurde dort die Unabhängigkeitspartei vor der rechtspopulistischen Reform UK. Ähnliches zeichnet sich in Schottland und Nordirland ab. Nach dem Fund eines verdächtigen Gegenstandes in Potsdam-West haben die Behörden Entwarnung gegeben. Von dem Gegenstand gehe keine Gefahr aus, hieß es. Mario Bartsch, RBB 24.
3: Der verdächtige Gegenstand war am Vormittag im Keller eines Wohnhauses in der Geschwister-Scholl-Straße gefunden worden. Experten hatten ihn begutachtet. Für weitere Untersuchungen mussten zwischenzeitlich die Häuser im Umkreis von etwa 300 Metern rund um den Fundort evakuiert werden. Um was für einen Gegenstand es sich handelt, wollte die Polizei bislang nicht sagen. Es laufen weitere Ermittlungen.
1: Soweit die Nachrichten. Weitere Meldungen aus Berlin und Brandenburg auf rbb24.de.
4: Danke, Werner.
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4: Na, dann schauen wir doch gleich mal auf die Temperaturen. Aktuell in Berlin 13 Grad. Und heute Nacht, ja, da kommen dann noch ein paar Wolken vorbei. Woanders kann es ein bisschen sternklarer sein. Mal schauen, wie es heute Nacht so wird, wenn Sie nicht schlafen können. Einfach mal aus dem Fenster rausschauen. Aber nur rausschauen, denn draußen könnte es kühl werden. Zwischen 7 und 4 Grad Celsius. Dann morgen, Sonnabend. Ganz früh wird es richtig schön. Sonne scheint dann auch und dann kommen ein paar Wolken vorbei. Temperaturen steigen an auf 18 bis 19 Grad. Wollen wir schon mal schauen, wie es Sonntag wird? Ja, klar, schaffen wir. Sonne, ein paar Wolken, kein Regen, bleibt trocken und es werden sogar 21 Grad.
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4: Und zurzeit läuft's gut auf den Straßen in Berlin. Keine großen Staus auf den Autobahnen, auch in den Bezirken. Aber es gibt Sperrungen. So in Charlottenburg auf dem Kuhdamm, der ist gesperrt zwischen Joachimsthaler und der Leibnizstraße. An diesem Wochenende gibt's wieder eine Menge Oldtimer zum Anschauen. Wetter spielt ja auch wieder mit. Die Classic Days, die laufen da noch. Die Sperrung wird wahrscheinlich noch andauern bis Sonntagnacht. Dann gehen wir nach Westend. Bis Montag früh ist die Kreuzung Messedamm-Halenseestraße in Richtung Funkturm gesperrt. Bei der 100, dem Stadtring Richtung Treptow, ist die Überfahrt zur AWUS gesperrt. Also Sie können Richtung Treptow weiterfahren, nur die Überfahrt zur AWUS ist gesperrt. Dann gibt's noch was von der S-Bahn. Das geht aber erst in 2 Stunden los, aber vielleicht schon mal so im Hinterkopf behalten. Da gibt's wieder eine ganze Menge Bauarbeiten. Mehr verrate ich aber noch nicht. 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
4: Ja, und ich habe auch wieder richtig Bock auf den Feierabend. Ich habe Bock, dass Sie dabei sind. Und ich habe natürlich auch immer wieder gerne Bock auf Diana Ross. Und das ist wirklich der Hammer. Wenn man überlegt, wie lange die schon im Geschäft ist. In den 60ern hat sie schon angefangen. Und sie singt immer noch. Sie gibt immer noch Konzerte. Gerade in den USA hat sie welche gegeben. In New York stand sie auf der Bühne. In Vegas. Und das Tolle ist, hier ist sie auf dem Plattenteller. Hier ist Diana Ross mit Upside Down.

Take That mit ihrem 90er-Hit Pray hier bei RB 88.8 beim 80er-90er-Feierabend. Zusammen sind sie 242 Jahre alt. Die drei Jungs von den Rolling Stones. Und ja, die waren gestern. Waren die in New York und haben mal gesagt, übrigens, wir haben hier einen Pressetermin, wir haben eine gute Nachricht für euch. Am 10. Juli kommt unser neues Album raus, Foreign Tongues, also fremde Zungen. Aufgenommen haben sie das übrigens vor einigen Monaten in West London in den Metropolis Studios. Und sie haben auch viele Gäste, die noch dabei sind. The Cure zum Beispiel, Robert Smith ist auf dem Album auch mit dabei und auch noch ihr Ex-Kollege, der Drummer Charlie Watts, der ja schon gestorben ist. Und da gab's nämlich noch letzte Aufnahmen und die kann man dann auch auf dem Album hören. Also am 10. Juli kommt das neue Album der Stones raus, Foreign Tongues. Da freuen sich die Fans schon drauf. Und wer nicht so lange warten kann und einfach Bock haut auf Rock'n'Roll pur, hier sind die Stones mit ihrem 80er-Hit Start Me Up. Ah, come on, Mick Jagger. Sing!

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na, wer hat zu Hause in Square Dance mitgemacht, hä? Schnell mal die Kabelklamotten angezogen und dann waren wir alle doch irgendwie früher John Wayne. Hier ist RBB 88.8, hier ist der 80er, 90er Feierabend. Und jetzt sagen wir mal so, Herbert, jetzt bist du 70 geworden, jetzt ist mal Schluss mit Feiern. Das reicht jetzt und nächstes Jahr, da ist der Grönemeyer gefälligst wieder in Berlin. 15. 16. Juni ist an der Waldbühne. Herbert Grönemeyer.

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2: Are you from New York?
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Hier ist RBB 88.8, hier ist der 80er, 90er Feierabend. Um, ja, 8:45 am Freitagabend, wow, wir haben schon den 8. Mai. Die Zeit rennt aber auch. Übrigens, ich bin ja auch so einer, der gerne mal ein bisschen was streamt und sich da so im Fernsehen anguckt. Ich habe bei Wow jetzt eine Doku gesehen, und zwar über die Gruppe Boyzone aus Irland. Und da geht es halt darum, um das Milliardengeschäft bei dieser Castingband in den 90er Jahren und das nicht nur das Positive, auch halt, dass viele Existenzen dort zerstört wurden. Und einer von den Boyzone-Sängern hat gesagt, wir haben Sex an junge Mädchen voller Hormone verkauft. Hier sind sie.

People, Depeche Mode bei RBB 88.8. Gleich kommen die 21 Uhr Nachrichten, danach kommen Spandau Ballet, Armies of Lovers, Ricky Martin, dann gibt's Neuigkeiten von Britney Spears und jetzt kommt erstmal Tullio der Biscopo mit Primavera. 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
1: Um 21 Uhr mit Werner Schoninger. Guten Abend. Die Brandenburger Landesregierung bewertet es positiv, dass die geplante Entlastungsprämie von 1.000 Euro im Bundesrat durchgefallen ist. Finanzminister Keller sagte im RBB 24 Inforadio, die vom Bund vorgeschlagene Prämie sei das falsche Mittel, um die Menschen von den hohen Energiekosten zu entlasten. Für den SPD-Politiker sei die Entlastungsprämie nun vom Tisch. Hauptstadtkorrespondentin Gabriele Intemann.
2: Wahrscheinlich geht das entsprechende Gesetz jetzt in den Vermittlungsausschuss. Dort sitzen je 16 Mitglieder von Bundestag und Bundesrat, um mögliche Kompromisse zu erarbeiten. Gelingt dies, müssen Bundestag und Bundesrat noch einmal darüber abstimmen.
1: Der Berliner Senat will die Technische Universität dabei unterstützen, gravierende Baumängel rasch zu beheben. Wissenschaftssenatorin Ciborra sagte der RBB 24 Abendschau, man stehe mit der Unileitung im Austausch. Ab morgen bleibt das TU-Hauptgebäude bis auf Weiteres geschlossen. Uni-Präsidentin Denise verwies auf massive Feuchtigkeitsschäden im Keller, die die Stromversorgung und den Brandschutz gefährdeten. Das Defizit in der gesetzlichen Pflegeversicherung könnte im nächsten Jahr viel größer sein als angenommen. Laut Frankfurter Allgemeiner Zeitung beträgt die Lücke dann mehr als 7,5 Milliarden Euro, im Jahr darauf 15 Milliarden. Diese Zahlen habe Bundesgesundheitsministerin Wagen den Ländern genannt. Die CDU-Politikerin hat wiederholt darauf hingewiesen, dass nach einer früheren Reform der Pflege gerade immer mehr Menschen als pflegebedürftig gelten. US-Präsident Trump hat eine dreitägige Waffenruhe zwischen Russland und der Ukraine angekündigt. Sie soll demnach ab morgen gelten und bis Montag dauern. Während der Feuerpause sollen alle Kampfhandlungen ausgesetzt werden. Außerdem soll sie den Austausch von 1.000 Gefangenen jeder Seite umfassen, so Trump auf der Plattform Truth Social. Eine Bestätigung aus Moskau oder Kiew gab es zunächst nicht. Das Urteil im Prozess um einen getöteten Polizisten in Lauchhammer muss vom Bundesgerichtshof geprüft werden. Laut dem Landgericht Cottbus haben sowohl die Staatsanwaltschaft als auch der Angeklagte Revision eingelegt. Dirk Schneider, RBB 24 Cottbus.
3: Das aus Polen stammende Mitglied einer Autoschieberbande ist am Mittwoch wegen illegalen Kraftfahrzeugrenns mit Todesfolge zu einer Gesamtfreiheitsstrafe von 10 Jahren und 6 Monaten verurteilt worden. Der 27-Jährige hatte Anfang vergangenen Jahres beim Versuch, sich einer Polizeikontrolle zu entziehen, einen Beamten mit seinem Fahrzeug erfasst und tödlich verletzt.
1: Soweit die Nachrichten. Weitere Meldungen aus Berlin und Brandenburg auf rbb24.de.
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4: Kommen wir erstmal zu den Temperaturen. Aktuell in Berlin haben wir 12 Grad. Das ist doch eigentlich ganz nett. Aber wenn ich dann so gucke, oh bitte jetzt nicht so schnell kalt werden. Ich bin heute mit dem Roller nämlich mal wieder zur Arbeit gefahren. Oh, das könnte frisch werden. Also heute Nacht geht's runter auf 7 bis 4 Grad Celsius. Morgen Sonnabend scheint dann die Sonne. Am Anfang kommen ein paar Wolken noch vorbei. Temperaturen gehen aber hoch auf bis zu 19 Grad. Soll auch morgen trocken bleiben. Am Sonntag, da gibt's dann auch ein bisschen Wolken, ein bisschen Sonne, ein bisschen mehr Sonne, ein bisschen weniger Wolken. Wolken und es soll auch nicht regnen. Und Temperaturen gehen am Sonntag hoch auf 21 Grad.
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4: Auf den Straßen in Berlin läuft es zurzeit hervorragend, aber es wird gearbeitet. So heißt es für die 111 Reinickendorf-Zubringer stadteinwärts. Hinterm Tunnelflughafen Tegel, da sind gleich 2 Spuren. Die linke und mittlere Spur, die sind hier gesperrt bis morgen früh 5 Uhr. Da wird die Fahrbahn ausgebessert. Oh ja, das muss auch mal sein. In Charlottenburg, der Kuhdamm, der bleibt noch bis Sonntagnacht gesperrt zwischen Joachimsthaler und der Leibnizstraße. Da gibt's viele Oldtimer zum Angucken. Da sind wieder mal die Classic Days. Dann in Westend. Im Laufe des Abends wird die Kreuzung Messedamm-Halensee-Straße in Richtung Funkturm gesperrt. Bei der 100 Richtung Treptow wird dann im Laufe des Abends und der Nacht halt auch noch die Überfahrt zur AWUS 115 gesperrt. In einer Stunde geht's los, Bauarbeiten bei der S-Bahn. Und nicht nur irgendwie mal für eine Nacht, nein. Ab 22 Uhr durchgehend bis Sonntag in einer Woche, da fahren Busse zwischen Schöneweide und Grünau bis zuweilen Schönefeld. Außerdem fährt eine Expresslinie zwischen Schöneweide und dem Flughafen BER Willy Brandt. Weitere Meldungen zu Straßen und Schienen finden Sie jederzeit auf rbb888.de und in unserer App. Fahren Sie vorsichtig, kommen Sie gut gelaunt ans Ziel.
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4: Und wir starten in unsere letzte Stunde und ja, würde ich mal sagen, also wenn ich mir den Namen dieser nächsten Band anschaue, würde ich sagen, da zieht man schön eure Ballettschüchen an. Haben sie aber nie gemacht. Hier ist Spandau Ballet mit Gold. Ist ein bisschen wie Ballett, ne? So.

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Was wären die 90er ohne Hathaway? Irgendwie werden sie langweiliger, oder? Das war mit seinem Hit Live hier bei RBB 888 beim 80er 90er Feierabend. Und nach den 90ern gehen wir natürlich in die 80er. Und da kommen wir zu Greg Keane, der übrigens schon in den 70er Jahren in San Francisco auf der Straße musiziert hat und sein erstes Geld verdient hat. In den 80ern hat er die Greg Keane Band gegründet und hatte einen Mega-Knaller-Hit. Hier ist der Mega-Knaller-Hit. Hier ist Jeopardy. 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

0: ich dir einen Tag voller Ruhe und übernehme den Rasenmäher. Weißt du nicht, was das denn wiederum mit Ruhe zu tun hat, aber irgendwie schon ganz nett. 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

Jesse Jackson mit She, I Can't Resist aus dem Jahr 1986. Und ich habe gerade in das Lied so reingehört und dachte, irgendwoher kenne ich das doch. Haben Sie es auch erkannt? Am Anfang gerade so, ne? Ich dachte so, aber Hallöle, das klingt doch nach Janet Jackson, What Have You Done For Me Lately? Und nun wollte ich mal nachgucken, also Jesse Jackson war ja aus dem Jahr 1986 und Janet Jackson ist auch aus dem Jahr 1986. Sachen gibt's, die gibt's ja gar nicht. Am Freitagabend im 80er, 90er Feierabend bei RBB 88.8 und es gibt Neuigkeiten von Britney Spears. Im März wurde sie ja betrunken am Steuer erwischt und jetzt stand sie vor Gericht, also ihr Anwalt, sie ist nicht selber hingegangen und hat alles zugegeben. Ja, ich war's. Ein Jahr Bewährungszeit und sie muss jetzt einen Kurs ablegen. Darum geht's, um Alkohol am Steuer. Ach, Britney.

M-Beatles, die so ein bisschen Sergeant Pepper's Lonely Heart Club Band. Das war Tears for Fears mit Sowing the Seeds of Love. Schöne 80er beim 80er, 90er Feierabend bei RBB 88.8 und der ist auch gleich schon wieder rum. Ich wollte Ihnen nur noch schnell vorweg ein schönes Wochenende wünschen. Schönen Start in die neue Woche. Denken Sie dran, Donnerstag ist Feiertag, das heißt, am Mittwoch ein bisschen mehr einkaufen, aber am Freitag haben die Geschäfte ja schon wieder auf. Und was ist am Freitag? Da ist der Blümel wieder da. Na dann, bis zum Freitag.

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1: Nach dem Abendessen, wenn ich den Esstisch aufräume, fallen mir die vielen Krümel in die Hände, die sich heute dort angesammelt haben. Neben den dunklen Vollkornkrümeln des Abendbrots entdecke ich auch ein paar Haferflocken, die sicher noch vom Frühstück stammen. Die Krümel des Tages. Manches, was ich heute erlebt habe, war vielleicht hartes Brot. Wie das immer noch ungelöste Problem oder die Enttäuschung nach einem Telefonat. Und mancher Moment hat eher süß geschmeckt wie Kuchen. Ein herzliches Lachen zwischendurch, die Freude nach dem gelungenen Meeting, meine kleine Pause am Mittag. Während ich die Krümel vom Tischset schüttele, lasse ich die Reste des Tages los. Freue mich noch einmal an den schönen Augenblicken und verabschiede mich von dem, was mir heute schwerfiel. In aller Ruhe bereite ich den Tisch fürs Frühstück vor und bitte um Segen für den kommenden Tag. Hoffe auf Gutes, Schmackhaftes und Gehaltvolles, das den neuen Tag füllen möge, damit am Ende des Tages die Krümel eine gute Geschichte erzählen können. Ich wünsche Ihnen eine gute Nacht.
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1: Um 22 Uhr mit Jürgen Buch. Die Berliner SPD hat eine neue Doppelspitze. Bei einem Landesparteitag wurde Steffen Krach mit 95% gewählt. Die Reinickendorfer Abgeordnete Bettina König erhielt knapp 86%. Krach ist Spitzenkandidat der SPD für die Abgeordnetenhauswahl im September. König ist Mitglied des Abgeordnetenhauses und gesundheitspolitische Sprecherin der SPD-Fraktion. Die Wahl war nötig geworden, nachdem die bisherigen Vorsitzenden Böker, Giannini und Hickel im November ihren Rückzug angekündigt hatten. Brandenburgs Finanzminister Keller begrüßt, dass der Bundesrat die geplante Entlastungsprämie von 1.000 Euro abgelehnt hat. Der SPD-Politiker sagte im rbb24-Inforadio, es sei absolut richtig, die Menschen zu entlasten. Eine Prämie sei aber ungeeignet und ungerecht.
2: Viele Betriebe hätten das gar nicht zahlen können. Wir werden jetzt darüber reden, mit der Übergewinnsteuer auch die Profite der Mineralölkonzerne abzuschöpfen und weitere Entlastungen vorzunehmen. Die müssen sozial gerecht sein und sie müssen vor allem auch wirksam. Und ich sage nochmal, wenn es auch dem Land Brandenburg etwas kosten wird, werden wir das auch mittragen. Wir werden uns nicht wegducken, aber wir brauchen geeignete Maßnahmen und die Entlastungsprämie war keine.
1: Brandenburgs Finanzminister Daniel Keller, SPD. US-Präsident Trump hat eine dreitägige Waffenruhe zwischen Russland und der Ukraine angekündigt. Sie soll ab morgen gelten und bis Montag dauern. Außerdem soll sie den Austausch von 1.000 Gefangenen jeder Seite umfassen, erklärte Trump. Die Ukraine und Russland haben die Feuerpause und den Gefangenenaustausch bestätigt. Das Defizit in der gesetzlichen Pflegeversicherung könnte im nächsten Jahr viel größer sein als angenommen. Laut Frankfurter Allgemeiner Zeitung beträgt die Lücke dann mehr als 7,5 Milliarden Euro, im Jahr darauf 15 Milliarden. Diese Zahlen habe Bundesgesundheitsministerin Warken den Ländern genannt. Das Urteil im Prozess um einen getöteten Polizisten in Lauchhammer muss vom Bundesgerichtshof überprüft werden. Laut dem Landgericht Cottbus haben sowohl die Staatsanwaltschaft als auch der Angeklagte Revision eingelegt. Dirk Schneider, rbb24, Cottbus.
3: Das aus Polen stammende Mitglied einer Autoschieberbande ist am Mittwoch wegen illegalen Kraftfahrzeugrenns mit Todesfolge zu einer Gesamtfreiheitsstrafe von 10 Jahren und 6 Monaten verurteilt worden. Der 27-Jährige hatte Anfang vergangenen Jahres beim Versuch, sich einer Polizeikontrolle zu entziehen, einen Beamten mit seinem Fahrzeug erfasst und tödlich verletzt.
1: Soweit die Nachrichten. Weitere Meldungen aus Berlin und Brandenburg auf rbb24.de. Das Wetter. Nachts lockert es von Norden her auf, Tiefstwerte 7 bis 2 Grad. Aktuell haben wir in Berlin-Steglitz 12 und in Bad Liebenwerder 11 Grad. Morgen mal sonnig, mal wolkig und überwiegend trocken. Die Temperaturen erreichen höchstens 16 bis 19 Grad. Die Zeit 22.03 Uhr.
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4: Es ist kalt draußen in dieser Februarnacht im Jahr 2001. Fast alle Fenster vom Hotel Atlantic sind dunkel, aber in der zweiten Etage brennt noch Licht. Und bei Udo sind auch alle Lampen an. Eddie Kante, Udos Freund und Bodyguard,
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4: ist wie immer auch dabei und wie immer nüchtern.
5: Wir waren oben in seinem Zimmer. Das hat gar keiner mitgekriegt. Auch.
4: An diesem Abend wird nicht getrunken in diesem Zimmer, es wird gesoffen. Es ist keine Party, sondern das Finale einer Betäubungsorgie, die sich über Tage, Wochen, Monate gezogen hat. Humorloser Alkoholismus im fortgeschrittenen Stadium. Aber irgendwie trifft Udo dann eine Entscheidung, nämlich, dass er vielleicht mal im Krankenhaus einchecken sollte. Er will sich selbst einliefern.
5: Wir sind da hingefahren und dann ist Udo selber von der Bar da gesprungen. Ich sag, Udo, du bleibst jetzt hier.
4: Eddie hält den besoffenen Udo fest, damit er nicht wegrennt oder hinfällt oder. Eddie Kante, der Bodyguard, guardet Udos Body. Er beschützt ihn vor sich selbst.
5: Und dann ist er da an dieses Gerät gekommen?
4: Um zu messen, wie viel Alkohol im Blut ist. Oder wie viel Blut im Alkohol.
5: So, dann musste ich draußen warten. Dann kam der Arzt zurück, ein bisschen raus, da, ein bisschen hektisch. So, dann haben sie ein neues Gerät gebracht, weil sie dachten, das Gerät wäre kaputt.
4: Weil das kann ja nicht sein, was da auf dem Display steht. 4,7 Promille. Das Messgerät muss kaputt sein, denken Sie.
5: Dann haben Sie das zweite Gerät, das zeigt dann auch 4,7. Und das gibt's doch gar nicht.
4: Kaputt ist aber nicht das Messgerät, sondern der Mensch. 4,7 Promille. Wir alle wären vermutlich tot. Udo kann noch stehen und gehen.
5: Und ihr redet manchmal mal.
4: Die Ärzte und Pfleger im Krankenhaus können es nicht fassen. Für sie ist das alles ziemlich absurd und surreal.
5: Ein normaler Mensch mit 4,7 Promille, das geht doch gar nicht. Doch, das geht. Der Körper war es ja gewohnt. Das ist nun mal so.
4: Und irgendwann in dieser Nacht steht ein Zivildienstleistender neben seinem Bett, hat Udo uns erzählt.
6: Wir waren auch noch Krankenpfleger, die haben gesagt, Udo, mach dich nicht fertig und so. Irgendwie, wir brauchen dich auch. Und mit nasse Augen und so. Und wir haben gesagt, okay, gut. Dann höre ich jetzt einfach auf. So.
4: Und was macht Udo? Steht auf und will wieder nach Hause, zurück ins Hotel Atlantik. Weil im Krankenhaus gibt es schließlich kein Alkohol. Eddie Kante, der Bodyguard, ist nicht begeistert, aber...
5: Was willst du noch machen? Ich bin ein erwachsener Mann.
4: Diese Februarnacht 2001, das ist vielleicht der traurigste Tiefpunkt im Leben von Udo. Weil heute, im Mai 2026, wird Udo 80. Aber damals, in dieser Februarnacht, war nicht mal klar, ob er 60 werden würde. Ob er demnächst abkratzt. Die Frage ist also, wie hat Udo das geschafft? Wie hat er sich zurückgekämpft? Wie hat Udo überlebt? 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Ich bin Moritz Kasserlet und ich mache diesen Podcast gemeinsam mit meiner Kollegin Christina Holstein. Wir wissen ziemlich genau, an welchem Tag alles zu kippen beginnt in Udos Leben. Es ist der 30. Mai 1986. Udo ist gerade 40 geworden, ein gefeierter Star mit Millionenpublikum, der Hit nach Hit abliefert. Jeder kennt ihn, jeder kennt das Nuscheln, den Hut und das Panikorchester. Und selbst wenn sich die anderen aus dem Panikorchester mit Drogen und Alkohol abschießen, bleibt Udo meistens nüchtern. Er hat den Alkohol gut im Griff. Aber dann... Am 30. Mai 1986, einen Tag vor Himmelfahrt, wird Udos persönliche Assistentin Gabi Blitz tot aufgefunden. Wobei, Assistentin, also Gabi umsorgt Udo jahrelang wie ein Bruder, schirmt ihn ab, hält den irren Zirkus auch organisatorisch am Laufen. Sie ist Schutzschild, Komplizin und Familie. Bei ihr fühlt sich Udo sicher. Aber jetzt ist Gabi tot. Wegen einer Überdosis Tabletten und Alkohol, gestorben mit nur 33 Jahren. Nachdem er das erfährt, schließt Udo sich tagelang im Ballsaal des Interconti Hotels ein. Ein Mann in einem riesigen Raum, in dem sonst gefeiert wird. Und dort, in dieser Trauerhöhle, komponiert er einen Song. Einen der größten Udo-Songs überhaupt. Horizont.

0: man sich den Song genau anhört, wenn man die Geschichte dahinter kennt, dann geht er nochmal so richtig unter die Haut, finde ich. Mhm. Diese zwei Detektive, die sich den Hut tief ins Gesicht ziehen, das sind Gabi und er. Und ein Paar wie Blitz und Donner, ja, Blitz, das ist natürlich Gabi. Gabi Blitz, die mit 33 einfach viel zu früh gestorben ist. Und in dem Alter rechnet man einfach nicht damit, dass seine engsten Vertrauten plötzlich nicht mehr da sind.
1: Haben die Wolken nicht gesehen am Horizont?
0: Und es geht auch um Udos Schuldgefühle, weil die beiden waren ja ganz eng jeden Tag zusammen und ausgerechnet er hat diese Katastrophe nicht kommen sehen.
2: Ja, er konnte sie irgendwie nicht schützen, ne? Und Horizont ist dann Udos letztes kreatives Aufbäumen für lange Zeit, ein künstlerischer Reflex. Und dann fällt Udo.
3: Und zwar, wir haben uns verabredet.
2: Steffi Stephan, Udos treuerster Weggefährte seit den Tagen in Münster.
3: Wir fahren mit unserem Bandarzt, damals Dr. Tebbe, Kathi Fechler, das war seine große Liebe in Hamburg eine Zeit lang, die wohnte in Miami, Udo und ich, wir vier machen Ausflug.
2: Mal rauskommen, alles schon geplant und gebucht.
3: Erst nach Miami, treffen uns in Miami, fliegen dann von Miami rüber nach Jamaika.
2: Aber... naja.
3: Der Flug ging irgendwie morgens um 10 in Hamburg, ging der ab und ich bin irgendwie um 9 Uhr oder so im Interconti. Damals wohnte er noch im Interconti. Und sage, ich möchte gerne zu Herrn Lindberg, das geht jetzt nicht. Ich sage, Moment, ich muss zu Herrn Lindberg, weil wir fliegen jetzt gleich nach Miami. Nein, nein, ich glaube nicht, dass das geht.
2: Steffi lässt sich von dem Hotelmitarbeiter aber nicht abwimmeln. Er fährt hoch zu Udos Zimmer, hämmert gegen die Tür, minutenlang.
3: Und dann macht Udo so ein kleines bisschen die Tür auf. Ich kann nicht, völlig breit.
2: Seit Gabis Tod trinkt Udo wieder, und zwar so richtig.
3: Ein unheimlicher, ich darf das auch ruhig sagen, ich stehe dazu, ein Gestank in der Bude, ein Grauen. Und ich sag mal, unser Flieger geht jetzt gleich. Ne? Und flieg schon mal vor.
2: Udo ist hinüber. Er ist morgens um 9 nicht in der Lage, sich fertig zu machen. Er ist abgestürzt, bevor das Flugzeug abgehoben ist. Steffi und die anderen fliegen dann tatsächlich ohne Udo.
3: Udo hatte so ein Apartment in Miami. Wir haben direkt daneben in dem Hotel gewohnt. Und haben dann praktisch auf Udo gewartet, so 3 Tage.
2: Aber Udo kommt nicht. Er bleibt auf seinem Breitegrad. Die Freunde fliegen deshalb ohne ihn weiter nach Jamaika, wo Steffi Stephan ordentlich kifft und damals, Ende der 80er, ganz hip, mit einer Videokamera filmt.
3: War dann etwas breiter, gibt's eine Szene, wo ich mich selber filme und wo ich dann einfach sage, sag mal, ist das nicht pervers, was wir hier machen, vielleicht ist er schon tot.
2: Udo lebt, noch, aber mehr schlecht als recht. Und die Miami-Jamaika-Episode ist kein Einzelfall. Es geht allgemein bergab mit ihm, steil und schnell. Udo trinkt und trinkt und trinkt. Sein Album Casanova schafft nur Platz 32 der deutschen Charts. Für einen Udo Lindenberg peinlich schwach. Die Musik wirkt billig und ein bisschen lieblos hingerotzt. Von 30 Konzerten muss Udo 20 absagen. Im Juni 89 bei einer Zwischenlandung am Flughafen Düsseldorf kriegt Udo plötzlich Brustschmerzen und behandelt sie an der Flughafenbar. Unterberg, Fernet Branca, dann ein Hotelzimmer, in dem die Minibar zum Medikamentenschrank wird. Am nächsten Morgen Taxi, Krankenhaus, Herzinfarkt. Gerade so noch mal gut gegangen.
4: Das tritt nach meiner Kenntnis, ist das sofort.
2: Als dann im November 89 die Mauer fällt, sitzt Udo alleine in einem Hotel in München. Er sieht im Fernsehen, wofür er jahrelang gekämpft hat. Am nächsten Tag fliegt er nach Berlin. Natürlich, das muss gefeiert und begossen werden. Die Mauer ist weg, aber Udos Freunde inzwischen auch, denn...
5: Sie sind alle abgehauen. Okay. Weil Udo war immer, muss man so sagen, so breit und ließ nicht mit sich reden und dann waren sie auf einmal alle weg.
2: Und mit alle meint er die Kante, der Bodyguard, tatsächlich alle. Also alle, alle weg. Auch die engsten Freunde wie Steffi Stephan.
3: Also 89 war ja richtig schlimm. Also ich fand es richtig schlimm. Also.
2: Weil er hat es einfach nicht mehr ausgehalten, Udo so zu sehen. Und nicht nur er. Das Panikorchester hat sich im Jahr davor schon aufgelöst.
3: Ich musste da unbedingt Abstand haben, weil das zu sehen, wie sich jemand da fast tot trinkt.
2: Die Party vorbei. Und Udo allein. Bis auf einen.
5: das ist eines der ersten Bilder von Udo.
6: Was er gemacht hat, ne?
5: Das war ja auch die Zeit, wo er dann irgendwann, wo ihn keiner mehr haben wollte. Genau. Muss man so sagen, wie es ist.
2: Der eine Mann, der Udo bei seiner jahrelangen Bergabfahrt begleitet, ist Eddie Kante, der Bodyguard.
5: Den hat keiner mit der Zange mehr angepackt.
2: Wir wollten Eddie treffen, weil er, anders als viele andere, vor allem auch in den glanzlosen Jahren zu Udo gehalten hat, der also selbst dabei war bei der Bergabfahrt. Und wir treffen Eddie an dem Ort im eigentlich recht flachen Hamburg, an dem man besonders gut bergab fahren kann.
5: Wir sind hier die absolute Kultkneipe vom Kiez in der Ritze.
2: An diesem Ort auf der Reeperbahn ist mal ein Zuhälter von einem Auftragskiller erschossen worden. Im Boxkeller, der zur Ritze gehört, hat sich ein anderer das Leben genommen. Die meisten sterben hier aber in Zeitlupe, Glas für Glas. Es riecht nach Rauch, Schnaps und Bier in der Ritze. Eddie mag den Ort trotzdem, weil...
5: Hier ist das Leben und hier findet das Leben nach wie vor noch statt.
0: Ja, also mein erster Eindruck von Eddie ist tatsächlich positiv. Ist halt so ein richtiger Kult-Kiez-Typ. So spricht so, bewegt sich so, hat einen warmen, festen Händedruck und trägt so eine ganz enge Jeans, super schlank. Echt auch ein großer Typ, Wildlederboots, bisschen Cowboy-Rocker-mäßig, eine Schiebermütze und natürlich eine Sonnenbrille.
5: Schön, dass ich hier sein darf.
2: Um ehrlich zu sein, ich erschrecke so ein bisschen, als ich Eddie sehe, denn ich kannte ihn bisher nur von alten Fotos als großen, glatzköpfigen Mann neben Udo, also so eine richtige Kante. Aber jetzt ist Eddie gefühlt nur noch die Hälfte davon. Er sieht ganz anders aus als auf den Fotos, denn
5: ich hab Krebs.
2: Im Herbst ist ihm ein Tumor aus dem Kopf entfernt worden.
5: Im Moment heißt es so schön, er ist weg.
7: Ja.
5: Und so den letzten Tumor haben sie mir im September rausgeholt. Hier. Aber ich sag ja, ich sitze hier mit euch, mache ein Interview, ist alles gut.
7: Ja, schön.
5: Ne, und das ist wichtig.
2: 45 Kilo hat Eddie abgenommen. Der Krebs hält ihn aber nicht davon ab, weiter zu rauchen.
0: Ja, man kennt das ja überhaupt nicht mehr, dass einer irgendwie indoor überhaupt noch raucht. Aber Eddie tut es, eine nach der anderen. Und er raucht die richtig harten Dinger. Uns teilweise echt während des Gesprächs auch mitten ins Gesicht. Und ja, mir ist bis abends tatsächlich noch ein bisschen schlecht.
5: Und darauf rauche ich jetzt noch eine.
2: Auf Eddies T-Shirt steht Hamburger Jung. Ist er aber, zumindest im engsten Sinne, eigentlich gar nicht. Eddie kommt nämlich aus Westfalen, wie Udo. Von dem ist Eddie schon als Jugendlicher ein Mega-Fan. Mit 13 tätowiert er sich den Schriftzug Udo Lindenberg selbst auf den linken Oberarm. Mit Stecknadel und Tinte vor dem Spiegel im Badezimmer.
5: Ich war mit 16. War ja, glaube ich, beim ersten Udo-Konzert.
2: Und danach ständig. Er fährt zu allen Konzerten im Ruhrpott.
5: Da durfte ich da hin. Ich bin ja bei meiner Tante aufgewachsen. So, und er war in Westfalen, alle so Hagen, Dortmund.
2: Von zu Hause ist er geflohen, weil sein Stiefvater ihn regelmäßig verprügelt und im Keller einsperrt. Eddie lernt, sich zu verteidigen, hängt schon als Jugendlicher mit Rockern ab und wird mit 18 Mitglied im Rockerclub Freeway Riders.
8: Und der Präsident lacht und meint, hör mal, Mann.

0: Schnauze!
1: Irgendwann besucht Eddie dann sein Idol unangekündigt in Hamburg. Die Adresse hat er aus der Bravo. Ehrlich, da stehen damals die Autogrammadressen der Stars drin. So geht's los mit den beiden. Anfang der 80er ist das und von da an springen wir jetzt ein paar Jahre weiter.
2: Sag ich so, wie es ist, habe ich aber, glaube ich, auch in meinem Buch geschrieben. Ich hatte ja Staatsurlaub, 39 Monate. Ne?
1: In die 90er. Udo verfolgt da, wie gesagt, ziemlich konsequent seine Bergabfahrt.
2: So, und dann habe ich Udo angerufen. Und dann sagte Udo, ja, komm da hier hoch. Ich sage, ja, wie soll ich denn wohnen? Ja, mit mir zusammen im Hotel, passt ein bisschen auf mich auf, so wie er so redet.
1: Eddie macht es. Er zieht zu Udo nach Hamburg.
2: Ja, und so ging das alles los. So sind wir durchgestartet.
1: Von jetzt an ist er fast immer dabei. In den Jahren vorher hat er schon hin und wieder mal den Bodyguard gemacht. Jetzt ist es ein Fulltime-Job mit viel Nachtarbeit.
2: Seine rechte Hand. Ich sage immer, ich war seine rechte Hand. Wir haben ja alles, meine rund um die Uhr zusammen. Oder einfach gesagt, da wo ich jetzt bin, habe ich Udo zu verdanken. Das sage ich nach wie vor, ist ja so.
1: Da sagt uns Eddie in der hintersten Ecke der Ritze, wir sitzen, also Christina, er und ich, so an einem Tisch, links, rechts und hinter uns an den Wänden ganz viele Fotos von Prominenten, die schon da waren, auch von Boxern. Es gibt da unten den Boxkeller, also die Klitschkos, Axel Schulz, Udo Lindenberg hängt natürlich auch da gemeinsam mit Eddie Kante. Und wir sind mittags da, als der Laden eigentlich noch nicht auf hat, aber Eddie kennt den Besitzer und deswegen dürfen wir da schon sitzen.
3: Ja, das ist halt so ein richtig sagenumwobener Rotlichtmilieuort hier. Und es ist halt so ein Rotlichtmilieuort, an dem man mittags das Licht angemacht hat. Und so fühlt sich das hier auch an. Es ist, riecht nach kaltem Rauch. Alles klebt noch so ein bisschen. Im Hintergrund wird aufgeräumt. Und wir sitzen jetzt hier mit Eddie in der Ecke an einem Tisch. Und während wir mit ihm sprechen, drängt sich mir so ein Eindruck auf, nämlich, dass er im Grunde in den Anfang der 90er mit Udo so eine Art Ehe eingegangen ist. Also so eine, wie man sie wirklich wünscht. So total loyal und eine von Eddies Aufgaben in diesem Arrangement scheint zu sein, für Nachschub zu sorgen.
2: Damit er überhaupt funktioniert, hatte ich ungefähr in jeder Tasche Unterberge. Ich hatte ungefähr immer 30, 40 Unterberge in der Tasche. Sondern das ging das gar nicht.
4: Diese kleinen, ekligen Schuhe.
2: Ja, ja. So, und dann immer schwieb, schwab und fertig.
3: Ne? Und schon zündet Eddie sich die nächste Kippe an und erzählt uns, dass hier in der Ritze Udo auch unter dem ein oder anderen Tisch gelegen hat. Und ich überlege, ob er vielleicht sogar unter dem Tisch gelegen hat, an dem wir gerade sitzen.
5: Man musste ja als Alkoholstudent oder Drogenwissenschaftler, man muss ja ein bisschen ein paar Sachen durchprobieren und so. Und oft habe ich Texte auch gut breit geschrieben und dann nüchtern gegengelesen am nächsten Tag. Ich lag oft breit in der Ritze in Hamburg, unten am Boxring, ne, mit ordentlichem Whisky im Kopf und so. Ne. Und am nächsten Tag lag ich immer noch da, wurde da wach und so.
2: Das war eine geile Zeit hier in der Ritze, das war klasse, wir haben alles mitgemacht. Ob wir unten im Boxkeller waren oder sonst was, oder ob wir hier abgehangen waren, das war schön.
1: Die Sache ist nur, das, was Eddie in so schöner Erinnerung hat, das ist Exzess. Udo stürzt ab und Eddie sitzt daneben. Er selbst erzählt uns, manchmal muss er mit Udo in einem Bett schlafen, um zu verhindern, dass der nach dem Trinken an seinem Erbrochenen erstickt. Und Udo? Dem fallen ehrlich gesagt nüchtern und betrunken keine Texte mehr ein, die irgendjemanden interessieren. Musikalisch geht bei ihm schon lange nichts mehr. Mitte der 90er, nach ein paar Jahren Ritze, ist Udo Lindenberg als Künstler absolut bedeutungslos geworden. Ein Manager seiner Plattenfirma sagt, Zitat, wenn Udo früh stirbt, wird man nochmal richtig viel Geld mit ihm verdienen können. Zitat Ende. Happy Birthday to you. 1996 gibt es eine Feier im Atlantik, wo Udo seit einem Jahr lebt.
6: Und das war sein 50. Geburtstag.
1: Und das ist Benjamin von Stuckrad-Barre, Schriftsteller und Udos Freund. Ob Udo 60 wird, weiß immer noch keiner, aber immerhin 50 Jahre hat er geschafft. Und genau bei diesem 50. Geburtstag trifft Benjamin sein großes Idol der Kindheit zum ersten Mal. Benjamin ist gerade erst 21 Jahre alt und trotzdem schon Journalist beim Rolling Stone, einer bekannten Musikzeitschrift. Und als solcher hat er die eigentlich absurde Idee, sich einfach auf Udos Geburtstagsfeier im Atlantik einzuschleichen.
6: Ich bin da reingekommen. Daran könnt ihr schon ermessen, wie ungeil diese Party war. Ich war 21 und dachte, was soll ich denn da? Also, hä?
1: Der Riesenfan Stuttgart Barre muss an diesem Abend sehen, wie abgerockt sein Rockidol ist.
6: Er ist nämlich der Besoffene mit dem Hut im Hotel, der mal toll war und der jetzt, Entschuldigung, aber auf dem Schlagzeug, wo im Rhythmus Farbe rauskommt und es heißt der Ejakulator. Das ist schon trostlos an dem 50.
1: Stuttgart Barre ist entsetzt.
6: Es war traurig, Udo war eine Comicfigur, lächerlich.
1: Christina und ich haben Fotos von der Geburtstagsfeier gesehen, also vom 50. Da gibt es Bilder, auf denen Udo einen Safari-Anzug trägt mit so einem weißen Tropenhelm. Also,
3: ganz absurd, man weiß nicht wieso.
6: Da war Udo komplett am Ende. Er hat einmal pro Jahr eine grauenhafte Platte rausgebracht und da wurde dauernd irgendein Jubiläum gefeiert zu der Zeit, weil man nicht wusste, wie lange er eigentlich noch lebt. Ne, das war Bühnenjubiläum, Geburtstag, alles Mögliche.
1: Benjamin schreibt einen ziemlich gemeinen Artikel über die Geburtstagsfeier.
3: Ja, er analysiert sich dann mit uns im Interview selber und sagt, das sei sowas wie Vatermord gewesen, weil immerhin war Udo ja seine große Figur und die hat er dann mit 21 niedergeschrieben.
1: Ja, und an diesem Tag, bei dieser Feier, passiert etwas, das seit Jahren nicht passiert ist. Es gibt einen Lichtblick. Genauer gesagt, ein Geschenk. Zum 50. Geburtstag, vielleicht das Geschenk seines Lebens. Für Udo von Steffi Stephan, seinem treuen Jugendfreund, der sich durchgerungen hat, Udo doch noch eine Chance zu geben.
5: Zu seinem 50. Geburtstag habe ich gesagt, ich hole die Band wieder zusammen. Wie, du kannst die Band wieder zusammenholen? Ich sage, ja, ich hole die richtige Originalband zusammen. Ist eigentlich wie bei den Blues Brothers, wie im Kino. Peter Ozio, das ist ja super.
1: 7 Jahre, nachdem es sich getrennt hat, soll das legendäre Panikorchester zurückkommen. Es gibt nur eine Bedingung, die Steffi aufstellt.
5: Ich sage, du trinkst nicht mehr vor den Auftritten. Alkoholkonzesse nicht. Ich möchte gerne die Band haben, das ist ganz wichtig.
1: Udo überlegt nicht lang, er stimmt sofort zu. Steffi Stephan, der verlorene Freund, und er sind wieder zusammen.
5: Okay, Steffi, wenn du das machst, ist gut. Und ich habe gesagt, wenn du wieder anfängst zu saufen, steige ich aus.
1: Und es klappt. 10 Städte, eine Reunion-Tour. Es gibt ein Live-Album, dann eines mit dem Filmorchester Babelsberg. Chanson-Stil und Udo als Elder Statesman des deutschen Rock'n'Roll. Von außen sieht's aus wie ein gelungenes Comeback. Die Wahrheit ist aber eine andere.
5: Er ist aber doch zwischenzeitlich immer wieder an so Rückfälle gehabt.
1: Hinter der Bühne zerfällt der Mann, der auf ihr steht. Im israelitischen Krankenhaus in Hamburg kennt man Udo inzwischen als Stammgast. Ein Arzt sagt zu ihm:
5: Udo, wenn du so weitermachst, dann bist du bald tot. Ne? Ich sag, wie? War richtig tot? Und dann, ja, sagt er, richtig, ganz panikmäßig tot. Mause, plött, ne?
1: Udos Karriere ist richtig steil losgegangen. Dann kamen die Jahre der Bergabfahrt mit Eddie in der Ritze. Und jetzt lebt Udo 2 Leben am selben Tag. In dem einen Leben zieht er sich nach dem Aufstehen die Laufschuhe an, joggt an der Alster. Ein Mann, der sich zurückkämpft, der glaubt, dass es noch nicht zu spät ist. In dem anderen Leben sitzt Udo oben im Atlantik, Vorhänge zu, Flasche auf. Und wenn er so weitermacht, bald mauseplatt. Laufschuhe, Flasche, Laufschuhe, Flasche. Hell, dunkel, hell, dunkel. Und dann entscheidet Udo sich für eine Seite.
0: Altrocker Udo Lindenberg auf Tour gegen rechts. Mit vielen bekannten Künstlern ruft Lindenberg bei 4 Konzerten zum Widerstand gegen Rechtsradikalismus und Ausländerfeindlichkeit auf.
1: September 2001, Hamburg, Heimspiel. Sieht eigentlich alles ganz gut aus. Eigentlich.
4: Großer Andrang hier vor der Alsterdorfer Sporthalle vor dem Konzert Rock gegen Rechts.
1: Eigentlich, weil Udo entscheidet sich für die größtmögliche Katastrophe. Genauer gesagt, für eine Flasche Absinth vor seinem Auftritt. Eine Flasche mit 80-90% Alkoholgehalt.
5: Besoffen. Ist auf die Bühne gekommen, konnte aber keine Texte mehr. Konnte sie richtig singen, taumelte da rum. Also.
1: Die Konzerthalle ist voll, die Sache ist wichtig. Es geht um Haltung, aber Udo hat keine Haltung mehr, nur noch Schieflage, Pegel pur. Ein Mann, der Generationen von Künstlern geprägt hat, lallt in ein Mikrofon, während er gegen Nazis singen will. Tausende Augen sehen, was aus Udo geworden ist.
5: Das Verrückte ist, dass er irgendwann hinterher so breit war, dass er nicht mehr richtig gewusst hat, was er machte. Die peinlichste Vorstellung, die ich immer noch auf einer Festplatte habe.
1: Es ist nicht mehr cool, es ist nicht mehr Rock'n'Roll, es ist nur noch ein alter, trauriger Mann, der die Kontrolle verloren hat. Steffi Stephan steht nach dem Gig mit einem Bündel großer Geldscheine am Bühnenrand.
7: Hab dann wirklich, also zu retten, was zu retten war, die Kassetten von den Leuten da eingezogen, von den, alle, die gefilmt haben. Maffay hat dann hinterher gesagt, dass ich habe noch nie einen so laut schreien gehört wie Steffi.
1: Steffi schreit, nicht vor Wut, er schreit vor Scham. Er schämt sich für seinen Freund, dem er eine zweite Chance gegeben hat. Und kauft mit seinem Bargeld das Schweigen der Kameraleute. Er betreibt Schadensbegrenzung für ein Wrack. Ein paar Tage nach dem Rock gegen Rechts-Desaster kommt Udo dann mit 4,7 Promille ins Krankenhaus. Wie gesagt, das Finale einer Betäubungsorgie, die sich über Tage, Wochen, Monate gezogen hat. Freudloser Alkoholismus im fortgeschrittenen Stadium. Ein Jahr später geht's nochmal eine Etage tiefer für Udo. Seine Plattenfirma schmeißt ihn raus. Zum ersten Mal seit mehr als 30 Jahren hat er keinen Plattenvertrag mehr. Die Sache ist nur, der Rauschmiss ist es, was am Ende den Unterschied macht.
2: Aber der Wendepunkt für Udo war schlicht und einfach, wo er begriffen hat, es kommt kein Geld mehr.
1: Ja, Udo hat keinen Plattenvertrag, kein Album, keine Einnahmen. Was er aber hat, ein Bild im Kopf, das ihn nachts wach hält. Er will nicht enden als Entertainer-Clown, als ehemals Star, der für 1000 Euro oder so Möbel- und Autohäuser eröffnet. Und genau aus dieser Angst heraus startet er das größte Comeback der deutschen Musikgeschichte. Mit dem Hut durch die Wand. In der nächsten Folge von Udo, ein Leben an der Grenze.
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1: Um 23 Uhr mit Jürgen Buch. Die Berliner SPD hat eine neue Doppelspitze. Bei einem Landesparteitag wurde Steffen Krach mit 95% gewählt. Die Reinickendorfer Abgeordnete Bettina König erhielt knapp 86%. Krach ist Spitzenkandidat der SPD für die Abgeordnetenhauswahl im September. König ist Mitglied des Abgeordnetenhauses und gesundheitspolitische Sprecherin der SPD-Fraktion. Die Wahl war nötig geworden, nachdem die bisherigen Vorsitzenden Böker Giannini und Hickel im November ihren Rückzug angekündigt hatten. Zwischen Russland und der Ukraine soll ab morgen eine dreitägige Waffenruhe gelten. Außerdem ist ein Gefangenenaustausch vorgesehen, wie US-Präsident Trump angekündigt hat. Aus Washington Samuel Jakisch.
2: Angaben zur Überwachung der Feuerpause oder Konsequenzen bei möglichen Verstößen machte das Weiße Haus nicht. In der Vergangenheit hatten sich vergleichbare Zusagen im Ukraine-Konflikt häufig als brüchig erwiesen. Auch über konkrete Verhandlungen zu den eigentlichen Streitfragen seit der Invasion Russlands in die Ukraine machte Donald Trump keine Angaben.
1: Die Brandenburger Landesregierung bewertet es als positiv, dass die geplante Entlastungsprämie von 1.000 Euro im Bundesrat durchgefallen ist. Finanzminister Keller sagte im RBB 24 Inforadio, die vom Bund vorgeschlagene Prämie sei das falsche Mittel, um die Menschen von den hohen Energiekosten zu entlasten. Für den SPD-Politiker sei die Prämie nun vom Tisch. Hauptstadtkorrespondentin Gabriele Intemann.
3: Wahrscheinlich geht das entsprechende Gesetz jetzt in den Vermittlungsausschuss. Dort sitzen je 16 Mitglieder von Bundestag und Bundesrat, um mögliche Kompromisse zu erarbeiten. Gelingt dies, müssen Bundestag und Bundesrat noch einmal darüber abstimmen.
1: Das Urteil im Prozess um einen getöteten Polizisten in Lauchhammer muss vom Bundesgerichtshof geprüft werden. Laut dem Landgericht Cottbus haben sowohl Staatsanwaltschaft als auch der Angeklagte Revision eingelegt. Das Gericht sah keine Tötungsabsicht und verurteilte den Beschuldigten zu einer Freiheitsstrafe von 10,5 Jahren. Die Staatsanwaltschaft plädierte dagegen auf Mord. Der Angeklagte hatte versucht, sich einer Kontrolle zu entziehen. Er erfasste mit seinem Fahrzeug dabei einen Polizisten und verletzte ihn tödlich. Borussia Dortmund hat sich mit einem Heimsieg gegen Eintracht Frankfurt vorzeitig die Vizemeisterschaft in der Fußball-Bundesliga gesichert. Die Mannschaft gewann am Abend mit 3:2 gegen Frankfurt. Soweit die Nachrichten. 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Das Wetter. Nachts lockert es von Norden her auf, Tiefstwerte 7 bis 2 Grad. Aktuell in Berlin-Kreuzberg 12 und in Perleberg 11 Grad. Morgen mal sonnig, mal wolkig und überwiegend trocken, bei Höchstwerten von bis zu 19 Grad. Die Zeit 23.03 Uhr.
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1: Um 0 Uhr mit Ronald Lessig. US-Präsident Trump hat eine dreitägige Waffenruhe zwischen der Ukraine und Russland verkündet. Sie hat offiziell um Mitternacht Ortszeit begonnen und soll bis einschließlich Montag dauern. Aus der Nachrichtenredaktion Amir Brecht.
2: Wie Trump auf seiner Online-Plattform mitteilte, sollen alle Kampfhandlungen in dem Zeitraum eingestellt werden. Der US-Präsident erklärte, die Initiative sei von ihm angestoßen worden. Er hoffe, dies sei der Anfang vom Ende eines sehr langen, tödlichen und hart geführten Krieges. Der ukrainische Präsident Zelensky hat die Einigung bestätigt. Er teilte außerdem auf Telegram mit, dass es einen weiteren Gefangenenaustausch geben soll, und zwar von 1000 Gefangenen auf jeder Seite. Auch der Kreml hat die dreitägige Waffenruhe am Abend bestätigt.
1: In der Pflegeversicherung droht nach Worten von Bundesgesundheitsministerin Warken in den kommenden 2 Jahren eine Finanzlücke von mehr als 22,5 Milliarden Euro. In der Rheinischen Post betonte die CDU-Politikerin, dass hat das Anwachsen des Defizits nicht nur demografische Gründe habe. Heutzutage würden auch Menschen als pflegebedürftig eingestuft, an die man früher gar nicht gedacht hatte, beispielsweise Kinder und Jugendliche mit ADHS. Das lasse die Ausgaben der Pflegeversicherung weiter steigen. Verdi-Chef Wernicke hat der Bundesregierung einen Angriff auf den Sozialstaat vorgeworfen. In einem Interview mit der Süddeutschen Zeitung kritisierte er geplante Einschnitte bei Arbeitnehmerrechten, Lohnfortzahlung und Krankheitsfall sowie Pflege und Rente. Teile der Koalition glaubten, dass eine wirtschaftliche Erholung nur durch Sozialabbau möglich sei. Das bezeichnete Wernicke als Irrweg. In der Fußball-Bundesliga hat Borussia Dortmund zum Auftakt des vorletzten Spieltages Eintracht Frankfurt geschlagen. Durch den 3:2-Erfolg steht der BVB bereits als Vizemeister fest. Aus der Sportredaktion Jan Möller.
3: Schon nach 2 Minuten ging Frankfurt durch Uzun in Führung, doch Gerassi und Schlotterbeck drehten kurz vor der Pause das Spiel für den BVB. Inacio erhöhte nach 70 Minuten sogar auf 3:1, Burkhardt gelang nur noch der Anschlusstreffer für die Eintracht. Das war's, 3:2, Frankfurt droht eine Saison ohne Europapokal und Dortmund feiert am Ende nochmal den eingewechselten Niklas Süle, der seine letzten Minuten im Profifußball bestritt. In der zweiten Liga hat Paderborn nur 2:2 gegen Karlsruhe gespielt, ein Dämpfer im Aufstiegsrennen und Bielefeld muss nach einer 0:2 Niederlage in Kaiserslautern weiter um den Klassenerhalt bangen.
1: Das waren die Nachrichten. Das Wetter in Deutschland. Fast überall trocken, gebietsweise Nebel bei 8 bis 1 Grad. Tagsüber zeitweise heiter, im Norden mehr Wolken, im Bergland einzelne Schauer bei 14 Grad auf den Ostseeinseln und bis 25 Grad im Mittelgebirge. Am Sonntag freundlich bis 27 Grad. Es ist 0:03.
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4: Vorsicht bitte auf der A10 Dreieck Havelland Richtung Dreieck Barni. Zwischen Birkenwerder und Mühlenbeck steht ein defektes Fahrzeug. Vorsicht auf der A10, südlicher Berliner Ring Richtung Dreieck Werder. Zwischen Ludwigsfelde Ost und Ludwigsfelde West Gefahr durch liegen gebliebenes Fahrzeug auf der Standspur. A10, östlicher Berliner Ring. Zwischen Hellersdorf und Rüdersdorf sind bis Ende Mai in beiden Richtungen nur 2 Spuren frei. Maximal 80 km pro Stunde sind erlaubt. A111 in Richtung Dreieck Charlottenburg. Zwischen Festplatz und Saatwinkler Damm sind linke und mittlere Spur gesperrt. Bis 5 Uhr früh wird die Fahrbahn ausgebessert.
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Gott. War zu laut. Immer noch gut. Shadoozy, a bar song. Und wer schreibt denn hier schon wieder so lieblich ins Studio an die 0722211? Matthias zum Beispiel, da höre ich da einen Schlüsselbund klingeln. Grüßt er ja ganz lieb. Oder Danny. Hey Dennis, aufschließen. Thailand ist auch wieder mit am Start. Lars aus Dorsten hier, moin Dennis, endlich mal wieder du in der Popnacht. Wurde aber auch mal wieder Zeit. Hey, Lars, ich war doch Dienstag erst da. Vergiss nicht aufzuschließen. Ja, das machen wir natürlich. Sofort hereinspaziert. Und ihr wisst, wie es die Regel ist, ne? Alles, was zwischen Mitternacht und 6 Uhr geschah, bleibt unter uns, ist doch klar. So, das war das Wichtigste zum Beginn dieser Sendung. Wir haben ja heute 6 Stunden. Und jetzt zum Zweitwichtigsten. Ich muss mich gleich mal bei 2 Lebewesen melden oder das jetzt an sie richten. Bei dem einen muss ich mich entschuldigen, bei der Spinne, die auch rund um die Ecke, wo unsere Mülltonnen stehen zu Hause, ungefähr so in 1,80 Höhe ein Netz baut, in das ich eben reingerannt bin, nicht wissend natürlich, weil ich hier die Zeitung aus dem Briefkasten da entsorgen wollte. Und sehr wahrscheinlich habe ich damit ein ganzes Tagewerk zerstört. Wahrscheinlich krabbelt die auch gerade, weil es klebt hier immer noch alles von mir auf der Stirn und auf den Haaren. Also wahrscheinlich krabbelt sie während der Sendung auf meinem Kopf rum. Ein Blick in ein Radiostudio ist auch eine gute Wiedergutmachung, finde ich mal. Vielleicht hat sie auch noch was Wertvolles beizutragen heute Nacht. Wir können uns auch noch einen Namen für sie ausdenken, falls ich sie entdecken sollte. Das dann später. So, und Wesen Nummer 2, bei dem muss ich mich bedanken. Das ist ein Autofahrer, der dafür gesorgt hat, dass ich auf der Autobahn, als ich bei meiner Familie war jetzt gestern, einen Linksspurschleicher überholen konnte. Und ich spreche wirklich von einem Schleicher, Leute. Ne? Auf der linken Spur fährt man nicht 110, wenn unbegrenzt und auf den 3 rechten Spuren alles frei ist. Das macht man nicht. So, und ich bin natürlich höflich. Ich bin dann auch im Sicherheitsabstand und warte halt in der Hoffnung, dass er irgendwann mal in den Rückspiegel guckt und merkt, da ist jemand. Ist aber nicht passiert. Vor ihm auch alles frei. Und dann gab es einen, ich nenne jetzt nicht die Marke des Autos, aber einen typischen Fahrer, der hinter mir war. Und dem ging das dann alles irgendwann auf den Sack. Und der zog dann auf die äußerste Spur rechts rüber, überholte mit Vollgas und scherte dann quasi, aber auch mit Sicherheitsabstand muss man sagen, also es war keine gefährliche Situation, dann wieder vor dem Linksspurschleicher ein. Und dann ist er wach geworden. Dann hat er gemerkt, oh, mich hat gerade jemand rechts überholt. Da fahre ich doch mal besser auf die rechte Spur. Hat er dann gemacht. Das ist natürlich alles höchst illegal, ne? Man darf nicht rechts überholen, das macht ihr auch alle nicht. Ich verurteile das auch gleichzeitig, aber immerhin hat es dafür gesorgt, dass der Schleicher die linke Spur freigegeben hat. So, habt ihr noch irgendjemanden? Können wir gleich hier am Anfang abhaken. Gibt es noch irgendjemanden, bei dem wir uns bedanken müssen oder den ihr grüßen wollt oder bei dem ihr euch entschuldigen möchtet? Ich bin da hier die beste Plattform für. Wir haben 6 Stunden Zeit. 07221 2011 ist die Nummer. Ansonsten machen wir natürlich die Welt besser heute hier in der Popnacht. Und wir drehen auch gegen kurz nach 1 wieder am Chartroulette.

Happy Birthday, Dave Gahan, Sänger von Depeche Mode. Policy of Truth in der Popnacht an diesem 9. Mai 2026. Andreas aus Domersheim schreibt hier gerade an den 0722211 nach Spinne und Linksschleicher. Solltet ihr unbedingt die Popnacht-Fans grüßen, die am anderen Ende der Welt loyal zuhören. Ich stehe gerade beim Boarden am Flughafen in San Francisco auf dem Weg zu, ja, einer Firma, sage ich jetzt nicht, nee, Seattle. Leider verpasse ich den Muttertag, also einen speziellen Gruß an meine Mutter und meine Frau. Andreas, du bist einen Tag zu früh, Muttertag ist doch erst morgen. Ich weiß nicht, ob ich morgen noch dran denke, diese Nachricht mir aufzuheben. Und vorab gilt es ja nicht. Das ist wie bei Geburtstagsgrüßen. Die kannst du auch nicht vorab stellen. Aber liebe Grüße und natürlich, ihr seid alle herzlich willkommen, ne? Die ganze Welt, wo ihr auch überall gerade die Popnacht hört, meldet euch gerne. Ich bin immer dankbar, wenn ihr uns mal ganz kurz mit zu euch nimmt und mal sagt, wie es bei euch gerade so ist da. Die ganze Zeit könnt ihr euch hier melden bis um 6 07221 2011. Ihr wisst Bescheid. Aber jetzt, liebe Leute, ich habe eine Herausforderung mitgebracht. Wir haben, als ich vorhin nachgedacht habe, ich habe überlegt, ich habe schon länger nicht mehr das ABC Popnacht mit euch gespielt. Das ist dieses Spiel, wo ich euch eine Aufgabe gebe und ihr die bis kurz vor 6 zu lösen habt, gemeinsam, ja. Und es gilt hier also wieder, für jeden Buchstaben des Alphabets irgendeine Sache zu finden. Und wir hatten das schon gemacht mit zum Beispiel Nachtjobs oder mit Autobahnparkplätzen und Raststätten. Die haben ja auch alle Namen, ne? Und den kann man dann hier alphabetisch schön einsortieren. Und heute Nacht würde ich das gerne machen mit Tunneln. Tunneln. Es gibt ja überall auf der Welt Tunnel, Straßentunnel, wo ihr vielleicht heute Nacht oder wie viel Uhr es bei euch auch gerade ist, durchfahrt mit dem Auto. Und die möchte ich gerne sammeln. Und ich hoffe, dass wir mit diesen ganzen Tunneln, die alle ja einen Namen haben, bis kurz vor 6 das Alphabet voll kriegen. Voraussetzung ist, das sage ich nochmal, es gilt nicht, wenn ihr jetzt zu Hause sitzt und irgendwelche Tunnelnamen googelt und mir die dann in der Liste hier ins Studio schickt. Das macht ja keinen Spaß. Sondern es muss wirklich ein Tunnel sein, durch den ihr heute Nacht fahrt. Ja, das heißt, ich brauche auch ein Beweisfoto von euch. Im besten Falle. Natürlich nicht selber machen, wenn ihr am Steuer seid. Ne? Das muss euer Beifahrer machen, Zwinker. Wir wollen nicht, dass da irgendwas passiert. Aber wichtig ist mit Foto, damit ich auch das nachweislich hier dokumentieren kann, dass ihr da auch wirklich durchgefahren seid heute Nacht. Von jetzt bis um kurz vor 6. Wir sammeln 07221 2011.

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3: Es ist 0.31 Uhr.
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6: Heute stellt sich nach freundlichem Beginn im Verlauf ein trockener Wechsel aus Sonne und einigen Quellwolken ein, die hier und da auch mal kompakter sein können. Die Temperaturen steigen bei schwachem Wind aus Ost bis Nordost auf 18 oder 19 Grad an. Am Sonntag geht es mit einer Mischung aus Sonne und mal mehr, mal weniger Wolken weiter. Dabei bleibt es weitgehend trocken. Am Montag kommt zum Teil auch kräftiger Regen auf. Es wird deutlich kühler.
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7: Vorsicht auf der A10, südlicher Berliner Ring Richtung Dreieck Werder. Zwischen Ludwigsfelde Ost und Ludwigsfelde West Gefahr durch liegen gebliebenes Fahrzeug auf der Standspur. A10, östlicher Berliner Ring, zwischen Hellersdorf

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0: so langsam wird's. Also heute ist ein bisschen langsamer, aber es kommen erste Tunnel rein hier. Der Jörg schreibt hier, moin, bin leider mit dem Zug unterwegs bis um 6. Zählen denn auch Eisenbahntunnel dazu? Na klar, nur her damit, alle Tunnel, auch Fußgängertunnel. Hauptsache der Tunnel hat einen Namen und Hauptsache ihr durchquert ihn heute Nacht. Das ist die einzige Voraussetzung dafür, um unser ABC-Popnacht hier heute Nacht vollzukriegen. Ach guck mal, und dann kommt hier direkt von Jörg noch nachgeschossen. Schnarrenbergtunnel. Der Schnarrenbergtunnel bei Stuttgart ist dieser Zugtunnel. Dann haben wir den Marc Philipp, der hier durch den Eichwäldchentunnel auf der B455 in Oberursel gerade durchgefahren ist. Dann der Thorsten hat sich auch gemeldet. Fahre gerade durch den Wesertunnel in Richtung Oldenburg. Gute Fahrt, sogar mit Beweisfoto. Und der Andreas aus der Hauptstadt fährt auf der A4 durch den Jagdbergtunnel. Jetzt habe ich noch, eigentlich haben auch noch Natalia und Thomas aus Bochum angerufen. Da habe ich aber gerade in die Leitung gerufen, geht gleich los in einer Minute, nicht in irgendwelche Funklöcher fahren, was ich immer vorher sage, bevor wir ins Radio gehen. Und genau in diesem Moment ist die Leitung abgebrochen. Wir versuchen es jetzt nochmal, ob das vielleicht funktioniert. Aber da war dieser Kontrollanruf. Ah, jetzt doch. Hallo, hört ihr mich? Ah, seid ihr gerade im Tunnel unterwegs, ihr beiden?
1: Nee, wir waren tatsächlich anscheinend im Funkloch. Wir sind schon aus dem Tunnel raus. Wir sind schon ein paar Kilometer weiter.
0: Ah, crazy,
1: aber
0: okay.
1: Wir haben ein Beweisfoto gemacht in der Zwischenzeit, dass wir auf der A40 sind.
0: Habt ihr schon geschickt auch?
1: Nein, wir waren gerade dabei, die Idee, das zu schicken bei WhatsApp.
0: Okay, ja gut, dann aber gerne noch nachliefern, aber sag mal, welchen soll ich denn hier eintragen? Für welchen Buchstaben seid ihr heute unterwegs?
1: Für R, die Rombacher Hütte.
0: Wie?
1: So heißt der Tunnel. Rombacher Hütte.
0: Rombacher Hütte.
1: Genau.
0: Mhm. Und der ist auf der A44.
1: A40.
0: Okay. Haben wir notiert, R ist auch schon abgehakt. Dann, bevor die Leitung wieder abbricht, wünsche ich euch eine gute Weiterfahrt. Ja, liebe Grüße ins Auto.
1: Alles klar, danke.

Gefährlich ist um 0.46 Uhr aus dem Verkehrszentrum. Vorsicht auf der A45 Gießen Richtung Hagen zwischen Wetzlarer Kreuz und Ehringshausen sind Personen auf der Fahrbahn. Und Vorsicht auf der A81 Stuttgart-Singen zwischen Kreuz Stuttgart und Sindelfingen-Ost befindet sich eine ungesicherte Unfallstelle. Fahrt vorsichtig, kommt gut durch die Nacht.

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1: Um 1 Uhr mit Jürgen Buch. Die Berliner SPD hat eine neue Doppelspitze. Bei einem Landesparteitag wurde Steffen Krach mit 95% gewählt. Die Reinickendorfer Abgeordnete Bettina König erhielt knapp 86%. Jan Menzel, RBB 24.
2: Die SPD müsse freundlich und fröhlich Politik machen und zeigen, dass sie das Leben der Menschen einfacher, besser und vor allem gerechter mache, so König in ihrer Bewerbungsrede. Krach, der auch Spitzenkandidat der SPD für die Abgeordnetenhauswahl ist, sagte, er wolle Berlin als Bürgermeister sauberer machen, die Verwaltung digitaler aufstellen und vor allem den Schutz von Mieterinnen und Mietern gegen Wuchermieten deutlich verbessern.
1: Brandenburgs Finanzminister Keller begrüßt, dass der Bundesrat die geplante Entlastungsprämie von 1.000 Euro abgelehnt hat. Der SPD-Politiker sagte im RBB 24 Inforadio, es sei absolut richtig, die Menschen zu entlasten. Eine Prämie sei aber ungeeignet und ungerecht.
3: Viele Betriebe hätten das gar nicht zahlen können. Wir werden jetzt darüber reden, mit der Übergewinnsteuer auch die Profite der Mineralölkonzerne abzuschöpfen und weitere Entlastungen vorzunehmen. Die müssen sozial gerecht sein und sie müssen vor allem auch wirksam. Und ich sage nochmal, wenn es auch im Land Brandenburg etwas kosten wird, werden wir das auch mittragen. Wir werden uns nicht wegducken, aber wir brauchen geeignete Maßnahmen und die Entlastungsprämie war keine.
1: Brandenburgs Finanzminister Daniel Keller, SPD. US-Präsident Trump hat eine dreitägige Waffenruhe zwischen Russland und der Ukraine angekündigt. Sie soll ab heute gelten und bis Montag dauern. Außerdem soll sie den Austausch von 1.000 Gefangenen beider Seiten umfassen, erklärte Trump. Die Ukraine und Russland haben die Feuerpause und den Gefangenenaustausch bestätigt. Das Defizit in der gesetzlichen Pflegeversicherung könnte im nächsten Jahr viel größer sein als angenommen. Laut Frankfurter Allgemeiner Zeitung beträgt die Lücke dann mehr als 7,5 Milliarden Euro, im Jahr darauf 15 Milliarden. Diese Zahlen habe Bundesgesundheitsministerin Warken den Ländern genannt. Die CDU-Politikerin hat wiederholt darauf hingewiesen, dass nach einer früheren Reform der Pflege gerade immer mehr Menschen als pflegebedürftig gelten. Borussia Dortmund hat sich mit einem Heimsieg gegen Eintracht Frankfurt vorzeitig die Vizemeisterschaft in der Fußball-Bundesliga gesichert. Die Mannschaft gewann am Abend mit 3:2 gegen Frankfurt. Soweit die Nachrichten. 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Das Wetter. Nachts lockert es von Norden her auf, Tiefstwerte 7 bis 2 Grad. Aktuell in Berlin-Marzahn 11 und in Strausberg 9 Grad. Am Tag ist es mal sonnig, mal wolkig und überwiegend trocken. Die Temperaturen steigen auf maximal 16 bis 19 Grad. Die Zeit 1.03 Uhr.
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4: Vorsicht bitte auf der A10 Dreieck Werder Richtung Dreieck Havelland. Zwischen Falkensee und Dreieck Havelland liegen Gegenstände. Vorsicht auf der A10 südlicher Berliner Ring Richtung Dreieck Werder. Zwischen Ludwigsfelde Ost und Ludwigsfelde West Gefahr durch liegen gebliebenes Fahrzeug auf der Standspur. A111 in Richtung Dreieck Charlottenburg zwischen Festplatz und Saatwinkler Damm sind linke und mittlere Spur gesperrt. Bis 5 Uhr früh wird die Fahrbahn ausgebessert.
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5: Mit Dennis Thienhardt, hallo Deutschland, hallo Welt. Bevor wir gleich ins Chartroulette starten, müssen wir noch mal ganz kurz hier Nine abräumen. Hallo Nine, wo kommst du her eigentlich? Stuttgart, ne?
6: Ich bin von Stuttgart jetzt auf dem Heimweg gewesen nach Waldkirch, habe SWR 3 gehört und ihr seid auf der Suche, durch welche Tunnel man fährt.
5: Ja.
6: Und dann habe ich natürlich ein Bild geschickt und euch den Hugenwaldtunnel geschickt.
5: Den Hugenwaldtunnel auf der B294 bei Waldkirch, ne? Und du bist dann nicht einfach so zum Spaß durchgefahren, sondern du kommst gerade von einem sehr tollen Event. Also ich hoffe, es war sehr toll. Du hast mir noch nicht viel darüber erzählt. Wo warst du?
6: Ich war in Stuttgart beim DJ Bobo.
5: Bei DJ Bobo? Kann er's noch?
6: Er kann's noch und die Stimmung war mega. Das Publikum hat richtig gut mitgemacht.
5: Ja, was war dein Highlight?
6: Also es ist die Bühneshow. Es sind so viele Eindrücke. Es ist eigentlich von Anfang bis Ende.
5: Ja.
6: Wunderbar.
5: Okay, dann normalerweise, wenn jemand vom Konzert kommt und uns davon erzählt, so ein bisschen Konzertreporter macht, dann begleiten wir die ja mit einem Titel nach Hause. Du hast mir erstens gesagt, du bist schon zu Hause und zweitens wissen wir ja noch nicht, was gleich beim Chartroulette auf uns zukommt. Vielleicht kommt da ja DJ Bobo raus, dann würde der zweimal laufen diese halben Stunde. Das ersparen wir uns, okay?
6: Oh, kein Problem.
5: Aber danke, dass du uns kurz mitgenommen hast und danke, dass du hier für H angetreten bist. Der Hugenwaldtunnel ist eingetragen in unserer Liste. Hab eine gute Nacht.
6: Wunderbar.
5: Liebe Grüße.
6: Danke, gleichfalls.
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0: Haben uns noch ein bisschen Mut angebrüllt mit den Foo Fighters. Best of You, denn jetzt kommt das.
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0: Ja, ja, ihr wisst, was jetzt passiert. Wir geben wieder die komplette Kontrolle über dieses Radioprogramm ab und überlassen alles dem Zufall. Wir brauchen jetzt wieder eure tatkräftige Unterstützung. Egal, wo ihr gerade seid, ihr habt garantiert ein Handy bei euch. Auf diesem Handy ist garantiert WhatsApp oder Signal installiert als Messenger. Und ihr habt garantiert auch schon unsere Nummer eingespeichert, die 07221 2011, ne? Die berühmteste Nummer Deutschlands. Die habt ihr natürlich im Handy drin. Und da schickt ihr jetzt die nächsten 4 Songs Zahlen hin. Vor jedem Song fordere ich euch auf, welche Zahlen, also die Spanne, ne, damit ihr da nicht aus dem Takt kommt. Es ist 1.12 Uhr, da, gerade in der Nacht auf Samstag kann das Hirn manchmal auch ein bisschen zögerlich sein. Deswegen begleite ich euch da sicher durch. Ich brauche auf jeden Fall 4 Zahlen. Dann habe ich nach den 4 Songs einen ganzen Topf voll Zahlen hier in meinem Postfach. Und dann ziehe ich blind 4 Zahlen raus. Dann haben wir ein Datum am Ende und eine Chartplatzierung. Und dann schauen wir in unserer schlauen Chart-Hit-Datenbank, was war am Tag so und so Platz so und so der deutschen Singlecharts. Und egal was es ist, wir werden diesen Song spielen und ertragen oder vielleicht auch feiern. So, und damit das alles geordnet abläuft, brauche ich jetzt, während Billie Eilish läuft, also 3 Minuten 28 von euch, erstmal eine Zahl für den Tag. Also eine Zahl von 1 bis 31. Schickt da jetzt an die 07221 2011 und los geht's.

jetzt bitte als nächstes euren Lieblingsmonat drüber schicken. Die 0722 1211. Fürs Chartroulette. Auf geht's.

So. Zahl für den Tag und für den Monat ist ja komplett random. Da könnt ihr ja irgendwas schicken. Aber diese Zahl sollte jetzt weise gewählt werden. Jetzt geht es um das Jahr, aus dem der Song sein soll, den wir gleich zufällig ziehen werden. Alles von 1980 bis heute ist erlaubt. Schickt euer Lieblingsmusikjahr jetzt an die 07221 2011.

Einmeldung aus dem Verkehrszentrum. Achtung, Falschfahrer auf der A31 Lingen-Kronau zwischen Lingen und Kreuz Schüttdorf. Kommt euch ein Falschfahrer entgegen. Fahrt äußerst rechts, nicht überholen. Auf der A31 Lingen-Kronau zwischen Lingen und Kreuz Schüttdorf ist ein Falschfahrer unterwegs. Vorsicht hier in beiden Richtungen.

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1: Und jetzt nur noch eine Zahl. Die Zahl für die Chartplatzierung brauchen wir noch. 1 bis 10 sind die Plätze, die wir uns angucken in den deutschen Singlecharts der letzten 46 Jahre. Und deswegen dürft ihr jetzt entscheiden, welcher Platz es denn sein soll. 1 bis 10. Schickt eure Zahl jetzt an die 07221 2011 und danach wird's spannend.

Die Knie sind schon wieder weich, die Hände sind feucht. Ich hoffe, da geht nichts schief jetzt. Alle Zahlen sind da, die ich brauche, um mit euch jetzt hier gemeinsam blind ein Datum und eine Chartplatzierung rauszuziehen unter allen Zahlen, die ich die letzten vier Songs hier geschickt habe. Und wir machen es wie immer. Solange die Kugel rollt, fliegt der Mauszeiger blind durchs Postfach. Ich habe die Augen zu, fällt die Kugel, bleibt der Mauszeiger stehen und das ist dann die Auswahl. Wir beginnen mit dem Tag. Der kommt von Chrissy. Es ist die 23. Im Monat Februar schickt Daniela hier rüber. 23. Februar 1994 kommt von Henrik. Und jetzt noch die Chartplatzierung. Und die gibt uns Ramona. Es ist Platz 8. Was war am 23. Februar 1994 Platz 8 der deutschen Singlecharts? Wir fragen unsere schlaue Datenbank. Sie lädt. Es gibt noch keine Antwort. Es wird grau. Jetzt. Oh, geil. Geil, da freue ich mich drauf. Das habe ich gerade tatsächlich erst die Tage, da habe ich die Maxi-Single von meinen Eltern digitalisiert. Ich bin ja gerade so auf den Trippen, das habe ich irgendwie die letzten Tage schon mal erzählt, dass ich gerade alle CDs so erstmal von mir digitalisiert habe und jetzt das gerade mit denen von meinen Eltern gemacht habe. Und das war immer so, meine Eltern haben früher so in den 90ern so alle 3-4 Monate mal einen neuen Song auf CD gekauft und mein Vater hat dann einfach jeden Abend auf maximaler Lautstärke diesen Song jeweils gehört. Und deswegen habe ich ganz starke Gefühle bei Enigma. Return to Innocence, unser Chartroulette heute hier in der Popnacht.

0: Ist zwar schon ewig her, aber ich krieg gerade Flashbacks. Fantastisch. Danke für den geilen Song, schreibt P. hier an die 07221F. Thomas auch. Genial. Oder Roman, cool. Also hat euch offensichtlich Spaß gemacht. Das freut mich wie immer sehr. Crazy Geschichte übrigens auch zu diesem Song. Dieser taiwanesische Aborigine-Gesang, nenne ich es mal, wurde einfach aus diesem Originalsong geklaut. Also, dieser Gesang, ne, den gab es vorher schon von einem Sänger und seiner Frau. Und die haben erst Jahre später erfahren, dass aus ihrem Song dieser Welthit wurde. Und sind dann vor Gericht gegangen. Und dann stellte sich raus, dass Michael Cretu, der hinter Enigma steht, dachte, er hätte die Rechte an diesem Sample gekauft, das auch getan hat, also viel Geld bezahlt hat bei so einer französischen Firma, die vorgab, die Lizenz dafür zu besitzen. Und das aber gar nicht so war. Und dann hat man sich aber am Ende außergerichtlich geeinigt, viele Jahre später. Enigma, Return to Innocence, unser Chartroulette heute. Mal gucken, was es morgen gibt. Wieder gegen kurz nach eins hier. Es ist 1.33 Uhr.
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2: Heute stellt sich nach freundlichem Beginn im Verlauf ein trockener Wechsel aus Sonne und einigen Quellwolken ein, die hier und da auch mal kompakter sein können. Die Temperaturen steigen auf 18 oder 19 Grad an. Am Sonntag geht's mit einer Mischung aus Sonne und mal mehr, mal weniger Wolken weiter. Dabei bleibt es weitgehend trocken. Mit Höchstwerten bis 21 Grad wird es noch etwas wärmer. Am Montag kommt zum Teil auch kräftiger Regen auf. Es wird mit nur noch 12 Grad deutlich kühler.
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3: A10, östlicher Berliner Ring. Zwischen Hellersdorf und Rüdersdorf sind bis Ende Mai in beiden Richtungen nur zwei Spuren frei. Maximal 80 Kilometer pro Stunde sind erlaubt. A111 in Richtung Dreieck Charlottenburg. Zwischen Festplatz und Saatwinkler Damm sind linke und mittlere Spur gesperrt. Bis 5 Uhr früh wird die Fahrbahn ausgebessert. Alt-Friedrichsfelde stadtauswärts in Höhe Rosenfelder Straße ist nach einem Wasserrohrbruch bis Ende des Monats eine Spur gesperrt.
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0: Hier ist die Popnacht mit Liebe gemacht von SWR 3 mit unseren Brüdern und Schwestern von HR3, MDR Jump, NDR 2, RBB 888, Bremen 4, SR 1, WDR 2 und Dennis Tina. Hi.

Klugscheiß Andreas aus Mosbach hat natürlich vollkommen recht. Guten Morgen, Dennis. CDs kann man nicht digitalisieren, die sind doch schon digital. Ja, ich meinte halt irgendwie so, es sei ein analoges Medium, aber ist natürlich tatsächlich digital und ein physisches Medium, also was man anfassen kann. Und ich konserviere es einfach für die Ewigkeit, weil was man bei dieser ganzen Sache nicht vergessen darf, physische Medien verfallen irgendwann. Ich habe ganz viele CDs zu Hause jetzt versucht zu digitalisieren. Also, das habe ich schon wieder falsch gesagt, zu konservieren. Und zwar also in so ein Lossless-Format umzuwandeln. Und dass ich das dann digital schön beschriftet mit allen Covern und so weiter auf meinem Rechner habe und jederzeit abrufbar, damit ich das immer hören kann, wenn ich es möchte unterwegs. Und da habe ich festgestellt, dass einige CDs nicht mehr funktionieren. Die sind irgendwie angelaufen oder verkratzt oder so. Da manche sehen auch super gut aus, aber werden trotzdem nicht erkannt. Also, Tipp an euch, wenn ihr eure CDs auch irgendwie, wenn ihr noch welche habt und sie konservieren wollt, dann macht das bald, bevor es nicht mehr geht. So, das noch als kleiner Tipp. Und jetzt braucht ihr, glaube ich, erstmal nochmal einen Titel, bevor wir dann ins Deutschland-Dart gehen, oder? Hören wir nochmal Ray Garvey hier, Free Like the Ocean in der Popnacht.

für uns aber allerhöchste Zeit. Wir haben schon 13:45 durch. Es wird Zeit zu werfen, den schwarz-rot-goldenen Deutschland-Pfeil auf unsere imaginäre Deutschland-Karte hier im Studio. Dieser Pfeil wird wieder irgendeine besondere Einzigartigkeit, von denen es so viele in diesem Land, in diesem wunderschönen Land gibt, treffen. Und euer Job wird es, bis 6:15 sein, herauszufinden, welcher besondere Ort das denn ist. Wir suchen wie so oft kein Städte- oder Ortsnamen, sondern eine Sehenswürdigkeit, manchmal ist es eine Region, ein Bauwerk, also irgendwas so in dieser Art, was ganz Konkretes. Keinen einfachen Ortsnamen. Es hängt immer an Superlativ dran. Also es ist immer irgendwas Besonderes, was es zum Beispiel nur in Deutschland gibt, weltweit einzigartig oder nur in Europa oder zumindest Alleinstellungsmerkmal in Deutschland hat, ne? Nur damit ihr wisst, in welche Richtung ihr jetzt fragt. Für alle, die neu dabei sind, ich werfe diesen Pfeil jetzt, der bleibt irgendwo stecken, dann gebe ich euch einen Tipp. Und dann ist euer Job, mutig zu sein und hier anzurufen auf der 07221 2011 und euch langsam ranzufragen. Ja, mit Ja-Nein-Fragen. Ihr dürft so viele Fragen stellen, wie ihr habt. Und wenn ihr euch 3 Neins erarbeitet habt, ist der nächste dran. Achtung, ich werfe Kopf runter! Uhu, aha. Tipp ist, nördlichstes seiner Art. Nördlichstes seiner Art. Wer hätte da vielleicht schon eine Idee? 07221 2011.

0: weiter. Okay, was, die weitere Idee.
1: Was wäre denn deine Idee gewesen?
0: Na, die Skisprungschanze in Bad Freienwalde wäre die nördlichste in Deutschland.
1: Ah, okay, aber auch gut zu wissen. Nördlichste Skischanze in Deutschland in Bad Freienwalde. Aber das ist es nicht. Und wir befinden uns nicht in Brandenburg.
0: Okay, nee, dann habe ich jetzt spontan keine weitere Idee.
1: Keine weitere Idee, gibst es wieder frei. Okay, genau. Dann wünschen wir dir eine gute Arbeit.
0: Ja, danke.
1: Bis dann. Tschüss.
0: Ciao.
1: So, dann darf der Nächste schon. Frank, unkompliziert. Wer möchte weiterfragen? Also das hat uns jetzt leider nicht viel gebracht. Wir wissen jetzt, es ist nicht die nördlichste Skischanze in Deutschland und es ist nicht in Brandenburg. So viel ist schon mal klar. Wer fragt sich weiter ran an unseren Pfeil? 07221 2011. 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

Vorsicht auf der B10 Bubach-Illtalstraße, Lebach Richtung Pirmasens. In Höhe der Bruchstraße sind Personen auf der Fahrbahn. Na?

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1: Um 2 Uhr mit Jürgen Buch. Nach der plötzlichen Schließung des TU-Hauptgebäudes in Berlin sieht Präsidentin Denise die Entscheidung als alternativlos an. Gegenüber der RBB24-Abendschau sagte sie, Ursache seien massive Feuchtigkeitsschäden im Keller, die die Stromversorgung und den Brandschutz gefährdeten.
2: Wir verlegen momentan rund 350 Lehrveranstaltungen, die wöchentlich in diesem Gebäude stattfinden. Und werden auch uns darum kümmern, dass wir begrenzt jetzt natürlich Möglichkeiten haben, unsere Mitarbeitern so zu organisieren, dass sie rein dürfen, um dann auch die Unterlagen für den täglichen Betrieb dann auch rauszuholen.
1: Die Präsidentin der Technischen Universität, Fatma Deniz. Die Berliner SPD hat eine neue Doppelspitze. Bei einem Landesparteitag wurde Steffen Krach mit 95% gewählt. Die Reinickendorfer Abgeordnete Bettina König erhielt knapp 86%. Krach ist Spitzenkandidat der SPD für die Abgeordnetenhauswahl im September. König ist Mitglied des Abgeordnetenhauses und gesundheitspolitische Sprecherin der SPD-Fraktion. Die Wahl war nötig geworden, nachdem die bisherigen Vorsitzenden Böker, Giannini und Hickel im November ihren Rückzug angekündigt hatten. Brandenburgs Finanzminister Keller begrüßt es, dass der Bundesrat die geplante Entlastungsprämie von 1.000 Euro abgelehnt hat. Der SPD-Politiker sagte im rbb24-Inforadio, grundsätzlich wolle man die Menschen bei den hohen Energiekosten entlasten. Die vom Bund vorgeschlagene Prämie sei dafür aber ungeeignet. Viele Unternehmen seien nicht in der Lage, die Prämie zu zahlen. Die Bundesregierung äußerte sich enttäuscht. Ein Sprecher betonte aber, man halte an dem Vorhaben fest. Zwischen Russland und der Ukraine soll ab heute eine 3-tägige Waffenruhe gelten. Außerdem ist ein Gefangenenaustausch vorgesehen, wie US-Präsident Trump angekündigt hat. Aus Washington Samuel Jakisch.
3: Angaben zur Überwachung der Feuerpause oder Konsequenzen bei möglichen Verstößen machte das Weiße Haus nicht. In der Vergangenheit hatten sich vergleichbare Zusagen im Ukraine-Konflikt häufig als brüchig erwiesen. Auch über konkrete Verhandlungen zu den eigentlichen Streitfragen seit der Invasion Russlands in die Ukraine machte Donald Trump keine Angaben.
1: Borussia Dortmund hat sich mit einem Heimsieg gegen Eintracht Frankfurt vorzeitig die Vizemeisterschaft in der Fußball-Bundesliga gesichert. Die Mannschaft gewann am Abend mit 3:2 gegen Frankfurt. Soweit die Nachrichten. 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